0: 16% der Stimmen ihr bislang bestes Ergebnis bei einer Abgeordnetenhauswahl erzielt. Das BSW hat den Einzug ins Berliner Landesparlament knapp verpasst.
1: Die Ergebnisse der Wahlen in Mecklenburg-Vorpommern und Berlin heizen auch die Debatte über die geplanten Sozialreformen der Bundesregierung weiter an. Aus Berlin Benjamin Großkopf.
2: SPD-Generalsekretär Tim Klüssendorf bezeichnete die Landtagswahlen als eine ganz klare Botschaft, dass man nicht mit dem Kopf durch die Wand und einfach so weitermachen könne wie bisher. Parteichef Lars Klingbeil sprach von einer Unsicherheit im Land, die man nun in der Bundesregierung analysieren müsse. Die Union hingegen plädiert für die konsequente Fortsetzung des eingeschlagenen Kurses an der Spitze Kanzler und CDU-Chef Friedrich Merz. Er sagte kurz nach Schließung der Wahllokale, die Reformen müssten kommen. Dafür übernehme er die Verantwortung.
1: In der Fußball-Bundesliga hat Paderborn gegen Hoffenheim gewonnen. Der Aufsteiger siegte mit 3:1. Zuvor hatten sich Schalke und Elversberg 0:0 getrennt und Leverkusen besiegte Leipzig mit 2:0. Das waren die Nachrichten. Das Wetter in Deutschland. Gebietsweise Schauer oder Gewitter, sonst teilweise bewölkt und trocken bei 15 bis 3 Grad. Tagsüber im Norden und Osten Schauer oder Gewitter, im Südwesten meist freundlich bei 13 bis 24 Grad. Am Dienstag stellenweise Regen, im Südwesten und Nordosten freundlicher bei 13 bis 24 Grad. Am Mittwoch im Norden bewölkt, später zur Nordsee hin Regen möglich, sonst oft freundlich 15 bis 25 Grad. Es ist 2:03.
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4: Mit Sven Knappe am Mikrofon. Herzlich willkommen. Bis zu den 4 Uhr Nachrichten hören wir eine Ballettsuite von Reinaldo Ahn, ein Quartett von Georg Philipp Telemann, ein Fagottkonzert von Johann Nepomuk Hummel, eine Klaviersonate von Ludwig van Beethoven und als festlichen Auftakt eine Sinfonia Concertante in S-Dur von Wolfgang Amadeus Mozart. Pamela Frank spielt Violine, Tobias Zimmermann spielt Bratsche und Christoph Poppen dirigiert das Münchner Kammerorchester.

Sinfonia Concertante in S-Dur von Wolfgang Amadeus Mozart, Köchelverzeichnis 364, in einer Aufnahme mit Pamela Frank, Violine, Tabea Zimmermann, Viola und dem Münchner Kammerorchester unter Christoph Poppen. Klassizistisch, ironisch, klar, auf den ersten Blick, wird umso geheimnisvoller, je länger man hinschaut, sagte einst der bewunderte und gefürchtete Musikkritiker Joachim Kaiser über die Klaviersonate Opus 31 Nummer 3 von Ludwig van Beethoven. In die Tasten greift Jean-Eflamme Bavouzet.

Der 1962 in Lannion geborene Pianist Jean-Efflam Bavouzé interpretierte die Klaviersonate Opus 31 Nummer 3 La Chasse von Ludwig van Beethoven hier im ARD-Nachtkonzert. Ein Zeitgenosse Beethovens war Johann Nepomuk Hummel, Schüler von Wolfgang Amadeus Mozart, Johann Georg Albrechtsberger und Antonio Salieri. Hummels Fagottkonzerte in F-Dur spielen Dag Jensen und das WDR-Sinfonieorchester unter Werner Andreas Albert.

Johann Nepomuk Hummel schrieb dieses Fagottkonzert in F-Dur. Dag Jensen aus Norwegen wurde unterstützt vom WDR-Sinfonieorchester unter Werner Andreas Albert. Hier ist das ARD-Nachtkonzert, präsentiert von BR Klassik, mit Kammermusik aus dem deutschen Spätbarock. Georg Philipp Telemanns Pariser Quartett Nummer 3 serviert das Ensemble Florilegium.

Das 1991 in London gegründete Ensemble Florilegium hörten wir mit dem Pariser Quartett Nummer 3 von Georg Philipp Telemann. Vor den 4 Uhr Nachrichten fordert der Franzose Reynaldo Hahn noch zum Tanz auf mit seiner Ballettsuite Le Bal de Béatrice d'Este. Es spielt das Ensemble Initium.

Le Bal de Béatrice d'Est, eine Ballettsuite von Reynaldo Ahn, zum Klingen gebracht vom Ensemble Initium, 2005 vom Pariser Konservatorium gegründet. Nach den 4 Nachrichten sind wir vom ARD-Nachtkonzert wieder zur Stelle, mit Musik von Amanda Meyer, Dimitri Bortnianski und Josef Haydn.

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1: Um 4 Uhr mit Ronald Lessig. Bei der Landtagswahl in Mecklenburg-Vorpommern hat die AfD die meisten Stimmen geholt. Sie landet laut vorläufigem Ergebnis mit 38,2% vor der SPD mit 35,5%. Für die CDU endet der Wahltag in einem Debakel. Sie verpasst den Einzug in das Landesparlament. Aus der Nachrichtenredaktion Pascal Küpper.
2: Die bisher regierende rot-rote Koalition von SPD und Linkspartei ist abgewählt. Sie hat keine Mehrheit mehr. Denkbar ist jetzt ein Dreierbündnis zusammen mit den Grünen, die es mit 5,7% in den Landtag geschafft haben. Am meisten Sitze wird die AfD haben. Sie hat allerdings keine Partner für eine Koalition und muss deshalb wohl in die Opposition. Für die CDU wiederum ist es mit 4,9% das schlechteste Ergebnis einer Landtagswahl überhaupt. Sie wird genau wie BSW und FDP nicht im neuen Landtag vertreten sein.
1: In Berlin hat erstmals die Linke die Wahl zum Abgeordnetenhaus gewonnen. Damit zeichnet sich auch ein Regierungswechsel ab, denn die bisherige Koalition aus CDU und SPD ist abgewählt. Einzelheiten von Andrea Schnelzer aus der Nachrichtenredaktion.
3: 25,7%. So viele Stimmen konnte die Linkspartei um ihre Spitzenkandidatin Ehralp auf sich vereinen. Die CDU mit Frontmann Evers liegt abgeschlagen auf Platz 2. Sie kommt nur noch auf 18,8%. Im neuen Abgeordnetenhaus sitzen werden auch die AfD mit 16,3 und die Grünen mit 14,3%. Die bisher mitregierende SPD sackt auf 12,1% ab. Den Einzug ins Landesparlament verpasst haben das BSW mit 4,7 und die FDP mit 2,5%.
1: Der ukrainische Präsident Zelensky hat ein neues Treffen mit US-Präsident Trump angekündigt. Es sei kommende Woche in New York am Rande der UN-Vollversammlung geplant, teilte Zelensky in sozialen Medien mit. Es gebe eine diplomatische Dynamik. Er habe mit Trump telefoniert und mit ihm eine Reihe von Themen besprochen. Ein genaues Datum für das Treffen in New York nannte Zelensky nicht. In der Fußball-Bundesliga hat Paderborn gegen Hoffenheim gewonnen. Der Aufsteiger siegte mit 3:1. Zuvor hatten sich Schalke und Elversberg 0:0 getrennt und Leverkusen besiegte Leipzig mit 2:0. Das waren die Nachrichten. Das Wetter in Deutschland. Tagsüber im Norden und Osten Schauer und Gewitter, im Südwesten dagegen ist es meist freundlich. Die Höchsttemperaturen liegen zwischen 13 und 24 Grad. Morgen dann stellenweise Regen im Südosten und im Nordosten freundlicher, bei Höchstwerten zwischen 13 und 24 Grad. Am Mittwoch ist es im Norden bewölkt, später gibt es zur Nordsee hin Regen, sonst ist es meist freundlich bei schwachem Wind. Die Höchsttemperaturen liegen dann zwischen 15 und 25 Grad. Die Zeit, es ist 4:03 Uhr.
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4: Und dazu begrüßt Sie Sven Knoppe. Herzlich willkommen. 10. Dezember 1875 in Halle wird das Violinkonzert in D-Moll von Amanda Meyer uraufgeführt, einer Geigerin und Komponistin aus Schweden, die unter anderem mit Edvard Grieg und Johannes Brahms befreundet war. Cecilia Ciliakus musiziert gemeinsam mit der Westeros-Sinfonietta.

Die Schwedin Amanda Meyer komponierte dieses Violinkonzert in D-Moll, vorgestellt von der Geigerin Cecilia Siliakus und der Westeros-Sinfonietta. Composto per sua Altezza Imperiale Granduchessa di Russia lautet die in italienischer Sprache verfasste Widmung eines ungewöhnlich besetzten Quintetts des russischen Komponisten Dmitri Bortnjansky. Das 1787 in St. Petersburg erschienene Werk spielt für uns das Pratum Integrum Orchestra.

Quintett für Klavier, Harfe, Violine, Viola da Gamba und Cello. Komponiert von Dmitri Bortnianski, zum Besten gegeben vom russischen Pratum Integrum Orchestra, hier im ARD-Nachtkonzert. Im Alter von etwa 28 Jahren schrieb Joseph Haydn seine Sinfonie Nummer 5 in A-Dur. Entgegen der sonst üblichen Form beginnt das Werk mit einem langsamen Satz, außerdem ist der Schlusssatz außergewöhnlich kurz. Thomas Fey dirigiert die Heidelberger Sinfoniker.

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1: Um 5 Uhr mit Ronald Lessig. Bei der Landtagswahl in Mecklenburg-Vorpommern hat die AfD die meisten Stimmen geholt. Sie landet laut vorläufigem Ergebnis mit 38,2% vor der SPD mit 35,5%. Für die CDU endet der Wahltag in einem Debakel. Sie verpasst den Einzug ins Landesparlament. Aus der Nachrichtenredaktion Pascal Küpper.
2: Die bisher regierende rot-rote Koalition von SPD und Linkspartei ist abgewählt. Sie hat keine Mehrheit mehr. Denkbar ist jetzt ein Dreierbündnis zusammen mit den Grünen, die es mit 5,7% in den Landtag geschafft haben. Am meisten Sitze wird die AfD haben. Sie hat allerdings keine Partner für eine Koalition und muss deshalb wohl in die Opposition. Für die CDU wiederum ist es mit 4,9% das schlechteste Ergebnis einer Landtagswahl überhaupt. Sie wird genau wie BSW und FDP nicht im neuen Landtag vertreten sein.
1: In Berlin hat erstmals die Linke die Wahl zum Abgeordnetenhaus gewonnen. Damit zeichnet sich auch ein Regierungswechsel ab, denn die bisherige Koalition aus CDU und SPD ist abgewählt. Einzelheiten von Andrea Schnelzer aus der Nachrichtenredaktion.
3: 25,7%. So viele Stimmen konnte die Linkspartei um ihre Spitzenkandidatin Ehralp auf sich vereinen. Die CDU mit Frontmann Evers liegt abgeschlagen auf Platz 2. Sie kommt nur noch auf 18,8%. Im neuen Abgeordnetenhaus sitzen werden auch die AfD mit 16,3 und die Grünen mit 14,3%. Die bisher mitregierende SPD sackt auf 12,1% ab. Den Einzug ins Landesparlament verpasst haben das BSW mit 4,7 und die FDP mit 2,5%.
1: Die Gewerkschaft IG Metall ruft für heute bundesweit zu Protesten auf. Anlass sind die Probleme in der deutschen Automobilindustrie. Das Protestmotto lautet: Zukunft statt Kahlschlag, Zusammenhalt ist unsere stärkste Marke. Hierzu soll es an 200 Orten verschiedene Aktionen geben, etwa Sternmärsche oder Kundgebungen. Die Gewerkschaft erwartet, dass sich mehr als 100.000 Beschäftigte beteiligen. Beklagt wird, dass vor allem die Mitarbeitenden die Folgen der Branchenkrise tragen müssten. Neben tausendfachem Stellenabbau drohen ihnen auch Einschnitte bei der 35-Stunden-Woche. In der Fußball-Bundesliga hat Paderborn gegen Hoffenheim gewonnen. Der Aufsteiger siegte mit 3:1. Zuvor hatten sich Schalke und Elversberg 0:0 getrennt und Leverkusen besiegte Leipzig mit 2:0. Und das waren die Nachrichten. Das Wetter in Deutschland. Tagsüber im Norden und Osten Schauer, im Südwesten freundlich bei 13 bis 24 Grad. Morgen stellenweise Regen, im Südwesten freundlich bei 13 bis 24 Grad. Und am Mittwoch im Norden bewölkt, sonst freundlich bis 25 Grad. Es ist 5.03 Uhr.
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4: Einen guten Montagmorgen. Am Mikrofon begrüßt Sie noch einmal Sven Knappe. Ein Meister der Tastenspiele eröffnet die letzte Runde Nachtkonzert. Domenico Scarlatti, geboren 1685 in Neapel, gestorben 1757 in Madrid. Aus Scarlattis umfangreichem Werk spielt Sergei Babajan die Klaviersonate in Cis-Moll, Kirkpatrick-Verzeichnis 247.

Der 1961 in Armenien geborene Pianist Sergei Babayan interpretierte die Klaviersonate in Cis-Moll von Domenico Scarlatti, Kirkpatrick-Verzeichnis 247. Und wir bleiben musikalisch in Italien mit einem Cellokonzert in G-Moll des Venezianers Antonio Vivaldi. Anastasia Kubikina wird vom Kammerorchester Basel begleitet.

Wir hörten das Cellokonzert in G-Moll von Antonio Vivaldi, Riom-Verzeichnis 416, mit der jungen russischen Cellistin Anastasia Kubikina und dem Kammerorchester Basel unter der Leitung der Geigerin Julia Schröder. Und auch der dritte Komponist in der letzten Runde des ARD-Nachtkonzerts stammt aus Bella Italia. Der 1797 in Bergamo geborene Opernspezialist Gaetano Donizetti, der aber nicht nur für die Bühne komponierte, sondern auch für den Konzertsaal. Das Concertino für Flöte und Orchester in D-Dur spielen Marc Grauwels und das Orchestre Symphonique de la Radiodiffusion Belge Bruxelles.

Concertino für Flöte und Orchester in D-Dur von Gaetano Donizetti mit dem belgischen Flötisten Marc Rauwels und dem Orchestre Symphonique de la Radiodiffusion Belge Brüssel. Hier ist das ARD-Nachtkonzert, präsentiert von BR Classic mit einem Jugendwerk von Felix Mendelssohn-Bartholdy. Seine Streichersinfonie Nummer 1 in C-Dur schrieb Mendelssohn im Alter von nur 12 Jahren und führte sie im Rahmen privater Sonntagsmusiken im elterlichen Haus in Berlin auf. Hier eine Aufnahme mit dem Concerto Köln.

Das war die Streichersinfonie Nummer 1 in C-Dur von Felix Mendelssohn Bartholdy. Es musizierte das Concerto Köln. Er stand nie in der ersten Reihe der großen Komponisten des deutschen Spätbarocks. Trotzdem lohnt sich die Beschäftigung mit der Musik von Johann Friedrich Fasch, von dem nicht nur schöne Orchesterouvertüren überliefert sind, sondern auch folgendes Konzert für Flöte und Oboe. Bühne frei für Jan de Winne, Marcel Ponsele und das Ensemble Il Gardelino.

Konzert für Flöte, Oboe, Streicher und Basso Continuo in D-Dur. Komponiert von Johann Friedrich Fasch, vorgestellt von Jan de Winne, Marcel Ponzele und dem Ensemble Il Gardellino hier im ARD-Nachtkonzert. Richard Wagners Sinfonie in C-Dur aus dem Jahr 1832 ist die einzige fertige Sinfonie des Komponisten. Für das komplette Werk reicht die Zeit allerdings nicht, nur für den vierten Satz. Neeme Järvi leitet das Royal Scottish National Orchestra.

Allegro molto e vivace. Der Finalsatz der Sinfonie in C-Dur von Richard Wagner, Werkeverzeichnis 29. Neeme Järvi stand am Pult des Royal Scottish National Orchestra. Sie hörten das ARD-Nachtkonzert, präsentiert von BR Classic. Am Mikrofon war für Sie Sven Knappe. Vielen Dank fürs Einschalten. Ich wünsche Ihnen einen undramatischen Start in die neue Woche.

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1: Guten Morgen, Montag, der 21. September ist heute. Es ist der Tag nach den Wahlen in Berlin und in Mecklenburg-Vorpommern. Ergebnisse und Reaktionen. Thema jetzt natürlich auch bei meinem Kollegen Pascal Fournier in den 6 Uhr Nachrichten.
2: Guten Morgen. In Mecklenburg-Vorpommern und Berlin werden die bisherigen Landesregierungen abgewählt. In Berlin beginnt ein Prozess gegen Ex-Bundesverkehrsminister Scheuer und in Baden-Württemberg und Rheinland-Pfalz ruft die IG Metall zu Protesten auf. Das Wetter: örtlich Frühnebel, tagsüber ein Wechsel von dichten Wolken und Sonne bei 16 bis 23 Grad. Bei der Landtagswahl in Mecklenburg-Vorpommern hat die AfD die meisten Stimmen geholt. Sie landet laut vorläufigem Ergebnis mit 38,2% vor der SPD mit 35,5%. Für die CDU endete der Wahltag in einem Debakel. Sie verpasst erstmals in ihrer Geschichte den Einzug ins Landesparlament. Aus der Nachrichtenredaktion Pascal Küpper.
3: Die bisher regierende rot-rote Koalition von SPD und Linkspartei ist abgewählt. Sie hat keine Mehrheit mehr. Denkbar ist jetzt ein Dreierbündnis zusammen mit den Grünen, die es mit 5,7% in den Landtag geschafft haben. Am meisten Sitze wird die AfD haben. Sie hat allerdings keine Partner für eine Koalition und muss deshalb wohl in die Opposition. Für die CDU wiederum ist es mit 4,9% das schlechteste Ergebnis einer Landtagswahl überhaupt. Sie wird genau wie BSW und FDP nicht im neuen Landtag vertreten sein.
2: In Berlin hat die Linke die Wahl zum Abgeordnetenhaus klar gewonnen. Die Partei kam auf 25,6% der Stimmen und liegt damit vor CDU und AfD. Ute Schumacher.
4: Die Spitzenkandidatin der Linken, Elif Ehreib, leitet einen klaren Regierungsauftrag ab aus dem besten Ergebnis, das ihre Partei jemals bei einer Abgeordnetenhauswahl eingefahren hat. Sie will die erste linke regierende Bürgermeisterin Berlins werden. Als Koalitionspartner bieten sich Grüne und SPD an. Die drei Parteien zusammen hätten eine stabile Mehrheit. Allerdings ist der SPD-Spitzenkandidat Steffen Krach gegen die Vergesellschaftung großer Wohnungskonzerne. Ein Wahlversprechen der Linken, das die auch unbedingt durchsetzen will. Sollten sie sich nicht einigen können, wäre auch eine Koalition zwischen CDU, Grünen und SPD möglich, deren Mehrheit allerdings nicht ganz so komfortabel wäre. Weil keine der gewählten Parteien mit der AfD koalieren will, gibt es nur diese beiden Dreierbündnisse, die realistisch sind. Die AfD hat mit gut 16% der Stimmen ihr bislang bestes Ergebnis bei einer Abgeordnetenhauswahl erzielt. Das BSW hat den Einzug ins Berliner Landesparlament knapp verpasst.
2: Deutlich gestiegen ist in beiden Ländern die Wahlbeteiligung. In Mecklenburg-Vorpommern betrug sie 78,1%, in Berlin lag sie bei 74,2%. Die Spitzen der Bundesparteien beraten am Vormittag über die Konsequenzen der Landtagswahlen in Berlin und Mecklenburg-Vorpommern. Obwohl die CDU zwei deutliche Niederlagen erlitten hat, machte Bundeskanzler Merz schon am Wahlabend klar, dass er weiter Kanzler und auch CDU-Parteichef bleiben und die Reformpolitik fortsetzen wolle. Bei der Parlamentswahl in Russland zeichnet sich wie erwartet ein deutlicher Sieg der Partei von Präsident Putin ab. Die Regierungspartei Geeintes Russland habe fast 58% der Stimmen geholt, heißt es in ersten Zahlen der russischen Wahlkommission. Zur Wahl zugelassen waren ausschließlich kremltreue Parteien. Die iranische Wirtschaft ist nach offiziellen Angaben seit Beginn des Krieges mit den USA stark geschrumpft. Das staatliche Statistikamt teilte mit, das Bruttoinlandsprodukt sei im zweiten Quartal des Jahres um mehr als 10% zurückgegangen, verglichen mit demselben Zeitraum im vergangenen Jahr. Der Iran nimmt mit dem Export von Öl immer weniger Geld ein, wegen der internationalen Sanktionen gegen das Land, der von den USA verhängten Blockade der Häfen und der Schließung der Straße von Hormuz. Vor dem Landgericht Berlin beginnt der Prozess gegen den ehemaligen Bundesverkehrsminister Andreas Scheuer und den früheren parlamentarischen Staatssekretär Schulz. Die Anklage lautet auf uneidliche Falschaussage. Scheuer und Schulz wird jeweils vorgeworfen, vor dem sogenannten PKW-Maut-Untersuchungsausschuss gelogen zu haben. Oda Tischewski.
5: Mit der sogenannten PKW-Maut hatte sich die CSU 2019 in der schwarz-roten Koalition profilieren wollen. Doch das Projekt scheiterte vor dem Europäischen Gerichtshof in Luxemburg. Der urteilte, die Maut sei in der geplanten Form rechtswidrig, sie stelle eine unzulässige Diskriminierung von EU-Ausländern dar. Zu diesem Zeitpunkt allerdings hatte der damalige Bundesverkehrsminister Andreas Scheuer bereits Betreiberverträge in Höhe von 2 Milliarden Euro abgeschlossen. Diese kündigte Scheuers Ministerium noch am Tag des EuGH-Urteils. Den entstandenen Schadenersatzanspruch schaffte die Bundesregierung später mit einem Vergleich aus der Welt, der sie 243 Millionen Euro kostete. Vor einem nach dem Urteil eingerichteten parlamentarischen Untersuchungsausschuss sollen Scheuer und sein damaliger Staatssekretär Gerhard Schulz dann bewusst falsch ausgesagt haben. An das Angebot der Betreiber, die Vertragsunterzeichnung zu verschieben, bis nach der EuGH-Entscheidung Rechtssicherheit herrsche, könnten sie sich nicht erinnern. Die Staatsanwaltschaft bezweifelt diese Darstellung.
2: Der Eintritt zum Kölner Dom ist in dieser Woche zeitweise gratis. Das liegt an der sogenannten Dreikönigswallfahrt. Normalerweise müssen Besucher des Doms seit dem Sommer 12 Euro Eintritt bezahlen, es sei denn, sie möchten beten. Begründet wurde die Einführung des Eintrittsgeldes damit, dass der Unterhalt des Doms immer teurer werde. Die IG Metall ruft heute bundesweit zu Protesten an den Automobilstandorten auf. Auch vor Unternehmen im Südwesten soll es nach Gewerkschaftsangaben Aktionen geben. Aus der SWR-Wirtschaftsredaktion Geli Hensoldt.
6: Mit dem Aktionstag wollen Gewerkschaft und Mitarbeitende ein Zeichen setzen gegen Jobabbau und Sparmaßnahmen in vielen Unternehmen. Zwar stecke die Autobranche im Wandel, so Barbara Resch, die baden-württembergische IG Metall-Chefin. Die aktuelle Krise allerdings hätten nicht die Beschäftigten verursacht. Sie sollten nicht für die Fehler der Vorstände mit Jobabbau bezahlen. Jörg Köhlinger, Bezirksleiter der IG Metall Mitte, fordert, die Unternehmen müssten stattdessen jetzt massiv in Standorte und Innovationen investieren. Mit Aktionen in ganz Deutschland will die IG Metall nach eigenen Angaben mehr als 100.000 Beschäftigte auf die Straße bringen. Im Südwesten sind unter anderem Veranstaltungen vor den Werkstoren von Mercedes, Bosch, Mahle, Daimler Truck und Porsche geplant. Bei Audi in Neckarsulm soll es nach Informationen des Betriebsrats eine Sprechstunde für die Beschäftigten des Werkes geben, in der es um die Zukunft des Standortes geht. Diese ist wegen der Sparmaßnahmen bei VW momentan ungewiss.
2: Das waren die Nachrichten. Das Wetter, örtlich Frühnebel, in Alpennähe fallen auch noch letzte Regentropfen. Tagsüber wechseln sich dann dichte Wolken und Sonne ab. Am sonnigsten wird es dabei am Oberrhein. Die Temperaturen erreichen heute maximal 16 Grad in der Eifel und bis 23 Grad im Markgräfler Land. Die Aussichten bis Donnerstag nach lokalem Frühnebel insgesamt recht sonnig. Es wird allmählich etwas wärmer. Nachts bleibt es frisch. 6.07 Uhr.
1: Pascal Fournier mit den Nachrichten. Vielen Dank. Sie hören SWR Kultur am Morgen mit Martin Gramlich am 21. September. Grüße Sie.
7: Das Ergebnis in Mecklenburg-Vorpommern können wir nicht schönreden. Es ist ein Desaster. Die Reformen müssen kommen. Natürlich bringt uns das alle in eine schwierige Situation. Aber wir übernehmen diese Verantwortung. Ich übernehme diese Verantwortung, denn ich möchte unser Land voranbringen.
1: Bundeskanzler Merz mit seiner sehr frühen Reaktion auf die ersten Hochrechnungen gestern bei den Landtagswahlen in Mecklenburg-Vorpommern und in Berlin zum Abgeordnetenhaus zum Zeitpunkt dieser Wortmeldung. Da stand noch nicht mal das historische Debakel fest, dass die CDU an der 5%-Hürde scheitert in Mecklenburg-Vorpommern. Die Wahlen in diesen beiden relativ kleinen Ländern, die schlagen wohl vermutlich auch bundespolitisch enorme Wellen und könnten insbesondere für den Kanzler ein Problem werden. Damit befassen wir uns gleich näher nach Barockmusik von Francesco Veracini.

0: Das Ensemble L'Arte dell'Arco mit einer Jig in B-Dur von Francesco Veracini. 6.12 Uhr ist es gleich. Mecklenburg-Vorpommern und Berlin haben zusammen gerade mal etwas über 5 Millionen Einwohner, also bilden keine 10% der Bevölkerung in Deutschland. Trotzdem könnten die Wahlen dort gestern enorme Auswirkungen haben, auch für Bundeskanzler Merz. Der hat sich schon nach den ersten Hochrechnungen gestern Abend zu Wort gemeldet. Er will, so hat er es ausgedrückt, Verantwortung für das Wahlergebnis übernehmen, aber auch seine Reformpolitik weiterführen. Ein fast unmöglicher Spagat, aber so findet unser Hauptstadtreporter Benjamin Großkopf in seinem Kommentar zur Wahl. Merz muss jetzt eine Chance nutzen, die er eigentlich gar nicht mehr hat.
1: Bundeskanzler Friedrich Merz hat direkt nach Schließung der Wahllokale ein für seine Verhältnisse ganz ordentliches Statement abgegeben. Überraschend der Zeitpunkt, weil noch nicht einmal klar war, ob seine Partei zum ersten Mal aus einem Landtag fliegt. Aber verbindend der Inhalt, nach vorne sollte es erkennbar gehen, Reformen umsetzen, Wachstum ermöglichen, standhaft sein. Das Problem daran ist, es war ein Statement, das vielleicht vor einem Jahr gepasst hätte. So allerdings konnte man an diesem Sonntagabend um 18.14 Uhr einem Kanzler im qualifizierten Selbstgespräch mit sich und seiner Partei zusehen. An sich selbst die Botschaft: Friedrich, du bist es jetzt nun mal. Und an seine Partei: Ihr habt doch niemand anderen, der das gerade kann bzw. will. Also hört auf, über mein Ende zu raunen. Das Ende der Kanzlerschaft von Friedrich Merz ist sowieso besiegelt. Die Union wird ihn nicht mehr für eine neue Amtszeit aufstellen. Die Frage ist jetzt nur, ob Merz bis zu einer regulären Bundestagswahl Kanzler bleibt. Oder habt ihr jemand anderen? Die Frage hat er nicht gestellt, aber so habe ich Merz verstanden. Er weiß, dass er bei weiten Teilen der Deutschen so unbeliebt ist wie kein Kanzler vor ihm, dass seine Partei an 2 Wahlwochenenden 3 deftige bis desaströse Niederlagen eingesteckt hat, dass seine Bundesregierung zurzeit mehr trennt als eint und dass alle seine Ankündigungen bisher nicht Realität geworden sind. Übrigens egal ob innenpolitisch oder in der Außenpolitik, was ja das große Steckenpferd dieses Kanzlers sein soll. Kann es trotzdem noch was werden mit dieser Regierung? Aus Friedrich Merz' Sicht ja. Allerdings unter einer Bedingung: Er muss die Chance nutzen, die er eigentlich nicht mehr hat. Befreit aufspielen oder, anderer Sport, gleiches Prinzip, die Zügel in die Hand nehmen. Dem Pferd die Sporen geben und nicht Richtung Sonnenuntergang reiten, sondern Richtung Zielgerade. Reformen umsetzen, Regierung verändern, wenn es nicht vorwärts geht. Reden auf ein Minimum beschränken, denn von diesem Kanzler wollen viele gerade nicht mehr viel hören. Ist das gut für die politische Stimmung eines Landes, in dem immer mehr Menschen am Rand oder weit über die Ränder hinaus wählen, weil sie keinen anderen Ausweg sehen? Wahrscheinlich nicht. Eine Neuwahl oder merkwürdige Gedankenspiele über Minderheitenregierung sind es aber jetzt noch weniger. Merz hat klar gesagt, dass er weitermachen will. Ob seine Partei das auch will, das müssen ihre Spitzen nun schnell sagen. Und schnell meint nicht schnell im Sinne der bisherigen Regierungsentscheidungen, sondern schnell meint heute, morgen, diese Woche. Denn das Schlimmste wäre ein monatelanges Hin und Her. Klarheit, wer dieses Land führt, wenn das aus diesem Wahlabend entsteht, dann wäre das doch mal ein Achtungserfolg.
0: Der Kommentar von Maximilian Großkopf. Die Wahlen und die Reaktionen der Parteien, die Auswirkungen auf die Bundesebene, die beschäftigen uns später auch wieder hier in SWR Kultur. Morgen in einer guten Stunde im Gespräch mit unserer Hauptstadtreporterin Nicole Markwald und nochmal nach den 8 Uhr Nachrichten im Gespräch mit der Publizistin Liane Bethnert. Hier in SWR Kultur morgen.

0: ein Stück des legendären Trompeters bzw. Flügelhornisten Big Spider Beckett, Davenport Blues, hier in einer Aufnahme mit der Jill Evans Big Band. 6.20 Uhr ist es. Schönen guten Morgen.
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0: Und da schauen wir heute auf ein Beispiel für den revolutionären, den liberalen und auch zutiefst demokratischen Geist hier im Südwesten. Der hat sich nämlich schon früh eindrücklich bemerkbar gemacht, nämlich in den Jahren 1848 und 49. Damals wurde speziell das Großherzogtum Baden mehr als ein Jahr lang von revolutionären Bestrebungen überzogen. Es ging los im Frühjahr 1848 mit Volksversammlungen in Mannheim und in Offenburg. Es gab Demonstrationen in der Residenzstadt in Karlsruhe. Im April sollte dann der sogenannte Hackerzug von Konstanz nach Karlsruhe führen, um eine Republik zu errichten. Doch dieser erste badische Aufstand, der wurde schnell niedergeschlagen und einen zweiten Anlauf gab es dann ein knappes halbes Jahr später mit dem sogenannten Struve-Putsch. Der begann heute, vor 178 Jahren, am 21. September 1848 in Lörrach mit der Ausrufung der Republik durch den Rechtsanwalt und Demokraten Gustav Struve.
2: Dieser Mann macht es Nachgeborenen nicht leicht.
3: Herr von Struve?
4: Struve reicht. Adelstitel sind schon bald nicht mehr wichtig. Womit kann ich helfen?
2: Im ehemaligen Gasthaus Salmen in Offenburg, heute ein Erlebnis- und Demokratielernort, gibt ein Schauspieler in einem Film den Diplomatensohn und Juristen Gustav Struve. Denn durch den Salmen wird Struve bekannt. Er ist Mitautor der 13 Forderungen des badischen Volkes, die am 12. September 1847 in dem Gasthaussaal verkündet werden. Heute Selbstverständliches wie Selbstregierung des Volkes, Meinungs-, Presse- und Gewissensfreiheit ist damals revolutionär. Nicht nur sein Freund, der Volkstribun Friedrich Hecker, bringt Struve auf solche Ideen, sondern auch seine bessere Hälfte.
4: Darf ich Ihnen meine Frau Amalie vorstellen?
2: 1845 haben der 17 Jahre ältere Struve und die Tochter eines Mannheimer Sprachlehrers geheiratet. Was die Revolution im Frühjahr 1848 auch bringt, ob Märzunruhen, Vorbereitung der Frankfurter Nationalversammlung oder bewaffneter Aufstand unter Hecker in Baden, das Paar geht gemeinsam durch dick und dünn. Vor allem stärkt die gebildete und emanzipierte Amalie ihrem Gustav den Rücken.
5: Er war Vegetarier und Antialkoholiker.
2: Berichtet der Lörracher Regionalhistoriker Hubert Bernhard über einige Besonderheiten Struves für die damalige Zeit.
5: Das war natürlich jetzt im Markgräfler Land nicht unbedingt sehr populär gewesen.
2: Aus der Region um Lörrach müssen die Struves fliehen, als Ende April 1848 der Hackeraufstand scheitert. Allerdings akzeptiert Gustav Struve keine Niederlagen. Er wartet im Exil in Frankreich auf seine Chance. Als in Frankfurt im Umfeld der Nationalversammlung Straßenkämpfe aufflammen, scheint sie da. Struve wagt am 21. September 1848 einen zweiten Revolutionsversuch in Baden.
5: Man hat dieses Datum gewählt, weil am 21. September 1792 in Frankreich zum ersten Mal die Republik ausgerufen worden ist, ein symbolisches Datum. In Lörrach war an dem Tag Markt.
2: An den Grenzen werden damals nur Waren, nicht aber Personen kontrolliert. So gelingt der kleinen Gruppe um die Struves die Rückkehr nach Deutschland. Erst in Städten, dann in Lörrach vereinigt sie sich mit lokalen Bürgerwehren. Gegen 18 Uhr ruft Struve vom Balkon des Lörracher Rathauses die Deutsche Republik aus. An der Außenwand des Gebäudes, heute Sitz der Volkshochschule, würdigt eine Inschrift das Ereignis. Hoch zum Balkon im ersten Stock, mit dem Blick Richtung Marktplatz, sind es nur ein paar Meter. Gustav Struve verkündet von hier die Parole Wohlstand, Bildung und Freiheit für alle. Seine Deutsche Republik ist links und sozial, fordert zum Beispiel das Missverhältnis von Arbeit und Kapital auszugleichen und eine progressive Einkommenssteuer. Trotzdem ist das Echo mau. Anders als Hecker hat Struve null Charisma und er droht mit Zwangsrekrutierungen, lässt öffentliche Kassen plündern, übersieht, dass in der Gegend gerade Weinlese ist und die Menschen keine Zeit für Revolution haben. Am schwersten aber wiegt die militärische Unterlegenheit. Nach einem desaströsen Gefecht seiner Miliz bei Staufen wird Struve am 25. September festgenommen. Der langen Zuchthausstrafe, zu der er im Frühjahr 1849 verurteilt wird, entkommt er zwar nach wenigen Wochen durch Flucht, doch bleibt dem Ehepaar nun nur das Exil in den USA. Er schreibt hier eine Weltgeschichte, die kein Erfolg wird. Sie stirbt 1862 bei der Geburt der zweiten Tochter. Als Witwer kehrt Gustav Struve zurück nach Rheinfelden, Stuttgart, Coburg, um den Despotismus zu bekämpfen. Ein Idealist. Er stirbt verarmt 1870 in Wien.
0: An den Revolutionär und Demokraten Gustav Struve und vor allem an seine Ausrufung der Republik am 21. September 1848 in Lörrach hat Rainer Volk erinnert hier im Zeitwort in SWR Kultur am Morgen. Ein knappes Jahr vor diesen revolutionären Zeiten ist der damals europaweit bekannte Klarinettist Heinrich Josef Beermann gestorben, 1847. Beermann hat auch sehr viel für sein Instrument, die Klarinette, komponiert. Unter anderem eine Sonate für Klarinette und Kammerorchester. Daraus hören wir jetzt noch die Schlussminuten des dritten Satzes mit dem Klarinettisten Dieter Klöcker und dem Prager Kammerorchester.

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1: Europa will unabhängiger von amerikanischen Tech-Konzernen wie Google, Meta oder PayPal werden. Dafür entstehen eigene Suchmaschinen, Bezahlsysteme und Cloud-Angebote.
2: Wir wären halt nicht in der Lage aktuell, wenn die US-Regierung sagen würde, ihr kriegt keinen Zugriff mehr auf US-Suchtechnologie. 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
4: Mit Martin Gramlich, schönen guten Morgen. 6.30 Uhr, halb sieben ist es. Zeit für das Neueste vom Tag in den Nachrichten.
5: Mit Pascal Fournier. In Mecklenburg-Vorpommern und Berlin werden die bisherigen Landesregierungen abgewählt. Die Umfrage für das Design der neuen Euro-Geldscheine endet und in Rheinland-Pfalz gehen die ersten Akkuzüge in Betrieb. Das Wetter, örtlich Frühnebel, tagsüber Wechsel von dichten Wolken und Sonne, 16 bis 23 Grad. Bei den gestrigen Wahlen in Berlin und in Mecklenburg-Vorpommern sind jeweils die bisherigen Landesregierungen abgewählt worden. Beide Regierungsbündnisse haben keine eigenen Mehrheiten mehr. In Mecklenburg-Vorpommern erlebte die CDU eine historische Niederlage. Aus Schwerin berichtet Anna Lubeckmann.
6: Die AfD ist mit 38,2% der Stimmen stärkste Kraft in Mecklenburg-Vorpommern. Sie verpasst damit das eigene Ziel der Alleinregierung. Die anderen Parteien haben bereits ausgeschlossen, mit ihr zu koalieren. Die SPD von Ministerpräsidentin Manuela Schwesig landet auf Platz 2, erhält 35,5% der Stimmen. Der bisherige Koalitionspartner, die Linke, steht mit 6,5% der Stimmen vor dem schlechtesten Landesergebnis der Partei. Für eine weitere rot-rote Koalition reicht das nicht mehr. Die CDU scheitert erstmals in der Geschichte der Bundesrepublik an der 5%-Hürde und fliegt mit 4,9% aus dem Landtag in Schwerin. Die Bündnisgrünen hingegen ziehen mit 5,7% erneut ins Landesparlament ein. Sie könnten eine rot-rot-grüne Koalition ermöglichen. FDP und BSW scheitern, sowie die Christdemokraten an der Sperrklausel.
5: Die Linken haben die Wahl zum Berliner Abgeordnetenhaus deutlich gewonnen. Mit 25,7% konnten sie ihr Ergebnis gegenüber der letzten Wahl mehr als verdoppeln. Die bisher regierenden CDU und SPD haben deutlich verloren, die CDU fast 10 Prozentpunkte, die SPD mehr als 6. Die AfD holte in der Bundeshauptstadt gut 16% der Stimmen, das BSW verpasste den Einzug in den Senat. Möglich wären jetzt ein rot-rot-grünes Regierungsbündnis unter der linken Spitzenkandidatin Eralp oder eine Koalition von CDU, Grünen und SPD. Heute geht die Online-Umfrage zum Design der neuen Euro-Banknoten zu Ende. Die Europäische Zentralbank fragt die Menschen seit Wochen nach ihrer Meinung zu Vorschlägen. Zwei Themen wurden festgelegt: europäische Kultur und Flüsse und Vögel. Auf den neuen Scheinen könnten zum Beispiel Leonardo da Vinci oder Ludwig van Beethoven zu sehen sein oder auch Weißstorch und Eisvogel. In Rheinland-Pfalz werden heute erstmals teilweise batteriegetriebene Züge eingesetzt. Dabei nutzen die Triebwagen auf den elektrifizierten Streckenabschnitten den Strom aus der Oberleitung, auf den nicht elektrifizierten Abschnitten Strom aus Batterien. Die Züge verkehren zunächst zwischen Neustadt und Landau. SWR-Reporter Martin Gärtner.
7: Der Nahverkehr in Rheinland-Pfalz werde dank der Akkuzüge moderner und klimafreundlicher, sagte Landesverkehrsminister Schwickert. Dank der Batteriezüge würden jährlich 6 Millionen Liter Dieseltreibstoff eingespart. Die neuen Triebwagen sind wesentlich leiser und beschleunigen schneller als die bisher eingesetzten Dieselfahrzeuge. Zum Auftakt heute werden 2 Triebwagen eingesetzt. Bestellt wurden insgesamt 44 Fahrzeuge, die nach und nach auf weiteren Strecken in der Pfalz fahren werden. Insgesamt kosten die Triebwagen sowie Ladestationen in 7 Bahnhöfen 520 Millionen Euro.
5: In der Fußball-Bundesliga hat Hoffenheim am Abend in Paderborn verloren, und zwar mit 1:3. Das waren die Nachrichten. Das Wetter, örtlich Frühnebel, in Alpennähe fallen letzte Regentropfen, tagsüber wechseln sich dichte Wolken und Sonne ab. Am sonnigsten wird es am Oberrhein, die Temperaturen erreichen heute maximal 16 Grad in der Eifel und bis zu 23 Grad im Markgräflerland. Es ist 6.34 Uhr.
4: Pascal Fournier mit den Nachrichten, vielen Dank. Ja, und auch mit den Reaktionen natürlich auf die Wahlergebnisse in Berlin und Mecklenburg-Vorpommern. Diese Wahlen, die bundespolitischen Reaktionen, die beschäftigen uns heute natürlich auch weiter hier in SWR Kultur am Morgen. Gegen 20 nach 7 beispielsweise im Gespräch mit unserer Hauptstadtreporterin und kurz nach den 8 Uhr Nachrichten dann im Gespräch mit der Publizistin Liane Bednarz. Um Wahlen geht es jetzt aber auch in gut 10 Minuten schon, nämlich um die Parlamentswahlen in Russland, zu denen aber keine Oppositionsparteien zugelassen waren. Was solche Wahlen dann wert sind und wie die Ergebnisse einzuordnen sind, das ist ein Thema hier bis 7 Uhr. Und außerdem berichten wir über die Verleihung des Josef-Breitbach-Preises an den Schriftsteller Jochen Schmidt. Einen schönen guten Morgen.

0: Der Schlusssatz aus Beethovens Klaviersonate Nummer 12, gespielt vom Pianisten Igor Levit. Der gibt am kommenden Wochenende Konzerte, erst im Allgäu, in Fischen und in Bad Wörishofen. Und am Sonntag spielt er dann in der Tauberphilharmonie in Weikersheim. Dort vor allem auch ein Beethoven-Programm, ist aber schon ausverkauft. 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Wie lässt sich künstliche Intelligenz in den Griff bekommen? Das ist eine Frage, die sich inzwischen auch die Unternehmen, die Konzerne stellen, die selbst im Bereich KI tätig sind, und auch UN-Generalsekretär Antonio Guterres hatte zuletzt vor den Gefahren durch KI gewarnt. Guterres hatte die Staatschefs weltweit aufgefordert, gemeinsame Leitplanken, so hat er es ausgedrückt, einzuziehen, um eine globale Katastrophe zu verhindern. Jetzt treffen sich in dieser Woche die Staats- und Regierungschefs der Welt bei den Vereinten Nationen in New York. Und die Frage, wie sich KI international besser in Schach halten lassen kann, steht bei dieser Generalversammlung auch auf der Tagesordnung. Mein Kollege Christian Schiffer findet in seinem Kommentar, jetzt müssten die Staats- und Regierungschefs Guterres einfach auch beim Bord nehmen und gemeinsame Regeln für den Einsatz von künstlicher Intelligenz entwickeln.
1: Beginnen wir mit einem kleinen Gedankenexperiment. 700 künstliche Intelligenzen werden in eine Art digitalen Laufstall gesteckt. Die Regeln: löst Aufgaben, haltet die Klappe und kein Internet. Und was machen die KIs? Sie erfinden ein geheimes Chatsystem, brechen aus, hacken eine fremde Firma und versuchen anschließend, die Logdateien zu frisieren. Was wie ein Hollywood-Drehbuch klingt, ist im Juli bei OpenAI, der Firma hinter ChatGPT, Realität geworden. Wenn sich jetzt also die Staats- und Regierungschefs bei den Vereinten Nationen treffen, geht es um eine ziemlich grundsätzliche Frage. Wie wollen wir eine Technologie international kontrollieren, die offenbar nicht einmal ihre Entwickler im Griff haben? Dario Amodei, der Chef von Anthropic, will unabhängige Prüfer direkt in die Unternehmen holen. Eine weitere Idee: es soll eine Art internationale Atomenergiebehörde eingerichtet werden, nur eben für KI. Die könnte dann besonders leistungsfähige Systeme überprüfen und kontrollieren, ob sich ihre Hersteller an Sicherheitsregeln halten. Dass internationale Zusammenarbeit funktionieren kann, zeigt die Geschichte. Mit dem Montrealer Protokoll haben Staaten den Einsatz ozonschädlicher Chemikalien dramatisch reduziert. Und es war ein internationales Abkommen, das dazu geführt hat, dass sämtliche offiziell gemeldeten Chemiewaffenbestände vernichtet wurden. Warum soll das nicht auch bei KI klappen? Weil hier nicht nur Staaten miteinander konkurrieren, sondern auch Unternehmen, die Milliarden investieren und gewaltige Gewinne erwarten. Und weil Großmächte wie die USA und China KI längst als die ultimative strategische Waffe des 21. Jahrhunderts betrachten. Die Logik lautet: wer bremst, verliert. Die Vereinten Nationen haben immerhin schon ein internationales KI-Expertengremium eingerichtet, aber eine Behörde mit echten Kontrollbefugnissen, die gibt es bislang nicht. Und vielleicht ist das die eigentliche Pointe. Die KI-Agenten hatten gar keinen Auftrag, zusammenzuarbeiten. Sie haben es trotzdem getan. Die Staats- und Regierungschefs hingegen haben einen Auftrag. Sie müssen jetzt beweisen, dass sie mindestens genauso gut kooperieren können.
0: KI als Vorbild, zumindest was das Thema Kooperation angeht. Das war der Kommentar von Christian Schiffer zur Frage, wie sich KI international kontrollieren lassen könnte. Die Frage steht auch auf der Tagesordnung bei der UN-Generalversammlung, die morgen in New York beginnt.

0: Sängerin Angèle Dubaud und das Ensemble La Pietà haben wir hier gehört mit Musik von Philip Glass. Tea Time hat er dieses Stück genannt. 6.43 Uhr ist es hier in SWR Kultur am Morgen. 3 Tage lang hatten die Menschen in Russland jetzt die Möglichkeit, ihre Stimme abzugeben bei der Wahl der Duma-Abgeordneten der Parlamentswahl. Gestern Abend hat sich die Kreml-Partei Geeintes Russland zur Wahlsiegerin erklärt. Laut ersten Ergebnissen hat die Partei mehr als 58% der Stimmen bekommen. Das aber bei einer Wahl, bei der auch alle anderen Parteien den Kurs des russischen Präsidenten stützen und an der nach dem Ausschluss der Antikriegspartei Jabloko überhaupt keine Oppositionsparteien mehr teilnehmen durften. Über das Ergebnis und wie es einzuordnen ist, wollen wir sprechen mit unserem Korrespondenten Björn Blaschke, der die Lage und auch die Wahl in Russland für uns im Blick hat. Herr Blaschke, guten Morgen.
1: Guten Morgen.
0: Blaschke, was sagt diese Wahl ganz generell aus, außer dass der Zustand der Demokratie in Russland erbärmlich ist?
1: Nee, das sieht man natürlich in Russland ganz anders. In Russland bezeichnet man die Demokratie hier als historische, souveräne Demokratie und die funktioniert eben nicht nach ganz diesen Standards, die wir im Westen kennen. Also auf jeden Fall gibt es da Widerspruch. Was sagt das darüber aus? Es ist so, dass bei dem derzeitigen Ergebnis, also es sind ja bisher nur vorläufige Hochrechnungen, erst kommenden Freitag soll das amtliche Endergebnis feststehen, aber es könnte sein, so sagt zumindest die Nachrichtenagentur TASS, dass Geeintes Russland, also die Partei, der Wladimir Putin nahesteht, möglicherweise sogar eine Zweidrittelmehrheit erreicht. Und das würde dann eben bedeuten, dass sie die verfassungsgebende Mehrheit hätte. Sie könnte also die Verfassung anpassen an die jeweiligen Bedürfnisse. Und insofern ist das etwas, was schon ganz interessant ist. Und die hohe Wahlbeteiligung, die war so hoch wie bei den vergangenen Duma-Wahlen nie zuvor. Das liegt natürlich nahe, dass hinter Wladimir Putin einfach eine große Mehrheit der Bevölkerung stehe. Und wenn das so ist, dann ist letztlich seine Politik legitimiert. Er kann es zumindest so nach außen demonstrieren und nach innen. Also auf internationaler Ebene kann er sagen, seht her, zum Beispiel der Krieg in der Ukraine, der ist aus russischer Sicht notwendig. Und das kann er auch wiederum dem Volk natürlich nahelegen. Also den Leuten, die vielleicht nicht so damit einverstanden sind.
0: Diese Wahlbeteiligung, diese hohe, ist ja ziemlich erstaunlich dafür, dass keine Oppositionsparteien zugelassen waren. Was hat die Menschen da tatsächlich an die Urnen gebracht? Ist es dann doch eine Zustimmung der Menschen in Russland zum Kurs ihres Präsidenten?
1: Na, es gibt die einen und es gibt die anderen. Also ich habe Leute gesprochen hier in Moskau, die sind so, dass sie sagen, naja, wir müssen hier auf jeden Fall dem Präsidenten demonstrieren, dass wir hinter ihm stehen. Gestern habe ich dann aber auch noch jemanden getroffen, eine Kleinfamilie war das, von der ich annehme, dass sie eher nicht so sehr auf Putins Seite stehen. Sie haben es nicht so klar geäußert, aber sie haben gesagt, wir müssen zumindest ein Zeichen setzen. Das ist die letzte Möglichkeit, hier überhaupt noch irgendwie politisch unsere Stimme zu erheben. Und die haben im Zweifel Direktmandaten, also Kandidaten für Direktmandate, ihre Stimme gegeben. Und damit können natürlich Oppositionsparteien oder eine, nämlich Jabloko, vielleicht dann doch noch den einen oder anderen Duma-Sitz erringen. Also sowohl die einen als auch die anderen sind an die Wahlurne gegangen, möchte ich behaupten.
0: Auch in den von Russland annektierten Gebieten der Ukraine konnten die Menschen ihre Stimme abgeben. Was ist über die Ergebnisse dort bekannt?
1: Bisher nicht viel. Letztlich haben wir herzlich wenig Informationen darüber bekommen. Hauptinformation ist, dass man in den besetzten Gebieten schon seit dem 15. August hatte wählen können. Also man hat der Situation Rechnung getragen. Man befindet sich da ja nun mal tatsächlich in einem Kriegsgebiet und hat dann den Leuten da die Möglichkeit gegeben, früher zu wählen als sonst wo, weil man eben in den Wahllokalen nicht so viele Leute zusammenbringen wollte an diesen 3 Wahltagen. Insofern ist da ein Zeichen gesetzt. Es ist eine Sonderregion sozusagen. Aber was da im Einzelnen passiert ist und wer da für wen gestimmt hat, das kann ich wirklich nicht sagen. Es war nur schon am Freitag klar, dass 75%, also am Freitag, am ersten Wahltag, schon 75% der Leute gewählt hatten.
0: Auch hier erstaunlich hohe Wahlbeteiligung. Gestern haben uns jetzt hier Nachrichten erreicht von ukrainischen Drohnenangriffen auf Moskau. Macht das Eindruck auf die Menschen in der Stadt, in Russland, bei aller möglichen Zustimmung zum Kriegskurs von Putin?
1: Ja, man sieht sich eben unter Angriff. Also es ist so, es hat geheißen, 1600 Drohnen seien allein auf die Region Moskau abgefeuert worden aus der Ukraine. Das hat ja, glaube ich, auch die Ukraine so bestätigt. Es ist so, dass viele Leute hier tatsächlich meinen, sie seien die Angegriffenen. Also, dass sich Russland in einem Verteidigungskrieg sieht. Früher durfte man hier nur von der militärischen Spezialoperation sprechen. Heute spricht man auch vom Krieg hier, nur dass sich eben Russland in der Wahrnehmung der Menschen hier in einem Verteidigungskrieg befindet. Und diese Verteidigung treibt eben auch Leute an die Wahlurnen, weil sie meinen, na, wir müssen die Politik des Präsidenten unterstützen, eben weil der uns verteidigt. Also das ist die Logik, die zum Teil dahinter steckt. Und Kritiker, die da vielleicht noch eine andere Position haben, die hat es natürlich auch an die Wahlurne getrieben. Genau deshalb, um zu zeigen, wir sind dagegen.
0: Information und Einordnung von unserem Korrespondenten Björn Blaschke zum Ergebnis der Duma-Wahlen in Russland, die die Kreml-Partei Geeintes Russland gewonnen hat. Opposition war zur Wahl nicht zugelassen. Herr Blaschke, danke für Ihre Einordnung.
1: Gerne.

0: Das Gizmo Graf Trio und die Sängerin Cheyenne Graf mit ihrer Version des italienischen Canzone Senza Fine. 6.51 Uhr ist es und ich gebe das Wort kurz ab an den Schriftsteller Jochen Schmidt.
1: Ja, also anfangs, als ich angefangen habe, war das eher ein Unfall. Also ich hatte nie vor, komisch zu schreiben, aber dann hat sich gezeigt, dass das ganz gut klappt und ja, warum soll man sich dagegen wehren?
0: Der Schriftsteller Jochen Schmidt hier im Gespräch hier SWR Kultur am Morgen am vergangenen Freitag. Anlass des Gesprächs war, dass Jochen Schmidt den diesjährigen Josef Breitbach-Preis bekommt, einer der höchst dotierten Literaturpreise in Deutschland, 50.000 Euro. Die Preisverleihung hat jetzt am Wochenende in Koblenz stattgefunden. Koblenz, von wo der Schriftsteller Josef Breitbach stammt, der diesen Preis gestiftet hat. SWR Literaturredakteur Alexander Wasner war für uns bei der Preisverleihung und hat sich angeschaut, wie der Schriftsteller Jochen Schmidt versucht hat, die Flut von Komplimenten abzuwehren, die bei der Preisverleihung über ihn ausgeschüttet wurden.
2: Kann man Jochen Schmidt mit Kafka, Goethe oder Schiller vergleichen? Im Koblenzer Theaterzelt wurde die Frage durchweg mit Ja beantwortet, auch wenn Jochen Schmidt natürlich viel lustiger ist. Jochen Schmidt ist ehemaliger Kleinkünstler. Jahrgang 1970. Er wurde bekannt mit der Lesebühne Chaussee der Enthusiasten. Später wurde er im Literaturbetrieb damit auffällig, dass er ein halbes Jahr lang Marcel Prousts berühmte Suche nach der verlorenen Zeit las und Tagebuch dazu führte. Die Fallhöhe war beeindruckend zwischen dem großbürgerlichen Proust und dem kleinkünstlerischen Jochen Schmidt. Aber vor allem war es spannend, dass er stilistisch und inhaltlich keine große Mühe hatte, den Proust-Gestus auf unsere Zeit zu übertragen. Die Laudatio hat der Historiker und Schriftsteller Per Leo gehalten.
3: Wir wollen endlich Jochen Schmidt, den verkannten Dichter, krönen und feiern.
2: Zuerst mal ging es ihm um die Erfahrung der Kindheit, die in den Büchern lebendig wird.
3: Aber warum ist dann die erste Eigenschaft, die jedem, wirklich jedem, der auch nur eine Zeile von Schmidt gelesen hat, sein Humor? Warum zwingt uns ein Schriftsteller, in dessen Werk die Behandlung des Verlustes und die Bewahrung der Unschuld eine so überragende Rolle spielt, andauernd zum Lachen?
2: Gleichzeitig sei Jochen Schmidt aber kein Kleinkünstler, kein Nostalgiker, kein Romantiker. Per Leo ließ eine gewaltige Leerstelle in seiner Laudatio. Kein Wort sagte er zur Politik. Und das vor der

0: Gruß erwähnt worden, wird Zeit, dass ich mal selbst zu Wort komme.
1: Und er thematisierte dann auch gleich:
0: Der Druck ist mörderisch.
1: Jochen Schmidt unterlief diese Erwartung natürlich. Wie hätte er ihr auch gerecht werden sollen? Er bezog das Publikum mit ein, erklärte erst, was er alles an Themen gewälzt habe.
0: Und wenn ich einfach über eine der vielen philosophischen Fragen nachdenke, die mich zurzeit beschäftigen, ist es peinlicher, im Konzert einzuschlafen als im Kino? Ist ein Puzzle aus einem Teil schon ein Bild? Oder ein Bild aus einem Teil schon ein Puzzle? Kann man gleichzeitig zwei Monokel tragen? Darf man sich mit einem Rückenkratzer auch am Bauch kratzen? Ist der Bauch der Rücken des Rückens?
1: Und dann sprach er von seinem politischen Analphabetismus, den er in seinen Romanen pflege und im Alltag. Was natürlich elegant gelogen ist, denn in seinen Romanen ist überall zu spüren, wie sehr die Unbill der Geschichte Biografien beeinflusst. Er beschreibt sie halt nur aus der Sicht zum Beispiel einer Jugendfreizeit, in der die Betreuer nach Westen fliehen, während die Jugendlichen trotzdem Party machen. Bei Jochen Schmidt steht der Mensch im Mittelpunkt und genau das ist sein politisches Statement gegen das ewige Primat empörter Nachrichtenmeldungen. Es geht ihm um die Entwicklung eines menschlichen Normalmaßes. Und wenn man sich literarisch damit beschäftigt, zu zeigen, wie klein und bescheiden so ein Menschenleben ist und wie viel Schönheit darin steckt, dann ist eine Preisverleihung geradezu ein Hindernis. Vielleicht waren deshalb die Schlussworte angebracht. Jochen Schmidt erzählte ganz banal, wie glücklich er sei mit den 50.000 Euro, die der Preis mit sich bringt.
0: Mit den Worten des lausigen Lyrikers, der ich leider auch noch bin: Endlich schiss der Teufel mal auf ein Häufchen klein und schmal.
2: Ja, Heimkanner also auch, der Schriftsteller Jochen Schmidt. Am Wochenende ist er in Koblenz mit dem Josef-Breitbach-Preis ausgezeichnet worden. Und für SWR Kultur am Morgen war Alexander Wasner bei der Preisverleihung. Bis zu den 7 Uhr Nachrichten gibt es jetzt noch Musik mit dem Radiosinfonieorchester Stuttgart, des SWR, aus einem Scherzo F-Dur von Robert Schumann.

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1: Guten Morgen, Montag, der 21. September ist es und wir bringen Sie nach den Wahlen gestern auf den neuesten Stand mit den 7 Uhr Nachrichten.
2: Mit Pascal Fournier, guten Morgen. In Mecklenburg-Vorpommern und Berlin werden die bisherigen Landesregierungen abgewählt. In Berlin beginnt ein Prozess gegen Ex-Bundesverkehrsminister Scheuer. Und in Herzogenaurach beginnt DFB-Trainer Klopp mit der Vorbereitung auf die nächsten Fußball-Länderspiele. Das Wetter, örtlich Frühnebel, tagsüber Wechsel von dichten Wolken und Sonne, 16 bis 23 Grad. In Berlin beraten am Vormittag die Spitzen der Bundesparteien über die Ergebnisse und Konsequenzen der gestrigen Wahlen in Berlin und Mecklenburg-Vorpommern. Insbesondere bei der CDU dürfte es angesichts der gestrigen Verluste intensive Diskussionen geben. Hauptstadtkorrespondent Chris Bertrop.
3: Friedrich Merz hatte am Wahlabend schon sehr früh eine Erklärung abgegeben und klargemacht, dass er als Bundeskanzler und Parteichef weitermachen will. Es gehe jetzt darum, die geplanten Reformen weiter voranzutreiben, auch wenn das zum Teil schmerzhaft sei. Zu diesem Zeitpunkt lag die CDU in Mecklenburg-Vorpommern noch knapp über der 5%-Marke. Später am Abend wurde klar, dass sie erstmals in ihrer Geschichte den Sprung in ein Landesparlament verpasst. CDU-Fraktionsvize Matthias Middelberg stärkte Merz in der ARD-Sendung Karin Mioska den Rücken. Das Parteipräsidium habe die Erklärung des Kanzlers hundertprozentig unterstützt. SPD-Generalsekretär Tim Klüssendorf stellte den Kurs der Bundesregierung dagegen in Frage. Die Koalition könne nach den Wahlergebnissen nicht einfach so weitermachen. Während die CDU in Mecklenburg-Vorpommern dramatisch abstürzte, könnte die SPD-Ministerpräsidentin Manuela Schwesig dort trotz Verlusten im Amt bleiben, mit Unterstützung von Linkspartei und Grünen. Stärkste Kraft wurde die AfD.
2: Die Wahl zum Berliner Abgeordnetenhaus hat die Linke klar gewonnen. Nach dem vorläufigen Ergebnis kommt sie auf 25,7% der Stimmen. Sabine Müller.
4: Die Linke kann ihr Ergebnis mehr als verdoppeln und wird so stark wie noch nie in Berlin. Große Wahlverlierer sind die bisherigen Regierungsparteien CDU und SPD. Sie verlieren jeweils ein Drittel ihrer Wählerinnen und Wähler und stürzen auf 18,8 bzw. 12,1% ab. Für die SPD ist das ein historisches Tief. Verluste auch bei den Grünen mit 14,3%, während die AfD mit deutlichen Gewinnen auf 16,3 und Platz 3 kommt. Mit diesem Ergebnis sind zwei Dreierbündnisse realistisch. Die Linke könnte mit Grünen und SPD regieren oder die CDU mit Grünen und SPD. Linken Spitzenkandidatin Elif Ereib sieht einen klaren Regierungsauftrag und will die erste linke regierende Bürgermeisterin werden. Zusammen mit Grünen und SPD hätte die Linke eine stabile Mehrheit. Allerdings bleibt die SPD bisher dabei, dass sie keine Vergesellschaftung großer Wohnungskonzerne will. Dieses Wahlversprechen will die Linke aber unbedingt durchsetzen. Auch die CDU macht sich noch Hoffnungen, an der Regierung zu bleiben. Spitzenkandidat Stefan Evers erklärte am Abend, er wolle ausloten, ob sich ein Bündnis der Stabilität schmieden lasse. Damit meint er, ohne die Linkspartei.
2: Deutlich gestiegen ist in beiden Ländern die Wahlbeteiligung. In Mecklenburg-Vorpommern betrug sie 78,1%, in Berlin lag sie bei 74,2%. Der CDU-Sozialflügel fordert nach den Wahlschlappen in Mecklenburg-Vorpommern und Berlin eine Korrektur des Reformkurses der Bundesregierung. Der Vizechef des Sozialflügels Bäumler sagte dem SWR, die CDU-Führung müsse dem Koalitionspartner SPD entgegenkommen. Vor allem müsse bei der Rente die Lebensleistung von Menschen, die jahrzehntelang gearbeitet hätten, respektiert werden. Wenn die Rente mit 63 abgeschafft werde, müsse es Übergangsfristen von 10 Jahren geben, so der CDU-Sozialpolitiker aus Konstanz. Vor dem Landgericht Berlin beginnt der Prozess gegen den ehemaligen Bundesverkehrsminister Scheuer und den früheren parlamentarischen Staatssekretär Schulz. Die Anklage lautet auf uneidliche Falschaussage. Scheuer und Schulz wird vorgeworfen, vor dem sogenannten PKW-Maut-Untersuchungsausschuss gelogen zu haben. SWR-Reporterin Oda Tischewski.
5: Mit der sogenannten PKW-Maut hatte sich die CSU 2019 in der schwarz-roten Koalition profilieren wollen. Doch das Projekt scheiterte vor dem Europäischen Gerichtshof in Luxemburg. Der urteilte, die Maut sei in der geplanten Form rechtswidrig, sie stelle eine unzulässige Diskriminierung von EU-Ausländern dar. Vor einem nach dem Urteil eingerichteten parlamentarischen Untersuchungsausschuss sollen Scheuer und sein damaliger Staatssekretär Gerhard Schulz dann bewusst falsch ausgesagt haben. An das Angebot der Betreiber, die Vertragsunterzeichnung zu verschieben, bis nach der EuGH-Entscheidung Rechtssicherheit herrsche, könnten sie sich nicht erinnern. Die Staatsanwaltschaft bezweifelt diese Darstellung. Im Dezember 2023 erklärte die damalige Bundesregierung, sie verzichte auf eine Haftungsklage gegen Scheuer, deren Aussicht auf Erfolg sei zu unsicher. Nun folgt das Strafverfahren vor dem Berliner Landgericht wegen uneidlicher Falschaussage. Scheuer und Schulz droht im Falle einer Verurteilung eine Freiheitsstrafe von 3 Monaten bis zu 5 Jahren. Beide bestreiten die Vorwürfe. Bis Ende November sind 11 weitere Verhandlungstage angesetzt.
2: Die IG Metall hat für heute zu einem sogenannten Automobilaktionstag aufgerufen. In über 100 Geschäftsstellen der Gewerkschaft soll mit Protesten bei Herstellern und Zulieferern gegen Stellenabbau und weitere Einschnitte in der Industrie demonstriert werden. Geplant sind unter anderem Kundgebungen bei Mercedes-Benz, Volkswagen, Porsche oder Bosch. Im Stammquartier der deutschen Fußballnationalmannschaft in Herzogenaurach beginnt Bundestrainer Klopp heute mit der Vorbereitung seines ersten Kaders auf die kommenden Länderspiele. Am vergangenen Donnerstag hatte Klopp 44 Spieler in 2 Kadern nominiert, die für die Nationalelf in Frage kommen. Kerstin von Kalkreuth.
6: Gestern Abend sind die Bayern-Profis um DFB-Kapitän Joshua Kimmich, der Augsburger Torwart Finn Dahmen und Kevin Schade vom FC Brentford angereist. Heute folgt der Rest. Ab sofort geht es darum, sich neu Bundestrainer Klopp zu zeigen und einen Stammplatz zu ergattern für das Nations League-Spiel am Donnerstag in Amsterdam gegen die Niederlande. Am Sonntag spielt die Nationalmannschaft in Augsburg dann gegen Griechenland. Danach wird der Kader ausgetauscht. Nur Torwart Dahmen bleibt für die nächsten Spiele gegen Serbien und in Griechenland dabei. Der frühere Ingolstädter Pascal Groß erklärte am Wochenende, dass seine Karriere in der Nationalmannschaft beendet sei. Der 35-jährige WM-Teilnehmer, der in der Premier League spielt, drückt nun der DFB-Auswahl als Fan die Daumen.
2: Das waren die Nachrichten. Das Wetter: örtlich Frühnebel, in Alpennähe fallen letzte Regentropfen. Tagsüber wechseln sich dichte Wolken und Sonne ab. Am sonnigsten wird es dabei am Oberrhein. Die Temperaturen erreichen heute maximal 16 Grad in der Eifel und bis 23 Grad im Markgräfler Land. Die weiteren Aussichten: bis Donnerstag nach lokalem Frühnebel insgesamt recht sonnig. Es wird allmählich etwas wärmer, nachts allerdings bleibt es weiter frisch. 7.07 Uhr.
1: Pascal von hier mit den Nachrichten. Vielen Dank, Sie hören SWR Kultur am 21. September mit Martin Gramlich. Schönen guten Morgen.

0: Road to the Sea heißt dieser Titel von und mit dem Saxophonisten Matt Carmichael und seinem Ensemble. Es waren kleine Länder, in denen gestern gewählt wurde, in Berlin und in Mecklenburg-Vorpommern, aber diese Wahlen hatten es ordentlich in sich. Wir hören mal eine Minute rein in ein paar Aussagen und Reaktionen auf die Ergebnisse gestern.
1: Das schlechteste Ergebnis in der bundesdeutschen Geschichte, das die CDU jemals bei einer Wahl geholt hat.
2: Das Ergebnis in Mecklenburg-Vorpommern können wir nicht schönreden. Es ist ein Desaster. Was jetzt zu tun ist, erfordert Rückgrat, Standhaftigkeit und Geduld. Ich werde das aufbringen, als Parteivorsitzender der CDU und vor allem als Bundeskanzler unseres Landes.
3: Und ich glaube nicht, dass Friedrich Merz sich wird halten können mit irgendwelchen Floskeln. Also er verspricht ja schon seit fast 2 Jahren irgendwelche Reformen und es ist ja bisher nichts gekommen.
4: In unserer Stadt hat die Liebe und die Gerechtigkeit über den Hass gewonnen. Das haben wir heute alle gemeinsam gezeigt und dieses Signal geht raus in die Welt.
5: Das war die schwerste Landtagswahl. Eine Landtagswahl in schwierigen Zeiten mit ziemlich viel Gegenwind aus dem Bund.
6: Lassen Sie mich bitte zumindest einmal kurz sagen, dass ich einen riesen Respekt habe vor dem, was Manuela Schwesig und die SPD in Mecklenburg-Vorpommern dort geleistet haben.
2: Mit dem heutigen Wahltag endet das Wahljahr 2026.
0: Herr Kanzler, hörbar erleichtert am Ende hier, dass die nächsten Wahlen offiziell erst im kommenden Jahr wieder anstehen. Die Wahlen gestern zum Abgeordnetenhaus in Berlin und zum Landtag in Mecklenburg-Vorpommern, die dürften trotzdem enorme Auswirkungen haben, auch bundespolitisch. Darüber sprechen wir hier in SWR Kultur morgen in gut 10 Minuten.

0: Eine rumänische Rhapsodie, komponiert von George Enescu in einer Bearbeitung mit der Geigerin Chloe Hanslip und dem Royal Philharmonic Orchestra, 7.12 Uhr, und es wäre Kultur am Morgen. Vor 80 Jahren, 1946, hat der belgische Comic-Künstler Edgar Pierre Jacobs den ersten Band einer Comicserie gezeichnet und veröffentlicht, die sich schnell entwickelt hat zu einem Klassiker des franco-belgischen Comics, die Abenteuerserie Blake und Mortimer. Tolle, spannende Abenteuergeschichten mit futuristischen, mit dystopischen, mit Science-Fiction-Elementen. In Frankreich sind diese Blake und Mortimer-Bände Bestseller bis heute. Denn nach Jacobs Tod Ende der 80er Jahre arbeiten jetzt verschiedene Zeichner und Autoren an der Serie, darunter auch der Zeichner Peter van Dongen. Mein Kollege Max Bauer hat Peter van Dongen getroffen und mit ihm über 80 Jahre Blake und Mortimer gesprochen.
1: Mit Rampokan ist der Comiczeichner Peter van Dongen berühmt geworden, einem kolonialismuskritischen Comic, den er Ende der 1990er Jahre veröffentlichte, als eigentlich noch niemand kolonialismuskritische Comics zeichnete. Rampokan handelt vom indonesischen Unabhängigkeitskampf und gleichzeitig von den indonesischen Wurzeln des Comic-Künstlers. Seit 2019 macht Peter van Dongen etwas ganz anderes. Er zeichnet auch die Klassikerserie Blake und Mortimer von Edgar P. Jacobs. 1946 geschaffen, wird die Serie bis heute fortgesetzt und kann in Frankreich auch schon mal eine Auflage von 300.000 Stück haben. Ein Bestseller und ein kulturelles Heiligtum der franco-belgischen Comic-Tradition. Philip Mortimer, der schottische Physiker mit dem feuerroten Vollbart, und Francis Blake, der Geheimdienstoffizier mit dem gestutzten Gentleman-Bärtchen, sind sehr klassische, männliche Helden. Sie erleben Abenteuer ganz in der Tradition von Jules Verne und H.G. Wells, die Entdeckung von Atlantis und eine Reise mit der Zeitmaschine inklusive. Doch die genialen Zeichnungen von Jacobs machten diese Stories nie lächerlich. Der Fortschrittsoptimismus und das britische Stiff-Upper-Lip-Heldentum blieben auf dem schmalen Grat einer in sich stimmigen und immer faszinierenden Zeichenwelt. Peter van Dongen versteht aber die heutige Kritik an dieser Männerwelt und meint, dass sie durchaus mehr Frauenfiguren vertragen könnte.
2: The readers of Blake and Mortimer are mostly men.
3: Die meisten Leser von Blake und Mortimer sind Männer meines Alters, also 50 plus. Wenn Frauen die Comics kaufen, dann wahrscheinlich meistens für ihre Ehemänner oder ihre Väter und nicht für sich selbst. Und ich kann es ihnen auch nicht verdenken. Blake und Mortimer, it's a man's world.
2: Only men. It's a man's world.
1: Und noch etwas sollte sich ändern. In der Comic-Generation von Jacobs wurden Figuren mit schwarzer oder gelber Haut oft diskriminierend dargestellt. Bei Blake und Mortimer deutlich seltener als in den frühen Tim und Struppi-Stories von Hergé, die eindeutig rassistisch sind. Die Zeit der Stereotype muss vorbei sein, meint Peter van Dongen.
2: Oh, you must be careful. Showing these people as not to stereotype.
3: Man muss vorsichtig sein, Menschen nicht so zu zeichnen, dass rassistische Stereotype bedient werden. Ich könnte natürlich sagen, ich darf Chinesen gelb zeichnen, weil ich selbst eine chinesische Großmutter habe, aber natürlich sind die kritischen Fragen berechtigt. Heute würde ich die chinesischen Charaktere in einem Comic auf jeden Fall diverser darstellen.
2: Who knows, in a reprint I can add some more diversity.
1: Und dann ist da die Hoffnung, dass auch bei Blake und Mortimer endlich mehr moderne Themen Unterschlupf finden. Der neueste Band, die Atlantische Bedrohung, handelt bereits von Klimakatastrophe und Energiekrise. Und vielleicht kommt Peter van Dongen auch bald dazu, wieder einen Comic zu zeichnen, der Kolonialismus kritisch hinterfragt. Ein Projekt gibt es schon.
2: So, there is already a new Blake and Mortimer written by Yves Saint. And it's a Jamaican story.
3: Gerade schreibt der Comicautor Yves Saint an einer neuen Blake und Mortimer Geschichte, die in Jamaika spielen soll. Es gibt einen ersten Entwurf, den ich noch nicht gelesen habe, aber es war meine Anregung, eine Geschichte zu machen, die in Jamaika während der Zeit spielt, als die Insel unabhängig wurde. Das war 1962. In einer solchen Geschichte würde es also auch um Kolonialismus gehen. Und das hätte wieder mehr mit mir zu tun.
2: So it's something more to myself. Than this book.
1: Zeichnerisch bleibt Edgar P. Jacobs das große Vorbild. Jacobs klassischem Stil wird Peter van Dongen sehr gerecht. Bleibt zu hoffen, dass es in Zukunft auch neue Stories mit neuen Inhalten geben wird, mit denen Peter van Dongen Blake und Mortimer kritisch weiterzeichnen kann.
0: Die franco-belgische Abenteuer-Comic-Serie Blake & Mortimer begeistert ihre Fans seit inzwischen 80 Jahren. Über die Serie hat Max Bauer mit dem Zeichner Peter van Dongen gesprochen, einer der Zeichner, der die Serie nach dem Tod des Erfinders von Blake & Mortimer, Edgar P. Jacobs, fortführt. 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

0: Talking to Myself heißt dieser Song. Die dänische Sängerin Sinne Eeg haben wir gehört, begleitet von der Danish Radio Big Band. Mitte November, da kommt Sinne Eeg auch hier nach Deutschland, tritt neben einem Konzert in Köln, aber eigentlich nur noch hier im Südwesten auf, in Ulm, in Reutlingen und in Stuttgart. SWR Kultur am Montagmorgen. Ein Wahlsieg der AfD in Mecklenburg-Vorpommern, trotz enormer Aufholjagd der amtierenden SPD-Ministerpräsidentin Manuela Schwesig. Deftige Wahlschlappen für die CDU in Berlin, bei der Wahl zum Abgeordnetenhaus deutlich verloren und in Mecklenburg-Vorpommern an der 5%-Hürde gescheitert, aus dem Landtag geflogen. Historisch auch der Sieg der Partei Die Linke in Berlin, gut 25%. Die Linke ist die stärkste Partei in der Hauptstadt. Das sind jetzt mal die wichtigsten Ergebnisse der Landtagswahlen gestern in Berlin und in Mecklenburg-Vorpommern. Wie diese Ergebnisse einzuordnen sind, was sie bedeuten für die Bundespolitik, darüber wollen wir sprechen mit unserer Hauptstadtkorrespondentin Nicole Markwald. Frau Markwald, guten Morgen.
1: Schönen guten Morgen.
0: Frau Markwald, Berlin, Mecklenburg-Vorpommern, zwei kleine Bundesländer, die jetzt aber bundespolitisch enorme Wellen schlagen dürften. Wie haben die Parteispitzen in Berlin, allen voran die CDU, diese Ergebnisse aufgenommen?
1: Naja, also für die CDU war das ein denkwürdiger Abend, denn aus einem Landesparlament zu fliegen, wie es ja dann in Mecklenburg-Vorpommern passiert ist, das ist ja doch eine ganz neue Erfahrung für die Partei. Man hatte zwar erwartet, dass das Ergebnis schlecht werden würde, aber nicht mehr die 5% zu schaffen, das ist ein neuer Tiefstwert. Trotzdem sagt Friedrich Merz, der sich ja schon kurz nach 18 Uhr vor die Presse stellte, man möchte am Reformkurs festhalten. Er sagte, das braucht jetzt eben Rückgrat und Standhaftigkeit und Geduld. Aber er werde das aufbringen als Bundeskanzler und auch als Parteivorsitzender. Und da muss man ganz klar sagen, er hat diesen Auftritt gemacht, um deutlich zu machen, er bleibt dabei, er will Kanzler bleiben, er will auch Parteivorsitzender bleiben und hat quasi nochmal den Spekulationen etwas Luft genommen, um einen möglichen Kanzlertausch.
0: Mhm. Trotzdem dürfte es vermutlich in seiner eigenen Partei, auch beim Koalitionspartner, jetzt Diskussionen geben, zum einen über die Reformpolitik, aber auch über den Kanzler Merz selber. Wie eng wird es für ihn möglicherweise werden? Morgen ist Fraktionssitzung.
1: Das ist richtig. Morgen trifft sich die Fraktion an dem Dienstag. Natürlich ist die Unruhe groß, klar. Also das war ja in den letzten Wochen auch schon so, auch schon nach dem Ergebnis von Sachsen-Anhalt. Aber gleichzeitig ist die Erkenntnis herangereift in der Union, wer soll es denn dann machen? Also Matthias Mittelberg, er ist ja auch ein Mitglied im Präsidium, der hat eben Spekulationen zurückgewiesen. Er sagte, die Bundespolitik und das Ansehen des Kanzlers spielt natürlich eine Rolle bei den Ergebnissen dieser schlechten Landtagswahlen. Das ist nicht wegzudiskutieren, aber ein reiner Personalwechsel sei nicht die Lösung, denn jeder andere würde vor genau den gleichen Herausforderungen stehen. Und auch Carsten Linnemann, der ehemalige Generalsekretär und inzwischen ja Gesundheitsminister, hat sich erneut hinter Friedrich Merz gestellt. Er sagt, gerade jetzt sei es wichtig, dass die Regierung stabil bleibt und die Reform vorantreibt. Und Friedrich Merz stehe eben entschlossen für diesen notwendigen Reformkurs. Und das hört man eben aus der Union immer wieder. Die Reformen sind nötig, besser gestern als morgen.
0: Schauen wir auf die SPD. Manuela Schwesig, die noch amtierende Ministerpräsidentin, hat im Wahlkampf eine enorme Aufholjagd hingelegt. Aber anfangs ein riesiger Rückstand auf die AfD. Am Ende hat sie die AfD nicht einholen, aber doch enorm aufholen können. Eben was? 36%, davon kann die SPD in anderen Ländern auch auf Bundesebene eher nur noch träumen. Was kann oder was könnte die Bundes-SPD aus dieser Wahl und diesem Wahlkampf von Manuela Schwesig lernen?
1: Also Manuela Schwesig ist definitiv die Gewinnerin des gestrigen Abends und sie wird ihren Einfluss auch in der Bundes-SPD hier geltend machen, bin ich mir ganz sicher. Natürlich hat sie gewonnen, weil sie sehr populär ist, weil sie auch den Amtsbonus hat und weil sie diesen sehr zugespitzten Wahlkampf gegen die AfD geführt hat. Aber das darf man wirklich nicht unterschätzen. Sie hat eben auch zugelegt, weil sie sich sehr offen und früh gegen die Bundes-SPD positioniert hat. Zum Beispiel beim Thema Sozialreform, also ganz demonstrativ hat sie sich gegen die Abschaffung der abschlagsfreien Rente nach 45 Beitragsjahren ausgesprochen. Da hat man dann gestern Abend auch schon, wenn man ganz genau zugehört hat, hat man mitbekommen, dass die SPD sich hin zu Kurskorrekturen öffnet. Also da hieß es, diese Botschaft ist uns allen zugegangen und muss jetzt dazu führen, dass die Bundesregierung auch Korrekturen vornimmt. Das sagte der SPD-Generalsekretär Tim Klüssendorf. Und das heißt natürlich eins, da könnte es richtig Knatsch in der Koalition geben, wenn die SPD plötzlich sagt, Moment, wir gehen da nochmal ran, so können wir es jetzt doch nicht mittragen.
0: Also da wird es auch sicher noch interessant werden in den kommenden Tagen. Schauen wir noch auf eine weitere Siegerin des Wahltags gestern. Die AfD hat nach Sachsen-Anhalt auch, ist jetzt auch in Mecklenburg-Vorpommern stärkste Partei, hat ihr Ergebnis von den letzten Wahlen mehr als verdoppelt. Wie viel Rückenwind gibt das für die AfD auf Bundesebene?
1: Ja, also es bestätigt den Kurs der Partei nach Sachsen-Anhalt eben auch dieses sehr starke Ergebnis in Mecklenburg-Vorpommern. Viele Wähler haben sich da für die AfD entschieden und man ist jetzt weiterhin die starke Oppositionspartei, obwohl es natürlich auch in der AfD diejenigen gibt, die sagt, naja, wir präsentieren uns als Alternative für Deutschland, dann wollen wir doch auch endlich mal Politik machen in Regierungsbeteiligung. Aber soweit ist es eben nicht, weil sie keinen Koalitionspartner haben und man verfolgt eben weiterhin das große Ziel 2029. Ins Kanzleramt einzuziehen. Das hat man ja schon sehr kommuniziert. Alice Weidel hat ja neulich erst zu Friedrich Merz gesagt, sie werden keine Wahl mehr gewinnen. Also man ist da sehr beschäftigt, hier in Berlin die Koalition auseinanderzutreiben, einen Keil reinzutreiben und dann eben erstarkt daraus hervorzugehen.
0: Einordnung und Information von Nicole Markwald aus dem ARD-Hauptstadtstudio in Berlin. In SWR Kultur morgen Berliner Reaktion und die bundespolitische Sicht auf die Wahlen gestern zum Abgeordnetenhaus in Berlin und die Landtagswahlen in Mecklenburg-Vorpommern. Frau Markwald, danke Ihnen sehr.
1: Sehr gern.

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3: Am Montagmorgen mit Martin Gramlich, 37 ist es, grüße Sie und gebe weiter an den Nachrichtenüberblick.
4: Mit Pascal Fournier. In Mecklenburg-Vorpommern und Berlin werden die bisherigen Landesregierungen abgewählt. Die Umfrage für das Design der neuen Euroscheine endet und nach einem illegalen Treffen der Tuning-Szene in Wittlich ermittelt die Polizei. Das Wetter, örtlich Frühnebel, tagsüber Wechsel von dichten Wolken und Sonne, 16 bis 23 Grad. Bei den gestrigen Wahlen in Berlin und Mecklenburg-Vorpommern sind jeweils die bisherigen Landesregierungen abgewählt worden. Beide Regierungsbündnisse haben keine eigenen Mehrheiten mehr. In Mecklenburg-Vorpommern erlebte die CDU eine historische Wahlniederlage. Anna Lubeckmann aus Schwerin.
5: Die AfD ist mit 38,2% der Stimmen stärkste Kraft in Mecklenburg-Vorpommern. Sie verpasst damit das eigene Ziel der Alleinregierung. Die anderen Parteien haben bereits ausgeschlossen, mit ihr zu koalieren. Die SPD von Ministerpräsidentin Manuela Schwesig landet auf Platz 2, erhält 35,5% der Stimmen. Der bisherige Koalitionspartner, die Linke, steht mit 6,5% der Stimmen vor dem schlechtesten Landesergebnis der Partei. Für eine weitere rot-rote Koalition reicht das nicht mehr. Die CDU scheitert erstmals in der Geschichte der Bundesrepublik an der 5%-Hürde und fliegt mit 4,9% aus dem Landtag in Schwerin. Die Bündnisgrünen hingegen ziehen mit 5,7% erneut ins Landesparlament ein. Sie könnten eine rot-rot-grüne Koalition ermöglichen. FDP und BSW scheitern, sowie die Christdemokraten an der Sperrklausel.
4: Die Linken haben die Wahl zum Berliner Abgeordnetenhaus deutlich gewonnen. Mit 25,7% konnten sie ihr Ergebnis gegenüber der letzten Wahl mehr als verdoppeln. Die bisher regierenden CDU und SPD haben deutlich verloren, die CDU fast 10 Prozentpunkte, die SPD mehr als 6. Die AfD holte in der Bundeshauptstadt gut 16% der Stimmen, das BSW verpasste auch hier den Einzug in den Senat. Möglich wären jetzt ein rot-rot-grünes Regierungsbündnis unter der linken Spitzenkandidatin Eralp oder eine Koalition von CDU, Grünen und SPD. Heute geht die Online-Umfrage zum Design der neuen Euro-Banknoten zu Ende. Die Europäische Zentralbank befragt die Menschen seit Wochen nach ihrer Meinung zu Vorschlägen. Zwei Themen wurden vorab festgelegt: europäische Kultur und Flüsse und Vögel. Auf den neuen Geldscheinen könnten also zum Beispiel Leonardo da Vinci oder Ludwig van Beethoven zu sehen sein oder Weißstorch und Eisvogel. Nach einem illegalen Treffen der Tuning-Szene im rheinland-pfälzischen Wittlich ermittelt die Polizei. Bei dem Treffen wurden unter anderem Polizeibeamte angegriffen. Laut Polizei hatten sich am Samstagabend mehr als 1000 Menschen mit mehreren hundert Fahrzeugen auf einem Firmengelände getroffen. Katrin Freisberg.
6: Bei ihrem Eintreffen wurde die Polizei nach eigenen Angaben von vermummten Personen angegriffen. Dabei wurden Polizeifahrzeuge beschädigt. Im Verlauf des Treffens seien dann Beleuchtungen und abgestellte Firmenfahrzeuge beschädigt worden. Außerdem wurden laut Polizei mehrfach Feuerwerkskörper gezündet. Die Polizei zog Kräfte anderer Inspektionen und der Bereitschaftspolizei zusammen, um die Teilnehmenden bei der späteren Abreise zu kontrollieren. Auch ein Polizeihubschrauber und eine Drohne waren im Einsatz.
4: Die Fährgemeinschaft Kaub erwartet auch im Herbst wieder einen Stillstand der Rheinfähre wegen des Niedrigwassers. Bereits im Sommer musste der Fährbetrieb für fast 10 Tage eingestellt werden. Die Antriebe seien 2018 umgerüstet worden, um sie um bis zu 20 Zentimeter anzuheben, hieß es. Seit Anfang Juli werde diese Möglichkeit auch genutzt. Die Pegelstände des Rheins bei Kaub zwischen St. Goa und Mainz hatten in diesem Jahr mit einstelligen Werten neue Tiefstände erreicht. Das waren die Nachrichten. Das Wetter: örtlich Frühnebel, in Alpennähe fallen letzte Regentropfen, tagsüber wechseln sich dichte Wolken und Sonne ab. Am sonnigsten wird es dabei am Oberrhein. Die Temperaturen erreichen heute maximal 16 Grad in der Eifel und bis 23 Grad im Markgräfler Land. Es ist 7.34 Uhr.
3: Danke, Pascal von hier mit den Nachrichten. War das hier ein SWR Kultur am Morgen. Eines der großen Filmfestivals weltweit hat am Wochenende begonnen, das Filmfestival von San Sebastian, mit einem Ehrenpreis unter anderem für den Regisseur Werner Herzog gleich zur Eröffnung. Darüber sprechen wir auch gleich mit unserem Filmkritiker Rüdiger Suchsland, auch über deutsche Beiträge im Wettbewerb von San Sebastian, der Film Geister von Regisseur Fatih Akin beispielsweise, mit dem das Festival auch eröffnet worden ist. Das Gespräch nach Musik von Johann Baptist Warnhall aus einer Sinfonie in D-Moll mit Concerto Köln.

0: Guten Morgen oder Eunon. So begrüßen sich nämlich die Menschen im Baskenland. Und im Baskenland, genauer in der Stadt Donostia oder mit spanischem Namen San Sebastian, hat am Wochenende eines der großen internationalen Filmfestivals eröffnet, das San Sebastian Festival. Und es gehört, wie beispielsweise die Festivals von Cannes oder Venedig, auch zu den wichtigen, den bedeutenden A-Festivals mit großem internationalen Wettbewerb. In diesem Jahr laufen auch deutsche Beiträge im Wettbewerb in San Sebastian und ein bekannter Regisseur, der auch aus Deutschland stammt, wurde gleich zum Auftakt für sein Lebenswerk ausgezeichnet, der Regisseur Werner Herzog. Unser Filmkritiker Rüdiger Suchsland ist für uns beim Festival und über seine ersten Eindrücke wollen wir sprechen in SWR Kultur am Morgen. Herr Suchsland, grüße Sie.
1: Hallo, guten Morgen.
0: Herr Suchsland, vielleicht zum Einstieg und zur Einordnung. Welchen Stellenwert hat nochmal dieses Festival in San Sebastian neben beispielsweise Cannes oder Venedig?
1: Ja, es ist eines der ganz wichtigen. Es ist nicht so wichtig wie Cannes und Venedig. Die sind Champions League sozusagen. Aber inzwischen ist es so wichtig geworden wie die Berlinale, kann man sagen. Also wohl, weil San Sebastian in den letzten 10, 15 Jahren unter dem in diesem Jahr scheidenden Leiter José Luis Revondinos ein bisschen sich, sagen wir mal, popularisiert und in Richtung Mainstream bewegt hat. Zum anderen, weil die Berlinale auch ein bisschen an Terrain verloren hat. Also man kann so sagen, San Sebastian ist die Nummer 4, vielleicht die Nummer 3 unter den internationalen Festivals. Es gibt wichtige Preise hier. Es gibt 2 Wettbewerbe, einen großen und dann noch einen für Nachwuchsfilme, erste und zweite Filme und insgesamt über 200 Filme in sage und schreibe 15 Sektionen. Für meinen Geschmack ein bisschen viel. Unter diesen Sektionen ist hervorzuheben die Retrospektive. Die ist so gut wie eigentlich sonst nirgendwo.
0: In einem Wettbewerb sind deutsche Beiträge zu sehen in den Wettbewerben in San Sebastian. Sogar der Eröffnungsfilm kam aus Deutschland, nämlich der Film Geist vom Hamburger Regisseur Fatih Akin. Was ist das für ein Film?
1: Ja, das ist eine Geistergeschichte tatsächlich. Also persönlich wurde er dazu inspiriert durch den Tod seines Vaters vor ein paar Jahren. Das hat er erzählt bei der Pressekonferenz. Das ist eine sehr romantische Geschichte, eine Geschichte, die manchmal ein bisschen kitschig ist, aber ich muss gleich dazu sagen, guter Kitsch. Ich habe es sehr gemocht. Es ist eine heiße Liebesgeschichte am Anfang und dann stirbt der eine Teil dieser Liebe ziemlich unmittelbar danach und sucht aber den übrig gebliebenen, am Leben gebliebenen anderen Teil heim nachts. Und das sind durchaus süße Träume, es sind Nachrichten aus dem Jenseits. Es ist aber auch dann ein Film, wo es ein bisschen um, nennen wir es mal, Traumaverarbeitung geht und Schuldverarbeitung und Abschied nehmen können. Und das alles auf eine sehr schöne Art, auf eine Art, die sicher populär ist, mit guter Musik, mit einer ganzen Reihe von jungen Darstellern, die man gar nicht kennt. Und ich habe das sehr, sehr gerne gesehen, so kann ich es sagen. Und es ist ein Film, der, glaube ich, sein Publikum finden wird in Deutschland.
0: Geister vom Hamburger Regisseur Fatih Akin war der Eröffnungsfilm in San Sebastian. Dann gleich auch zur Eröffnung ein weiterer, denke ich, Höhepunkt des Festivals. Regisseur Werner Herzog hat den Premio Donostia-Preis bekommen für sein Lebenswerk. Werner Herzog, vor 2 Wochen ist er 84 geworden. Er war ja schon in den 60er, 70er Jahren eine wichtige Größe für den neuen deutschen Film. Macht immer noch Filme. Sein jüngster Film hatte jetzt Premiere Anfang September in Venedig beim Festival. Ein nimmermüder Filmschaffner.
1: Ja, unbedingt. Also er weiß nicht, ob er jetzt seinen dritten Frühling erlebt. In jedem Fall scheint es ihm gut zu gehen. Er ist gut gelaunt. Er macht jetzt Filme, wie eben dieser neueste Film, der hier auch in San Sebastian gezeigt wird. Bucking Faster, so eine absurde Zwillingsgeschichte. Das sind vor allem Filme, sicher nicht sein bester Film, aber ein Film, der dem Filmemacher insbesondere viel Spaß gemacht hat. Und auch den Schauspielern, die da mitspielen. Orlando Bloom und Rooney Mara, Cara Mara, ihre Schwester. Und diese Leute, die erzählen in Irland vor allem spielende Geschichte. Und insgesamt ist die Präsenz von Werner Herzog natürlich gut für ein Festival, weil er wirklich dafür steht, für die Möglichkeiten des Kinos. Er macht Dokumentarfilme, er macht Essayfilme und er konnte sehr gut auf eine witzige, typisch Herzog-Art und Weise bei einer Pressekonferenz, die eher eine Art Masterclass war, erzählen, das Schlechteste und Schlimmste für Kino sind die Ideen. Die Filmemacher sollten eher sportlich sein, ihre Körperkräfte trainieren und athletisch werden, wie er es ausgedrückt hat. Wie er das gemeint hat, das muss man sich selber im Netz nachhören. Man muss da auch nicht jeden Satz glauben, aber es ist sehr vergnüglich und es gehört unbedingt so eine Figur wie Herzog zu einem Filmfestival wie diesem.
0: Okay. Weitere Höhepunkte an diesem ersten Wochenende in San Sebastian?
1: Ja, ich finde eine ganze Reihe schon von guten Filmen im Wettbewerb und auch außerhalb. Also zwei Sachen möchte ich erwähnen. Das eine ist Glasshow. Das ist ein argentinischer Film, der von der Militärdiktatur erzählt, aber nicht der, an die wir uns noch erinnern in den 70er Jahren, sondern von der Militärdiktatur in den 50er Jahren, die damals den Präsidenten, demokratisch gewählten Präsidenten Perón gestürzt hat. Und es geht um so einen Folterknecht, der aufs Land zieht und da so ein bisschen so ein Dorfherr wird. Und Jugendliche begegnen ihm und erinnern sich dann später an diese Zeit zurück, die verschiedene Seiten hat. Es geht also auch um Coming of Age in der Diktatur. Und das ist natürlich sehr interessant vor dem Hintergrund der ganzen Entwicklungen in Argentinien, Lateinamerika heute. Das andere, was man erwähnen muss, ist diese Retrospektive, die ich schon erwähnt habe, für José Giovanni. Das ist ein französischer Filmemacher, der auch Drehbuchautor war und für ganz große Leute wie Melville oder Claude Sauté gearbeitet hat. Der aber auch eine schillernde Figur ist, weil er 11 Jahre in Haft war für Mord, war auch mal zu Tode verurteilt, wurde dann begnadigt. Und er hat auch eigene Filme als Regisseur gemacht, die sehr umstritten waren. Die sind auch heute umstritten. Und ich finde es sehr mutig und interessant von dem Festival, diesen Filmemacher hier zu präsentieren, weil man da einfach dann sich notwendigerweise, auch gerade im nationalistischen Baskenland, wo es ja die ETA gibt, immer noch, dann mit Gewalt in der Politik und solchen Dingen, rechtsextremen Nationalismus auseinandersetzen muss. Und warum das aktuell ist, auch für uns, das muss ich, glaube ich, an einem Morgen wie heute überhaupt nicht sagen.
0: Eine Retrospektive mit Filmen des Regisseurs José Giovanni, der Eröffnungsfilm Geister von Fatih Akin und der Ehrenpreis fürs Lebenswerk von Werner Herzog. Das Eröffnungswochenende beim Filmfestival von San Sebastian. Dazu war das unser Filmkritiker Rüdiger Suchsland in SWR Kultur am Morgen. Herr Suchsland, danke.
1: Bitte, bis bald.

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0: Das NDR Elbphilharmonieorchester mit Johannes Brahms Ungarischen Tanz Nummer 21. 7.50 Uhr ist es hier in SWR Kultur am Morgen. Schluss mit Lustig. Das ZDF Magazin Royal, die Satire-Sendung von und mit Jan Böhmermann, läuft aus. Kurz vor Weihnachten soll die letzte Ausgabe laufen. Das ist ein Thema heute in den Feuilletons der Zeitung und den Kulturseiten im Netz und jetzt auch in der Kulturmedienschau von Ina Bayer.
1: Hier ist das ZDF Magazin Royal mit Jan Böhmermann.
2: Was ist das nun für ein Zeichen in diesen Zeiten, wie es so schön heißt? Fragt die Süddeutsche Zeitung zum Aus von Jan Böhmermanns ZDF Magazin Royal. Eine Late-Night-Show aufzugeben, sei nicht nur in den USA ein Politikum. Und auch das ZDF wird einen gewissen Druck nicht leugnen können. Zitat: Medienpolitik ist Ländersache und in mindestens einem dieser Länder gewinnt die AfD inzwischen Wahlen. Passend dazu dachte Medienstaatsminister Wolfram Weimer dieser Tage laut über eine Privatisierung des ZDFs nach. Nach der Wahl in Sachsen-Anhalt postete das ZDF-Magazin Royal den eigenen Song »Faschismus is back«. Die SZ schreibt: Von dieser Sendung mit sehr klarer Haltung trennt sich das ZDF nun. Wer sich in diesen Stunden am lautesten freut, dürfte klar sein. Lange Zeit sei es so gewesen, erinnert das Blatt rückblickend, dass wenn etwas halbwegs Überraschendes in Deutschland passierte, jemand zuverlässig fragte: Steckt Böhmermann dahinter? Schon länger allerdings sei das nicht mehr der Fall gewesen, denn im ZDF-Hauptprogramm anzukommen, sei für jede Subversion ein Problem. Zitat: Auch Joko Winterscheid und Klaas Häufer Umlauf starteten mal jung und wild. Heute moderieren sie Quiz-Sendungen. Dass sich Böhmermann zurücklehnt und ein bisschen Golf spielt, sei allerdings nicht zu erwarten. Zeit.de lobt in seinem Rückblick: Mit dem ZDF-Magazin Royal sei diese Form der Comedy zum neuen Goldstandard der Unterhaltungsindustrie aufgestiegen und mit Fernseh- und Grimme-Preisen geehrt worden. Erwartungsgemäß bissiger verabschiedet die FAZ die Sendung. Böhmermanns sogenannte Satire-Show, die nie Satire, sondern immer eine pseudojournalistische Treibjagd war, die sich immer dann, wenn es inhaltlich kritisch wurde, damit herausredete, das sei alles Satire und nicht beim Nennwert zu nehmen, und die dem ZDF von Jahr zu Jahr mehr Ärger einbrachte, ist Geschichte. Auf den Spuren eines Wunders hingegen bewegte sich nach eigenem Bekunden Egbert Toll von der Süddeutschen Zeitung. Er reiste ins thüringische Meiningen und besuchte das Theater. Meiningen hat 27.000 Einwohner, das Staatstheater im Jahr 160.000 Besucher. Demnach müsste jeder erwachsene Meininger etwa 8-mal pro Jahr ins Theater gehen. An manchen Abenden säßen, verteilt auf mehrere Spielstätten, mehr als 1.000 Menschen gleichzeitig im Musentempel, staunt der Besucher. Die Theaterbegeisterung in Meiningen habe aber auch tiefe Wurzeln und reiche bis ins 18. Jahrhundert zurück. Vollends aufgeblüht sei sie 1866, als Georg II. Herzog wurde, ein Theaternah. In der DDR-Zeit sei das Haus dann die wichtigste Brecht-Bühne außerhalb Berlins gewesen. Die Dreigroschenoper sei hier erstmals in der DDR aufgeführt worden. Nach der Wende wurde Meiningen dann gar weltbekannt. Zum ersten Mal überhaupt fand 2001 Wagners Ring des Nibelungen an 4 aufeinanderfolgenden Tagen statt, dirigiert von niemand Geringerem als Kirill Petrenko. Und wie sieht die Gegenwart aus in Meiningen, in dessen Stadtrat die AfD mit 26,1% sitzt? Die Finanzierung des Theaters sei bis 2030, Option auf 2032, festgeschrieben, so Bürgermeister Giester. Nächste Landtagswahl sei 2029. Er traue Herrn

0: Das Wort zum Tag mit Martin Denger, Katholische Kirche.
1: Manchmal verlasse ich das Kino und habe das Gefühl, ich habe selbst gerade ein Abenteuer durchgemacht. So habe ich es im Film Die Odyssee erlebt, der seit Sommer in den Kinos läuft. Mich hat der Film mitgerissen. Fast so, als wäre ich selbst dabei gewesen, in den Stürmen auf dem Meer oder den Kämpfen an Land. Doch für mich ist der Film nicht nur ein großes Abenteuer. Es geht darin auch um eine spirituelle Reise, um die Frage, was macht mich im Leben wirklich glücklich? Wie finde ich für meine Seele Frieden und Erfüllung? Odysseus hat den Krieg um Troja hinter sich gebracht. Jetzt kann er endlich nach Hause zurückkehren, zu seiner Familie und zu seinem alten Leben. Doch will er das überhaupt? Auf seinem Weg begegnen ihm immer wieder Versuchungen. Sie stellen ihm dieselbe Frage: Worauf kommt es dir wirklich an? Was wünschst du dir für dein Leben? Gleich zu Beginn locken die Lotusfrüchte. Wer sie isst, vergisst. Die Vergangenheit, die Sorgen, die Verantwortung. Das klingt verführerisch. Einfach leben, frei sein. Aber eben auch, ohne irgendwo herzukommen, ohne irgendwo zu Hause zu sein. Odysseus merkt, das macht mich nicht dauerhaft glücklich. Und es bleibt nicht bei dieser Versuchung. Ihm wird versprochen, dass er Ansehen erlangen kann. Sirenen verheißen ihm, dass er göttliches Wissen erhält. Oder wie wäre es mit Reichtum, Erotik oder dem größten aller Versprechen, Unsterblichkeit? Doch auch wenn Odysseus davon kostet, am Ende reißt er sich los und zieht weiter. Dabei muss ich an eine Zeile aus dem Vaterunser denken: Führe uns nicht in Versuchung. Ich habe diesen Satz lange nicht verstanden. Vielleicht meint er genau das. Das Leben hält uns immer wieder Möglichkeiten vor Augen, die leicht und verlockend wirken. Doch nicht alles, was angenehm ist, trägt auch. Odysseus könnte es sich einfach machen. Er könnte auf einer Insel bleiben. Er könnte sich verwöhnen lassen. Er könnte alle Sorgen hinter sich lassen. Aber er geht weiter. Am Ende kehrt er nach Hause zurück. Zu einem Leben voller Verantwortung und mit einigen Widersachern. Es ist wohl kein so spektakuläres Leben. Es verspricht keine Unsterblichkeit. Und genau dort findet Odysseus Erfüllung. Für mich liegt genau darin die spirituelle Botschaft der Odyssee. Glück finde ich nicht dort, wo ich allem entkomme oder als großer Held gefeiert werde, sondern dort, wo mein Platz ist, im Alltag, der mir oft genug auf die Nerven geht, wo aber Menschen auf mich zählen und wo ich Verantwortung übernehme für die anderen und für mein eigenes Leben. Dort kommt die Odyssee ans Ziel. Martin Denger aus Freiburg von der Katholischen Kirche.
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3: Guten Morgen, 8 Uhr ist es und wir bringen Sie nach den Wahlen gestern in Berlin und Mecklenburg-Vorpommern auf den Stand der Dinge.
4: Mit Pascal Fournier, guten Morgen. Linke und AfD gewinnen

0: Die Landtagswahlen in Berlin und in Mecklenburg-Vorpommern. Die Duma-Wahlen in Russland enden wie erwartet und die DFB-11 beginnt unter dem neuen Bundestrainer Jürgen Klopp mit der Vorbereitung auf die nächsten Länderspiele. Das Wetter, örtlich Frühnebel, tagsüber Wechsel von dichten Wolken und Sonne, 16 bis 23 Grad. In Berlin beraten am Vormittag die Spitzen der Bundesparteien über Ergebnisse und Konsequenzen der gestrigen Wahlen in Berlin und Mecklenburg-Vorpommern. Insbesondere bei der CDU dürfte es angesichts der gestrigen Verluste intensive Diskussionen geben. Hauptstadtkorrespondent Chris Bertrow.
1: Friedrich Merz hatte am Wahlabend schon sehr früh eine Erklärung abgegeben und klargemacht, dass er als Bundeskanzler und Parteichef weitermachen will. Es gehe jetzt darum, die geplanten Reformen weiter voranzutreiben, auch wenn das zum Teil schmerzhaft sei. Zu diesem Zeitpunkt lag die CDU in Mecklenburg-Vorpommern noch knapp über der 5%-Marke. Später am Abend wurde klar, dass sie erstmals in ihrer Geschichte den Sprung in ein Landesparlament verpasst. CDU-Fraktionsvize Matthias Middelberg stärkte Merz in der ARD-Sendung Karin Mioska den Rücken. Das Parteipräsidium habe die Erklärung des Kanzlers hundertprozentig unterstützt. SPD-Generalsekretär Tim Klüssendorf stellte den Kurs der Bundesregierung dagegen in Frage. Die Koalition könne nach den Wahlergebnissen nicht einfach so weitermachen. Während die CDU in Mecklenburg-Vorpommern dramatisch abstürzte, könnte die SPD-Ministerpräsidentin Manuela Schwesig dort trotz Verlusten im Amt bleiben, mit Unterstützung von Linkspartei und Grünen. Stärkste Kraft wurde die AfD.
0: Die Linke hat die Wahl zum Berliner Abgeordnetenhaus klar gewonnen. Nach dem vorläufigen Ergebnis kommt sie auf 25,7% der Stimmen. Aus Berlin Sabine Müller.
2: Die Linke kann ihr Ergebnis mehr als verdoppeln und wird so stark wie noch nie in Berlin. Große Wahlverlierer sind die bisherigen Regierungsparteien CDU und SPD. Sie verlieren jeweils ein Drittel ihrer Wählerinnen und Wähler und stürzen auf 18,8 bzw. 12,1% ab. Für die SPD ist das ein historisches Tief. Verluste auch bei den Grünen mit 14,3%, während die AfD mit deutlichen Gewinnen auf 16,3 und Platz 3 kommt. Mit diesem Ergebnis sind zwei Dreierbündnisse realistisch. Die Linke könnte mit Grünen und SPD regieren oder die CDU mit Grünen und SPD. Linken Spitzenkandidatin Elif Ereib sieht einen klaren Regierungsauftrag und will die erste linke regierende Bürgermeisterin werden. Zusammen mit Grünen und SPD hätte die Linke eine stabile Mehrheit. Allerdings bleibt die SPD bisher dabei, dass sie keine Vergesellschaftung großer Wohnungskonzerne will. Dieses Wahlversprechen will die Linke aber unbedingt durchsetzen. Auch die CDU macht sich noch Hoffnungen, an der Regierung zu bleiben. Spitzenkandidat Stefan Evers erklärte am Abend, er wolle ausloten, ob sich ein Bündnis der Stabilität schmieden lasse. Damit meint er, ohne die Linkspartei.
0: Deutlich gestiegen ist in beiden Ländern die Wahlbeteiligung. In Mecklenburg-Vorpommern betrug sie 78,1%, in Berlin lag sie bei 74,2%. Nach der Parlamentswahl in Russland zeichnet sich wie erwartet ein deutlicher Sieg der Partei Geeintes Russland ab. Von Freitag bis gestern waren rund 110 Millionen Menschen zur Stimmabgabe aufgerufen. Kreml-Gegner hatten die Abstimmung bereits im Vorfeld als Farce bezeichnet. Björn Blaschke.
3: Die ersten Glückwünsche haben Moskau bereits erreicht. Der Präsident Kasachstans gratulierte dem Kreml zum offenbar klaren Sieg der Partei Geeintes Russland. Interessant, denn Kreml-Chef Wladimir Putin ist nicht einmal Mitglied der amtierenden und wohl künftigen Regierungspartei. Putin steht ihr aber, wie es immer heißt, nahe. Ausgezählt sind mittlerweile rund 90% der Stimmen und davon hat die Partei Geeintes Russland die überwältigende Mehrheit errungen. Die Nachrichtenagentur TASS meint sogar, dass sie auf dem Weg sei, ihre Zweidrittelmehrheit in der 450 Sitze umfassenden Staatsduma zu verteidigen. Das würde ihr Verfassungsänderungen ermöglichen. Da allerdings ohnehin alle 10 Parteien, die mit landesweiten Listen angetreten waren, Kreml treu sind, fällt das nicht so sehr ins Gewicht.
0: Die USA wollen mit China künftig Informationen über KI-Vorfälle austauschen, die die nationale Sicherheit gefährden könnten. Das sagte US-Finanzminister Bessent nach Gesprächen mit dem chinesischen Vizeministerpräsidenten in New York. Beide Länder sind die weltweit treibenden Kräfte bei der Entwicklung der künstlichen Intelligenz. Seit dem Sommer ist bekannt geworden, dass es bei mehreren US-Tech-Firmen Vorfälle gab, bei denen KIs aus gesicherten Testumgebungen ausgebrochen sind. Heute geht die Online-Umfrage zum Design der neuen Euro-Banknoten zu Ende. Die Europäische Zentralbank befragt die Menschen seit Wochen nach ihrer Meinung zu Vorschlägen. Zwei Themen wurden bislang festgelegt: europäische Kultur und Flüsse und Vögel. Auf den neuen Scheinen könnten also zum Beispiel Leonardo da Vinci oder Ludwig van Beethoven zu sehen sein oder aber Weißstorch und Eisvogel. Die IG Metall hat für heute zu einem sogenannten Automobilaktionstag aufgerufen. In über 100 Geschäftsstellen der Gewerkschaft soll mit Protesten bei Herstellern und Zulieferern gegen Stellenabbau und weitere Einschnitte in der Industrie demonstriert werden. Geplant sind unter anderem Kundgebungen bei Mercedes-Benz, Volkswagen, Porsche oder Bosch. Im Stammquartier der deutschen Fußballnationalmannschaft in Herzogenaurach beginnt Bundestrainer Klopp heute mit der Vorbereitung seines ersten Kaders auf die kommenden Länderspiele. Am vergangenen Donnerstag hatte er 44 Spieler in zwei Kadern nominiert, die für die Nationalelf in Frage kommen. Kerstin von Kalkreuth.
4: Gestern Abend sind die Bayern-Profis um DFB-Kapitän Joshua Kimmich, der Augsburger Torwart Finn Dahmen und Kevin Schade vom FC Brentford angereist. Heute folgt der Rest. Ab sofort geht es darum, sich Neu-Bundestrainer Klopp zu zeigen und einen Stammplatz zu ergattern für das Nations League-Spiel am Donnerstag in Amsterdam gegen die Niederlande. Am Sonntag spielt die Nationalmannschaft in Augsburg dann gegen Griechenland. Danach wird der Kader ausgetauscht. Nur Torwart Dahmen bleibt für die nächsten Spiele gegen Serbien und in Griechenland dabei. Der frühere Ingolstädter Pascal Groß erklärte am Wochenende, dass seine Karriere in der Nationalmannschaft beendet sei. Der 35-jährige WM-Teilnehmer, der in der Premier League spielt, drückt nun der DFB-Auswahl als Fan die Daumen.
0: Das waren die Nachrichten. Das Wetter: örtlich Frühnebel, in Alpennähe fallen noch letzte Regentropfen. Tagsüber wechseln sich dann dichte Wolken und Sonne ab. Am sonnigsten wird's am Oberrhein. Die Temperaturen erreichen heute maximal 16 Grad in der Eifel und bis 23 Grad im Markgräfler Land. Die Aussichten: bis Donnerstag nach lokalem Frühnebel insgesamt recht sonnig. Es wird allmählich etwas wärmer. Nachts allerdings bleibt es weiter frisch. 8.07 Uhr.
5: Die Nachrichten mit Pascal Fournier. Vielen Dank. 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September, ja, Tag nach den Wahlen in Berlin und in Mecklenburg-Vorpommern. Ja, und die Wahlergebnisse, vor allem das Ausscheiden der CDU aus dem Landtag in Schwerin. Was bedeutet das für den Bundeskanzler? Wie angezählt ist er nach diesem wirklich historischen Wahldebakel? Wie kann oder wie muss er jetzt reagieren und mit seinem Reformkurs weitermachen? Das sind Fragen gleich im Gespräch an die Publizistin Liane Bethnartz nach Musik von und mit dem Pianisten Harold Lopez Nussa.

0: Hayalia heißt dieses Stück von und mit dem Trio des Pianisten Harald Lopez Nussa. 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Schönen guten Morgen.
1: Das Ergebnis in Mecklenburg-Vorpommern können wir nicht schönreden. Es ist ein Desaster. Die Reformen müssen kommen. Natürlich bringt uns das alle in eine schwierige Situation. Aber wir übernehmen diese Verantwortung. Ich übernehme diese Verantwortung, denn ich möchte unser Land voranbringen.
0: Ja, so hat der Bundeskanzler, so hat sich Friedrich Merz gestern geäußert, schon kurz nach den ersten Hochrechnungen der Wahlen in Berlin und in Mecklenburg-Vorpommern. Er will Verantwortung übernehmen, aber seinen Reformkurs auch weiterführen. Wie das zusammenpasst und was die in der Tat desaströsen Ergebnisse bedeuten für Merz, darüber wollen wir sprechen mit der Publizistin Liane Bednarz, die selbst auch CDU-Mitglied ist. Frau Bednarz, guten Morgen.
2: Einen schönen guten Morgen.
0: Frau Bednarz, die CDU fliegt aus einem Landtag. Hätten Sie das mal für möglich gehalten?
2: Offen gesagt habe ich damit gerechnet. Und ich glaube, das ist der notwendige Denkzettel, den die Partei jetzt braucht, um zu sehen, dass sie sich von Grund auf selber reformieren muss. Und das ist so mit Friedrich Merz als Kanzler und Parteivorsitzendem einfach nicht weitergeht.
0: Sie sehen Ihre Partei, auch den Kanzler sehr kritisch, aber trotzdem nochmal auf dieses Ergebnis kurz, wie sehr blutet da doch auch Ihr CDU-Herz?
2: Ja, natürlich blutet mein Herz sehr. Also man muss sich ja nur diese Zahlen anschauen. 4,9% versus AfD 38,2. Sie sind ja SWR, also auch ein Sendegebiet von Flächenländern, Rheinland-Pfalz und Baden-Württemberg. Ländlich geprägter Raum war eigentlich immer eine der Hochburgen der CDU und Mecklenburg-Vorpommern ist auch sehr ländlich geprägt. Und das jetzt zu sehen, also muss es ja wirklich klar benennen, das, was es ist. Die AfD hat die CDU als konservative Volkspartei erodiert.
0: Der Kanzler, wir haben es gehört, sieht dieses Wahlergebnis speziell in Mecklenburg-Vorpommern auch als Desaster. Das war aber noch bevor klar war, dass die CDU aus dem Landtag fliegt. Wäre ja interessant zu hören, wie er das jetzt bezeichnen würde. Er sagt, er will Verantwortung übernehmen, aber auch seine Reformpolitik fortsetzen. Wie passt das zusammen?
2: Also die Rede an sich, wenn man sich nur die Rede isoliert anhört, war sogar ziemlich gut. Also es war die Blut-, Schweiß- und Tränenrede. Nur das Problem ist, dass er derjenige ist, der in seiner Zeit als Kanzler genau diese Dinge nicht umgesetzt hat. Also es war eigentlich, wenn man so will, eigentlich die Rede eines Oppositionsführers anklagend. Und er hat es nicht geschafft. Und ich fürchte, dass das nicht mehr möglich sein wird, dieses Negativ-Image, was er und seine Regierung haben, noch ins Positive zu drehen.
0: Wir hören noch mal kurz weiter rein in diese Rede, wie Merz sich da nach den ersten Hochrechnungen geäußert hat.
1: Diese Reformen sind das Mittel gegen das autoritäre Gift, das mit der Faszination des Autoritären immer tiefer in unsere Gesellschaft eindringt. Was jetzt zu tun ist, erfordert Rückgrat, Standhaftigkeit und Geduld. Ich werde das aufbringen, als Parteivorsitzender der CDU und vor allem als Bundeskanzler unseres Landes.
0: Also Rückgrat, Standhaftigkeit, Geduld braucht der Reformprozess, meint der Kanzler. Er will das aufbringen. Sehen Sie diese Eigenschaften auch bei ihm?
2: Ich sehe sie ehrlich gesagt nicht bei ihm. Er hatte genug Zeit, das umzusetzen. Und man merkt auch in diesem Teil der Rede, und ich rede ja sehr viel auch mit AfD-Anhängern, also ich bin ja wirklich sehr, sehr strikt gegen die AfD. Allerdings kenne ich inzwischen sehr, sehr viele Leute, die die AfD wählen und zugleich ein schlechtes Gewissen haben, weil es ihnen zu völkisch ist. Aber die AfD primär deshalb wählen, damit die CDU wieder zur Besinnung kommt und konservativ wird. Also das heißt, er macht es nicht jetzt so einfach. Also das ist einfach zu behaupten, das ist einfach nur das autoritäre Gift, das verfängt. Stimmt so nicht. Also würde er eine bessere Regierungspolitik machen oder hätte sie besser gemacht, dann hätte die AfD niemals diese Zahlen bekommen.
0: Also der Kanzler will die Geduld aufbringen für die Reformen, aber wie groß, glauben Sie, ist die Geduld jetzt noch bei seiner Partei?
2: Ja, das ist gut, dass Sie das so fragen, weil im Endeffekt erfordert Geduld mit sich selbst. Er ist natürlich, hat die SPD als Koalitionspartner, Frau Baas, bremst drauf und runter. Also ich sehe einfach nicht, dass er die notwendigen Reformen durchbekommt. Und die Zahlen, da muss ich ja nur anschauen, auch die Zahlen des IFO-Instituts, auch der deutschen Wirtschaft. Es ist Und ich neige nicht zur Hysterie, aber es ist dramatisch. Und es müssten hier fundamentale Weichenstellungen getroffen werden, die er aber nicht hinbekommt. Auf Rücksicht auf Klingbeil und die SPD. Und das, wenn das so weitergeht, dann wird es wahrscheinlich sich verfestigen, wahrscheinlich auch im Südwesten, dass die AfD noch stärker wird und Leute ernsthaft glauben, die AfD sei ja nur die CDU von vorne, das nicht stimmt.
0: Morgen ist jetzt die Fraktionssitzung der Union. Was ist da zu erwarten? Oder andere, vielleicht noch deutlicher gefragt, welche Chancen räumen Sie dieser Regierung und dieser Koalition und diesem Kanzler noch ein?
2: Gute Frage. Also ich glaube, man weiß im Moment selber nicht so sehr, wie man jetzt mit dieser Situation umgeht. Mein persönlicher Favorit wäre Dobrindt, weil ich glaube, dass Dobrindt könnte tatsächlich einigen. Er wäre im Osten vermittelbar, weil er relativ konservativ ist. Auf der anderen Seite hat er eben auch durchaus Gesprächsbereitschaft, auch durch zu linken. Also er könnte vielleicht eine einigende Figur werden. Ich fürchte nur, dass Wüst und Söder das aus eigenem Machtanspruch nicht gewähren lassen. Aber das wäre eigentlich die Ideallösung. Aber ich fürchte, man wird sich jetzt irgendwie versuchen, mit Merz noch ein bisschen, ja, wenn ich das so sagen darf, durchzuwurschteln, aber das ist keine gute Idee.
0: Das meint die Publizistin Liane Bednarz in SWR Kultur am Morgen. Wir haben gesprochen über die Nachwehen sozusagen der Landtagswahlen in Berlin und in Mecklenburg-Vorpommern, bei denen die CDU historisch aus dem Landtag in Schwerin geflogen ist. Frau Bednarz, danke Ihnen sehr.
2: Ich danke Ihnen auch.

0: Die Ouvertüre zur Oper Le Fait des Bées war das in der ersten Hälfte des 18. Jahrhunderts, einer der ganz großen Opernerfolge des Komponisten Jean-Philippe Rameau. Das Ensemble Les Talents Lyriques, das wir hier auch gehört haben, das hat sich seinen Namen auch aus dieser Oper geholt, denn in voller Länge heißt die Oper Le Fait des Bées und Les Talents Lyriques. Sie haben eine SWR Kultur am Montagmorgen. Die Musen, das sind in der Mythologie die Schutzgöttin der Künste. In der Kunstgeschichte oder auch in unserem alltäglichen Sprachgebrauch ist eine Muse aber auch eine Person, die eine andere inspiriert, vor allem im künstlerischen, im literarischen oder musikalischen Bereich. Und meist ist aber eine Muse eine Frau, die die kreative Person, meist einen Mann, zu seinem Werk anregt und antreibt. Dieses traditionelle Musenbild, das nimmt die Autorin Elisa von Hof jetzt in den Blick in ihrem neuen Buch Unsichtbare Musen, Frauen, die unsere Welt veränderten. So heißt das Buch und Judith Heidkamp stellt es vor.
1: Die Muse küsst und der so inspirierte Künstler schafft unsterbliche Werke. So etwa das Bild, das der Begriff Muse seit Jahrhunderten entstehen lässt und mit dem die Kulturjournalistin und Spiegelredakteurin Elisa von Hof jetzt gründlich aufräumen will. Zitat:
2: Inspirierend zu sein ist keine Eigenschaft. Es ist in den allermeisten Fällen ein Job.
3: Es gibt natürlich die Rolle der Managerin und PR-Beraterin, Therapeutin zum Beispiel, Co-Produzentinnen. Es gibt die Rolle der Nachlassverwalterin. Also diese Musen haben alle möglichen Jobs übernommen, um die Karriere des Genies und sein Werk zu gestalten.
1: Kunstgeschichte und Nachwelt aber schauen nicht hin. Vielleicht hängen wir auch alle einfach sehr an der Vorstellung vom großen, einsamen Genie, das höchstens vom Bildrand aus angehimmelt wird. Elisa von Hof allerdings hat nach knapp 400 Seiten mit ungesunden Beziehungen im Kunstbereich eher die Nase voll.
3: Ich würde lügen, wenn ich sagen würde, ich wäre nicht genervt auch von dieser Art der Inszenierung. Ich bin auch davon genervt, dass wir halt immer noch irgendwie annehmen, dass Kunst tatsächlich so aus einer einzelnen Person heraus entsteht, das verschleiert das ganze Support-System, das um einen einzelnen Künstler herum wahnsinnig aktiv ist und dazu beiträgt, dass überhaupt diese Kunst gesehen, gehört, rezipiert werden kann.
1: Christiane Vulpius hielt Goethe alle Alltagssorgen vom Leib. Sofia Tolstaja schmiss das tolstoische Landgut. Die Malerin Lee Krasner förderte Jackson Pollock. Dora Maar weinte und Picasso fand das ein tolles Bild. Clara Schumann betreute ihren kranken Ehemann, Camille Claudel landete am Ende in der psychiatrischen Klinik. Und sogar Kim Kardashian, die ihre Beziehung zu Skandalrapper Kanye West selbst gewinnbringend vermarktete, geht in Elisa von Hofs Buch als Muse durch.
3: Weil man, ich glaube, diese Arbeit, die sie in die Karriere von Kanye West gesteckt hat, eben nicht als Arbeit wahrgenommen hat, sondern als Hingabe und Leidenschaft und Liebe gedeutet hat, die Muse gibt und das Genie nimmt.
1: Am Ende ist es vielleicht gar nicht so überraschend, dass auch in Kunstbeziehungen weibliche Rechtlosigkeit und Ausbeutung der Frauen jahrhundertelang bestimmend waren. Vielleicht ein bisschen extremer und ein bisschen glanzvoller. Oder einsamer. Man erfährt jedenfalls viele gegen den Strich gebürstete Geschichten um berühmte Kunst in diesem durchaus unterhaltsamen Buch. Und nimmt ein paar sinnvolle Fragen mit.
2: Wo beginnt die Koproduktion von Kunst? Bei ihrer ideellen und schließlich handwerklichen Gestaltung? Oder nicht schon viel früher, beim Schaffen der Produktionsbedingungen?
1: Vielleicht sollten tatsächlich unter manchen Kunstwerken mehrere Namen stehen und nicht nur einer. Warum nicht?
3: Und dann fände ich es natürlich super, wenn wir diese Frauen anders und besser nicht nur sichtbar machen, sondern absichern, bezahlen, ihnen den Ruhm und die Wirkmacht zugestehen, die sie ja wirklich haben.
0: Das sagt die Sachbuchautorin Elisa von Hof. Ihr Buch heißt Unsichtbare Musen, Frauen, die unsere Welt veränderten. Ist schon seit einigen Tagen im Buchhandel erhältlich und morgen findet auch eine offizielle Buchpremiere oder Vorstellung in Berlin statt. Judith Heidkamp hat uns das Buch heute schon vorgestellt hier in SWR Kultur am Morgen.

Die Sängerin Hayley Reinhardt mit ihrer Version eines Hits von Taylor Swift. Lover heißt der Song. Muss sagen, mir gefällt diese Version hier deutlich besser, viel eleganter als das Original. Viele oder die meisten der hier in Deutschland und in Europa gängigen digitalen Dienstleistungen, die kommen von US-Konzernen wie Alphabet, Meta oder Apple. Ja, und um diese Abhängigkeit von Google, von PayPal und anderen zu verringern, arbeiten europäische Unternehmen schon seit längerem an alternativen Angeboten, die Suchmaschine Ecosia beispielsweise oder das Bezahlsystem Vero. Wie die EU digital unabhängiger werden will, darum geht es ausführlich gleich im Anschluss in der Sendung Das Wissen. Und das war SWR Kultur am Morgen für heute. Ich bin Martin Gramlich und wünsche einen schönen Tag.

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1: Die digitale Abhängigkeit der EU von den USA ist gewaltig. Internetsuche, bargeldloses Bezahlen oder Cloud-Speicher, alles vorwiegend made in America.
2: Also ich glaube, was viele auch nicht verstehen, ist, wie abhängig wir eigentlich in Europa sind von Google, Microsoft und den anderen Big Tech-Unternehmen. Also wenn die US-Regierung jetzt entscheiden würde, dass wir Europäer keinen Zugriff mehr auf Google-Suchergebnisse haben, dann müssten wir aktuell zurück zum Telefonbuch.
1: Europäische Unternehmen bieten längst alternative Dienste an. Aber Millionen User zum Wechsel zu bewegen, ist leichter gesagt als getan.
3: Diese Plattformen und Technologien sind halt für die BürgerInnen Teil des Alltagslebens, sehr komfortabel. Und diese Migration auf andere Infrastruktur ist sehr aufwendig. Und das, was wir jetzt mit Souveränität meinen, wenn wir darüber sprechen, ist etwas, was uns jetzt schon sehr bedroht und was auch in Zukunft noch mal stärker uns bedrohen wird, sowohl gesellschaftlich als auch wirtschaftlich, als auch sicherheitspolitisch.
4: 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Wie die EU digital unabhängiger werden will. 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
1: Ein typischer Berliner Hinterhof im Stadtteil Wedding, nördlich von Berlin-Mitte. Backsteinwände, ein heruntergekommenes Treppenhaus. Der Lastenaufzug kaputt. Kaum vorstellbar, dass hier Europas Antwort auf Google ihren Sitz hat. Schon 2009 hat Christian Kroll die Suchmaschine Ecosia gegründet. Heute ist sie eine der wenigen verbliebenen Alternativen zu Google.
2: Also wir haben in Deutschland etwa 1% Marktanteil. Das klingt nach wenig, aber wir sind damit tatsächlich die größte europäische Suchmaschine. Verglichen mit den Big-Tech-Unternehmen sind wir natürlich winzig. Also wir haben hier etwa 100 Mitarbeiter, Google hat Hunderttausende Mitarbeiter, bei Microsoft ähnlich. Also das ist so ein bisschen David gegen Goliath und wir müssen Dinge halt anders machen, als die Big-Tech-Unternehmen das machen.
1: Im Gegensatz zu Google hat sich Ecosia nicht der Gewinnmaximierung verschrieben, sondern der Nachhaltigkeit. Der Gewinn geht in das Pflanzen von Bäumen weltweit. Rund 99 Millionen Euro hat Ecosia so schon für nachhaltige Projekte eingesetzt.
2: Ich habe Ecosia gegründet im Jahr 2009, nach einer größeren Weltreise, bei der ich gemerkt habe, dass es um unseren Planeten nicht gut steht und ich wollte was tun, um zu helfen. Ja, kam dann auf die verrückte Idee, eine Suchmaschine zu starten, weil ich gemerkt habe, dass man mit Suchmaschinen gut Geld verdienen kann und ich wollte eben, dass diese Gewinne verwendet werden, um unserem Planeten zu helfen.
1: Kann Ecosia jetzt auch dabei helfen, die Abhängigkeit der EU von Google zu verringern? Google verarbeitet nicht nur 90% aller europäischen Suchanfragen. Ohne Google könnte auch Ecosia keine Suchergebnisse anzeigen. Bei Ecosia gibt man, wie bei Google auch, einen Begriff in die Suchleiste ein und bekommt eine Liste mit Suchergebnissen. Diese Liste kann Ecosia aber nur anzeigen, weil die Suchmaschine von Christian Kroll den Index von Google benutzt. Dieser Google-Index ist so etwas wie ein Verzeichnis fürs Internet, das verrät, hinter welcher Website sich diese und jene Informationen verbergen. Und der Index von Google ist in dieser Form ziemlich einzigartig.
2: Also wir sind aktuell in einer Situation, wo wir eigentlich noch fast zu 100% abhängig sind von Google und Microsoft. Das heißt, wir wären halt nicht in der Lage aktuell, wenn die US-Regierung sagen würde, ihr kriegt keinen Zugriff mehr auf US-Suchtechnologie, wären wir nicht mehr in der Lage, das Internet so zu betreiben, wie es gerade aussieht. Dann hätten wir keine Suchergebnisse mehr, vielleicht hätten wir auch eben kein Betriebssystem mehr fürs Telefon und so weiter. Und das ist sehr schlecht für Europa, das macht uns sehr abhängig.
1: Europa importiert aktuell mehr als 80% seiner digitalen Infrastruktur, Software und Cloud-Kapazitäten aus den USA. Vor dem Hintergrund, dass Wirtschaftswachstum verstärkt im Digitalen erwirtschaftet wird, ist das ein Problem. Denn Europas digitale Abhängigkeit von den USA weckt Erinnerungen an andere Abhängigkeiten, etwa im Bereich Energie und Militär. Das sagt Felix Stümer von Iconomy. Die Beratungsfirma setzt sich für fairen digitalen Wettbewerb ein.
5: Jeder Einzelne sollte sich für digitale Souveränität interessieren, genauso wie man sich vielleicht vor einigen Jahren schon mal interessieren hätte können für Energieabhängigkeiten oder militärische Abhängigkeiten. Heute interessiert es auch auf einmal jeden, ob Europa eigentlich in der Lage ist, in dem Ukraine-Krieg was Eigenes in die Waagschale zu legen. Genauso hat uns das vor ein paar Jahren auf einmal alle angegangen, ob die deutschen Gasspeicher noch voll genug sind und nach dem russischen Angriffskrieg auf die Ukraine sich die Frage gestellt, ob das klug war, einen Großteil der Primärenergiebedarf aus Russland zu beziehen. Und das Gleiche ist zurzeit der Fall hier bei digitaler Souveränität.
1: Die digitale Abhängigkeit macht Europa erpressbar. Die US-Regierung unter Präsident Trump deutet immer wieder an, dass sie Big-Tech-Dienstleistungen instrumentalisieren, also zum Beispiel entziehen könnte, um politische Interessen durchzusetzen. Im Februar 2025 kritisierte J.D. Vance im Beisein von EU-Kommissionspräsidentin Ursula von der Leyen, Frankreichs Präsident Emmanuel Macron und anderen Regierungschefs die strengen EU-Gesetze für US-Konzerne.
6: Now for some, the easiest way to avoid the dilemma has been to simply block EU users in the first place. Is this really the future that we want, ladies and gentlemen? I think the answer for all of us should be no.
4: Für manche ist der einfachste Weg, dieses Dilemma zu umgehen, EU-Nutzer von vornherein zu blockieren. Ist das wirklich die Zukunft, die wir uns wünschen? Ich denke, die Antwort sollte für uns alle lauten nein.
1: Die rhetorische Frage ließ viele der Anwesenden zusammenzucken. Sie deutete an, dass ein Entzug von digitalen Dienstleistungen in den Gedankenspielen der US-Regierung zumindest vorkommt. Und als ob es ein Testlauf sein sollte, sperrte Microsoft kurze Zeit nach der Rede von J.D. Vance die Outlook-E-Mail-Adresse von Karim Khan, dem Chefankläger des Internationalen Strafgerichtshofs in Den Haag. Die USA erkennen den Gerichtshof nicht an. Die US-Regierung kritisierte außerdem die internationalen Haftbefehle gegen Israels Premier Benjamin Netanyahu und seinen ehemaligen Verteidigungsminister wegen des Verdachts von Kriegsverbrechen in Gaza. Der US-Präsident selbst machte in eigenen Worten klar, dass ihm die europäischen Gesetze für fairen Wettbewerb im Digitalen ein Dorn im Auge sind. Genauso wie die damit in Zusammenhang stehenden Verfahren gegen US-Konzerne wegen möglicher Wettbewerbsverstöße.
7: European Union suing all our companies, Apple, Google, Meta, they're suing all our companies. Get rewarded 15 billion, 17 billion, 20 billion. Not going to happen any longer, that I can tell you.
4: Die EU verklagt all unsere Unternehmen, Apple, Google, Meta. Sie verklagen sie alle. Am Ende mit Strafen von 15, 17, 20 Milliarden. Sie machen das, um ihre eigenen Geschäfte zu finanzieren. Aber das wird nicht mehr passieren, das sage ich Ihnen.
1: Kurz vor Weihnachten 2025 der bis dahin krasseste Schritt der US-Administration. Einreiseverbote gegen 5 Europäer, darunter Thierry Breton, der bis 2024 EU-Kommissar für den Binnenmarkt war. In dieser Funktion war er maßgeblich für die Regulierung der Tech-Branche verantwortlich. Und genau das war auch die Begründung des US-Außenministeriums für das Einreiseverbot. Felix Dümer vom Think Tank Iconomy kann der politischen Eskalation trotz allem auch etwas Positives abgewinnen.
5: Vielleicht ist die Trump-Administration tatsächlich das Beste, was dem europäischen Digitalstandort passieren konnte, auch wenn es erstmal ein bisschen verrückt klingt. Die Tatsache, dass die Trump-Administration so aggressiv gegen Europa arbeitet, gerade vielleicht sogar ironischerweise ein Riesenvorteil für die Europäische Union. Wir sehen auf der einen Seite zunehmend den Willen beim europäischen Enduser, sich auf europäische Alternativen zu begeben.
8: Es ist eine Suche nach Alternativen, die auf politischen Druck hin entstanden ist. Nachdem die US-Regierung veranlasst hatte, den E-Mail-Account des damaligen Chefanklägers Karim Khan zu sperren, hat der Internationale Strafgerichtshof seinen Vertrag mit Microsoft gekündigt. In Den Haag setzt man jetzt auf eine europäische Open-Source-Lösung.
5: Ich glaube, bei dem Enduser und den Enduserinnen in Europa sehen wir gerade die Anfänge von Veränderungswillen. Und gleichzeitig ist es zurzeit aber immer noch so, dass der Wechsel enorm schwer ist, weil keine vernünftige Interoperabilität da ist, weil der Wechsel von der einen Plattform zu der anderen Plattform unheimlich schwer ist.
8: Die EU wehrt sich mittlerweile auch vermehrt mit Geldstrafen. Im Juli 2026 entschied die EU-Kommission, dass Google eine Strafe von 890 Millionen Euro zahlen muss, weil es seine Marktmacht missbraucht und eigene Dienste in der Suche sowie im Google Play Store unzulässig bevorzugt hat. Es handelte sich dabei um eine der jüngsten großen Entscheidungen der Europäischen Kommission im Rahmen des Digital Markets Act. Fachleute kritisierten allerdings, dass die Strafe viel zu gering ausgefallen sei.
1: Für Christian Kroll, den Gründer der deutschen Suchmaschine Ecosia, ist seit 2024 klar, dass eine Abhängigkeit von Google und Microsoft weder für Ecosia noch für die User der Suchmaschine dauerhaft bestehen soll. Gemeinsam mit einem französischen Cloud-Anbieter gründete Kroll die European Search Initiative, eine Initiative zur Entwicklung einer europäischen Suchinfrastruktur. So will er Wettbewerb, Vielfalt und Unabhängigkeit im europäischen Internet fördern.
2: Ich glaube, wir versuchen halt mit unserem Angebot eine Alternative zu schaffen zu dem Big Tech-Monopol, was es also im Bereich Suche gibt, aber auch in anderen Bereichen. Wir wollen in den nächsten Monaten dahin kommen, dass wir mal zumindest 20-30% unserer eigenen Suchergebnisse verwenden, um Suchanfragen zu beantworten. Und dann perspektivisch dahin kommen, dass wir eigentlich Google und Microsoft fast gar nicht mehr brauchen, um die Nutzer mit Suchergebnissen zu versorgen.
1: Im Sommer 2026 ist Christian Kroll mit den Partnern seiner Initiative seinem Ziel näher gekommen, einen eigenen, von Google und Microsoft unabhängigen Index zu entwickeln. Bereits mehr als die Hälfte des gesamten Traffics läuft nun über eigene europäische Infrastrukturen. Aber Christian Kroll hofft auch darauf, dass politische und gerichtliche Entscheidungen dazu führen, die Monopolstellung von Google-Mutterkonzern Alphabet zu zerschlagen. So urteilte ein US-Bundesgericht bereits 2024, dass Google seine Marktmacht rechtswidrig mit monopolartigen Methoden ausgebaut hat. Im Mittelpunkt des Verfahrens standen unter anderem milliardenschwere Deals. Mit denen sorgte Google unter anderem dafür, dass die Google-Suche auf allen iPhones von Apple vorinstalliert ist.
2: Also wenn man im Safari Google voreingestellt hat, dann wählen die Leute tendenziell eher mal nicht Ecosia. Wenn Ecosia bei Safari voreingestellt wäre, dann wären wir von einem Tag auf den anderen 10-100 Mal größer.
1: Ein Wechsel weg von vorinstallierten Programmen ist aufwendiger. Google setzt auf die Bequemlichkeit der User. Das sei zumindest ein Teil des Problems, was unsere Abhängigkeit von digitalen Services aus den USA anginge, sagt Elisabeth Nöfer, Projektmanagerin im Bereich Digitalisierte Gesellschaft von der Mercator Stiftung.
3: Also individuelle Verantwortung ist wichtig. Wenn sehr viele sich zum Beispiel für Alternativen entscheiden, dann haben diese Alternativen auch die Chance zu skalieren. Aber wir sehen, dass der Markt so konzentriert ist, dass diese Alternativen gar nicht skalieren können. Und bei den NutzerInnen kommt an, es ist bequem, es ist gewohnt und deswegen brauche ich auch nicht zu wechseln. Oder sogar, dass es starke Netzwerkeffekte gibt, warum es sich nicht lohnt oder auch sehr schwer ist, auf einen anderen Anbieter zu wechseln.
1: Mit Netzwerkeffekten sind vor allem Dienste gemeint, die wir täglich nutzen und die zum Beispiel mit ein und demselben Login zugänglich sind. Ob bei Facebook oder Instagram von Meta oder bei den zahlreichen Google-Anwendungen wie Gmail, Maps oder Shopping. Über ein Google-Konto ist man mit allen Services verbunden. Ähnlich ist es bei Apple, bei Amazon oder Microsoft. Ein Umstieg auf mehrere unterschiedliche Anbieter bedeutet eben auch weniger Komfort.
9: Welcome, ladies and gentlemen, to the Summit on European Digital Sovereignty. Welcome to Berlin, Germany.
10: Wow.
1: Nach einem Jahr Trump-Administration und den damit verbundenen Provokationen gegenüber Europa ist das Thema digitale Souveränität im November 2025 auf der politischen Agenda ganz nach oben gerückt. Bundeskanzler Friedrich Merz lud den französischen Präsidenten Emmanuel Macron zu einem Gipfel nach Berlin ein, um Entschlossenheit bei der Frage der europäischen Souveränität zu signalisieren.
11: Wir wollen gemeinsam mit dem heutigen Gipfel verdeutlichen, die digitale Souveränität Europas ist zentral für Europa und für unsere gemeinsamen Werte, aber auch für die Wettbewerbsfähigkeit unserer Wirtschaft, für unsere Sicherheit und für unsere Verteidigung. Digitale Souveränität ist dabei eine gesamtgesellschaftliche, auch eine gesamtstaatliche und eine gesamteuropäische Aufgabe.
1: In der Realität scheint das aber noch nicht bei allen angekommen zu sein. So hat Baden-Württemberg zum Beispiel gerade erst die hochumstrittene US-Analysesoftware Palantir gekauft, die viele Datenschützer massiv kritisieren. Und das Land Bayern hat noch Ende 2025 einen neuen, milliardenschweren Lizenzvertrag mit Microsoft abgeschlossen. Anders in Schleswig-Holstein. Dort setzt die Landesregierung für ihre Verwaltungen seit Anfang 2025 auf eine Open-Source-Lösung, also eine freie Software aus Europa. Digitalberater Felix Dümer von iConomy findet den Vorschlag gut, das europäische Vergaberecht für digitale Dienstleistungen zu ändern. Europäische Anwendungen sollen künftig bei Ausschreibungen bevorzugt werden. Dieser Ansatz wird auf EU-Ebene schon länger diskutiert. In den USA hat eine solche Vergabepraxis zum wirtschaftlichen Aufstieg der US-Konzerne massiv beigetragen.
5: Es werden auf europäischer Ebene gerade die öffentlichen Vergabekriterien überarbeitet, um europäische Anbieter hier bevorzugt auch einzukaufen, wo zum ersten Mal verbindliche Quoten eingeführt werden, um tatsächlich souveräne und europäische Alternativen auch mit einzukaufen in der öffentlichen Hand. Und das sind genau die industriepolitischen Mechanismen, die wir benutzen müssen, um diesen Milliardenmarkt in Europa tatsächlich anzusiedeln.
1: Ein Beispiel für so einen Milliardenmarkt ist der bargeldlose Zahlungsverkehr. Im stationären, sogenannten Offline-Handel, ist Bezahlen mit der Girocard weit verbreitet. Doch im grenzüberschreitenden weltweiten Online-Handel ist der bargeldlose Zahlungsverkehr Standard. In Deutschland ist vor allem das US-Unternehmen PayPal führend. E-Mail und Bankkonto sind verknüpft. Kein lästiges Kontonummer-Eintippen mehr, ein, zwei Klicks, schon ist etwas bezahlt. Das Geschäft mit dem bargeldlosen Bezahlen ist längst auch ein Markt, in dem es um Milliarden Euros für Gebühren und Provisionen geht, sagt Martina Weimert. Sie ist die Chefin von Vero, einem 2024 gestarteten europäischen und vor allem mobil verwendbaren Zahlungsdienst der European Payments Initiative EPI. Dabei ging es anfangs nicht um eine geopolitische Unabhängigkeit, sondern schlicht um wirtschaftliche Überlegungen.
10: Einfach aus dem Hintergrund, dass man eingesehen hat, Visa und Mastercard uns in eine gewisse Abhängigkeit gebracht haben und dass sehr viele Einnahmen aus Europa abgezogen werden jedes Jahr. 19 Milliarden Euro umgerechnet, habe ich mal so überschlagen. Da kommen dann noch Einnahmen von Apple Pay, von PayPal dazu, von anderen großen amerikanischen Unternehmen, sodass wir da schon von einem sehr großen wirtschaftlichen Element sprechen für Händler, aber auch für die Banken.
1: Diese Services sind für Nutzerinnen und Nutzer oft zwar kostenlos, für die Händler allerdings nicht. Und jedes Jahr würden die Gebühren und Tarife für diese Services erhöht, sagt Martina Weimert. Aber deshalb einfach kein PayPal, kein Visa oder Apple Pay mehr anzubieten, sei für die Händler keine Alternative.
10: Die Tatsache, dass wir in dieser Abhängigkeit sind, zeigt sich auch, dass die meisten Händler, auch wenn sie verärgert über die Tarife sind, sich das nicht erlauben können, weil sonst der Umsatz zu sehr einbricht. Wenn sie, sage ich jetzt mal, eine Kaffeebude haben, dann können sie sich das vielleicht erlauben. Aber wenn sie ein großes Geschäft haben, wenn sie Karten nicht akzeptieren, die großen internationalen Marken, dann können sie ihren Laden zumachen. Und das ist natürlich eine Abhängigkeit, die man schon berücksichtigen muss.
1: Wie lässt sich die Abhängigkeit von den Bezahldiensten der US-Konzerne verringern? Vero will eine europäische Alternative sein. Ähnlich wie beim US-Konkurrenten PayPal ermöglicht Vero Überweisungen ohne IBAN und BIC, einfach nur mit Mobilfunknummer oder E-Mail-Adresse und das innerhalb von Sekunden. Allerdings sei es nicht leicht, sich auf diesem Markt zu etablieren, sagt Martina Weimert. Zunächst musste sie die europäischen Banken davon überzeugen, mit Vero ein aussichtsreiches Unternehmen zu haben.
10: Damals durfte ich Tingeltangel durch Europa machen und verstehen, welche Banken denn überhaupt bereit wären für so etwas, da auch Geld auf den Tisch zu legen. Zum Glück haben wir genügend große Banken gefunden, die wirklich dem zugestimmt haben.
1: Noch vor ein paar Jahren seien Visa und Mastercard einfach sehr große Konkurrenten gewesen. Die Banken hätten Vero nicht zugetraut, wettbewerbsfähig zu sein, sagt Martina Weimert. Mittlerweile sei aber aufgrund der politischen Situation die Sensibilität dafür gestiegen, wie wichtig es sei, auch in der digitalen Branche unabhängiger zu werden von den US-Riesen. Hinzu komme, dass deren steigende Gebühren dafür sorgten, dass Jahr für Jahr immer mehr europäisches Geld in die USA fließe.
10: Wir haben nicht mehr viel Zeit, ne? Und ich glaube, jetzt ist Schluss mit lustig. Man weiß, dass man keine Zeit mehr hat und dass man sich bewegen muss. Wir können nicht einfach darauf warten, na mal schauen, was das wird, sondern entweder wir wollen es jetzt oder es ist zu spät.
1: Laut einer Studie der European Payment Initiative wählen 3/4 der deutschen Online-Kunden bereits Kreditkarten, mobile Zahlungs-Apps und digitale Geldbörsen. Die Akzeptanz von mobilen Zahlungs-Apps steige, beobachtet Vero-Chefin Martina Weimert. Sie sieht das Wachstumspotenzial von Vero deshalb optimistisch. Allein im Jahr 2026 sollen Kooperationen mit rund 60 großen Online-Händlern abgeschlossen werden. Darunter zum Beispiel der Fotoversand CW und die Drogeriekette Rossmann. Dann könnten User auch dort mit Vero bezahlen. Das wäre ein großer Sprung. Vero könne für den Handel günstiger sein als Visa, PayPal und Co., sagt Martina Weimert. Als Geschäftsmodell für Banken dagegen wird sich der digitale Service wohl erst in 10 Jahren rechnen, schätzt sie. So lange sei Vero eine Art Vorleistung, um die Kundennähe der Banken aufrechtzuerhalten. Denn ansonsten gingen diese eben zur Konkurrenz.
10: Der Handel will heute ein eigenes europäisches Akzeptanznetzwerk haben. Also wir wissen schon ganz klar, wo unsere Prioritäten sind. Diese Migrationen hinzubekommen, im Handel diesen Rollout zu machen und die ersten nächsten Märkte dazu zu ziehen.
1: Neben Suchmaschinen und Online-Bezahldiensten sind Cloud-Speicher ein zentrales Element der digitalen Infrastruktur. Wir schreiben Texte in Word und legen sie in der Cloud ab. Filme, die wir streamen, sind in der Cloud gespeichert. Und auch die künstliche Intelligenz, etwa von Google, ist letztlich eine Aneinanderreihung von Chips und Prozessoren, gespeichert in einer Cloud. Was mit Cloud auf Deutsch etwas wolkig und nebulös klingt, sind Rechenzentren aus Beton und Stahl. Von denen stehen die nach Megawattleistung größten in den USA, China und Japan. Deutschland steht auf Platz 4 mit einem Achtel der Kapazität des Spitzenreiters. Der Bedarf an Cloud-Speichern steigt, sagen Fachleute. Es braucht also künftig mehr Speicherkapazität und entsprechend mehr neue und größere Rechenzentren. Auch hier wollen EU-Länder und Unternehmen stärker investieren. Der Hintergedanke: Man kann mit eigenen Rechenzentren nicht nur Geld verdienen, sondern auch viel Geld sparen. So dachte man auch beim Handelskonzern Schwarzgruppe, der unter anderem Lidl und Kaufland betreibt. Bereits 2017 hat die Schwarzgruppe mit der Planung eines gigantischen Rechenzentrums südlich von Berlin begonnen. Christian Müller, einer der beiden Chefs der Digitalsparte Schwarz Digits, war von Anfang an dabei.
12: Als Händler muss man souverän sein, nicht abhängig sein. Und das zieht sich auch in der IT durch. Und von daher versuchen wir, bei allen Dingen, die wir machen, so weit wie möglich einen Plan B in der Tasche zu haben. Wir wollen vom Verhandlungstisch aufstehen können. Ja, sobald man ein Monopol hat oder ein Duopol, wie man es ausdrücken mag, ist die preisliche Gestaltung eher schwierig für die Seite, die zahlen muss. Nämlich man erhöht den Preis und man muss zahlen, weil eine Abhängigkeit da ist. Und das war damals eigentlich das Ansinnen, dass wir 2017, wie gesagt, uns nicht preislich abhängig machen.
1: Im November 2025 erfolgte dann der Spatenstich zur größten Einzelinvestition in der Geschichte des Unternehmens. 11 Milliarden Euro für ein Rechenzentrum der Superlative. Schließlich sei man für die Lebensmittelversorgung von einem Viertel der Bevölkerung in Deutschland verantwortlich, sagt Christian Müller.
12: Wir reden heute viel mehr über Überlebensfähigkeit, Survivability im Englischen. Wie kann ich überleben, wenn jemand den Stecker zieht? Wie kann ich weiterarbeiten? Das ist ein Riesenthema, was jetzt viele beschäftigt. Also, wir sind als Schwarzgruppe kritische Infrastruktur. Was heißt das? Das heißt, das sind Kunden, die bei uns einkaufen. Wenn wir ein Problem haben, Lidl und Kaufland nicht geöffnet ist, haben wir grundsätzlich Versorgungsprobleme in Deutschland. Von daher sind wir kritische Infrastruktur. Ich glaube, 2017 hätte sich keiner vorstellen können, so wie es heute ist. Aber wichtig ist, es ist eine Investition, die wir als Gruppe getätigt haben, für unsere eigenen Belange.
1: Zum Baustart für das gigantische Rechenzentrum 2025 im ostdeutschen Lübbenau trennte sich die Schwarzgruppe außerdem von Microsoft. Bis dahin war der US-Konzern Partner für die Bürokommunikation. Jetzt ist man allerdings bei Google Workspace. Und damit vom Regen in die Traufe? Christian Müller widerspricht.
12: Die Daten werden ausschließlich in Deutschland gespeichert, vertraglich fixiert. Die Daten werden mit unseren Schlüssel verschlüsselt. Die Schlüssel bleiben bei uns. Und wir kopieren die Daten auf unsere Cloud, nahe Realtime. Das heißt, wir speichern die Daten parallel nochmal auf unserer Cloud. Und können im Fall der Fälle, wenn jemand sagt, ich ziehe den Stecker oder mache einen Kill-Switch rein, das heißt, die Software funktioniert nicht mehr, können wir mit gespeicherten Daten, die wir erzeugt haben, die bei uns gespeichert wurden, unter anderem mit Centis, einem Open-Source-Produkt, weiterarbeiten.
1: Und diesem Beispiel sollen in den nächsten Jahren noch viele Unternehmen folgen. Jedenfalls, wenn es nach Christian Müller geht. Das gigantische Rechenzentrum der Schwarzgruppe ist in 6 Module aufgeteilt.

0: Atlantik, wenn man nur einen Bruchteil davon umallokieren würde zu europäischen Alternativen, ist das ein Milliardenmarkt, der hier entstehen würde.
1: Bei der Schwarzgruppe ist man stolz auf den eigenen Mut, viel Geld in die digitale Unabhängigkeit zu investieren. Christian Müller meint, der Weg, den der Handelskonzern eingeschlagen hat, könnte auch ein Teil der Lösung für Deutschland und Europa sein.
2: Wenn man den Vergleich macht, dann fühlt man sich bestätigt, damals den Weg gegangen zu sein, weil das ist ein Investment, was wir getätigt haben und noch tätigen werden, ist ja auch ein Commitment in die Souveränität und in den Standort Deutschland und Europa.
1: Jahrelang haben wir ausgeblendet, dass die verlockenden digitalen Angebote aus den USA in nahezu allen Lebensbereichen in eine Form der digitalen Abhängigkeit führen. Die Sorge ist groß, dass diese Abhängigkeit heute vor allem ein Problem darstellt. Das Bewusstsein, etwas ändern zu müssen, wächst. Aber die bisherigen Maßnahmen reichen nicht aus. Erste Initiativen auf europäischer Ebene, die digitale Unabhängigkeit zu fördern, sind entweder verpufft oder müssen erst noch beweisen, dass sie zu wirklichen Veränderungen führen. Die meisten europäischen Alternativangebote, Suchmaschinen wie Ecosia, die französische KI Mistral oder der Bezahlservice Vero, führen bislang nur ein Nischendasein im Internet. Und wenige Unternehmen haben so viel Kapital wie die Schwarzgruppe, um finanziell ins Risiko zu gehen und sich eigene Rechenzentren zu bauen. Das Vergaberecht wäre ein großer Hebel. Europäisches Geld für europäische Unternehmen und Investitionen in die digitale Infrastruktur. Das glaubt auch Digitalexpertin Elisabeth Nöfer.
3: Diesen Mut zu haben und auch das Unternehmertum zu stärken, das ist, glaube ich, sehr, sehr wichtig und essentiell. Und da, denke ich auch, haben wir über die letzten Jahrzehnte, als viele ins Silicon Valley gepilgert sind, den Glauben daran verloren, dass wir das selber zustande bringen können. Was auch, glaube ich, wichtig ist, ist ein Glaube daran, dass wir in Europa und in Deutschland das durchaus können.
1: Das Wissen. Weg von Google und PayPal. Wie die EU digital unabhängiger werden will. Von Jörg Hommer. Sprecherin Isabella Bartdorf. Redaktion Lukas Meyer-Blankenburg. Regie Andrea Leclerc und Günther Maurer. Ein aktualisierter Beitrag von März 2026.
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6: Um 9 Uhr mit Antje Keil. Guten Morgen. Nach den Landtagswahlen in Mecklenburg-Vorpommern und Berlin beraten die Bundesparteien heute über die Konsequenzen. CDU-Chef und Bundeskanzler Merz will sich am Mittag den Fragen der Medien stellen. Er hatte gestern Abend schon betont, dass er im Amt bleiben will. Aus dem ARD-Hauptstadtstudio berichtet Chris Bertrum.
7: Zu diesem Zeitpunkt lag die CDU in Mecklenburg-Vorpommern noch knapp über der 5%-Marke. Später am Abend wurde klar, dass sie erstmals in ihrer Geschichte den Sprung in ein Landesparlament verpasst. CDU-Fraktionsvize Matthias Middelberg stärkte Merz in der ARD-Sendung Karin Mioch.

0: Metzger den Rücken. Das Parteipräsidium habe die Erklärung des Kanzlers hundertprozentig unterstützt. SPD-Generalsekretär Tim Klüssendorf stellte den Kurs der Bundesregierung dagegen in Frage. Die Koalition könne nach den Wahlergebnissen nicht einfach so weitermachen. Während die CDU in Mecklenburg-Vorpommern dramatisch abstürzte, könnte die SPD-Ministerpräsidentin Manuela Schwesig dort trotz Verlusten im Amt bleiben, mit Unterstützung von Linkspartei und Grünen. Stärkste Kraft wurde die AfD.
1: Nach dem schlechtesten Ergebnis der CDU bei einer Landtagswahl in der Parteigeschichte hat sich auch der stellvertretende CDU-Vorsitzende Prien zum Scheitern in Mecklenburg-Vorpommern geäußert. Im Deutschlandfunk sagte die Familienministerin, es müsse sich einiges in ihrer Partei ändern.
2: Offensichtlich haben wir aber den Leuten nicht richtig zugehört. Es fehlt an Empathie. Das ist ja auch ein berechtigter Vorwurf, der gestern aus Mecklenburg-Vorpommern gekommen ist. Und das muss jetzt anders werden. Und wir müssen die berechtigten Ängste von vielen Menschen ernster nehmen, offensichtlich auch bei der Ausgestaltung der Reformen. Und für die Partei heißt das, wir müssen uns wieder breiter aufstellen. CDU pur ist nicht die Lösung. Wir haben keine Aussicht auf Erfolg und Kompromisse werden auch wir schließen müssen.
1: Kanzler Merz hatte am Abend in Berlin gesagt, das Land müsse für die Zukunft fit gemacht werden. Dies erfordere Rückgrat, Standhaftigkeit und Geduld. Die Ministerpräsidenten der CDU-geführten Länder sind nach SWR-Information gestern Abend zu Beratungen in der rheinland-pfälzischen Landesvertretung in Berlin zusammengekommen. Ergebnisse sind bisher nicht bekannt. In diesen Minuten soll das CDU-Präsidium tagen, dann der Bundesparteivorstand. Die IG Metall hat zu bundesweiten Protesten an Automobilstandorten aufgerufen, um mit den Mitarbeitern ein Zeichen gegen Jobabbau und Sparmaßnahmen zu setzen. Die IG Metall will mit den Aktionen in Deutschland mehr als 100.000 Beschäftigte auf die Straße bringen. Im Südwesten sind unter anderem Veranstaltungen vor den Werktoren von Mercedes, Bosch, Mahle, Daimler Truck und Porsche geplant. Bei Audi in Neckarsulm soll es nach Informationen des Betriebsrats eine Sprechstunde für die Beschäftigten des Werks geben. Die ist wegen der Sparmaßnahmen bei VW momentan ungewiss. Der frühere Bundesverkehrsminister Scheuer steht ab heute in Berlin wegen einer mutmaßlichen Falschaussage um die Pkw-Maut vor Gericht. Die Staatsanwaltschaft wirft dem CSU-Politiker vor, vor dem Untersuchungsausschuss des Bundestags nicht die Wahrheit gesagt zu haben. Die geplante Pkw-Maut war im Juni 2019 vom Europäischen Gerichtshof als rechtswidrig gestoppt worden. Ab heute werden in Rheinland-Pfalz erstmals Akkuzüge eingesetzt, und zwar auf der Strecke von Neustadt nach Landau. Dadurch werde der Nahverkehr im Land moderner und klimafreundlicher, sagte Landesverkehrsminister Schwickert. Die Batteriezüge würden pro Jahr 6 Millionen Liter Diesel einsparen. Insgesamt werden 44 Stück angeschafft. Zusammen mit den Ladestationen in mehreren Bahnhöfen kosten sie 520 Millionen Euro. Der Eintritt zum Kölner Dom ist in dieser Woche zeitweise gratis. Das liegt an der sogenannten Dreikönigswallfahrt. Normalerweise zahlen Besucher des Doms seit dem Sommer 12 Euro Eintritt. Es sei denn, sie möchten beten. Dann ist ein kleiner Teil des Gebäudes gratis. Begründet wurde die Einführung des Eintrittsgelds damit, dass der Unterhalt des Kölner Doms immer teurer werde. SWR Nachrichten, Redaktion Ute Weber. Das Wetter in Baden-Württemberg und Rheinland-Pfalz. Ein Hoch über dem Ärmelkanal lenkt aus Norden kühlere Luft zu uns. Die Vorhersage. Teils noch Wolken, im Laufe des Tages mehr und mehr Sonne. Maximal 16 Grad in den Hochlagen des Westerwalds bis 22 Grad am Hochrhein. In der Nacht meist klar, gegen Morgen örtlich Nebel, sehr frisch mit 9 bis 2 Grad. Die weiteren Aussichten, morgen nach Nebel auf Lösung. Sonnig maximal 16 bis 23 Grad, 9.05 Uhr.
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4: Triest, Trist, Tergeste. Früheres New York, kleines Wien, Hauptstadt des Cafés, Stadt der drei Winde. Das zauberhafte Triest am Adriatischen Meer trägt viele Namen. Und sein Entdeckungspotenzial ist noch viel größer. Also, auf geht's in den Süden. Triest ist eine Stadt, die ihre Schönheit vielleicht erst auf den zweiten Blick offenbart. Dabei kann keine andere Stadt Italiens auf ein ähnlich reiches, ja österreichisches Erbe zurückblicken und hat sich neben slowenischen Einflüssen auch noch ihre italienische Leichtigkeit bewahrt. Triest ist eine Città, in deren Brust viele Herzen schlagen. Einige davon möchte ich Ihnen in diesen 5 Musikstunden vorstellen. Mein Name ist Andreas Maurer. Schön, dass Sie dabei sind.

Da wartet man auf den Schlusston. Der kommt aber erst am Freitag. Eine Triestreise muss direkt in der Stadt beginnen, genauer mit einer Aufnahme aus dem Triestiner Teatro Verdi. Das Ballett aus der Oper Il Campiello von Ermanno Wolf Ferrari war das. Nixa Baressa leitete das Orchestra del Teatro Verdi. Il Campiello, der kleine Platz. Da sind wir nun. Sitzen vor dem klassizistischen Teatro Verdi. Sein Stifelio und Il Corsaro wurden hier uraufgeführt. Doch wir blicken erstmal in Richtung Stadt, nippen an einer Tasse Espresso oder Nero, wie die in Triest heißt, lauschen dem Gekreische der Möwen. Hier zieht Triest an einem vorbei. Hier kann man ankommen. 500 Jahre lang war die Stadt eng mit Österreich verbunden. Und irgendwie ist sie das immer noch. Als Freihandelshafen hat sie wesentlich zum wirtschaftlichen Erfolg der K&K-Monarchie beigetragen. 1918 hat man die norditalienische Stadt dann aber in einen Dornröschenschlaf geschickt, aus dem sie erst langsam erwacht. Und das, obwohl Triest seit der Antike ein wichtiger Dreh- und Angelpunkt Europas ist. Aufgrund des angenehmen Klimas siedeln sich schon die alten Römer an den Karsthügeln an, bauen Villen und machen die Gegend zum exklusiven antiken Tourismusspot. Der Wein, der hier angebaut wird, schmeckt Plinius dem Älteren ebenso wie Kaiserin Livia, der Ehefrau des Augustus. Man lässt sogar ein riesiges Amphitheater mit 6000 Plätzen bauen, das Teatro Romano, neben dem sich heute die Parkgarage befindet. Immerhin, im Juli findet hier ein Musik- und Filmfestival statt. Also im Theater natürlich.

kann man besser losschreiten? Der Regimentsmarsch Viva Trieste, Marcia sopra motivi popolari von Josef Wodratzka, dem Regimentstambur und möglicherweise auch späteren Militärkapellmeister beim Infanterieregiment Nummer 97. Ab 1893 ist Wodratzka in Triest stationiert. 2 Jahre später ist dieser Marsch entstanden. Hannes Abfolterer und die Militärmusik Salzburg haben musiziert. Und schnellen Schrittes nimmt sie die Musikstunde weiter auf eine akustische Reise nach Norditalien, nach Triest mit. Sie staunen? Da sind sie wahrscheinlich nicht alleine, denn wer an Italien und an Musik denkt, dem kommt Triest vermutlich nicht als erste Stadt in den Sinn. Mit der hohen Kunst verbindet man eher Venedig, Rom oder Neapel. Dabei ist die Musik in Triest allgegenwärtig. Doch wie viele Schönheiten der Stadt versteckt sie sich hinter der Mauer des nächsten Vicolo, wie die Gässchen dort heißen, vor dem Massentourismus. Musiziert hat man in Triest auch schon immer irgendwie. Erste historische Hinweise auf ein Musikleben stammen aber erst aus dem 14. und 15. Jahrhundert. Aus jener Zeit, als die Kirche die wichtigsten Feiertage und Feste organisiert und in der Bischofskirche San Giusto eine Orgel installiert wird. Und vielleicht ist es Zufall, aber im 14. Jahrhundert stellen sich die Bürgerinnen und Bürger von Triest unter den Schutz des Habsburger Herzogs Leopold III., also Österreich. Der Grund: Triest hat keine eigene Armee und man befindet sich andauernd im Clinch mit Venedig. Mit Leopold III. Beginnen jene 500 Jahre, in denen Triest unter dem Einfluss des Hauses Habsburg steht und in denen der Grundstein für das heutige Aussehen der Stadt gelegt wird. Wahrscheinlich haben damals die Stadtpfeifer, sogenannte Piffari, diese neue Meldung verkündet und ins Volk geblasen. Generell sorgen die Piffari für die musikalische Ausgestaltung von Festlichkeiten der Stadt. Sie spielen bei Verlobungen, Hochzeiten, Banketten und anderen hohen Ereignissen, wie zum Beispiel dem Einzug des Landesherrn in seine Stadt. Daneben tröten sie das Zeitsignal vom Turm der Stadt. Wie das geklungen hat? Vielleicht so.

Stadtpfeifer werden aber in Triest wie in anderen Städten auch zur Kirchenmusik herangezogen. Dabei gilt folgende Regel. An normalen Tagen des Kirchenjahrs erklingen Posaunen und Zinken. An Festtagen dürfen Trompeten und Pauken ausgepackt werden. Bis heute steht ja die Redewendung mit Pauken und Trompeten für etwas Großartiges. Die Stadtpfeifer pusten aber nicht nur Kyrie, Gloria und Co., vielmehr unterstützen bzw. doppeln sie die Singstimmen des Chores als sogenannte Colla-Parte-Begleitung. Etwa bei sogenannten geistlichen Spielen, Visitatio Sepulcri auf Latein, übersetzt dem Besuch des heiligen Grabes. Dabei handelt es sich um einen Abschnitt der Osterliturgie, der musikalisch besonders ausgestaltet wird. Die Gläubigen stellen bei diesen Visitatii eine Prozession in Richtung Kirche nach, wo eine Nachbildung des heiligen Grabes wartet. Musikalisch basiert so ein klingender Ausflug auf bekannten gregorianischen Gesängen aus der Liturgie. Um das Spiel dramaturgisch etwas mehr auszugestalten, hat man dann noch die notwendigen verbindenden Texte neu auskomponiert.

Lanfranco Menga leitete das Ensemble Octo Echos sowie die Schola Gregoriana di Venezia zu einer Visitatio Sepulcri, einem lateinischen Prozessionsgesang aus der Osterwoche. In dieser Musikstundenreihe rund um die Stadt Triest geht es aber nicht nur um Kirchenmusik. Denn ab dem 16. Jahrhundert finden sich zunehmend auch Hinweise auf ein weltliches Musikleben. Während also einige Seemeilen entfernt die venezianische Mehrchörigkeit ihre Stimmen in Richtung Himmel erhebt, versuchen andere Komponisten, die irdischen Affekte der Menschen in musikalische Figuren zu kleiden. Aufführungen von Komödien und Karnevalsbällen begeistern das Triestiner Publikum. Unter anderem mit Musik von Giacomo Gorzanis, einem blinden italienischen Komponisten und Lautenbauer. Trotz seiner angeborenen Beeinträchtigung reist Gorzanis aber auch nach Kärnten und nach Krain, das heute zum größten Teil in Slowenien liegt. Die folgenden flotten Villanellas stammen aus seiner Feder. Eigentlich handelt es sich dabei um Strophenlieder mit volkstümlichem Text. Dieter Kreidler hat diese aber für Barock-Mandolinen-Ensemble neu arrangiert.

Villanellas von Giacomo Gorzanis, einem Renaissance-Komponisten aus Triest. Dieter Kreidler hat diese ursprünglich vokalen Werke für barockes Zupfensemble, Panflöte und Schlagwerk bearbeitet und mit dem Barock-Mandolinen-Ensemble des Fidium Concentus eingespielt. Triest, Hauptstadt der Region Friaul-Julisch-Venetien, liegt eingezwängt zwischen Karst und Meer, ohne große Möglichkeiten, sich städtebaulich weiter auszubreiten. Die Triestinerinnen und Triestiner nehmen's gelassen und genießen unbeeindruckt ihr Sonnenbad auf dem harten Beton der Barcola. Die besondere Lage des Küstenstädtchens führt dann auch zu seiner Bedeutung. Denn schon nach dem Untergang des Weströmischen Reiches entpuppt sich Triest als Grenzstadt der Byzantiner. Nun, 1719, sorgt der spanische Erbfolgekrieg dafür, dass der Hafen von Triest für die österreichische Monarchie erheblich an Bedeutung gewinnt. Kaiser Karl VI. Erhebt Triest zum sogenannten Freihafen, ein Privileg, das der Stadt einen steuerfreien Warenhandel sichert. Triest wird so zum wichtigsten Seehafen der Monarchie. Aus Dank an Kaiser Karl, der der Stadt einen persönlichen Besuch abstattet, wird an der Ostseite der heutigen Piazza Unità d'Italia eine Ehrensäule mit seinem Standbild errichtet. Bedeutungsschwanger zeigt der römisch-deutsche Kaiser und österreichische Erzherzog mit seiner linken Hand auf den alten Hafen, den Porte Vecchio. Und man glaubt es kaum, ursprünglich war die Figur aus Holz. Erst Jahre später, wahrscheinlich wegen der Witterung, hat man sie durch eine steinerne Version ersetzt. Was sich aber nicht geändert hat, bis heute ist die Piazza Unità nicht nur der heimliche Hauptplatz Triests, sondern auch die perfekte Kulisse für Sehen und Gesehenwerden. Ganz egal, ob man im Café delle Specchi einen Aperitivo oder Nero genießt oder der Großzügigkeit, Weite und Eleganz des Platzes staunend gegenübersteht. Ich stelle mir ja gerne vor, dass bei der Einweihung der Kaiserstatue auch festliche Musik gespielt wird. Vielleicht von Antonio Caldara, der zu dieser Zeit Hofkomponist in Wien ist.

Simon Wright dirigierte das Philharmonia Orchestra zu Trompetenmusik des italienischen Barock, der Ouvertüre zu Coriolanus für 4 Trompeten, Trommel, 2 Oboen, Streicher und Continuo. Komponiert von Antonio Caldara, Hofkomponist in Wien unter Kaiser Karl VI. Der stattet Ende der 1720er Jahre seinem Triest einen Besuch ab und trifft dort auf einen rothaarigen Komponisten. Ganz richtig, Antonio Vivaldi. Ein Begleiter des Kaisers notiert dazu, dass der Monarch mit Vivaldi in 15 Tagen mehr geredet als mit seinen Räten in 2 Jahren. Der Italiener folgt dem Monarchen wenig später auch nach Wien, will das freundschaftliche Band erneut knüpfen und rechnet mit vielen Kompositionsaufträgen. Vivaldis Hoffnungen werden aber zerstört. Denn als er Wien erreicht, ist der Kaiser gerade begraben worden. Er selbst stirbt wenige Monate später. Bestattet wird Vivaldi in einem einfachen Grab. Sein gigantisches Oeuvre von über 1000 Werken gerät schnell in Vergessenheit. Erst 1930 tauchen verschollene Partituren nach und nach wieder auf und erobern die Musikwelt ein zweites Mal. Heute ist Vivaldi einer der bekanntesten italienischen Komponisten. Seine weltlichen und geistlichen Werke, seine Opern beleben die alte Musikszene.

Er war einer der Anemoi, wie die Windgötter im alten Griechenland hießen. Ein freundlicher Bruder des Südwinds Notos und des Nordwinds Boreas. Die Rede ist von Zephyr, der Verkörperung des sanften Westwinds in der griechischen Mythologie. Das Ensemble Zephyro hat sich nach ihm benannt und den vierten Satz aus Antonio Vivaldis Oboensonate in C-Dur, Riom-Verzeichnis Nummer 801, interpretiert. Warum der Windgott hier so gut passt? Wir sind in der Musikstunde unterwegs im Süden, in der oberitalienischen Stadt Triest, der Stadt der Winde und des Kaffees. Wobei Triest weniger ein Ristretto oder ein Espresso Doppio ist, sondern eher eine habsburgisch-italienische Melange. Spaziert man heute durch die Stadt, so atmet diese immer noch den Geist der österreichischen Vergangenheit. Vor allem das Viertel Borgo Teresiano, das sich schon optisch stark von den anderen Stadtteilen unterscheidet. Denn im Borgo sind alle Straßen linear und rechtwinkelig im Schachbrettmuster angelegt. Links und rechts sieht man hohe Gebäude mit mehreren Wohnungen, vor allem rund um den Canal Grande, der vom Meer direkt ins Zentrum führt. Zwar ist der bedeutend kleiner als sein venezianisches Vorbild, kann aber auch mit Schiffen befahren werden und erleichtert das Be- und Entladen der Waren. Heute findet sich in einem dieser Palazzi eines der wichtigsten Musikmuseen Italiens mit über 80 oder 90.000 Programmheften, wo noch viele Schätze auf ihre Entdeckung warten. Triest hat sich im 18. Jahrhundert vom Fischerdorf zu einem prunkvollen Handelshafen etabliert. Was, Sie haben es sicher schon vermutet, ein wenig den Österreichern zu verdanken ist. Oder genauer einer Österreicherin. Kaiserin Maria Theresia, der der Borgo Teresiano auch gewidmet ist, die Tochter Karls VI. Seit einigen Jahren wird die Monarchin auch auf einem der kleinen Plätze neben dem Kanal geehrt. Eine 17 Tonnen schwere, überdimensionale Münze erinnert an jene Habsburger Kaiserin, die Triest nicht nur wirtschaftlich vorangebracht, sondern auch zahlreiche Schulen gegründet hat. So kommt Europas Schwiegermutter, wie man sie auch gerne nennt, doch noch nach Triest. Denn laut Überlieferungen war sie persönlich nie in der aufstrebenden Stadt.

Das Concerto Köln war das mit dem ersten Satz aus der Symphonie in Es-Dur von Joseph Martin Kraus. Der gebürtige Mainzer Kraus studiert eigentlich Rechtswissenschaften, widmet sich dann aber ganz der Musik. Er zieht nach Stockholm und wird sogar vom schwedischen König finanziert. Der schickt ihn Anfang der 1780er Jahre auf Lehrreise durch Europa. In Wien trifft Kraus dabei auf Joseph Haydn und Christoph Willibald Gluck und zieht dann weiter nach Triest. Unter der Herrschaft der österreichischen Regentin Maria Theresia, die von 1717 bis 1780 lebt, entwickelt sich Triest vom kleinen Provinzhafen zum europäischen und global vernetzten Handelszentrum. Und das braucht natürlich auch ein ordentliches Theater. Das San Pietro Theater gilt während des 18. Jahrhunderts als Herzstück des Theaterlebens der Stadt. Wobei Theater damals mit Musiktheater gleichgesetzt wird. Gespielt wird neapolitanisches Repertoire wie Piccini oder Paisiello, ebenso Musik von Mozart. Man pflegt aber auch Werke einheimischer Komponisten, darunter von Giacomo Notte oder Domenico della Maria. Wobei letzterer eigentlich Franzose ist. Della Maria, dessen Familie zwar aus Italien kommt, wird nämlich in Marseille geboren. Und er heißt auch nicht Domenico, sondern Pierre-Antoine Dominique Della Maria. Trotzdem feiert er auch in Italien, vor allem als Opernkomponist, große Erfolge, wie diese Romanze beweist.

Für den diskretesten Liebhaber singt diese Primadonna. Eine Romanze von Pierre-Antoine Dominique della Maria war das. Interpretiert von Stéphanie Dustrac, Mezzosopran, und Thibaut Roussel, Gitarre. Warum ein französisches Lied in einer Musikstunde über Triest vorkommt? Nun ja, zwischen 1797 und 1813 wird Triest dreimal von Frankreich überfallen und besetzt. Gemeinsam mit Laibach, heute Ljubljana, wird es zur Hauptstadt der illyrischen Provinzen erhoben. Also jener Gebiete an der Ostküste der Adria und im Ostalpenraum, die zwischenzeitlich von Frankreich erobert werden. Das heißt, kurze Zeit ist Triest sogar französisch. In der Zwischenzeit spielt man am Triestiner Teatro aber noch brav die Klassiker. Cimarosa, Mozart oder sogar Karl Ditters von Dittersdorf. Der Komponist hält sich absichtlich einige Tage länger in der Stadt auf. Denn als er von Venedig mit dem Schiff nach Triest übersetzt, lernt er eine junge venezianische Solotänzerin kennen mit großen, schwarzen, feurigen Augen, wie er in seinen Lebensbeschreibungen festhält. Hineinsehen musste man, das war nicht anders, und da es einmal geschehen war, so war es mir unmöglich, wieder wegzusehen, diktiert Dittersdorf seinem Sohn später diese Zeilen. Da sie nun als erste Tänzerin nach Wien verschrieben war, so erleichterte das unsere Bekanntschaft. Ich bot ihr meine ergebensten Dienste in meinem Geburtsorte an, und da sie, wie sie sagte, Deutschland zum ersten Male betrat, so hatte sie die erstaunliche Güte, meine Anerbietungen anzunehmen. Ja, sie war sogar so großmütig zu gestehen, dass sie sich glücklich schätzte, einen Freund zu finden, der beim ersten Anblick ihr ganzes Vertrauen an sich gerissen hätte. So Karl Ditters von Dittersdorf. Was wohl seine Frau dazu gesagt hat, die derweil in Wien auf ihn gewartet hat? –

0: Ein Orakelspruch verheißt Rettung einzig, wenn Andromeda, die Tochter des Königspaares, dem Ungeheuer geopfert werde. Sie wird an einen Felsen an der Meeresküste gefesselt, Perseus tötet das Untier mit seinem Sichelschwert und, schon von Andromedas marmorschöner Gestalt gefangen, befreit und heiratet er sie. Ein Happy End also heute mit der Rettung der Andromeda durch Perseus, der Symphonie Nummer 4 in F-Dur nach Ovids Metamorphosen, komponiert von Karl Ditters von Dittersdorf. Kurt Rapf und die Wiener Sinfonietta spielten presto den zweiten Satz. Presto, presto kommt auch die Abmoderation. Das war der erste Teil einer Musikstunde über Triest. Mehr über die wechselhafte Geschichte der Stadt gibt es morgen. Dann hören wir auch, wie es dort im 19. Jahrhundert so klingt und warum Ferruccio Busoni eine neue Ästhetik der Tonkunst entwirft. Also, ci vediamo domani. Ciao, ihr Andreas Maurer.
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2: Um 10 Uhr mit Antje Keil. Nach den Landtagswahlen in Mecklenburg-Vorpommern und Berlin beraten die Bundesparteien heute über die Konsequenzen. CDU-Chef und Bundeskanzler Merz will sich am Mittag den Fragen der Medien stellen. Er hatte gestern Abend schon betont, dass er im Amt bleiben will. Aus dem ARD-Hauptstadtstudio berichtet Chris Berdo.
3: Zu diesem Zeitpunkt lag die CDU in Mecklenburg-Vorpommern noch knapp über der 5%-Marke. Später am Abend wurde klar, dass sie erstmals in ihrer Geschichte den Sprung in ein Landesparlament verpasst. CDU-Fraktionsvize Matthias Middelberg stärkte Merz in der ARD-Sendung Karin Mioska den Rücken. Das Parteipräsidium habe die Erklärung des Kanzlers hundertprozentig unterstützt. SPD-Generalsekretär Tim Klüssendorf stellte den Kurs der Bundesregierung dagegen in Frage. Die Koalition könne nach den Wahlergebnissen nicht einfach so weitermachen. Während die CDU in Mecklenburg-Vorpommern dramatisch abstürzte, könnte die SPD-Ministerpräsidentin Manuela Schwesig dort trotz Verlusten im Amt bleiben, mit Unterstützung von Linkspartei und Grünen. Stärkste Kraft wurde die AfD.
2: In Berlin hat die SPD bei der Abgeordnetenhauswahl massiv Stimmen verloren. Nur noch 12,1% haben

0: Sozialdemokraten gewählt. Die Vorsitzende der Jusos in Rheinland-Pfalz, Wiesner, hat im SWR davor gewarnt, dass vor allem die Kernklientel ihrer Partei verloren geht.
1: Was man schon feststellen muss, ist, dass die Menschen, die traditionell für die Sozialdemokratie und auch die sozialdemokratische Idee empfänglich sind, sich von der SPD eben gar nicht mehr angesprochen fühlen. Das sind insbesondere ArbeiterInnen, Leute, die nicht so gut finanziell dastehen, die sich Sorgen um die Zukunft machen. Und diese Leute abzuholen, das ist der Auftrag insbesondere der SPD, aber übrigens auch aller anderen demokratischen Parteien, weil wir dürfen das nicht den Rechten überlassen.
0: Auch bei der Landtagswahl in Mecklenburg-Vorpommern musste die SPD Verluste hinnehmen. Allerdings konnte sich Spitzenkandidatin Schwesig in einer Aufholjagd wieder an die AfD annähern. Sie erreichte 35,5%, die AfD 38,2%. Die Ministerpräsidenten der CDU-geführten Länder sind nach SWR-Informationen gestern Abend zu Beratungen in der rheinland-pfälzischen Landesvertretung in Berlin zusammengekommen, ohne Kanzler Merz. Ergebnisse sind bisher nicht bekannt. Dabei waren nach SWR-Angaben 7 der 8 Ministerpräsidenten, unter anderem auch der Landesvorsitzende von Baden-Württemberg, Hagel, und sein rheinland-pfälzischer Kollege Schnieder. Am späten Vormittag will der CDU-Bundesparteivorstand tagen. Der ukrainische Präsident Zelensky trifft sich nach eigenen Angaben am Rande der UN-Vollversammlung mit US-Präsident Trump. Das hat er nach einem Telefonat mit Trump auf X geschrieben. Das Treffen mit dem US-Präsidenten könne mit Blick auf eine Beilegung des Krieges mit Russland viel verändern. Es gäbe eine diplomatische Dynamik sowie Ideen für die Klärung grundlegender Sicherheitsfragen. Ein genaues Datum für das Treffen nannte Zelensky nicht. Die Generaldebatte der UN-Vollversammlung findet ab morgen in New York statt. Es werden Reden sowohl von Trump als auch von Zelensky erwartet. Die IG Metall hat zu bundesweiten Protesten an Automobilstandorten aufgerufen, um mit den Mitarbeitern ein Zeichen gegen Jobabbau und Sparmaßnahmen zu setzen. Die IG Metall will mit den Aktionen in Deutschland mehr als 100.000 Beschäftigte auf die Straße bringen. Im Südwesten sind unter anderem Veranstaltungen vor den Werktoren von Mercedes, Bosch, Mahle, Daimler Truck und Porsche geplant. Bei Audi in Neckarsulm soll es nach Informationen des Betriebsrats eine Sprechstunde für die Beschäftigten des Werks geben. Ab heute werden in Rheinland-Pfalz erstmals Akkuzüge eingesetzt, und zwar auf der Strecke von Neustadt nach Landau. Dadurch werde der Nahverkehr im Land moderner und klimafreundlicher, sagte Landesverkehrsminister Schwickert. Die Batteriezüge würden pro Jahr 6 Millionen Liter Diesel einsparen. Insgesamt werden 44 Stück angeschafft. Zusammen mit den Ladestationen in mehreren Bahnhöfen kosten sie 520 Millionen Euro. 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Das Wetter in Baden-Württemberg und Rheinland-Pfalz. Ein Hoch über dem Ärmelkanal lenkt aus Norden kühlere Luft zu uns. Die Vorhersage. Teils noch Wolken, im Laufe des Tages mehr und mehr Sonne. Maximal 16 Grad in den Hochlagen des Westerwalds bis 22 Grad am Hochrhein. Morgen nach Nebelauflösung sonnig. 10.05 Uhr.
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3: Mit Tabea Dupré. Schön, dass Sie dabei sind an diesem Montagmorgen, den 21. September. Heute hat ein Komponist Geburtstag, der einen ganz scharfen Blick für den Nachthimmel gehabt haben muss. Der Brite Gustav Holst hat sich tatsächlich sehr für Astrologie begeistert. Sogar Horoskope für sich und für seine Liebsten soll er erstellt haben. Und natürlich hat er eine der wohl schönsten Orchestersuiten über Teile unseres Sonnensystems geschrieben, die Planeten. Heute vor 152 Jahren ist er geboren worden, Gustav Holst. Wir gratulieren ihm hier in Treffpunkt Klassik mit dem quirligen Jupiter, dem Freudenbringer.

Mehrere Jahre würde eine Reise zum Jupiter dauern, je nach Flugbahn und ob man sich nochmal Schwung bei anderen Planeten holen kann, sind ja im Schnitt auch nur schlappe 800 Millionen Kilometer von der Erde bis dorthin. Musikalisch geht's natürlich viel schneller. Antonio Papano und das London Symphony Orchestra haben nur knapp 8 Minuten gebraucht für ihre musikalische Reise zum Jupiter. Fantastische Musik aus den Planeten von Gustav Holst in SWR Kultur. In Treffpunkt Klassik starten wir heute in eine neue Themenwoche und blicken dabei auch so ein bisschen in die Sterne. Die Zukunft der Klassikstars wird uns da beschäftigen. Wie wird man eigentlich ein Klassikstar? Wer entscheidet überhaupt darüber, ob man ein Star ist oder nicht? Und welche Rolle spielen dabei die sozialen Netzwerke? Schauen wir gleich drauf. Hier haben wir schon mal eine junge Künstlerin aus Frankreich, die nicht nur sehr erfolgreich Geige spielt, sie präsentiert sich auch sehr geschickt im Netz als sogenannte Klassik-Influencerin. Esther Abrami. Hier erzählt sie uns die Geschichte vom kleinen Prinzen auf der Geige gemeinsam mit dem Philharmonischen Orchester Prag.

0: Auch das eine kosmische Reise, Antoine de Saint-Exupérys Geschichte vom kleinen Prinzen. Die Komponistin Rachel Portman hat eine Kinderoper daraus gemacht. Gehört haben wir hier die Suite daraus, gespielt vom Philharmonischen Orchester Prag unter Ben Palmer und mit Esther Abrami als Solistin. 29 Jahre jung ist die französische Geigerin und ein echter Star im Netz. Fast eine 500.000 Menschen schauen ihr auf Instagram oder TikTok dabei zu, wie sie ihren Alltag meistert. Beim Konzertkleid aussuchen, beim Lesen am Strand, im sommerlichen Bikini oder auch mal beim Üben mit Katzenbaby auf dem Schoß. Millionenfache Likes gibt's dafür. Eine waschechte Klassik-Influencerin. Doch was ist das eigentlich? Wie wichtig ist die Selbstdarstellung im Netz für Künstlerinnen wie Esther Abrami? Wie reagieren Labels darauf? Und wie hält man den künstlerischen Anspruch hoch im Zeitalter der Häppchen-Algorithmen? Hannah Schmidt hat sich dazu Gedanken gemacht und den Blick im Netz mal schweifen lassen.
1: James Thompson spielt seine Geige am liebsten in Unterwäsche oder mit weit aufgeknöpftem Hemd, halbnackt im Schlafzimmer, vorm DJ-Pult oder am Strand. Zu Popmelodien wie The Winner Takes It All oder Wake Me Up zieht er mit seinem Blick die Kamera aus. Dazwischen in seinem Feed Unterwäsche und Nacktfotos von sich, Videos vom Krafttraining im Gym, schnelle Autos und Haustiere, daneben er selbst, die Geige im Anschlag. Der Cellist Jodok posiert zwar nicht nackt, aber inszeniert sich und sein Instrument auch gerne vor klickbarer Kulisse. Im Herbstwald, am Fluss, tanzend auf grüner Wiese, auf dem Deich, einer Istanbuler Dachterrasse oder zusammen mit einem petrolfarbenen Aston Martin in Saudi-Arabien. Sein Genre ist ebenfalls Popmelodien mit ordentlich Hach und Synthesizer drumherum. Es ist schwer zu sagen, wie gut beide ihre Instrumente tatsächlich beherrschen, wenn sie auf den Videos immer nur ein paar Töne spielen. Jodok hat immerhin ein Konzertdiplom von der Hochschule Luzern. Aber angesichts ihres Contents stellt sich vor allem die Frage, fallen Social-Media-Stars wie diese beiden noch unter Klassik? Oder was rechtfertigt die Aufmerksamkeit für sie in dieser Sendung hier? Ich würde sagen, Thompson und Jodok sind schwer erträgliche, hochkitschige Popkultur, die sich ausgewählter Codes aus dem klassischen Musikkontext bedienen. Der wichtigste Code ist hierbei das jeweilige Instrument. Eine Geige oder ein Cello spielt man nicht einfach so, man muss es lernen. Und öffentlichkeitswirksam zu zeigen, dass man diese Instrumente auf einem gewissen Level beherrscht, suggeriert Können, Talent, Ernsthaftigkeit und Bildung, vielleicht auch einen gewissen elitären Anspruch. Mit all dem ist klassische Musik auch im popkulturellen Kontext assoziiert. Das nun zu kontrastieren mit nackten Füßen im Wasser, dem Stachel im Waldboden oder einem sexy Blick über blanker Brust, ist keine künstlerische Leistung, aber im Social-Media-Kontext funktioniert es und erzeugt Aufmerksamkeit. Der inszenierte Kontrast wirkt wie ein Daumenstopper. Menschen bleiben auf den Videos hängen. Die fragile kleine Geige im festen Griff eines muskulösen Mannes, das verletzliche Holz eines Cellos im Schneematsch, der elitäre klassische Musiker, ganz casual in Unterhose, das alles irritiert erst einmal und jedes kurze Innehalten wird vom Algorithmus sofort belohnt. Musik spielt in vielen dieser Kontexte tatsächlich oft eine untergeordnete Rolle. Das Instrument fungiert als Sidekick, der dem Image des Selbstdarstellers ein bisschen mehr Schmiss verleiht. Man stelle sich den ganzen Content ohne Geige in der Hand vor. Viel fehlen würde dem glattgeleckten Social-Media-Auftritt nicht. Nur ist der Inhalt und der Umgang mit klassischen Codes deshalb verwerflich? Natürlich nicht. Wir leben in einer kapitalistischen Gesellschaft, in der alles und jeder zur Ware wird. Thompson und Jodok spielen das Spiel einfach nur mit. Und darüber hinaus wollen sie anscheinend auch nicht mehr. Insofern muss auch niemand einen höheren Anspruch an sie stellen.
0: Ein Kommentar von Hannah Schmidt, passend zu unserer Themenwoche Die Zukunft der Klassikstars. Die wird uns auch morgen wieder beschäftigen hier in Treffpunkt Klassik. Und sie ist längst ein unbestrittener Weltstar, die Cellistin Sol Gabetta. Und bei aller Jetsetterei, die das Solistinnenleben mit sich bringt, ist ihr Familie extrem wichtig. Ein kleines Familientreffen ist auch die nächste Aufnahme hier in SWR Kultur. Da spielt Sol Gabetta gemeinsam mit ihrem Bruder Andrés Gabetta. Der ist praktischerweise Geiger und leitet sein eigenes Ensemble, die Capella Gabetta. Und die hören wir jetzt mit den beiden Geschwistern und Antonio Vivaldis Konzert in G-Dur. Dass Vivaldi diese Musik ursprünglich mal für zwei Mandolinen und Orchester komponiert hat, das kann man vor allem im zweiten Satz schön raushören, finde ich. Der wird nämlich durchgängig auf den Saiten gezupft. Auf Cello und Geige geht das natürlich genauso gut.

Die perfekte Musik, um unbeschwert in diesen Montagvormittag zu starten. Das war das Konzert für Mandolinen und Orchester G-Dur von Antonio Vivaldi. Im Riumverzeichnis findet man es unter der Nummer 532. Sol und Andrés Cabetta haben das Ganze für ihre Instrumente bearbeitet, für Cello und Geige. Und gespielt haben die Geschwister hier gemeinsam mit der Capella Cabetta. Treffpunkt Klassik haben Sie eingeschaltet. 10.34 Uhr ist es und da geht's für uns jetzt musikalisch raus ins Grüne. Hoch auf den Felsen, dort hat man nämlich einen schönen Blick und von dort kann man wunderbar mit dem eigenen Echo spielen, wenn man will. Wobei, eigentlich ist es das Echo einer Klarinette in Franz Schuberts Der Hirt auf dem Felsen. Die Sopranistin Fatma Said und die Klarinettistin Sabine Meyer verschmelzen hier klanglich miteinander. Malcolm Martineau begleitet am Klavier.

0: Franz Schubert, der Hirt auf dem Felsen hier in SWR Kultur. In einer Aufnahme mit dem Pianisten Malcolm Martineau, mit der Klarinettistin Sabine Meyer und mit der Sopranistin Fatma Said. Ägypten ist unsere nächste Station hier in Treffpunkt Klassik. Allerdings das alte Ägypten in vorchristlicher Zeit. Schon damals hat man natürlich Musik gemacht. Manches Musikinstrument hat sich ja auch bis heute gehalten. Aber wie hat sich die Musik damals eigentlich angehört? Es gibt Menschen, die sich genau mit dieser spannenden Frage beschäftigen. Heidi Köpp-Jung zum Beispiel. Sie ist Ägyptologin und forscht, wie Menschen im alten Ägypten Musik gemacht haben könnten. Moritz Becker hat sie getroffen und hat Überraschendes zu hören bekommen.
1: In Heidi Köpp-Jungs Büro am Göttinger Campus liegen Instrumente auf dem Schreibtisch. Rasseln, klappern, eine Trommel. Nicht nur zum Anschauen, sondern um gespielt zu werden. Denn Köpp-Jung ist nicht nur promovierte Ägyptologin, sie ist auch Musikerin und hat klassischen Gesang studiert.

0: Wer Ägyptologie studiert, muss auch die Sprachen des alten Ägypten beherrschen. Die lernt man am besten durchs Lesen und Übersetzen. Einige Jahre nach ihrem eigenen Studium sind Köpjung die vielen ägyptischen Liebeslieder wieder eingefallen.
1: Wenn Sie normaler Musiker sind und haben ein Programm, wenn Sie sich das Programm mal anschauen, 90% sind Liebeslieder. Das ist mir irgendwann aufgefallen und dann habe ich mich wieder erinnert an die altägyptischen Liebeslieder und dachte, na, guckst du dir doch die Texte mal an, die du damals unter Schweiß und Tränen übersetzt hast. Und die Texte sind so schön, dass einem da wirklich das Herz aufgeht.
0: Daraus hat sich Köpjung ein eigenes Konzept für ihre Konzerte entwickelt. Moderne Liebeslieder gepaart mit altägyptischen. Davon gibt es jede Menge, aber leider keine Noten. Deshalb hat Köpjung die Texte gesprochen vorgetragen.
1: Und bekam dann einen Anruf aus der Akademie der Wissenschaften in Berlin. Die hatten eine ganz große Veranstaltung vor mit ganz großen Schauspielern wie Hanna Schigulla und so weiter und wollten mich... Da war ich natürlich wie vom Donner gerührt und dachte, okay. Und erklärte, wie ich das so mache. Und da sagten die, also nee, sie müssen das schon vertonen. Dann habe ich versucht, wissenschaftlich zu argumentieren, aber wir wissen doch nicht wie. Ja, nee, also vertonen oder keine Buchung. Okay.
0: Also hat Köpjung sich an die Arbeit gemacht. Musik musste her. In den Texten, erklärt sie mir, findet sich allein durch die Betonung zumindest eine gewisse Rhythmik wieder. Zum Beispiel in diesem Senftenlied von 2300 vor Christus.
1: Icha ermechanet utscha, icha ermechanet zeneb, jau hersha, em henneku hu henneku ipi.
0: Damit steht schon mal der Rhythmus für so ein Lied. Bei der Melodie wird Köpjung dann selbst zur Komponistin.

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1: So könnte das Lied geklungen haben, betont Köpjung.
2: Die Töne der altägyptischen Musik sind verklungen. Das muss man sich klar machen. Wir versuchen uns jetzt an einer Rekonstruktion. Man kann das ja machen, solange das alles wissenschaftlich fundiert ist. Und sobald es nicht mehr wissenschaftlich fundiert ist, muss das eben genauso dargelegt werden.
1: Dafür stützt sie sich auf so viele Erkenntnisse wie möglich. Dazu gehören auch die Instrumente. Ein wichtiges Instrument ihrer Sammlung ist der Nachbau einer über 3000 Jahre alten Tänzerinlaute. Ein Saiteninstrument, das beim Tanz vor allem von Frauen gespielt wurde. Für Köpjung, die auch Gitarre spielt, genau das richtige Instrument. Das Gute an dem Originalinstrument? Der Archäologe Ricardo Eichmann hat nachgewiesen, wie diese Laute gestimmt war. Das gibt Köpjung Informationen über das Tonmaterial aus der Zeit. Bei Konzerten begleitet sie sich darauf selbst. Auch wenn es an Notenmaterial mangelt, mangelt es zum Glück nicht an möglichem Repertoire. Durch Ausgrabungen und Forschung wächst der Fundus an altägyptischer Musik andauernd.
2: Jedes Mal, wenn ein neuer Text rauskommt, gucke ich, steht da ein Lied drüber oder ist das ein Ausspruch? Das ist ja das Schöne. Also es sind ganz viele Papyri auch noch nicht gelesen. Man weiß gar nicht, wie viele Lieder in den Museen noch liegen, mit denen man sich auseinandersetzen könnte.
1: Und dass die alten Ägypter in diesen Liedern schon herzerwärmend schwärmen konnten, zeigt mir Köpjung in einem ihrer Lieblingslieder, der Fahrt nach Memphis.
2: Für diejenigen, die nachlesen möchten, Papyrus Harris 500 Recto. Mit meinem Schilfbündel auf der Schulter bin ich auf dem Weg nach Memphis, um Ptah, dem Gebieter über die Wahrheit zu sagen, gib mir meine Geliebte heute Nacht.
1: Konzerte gab es im alten Ägypten übrigens nicht. Musik war immer Beiwerk und nie das Event selbst. Köpjungs besondere Kombination aus Ägyptologie und Musik bringt den Menschen das alte Ägypten akustisch näher. Und durch musikalische Praxis gelangt die Wissenschaftlerin zu Erkenntnissen, an die man auf theoretischem Wege nicht gelangt.
2: Wenn ich diese Laute in die Hand nehmen würde wie eine Gitarre, dann würde ich meinen Arm da drüber legen und dann wären die Schalllöcher zu. Ich habe mich also immer gefragt, warum die Lautenspielerinnen ihr Instrument immer so komisch nehmen. Sobald ich eine in der Hand hatte, wusste ich warum.
1: So ergänzt Köpjung durch ihre musikalische Tätigkeit das Wissen, das sie aus Abbildungen oder Texten bekommt.
2: Also ich bin ehrlich gesagt wirklich sehr überrascht, was man überhaupt alles rausfinden kann, wenn man sich intensiv damit beschäftigt und eben auch im wahrsten Sinne des Wortes die Sachen in die Hand nimmt.
1: Und wenn es nur eine Rassel ist.
3: Die wurde nämlich auch gespielt im alten Ägypten. Moritz Becker hat diese Zeitreise für uns gemacht, gemeinsam mit der Ägyptologin Heidi Köpjung. Und wir bleiben noch ein wenig in Ägypten hier in Treffpunkt Klassik. Dorthin ist der Komponist Camille Saint-Saëns nämlich ganz gern mal gereist. Der war überhaupt viel unterwegs und natürlich hat er sich von all den tollen Orten auch inspirieren lassen. Zu einem Klavierkonzert zum Beispiel. So geschehen im Frühjahr 1896. Da ist Saint-Saëns gerade in Kairo und Luxor und dort schreibt er an seinem 5. Klavierkonzert. Das bekommt dann auch prompt seinen Beinamen Ägyptisches Konzert. Wobei so ganz erschließt sich das rein klanglich erstmal nicht. Der erste Satz wirkt dann doch sehr romantisch. Spätestens im zweiten Satz werden die ägyptischen Spuren dann vielleicht etwas klarer. In diesem Satz soll sich nämlich ein altes nubisches Liebeslied verstecken, das Saint-Saëns einer Gruppe von Schiffern auf dem Nil abgelauscht haben will. Gemacht hat er daraus vor allem eines, ein virtuoses Konzert, hier gespielt von Alexandre Kantorov und der Tapiola Sinfonietta. Und auch hier gibt's wieder Familienbande. Es dirigiert nämlich Jean-Jacques Kantorov, der Vater des Solisten.

0: Camille Saint-Saëns hat sich nicht nur ins ferne Ägypten geträumt, er war sogar da und hat dort dieses Klavierkonzert geschrieben, sein fünftes in F-Dur. Gespielt hat es der Pianist Alexandre Kantorov. Vater Jean-Jacques Kantorov hat die Tapiola-Sinfonietta dirigiert. 11.21 Uhr ist es. Treffpunkt Klassik haben Sie eingeschaltet.
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zwei Schwestern, eine Leidenschaft, und zwar die für die Musik. Wie schön, wenn man dann sogar gemeinsam miteinander spielen kann, wie im Fall von Anuschka und Katharina Hack. Die beiden haben wir eben gehört mit Musik von Josef Suk, ein Liebeslied aus Suks Opus 7. Kann man auf der neuen CD der Hack-Schwestern hören. DNA heißt die Platte. Was schreibt sich ein in die eigene DNA? Was prägt einen als Künstlerin? Und was verbindet uns Menschen genau über die Musik? Dem gehen Katharina und Anuschka Hack spielend nach. Mitte Oktober erscheint DNA bei Berlin Classics. Müssen wir uns noch etwas gedulden, aber das ist ja das Schöne am Radio. Reinhören kann man hier schon mal. SWR Kultur haben Sie eingeschaltet und das hier ist Musik von Enrique Granados.

0: Die Katona Twins mit Oriental, einem spanischen Tanz von Enrique Granados. Ja, ich würde sagen, da bekommt man glatt ein wenig Fernweh. Ich weiß nicht, wie es Ihnen geht, aber ich hätte jetzt nichts gegen einen kleinen Moment an der spanischen Küste. Dorthin geht's auch jetzt für uns, nach Barcelona. Denn dort kann man nicht nur wunderbar Urlaub machen, man kann auch ganz ernsthaft dort studieren. Musik zum Beispiel. Möglich macht das zum Beispiel ein Erasmus-Semester, also ein Semester im Ausland. Wunderbare Möglichkeit, um neue Freundschaften zu knüpfen, eine Fremdsprache zu vertiefen und um generell den eigenen Horizont ein bisschen zu erweitern. Aber was passiert, wenn der romantische Traum vom perfekten Auslandssemester auf die Realität prallt? Und zwar ziemlich hart. Elias Kieser hat das erlebt. Er studiert an der Musikhochschule in Stuttgart und er ist für ein Semester in Barcelona gewesen. Eine Zeit, die er wohl nicht so schnell vergessen wird. Sophie Caroline Menges hat ihn für uns getroffen.
1: Ich hatte mal Spanisch in der Schule früher und das Land interessiert mich und ich war da erst zweimal. Dann habe ich geschaut, welche Hochschulen bieten sich an und ich hatte mich dann beworben in Madrid, in San Sebastian, in Valencia und Barcelona. Und habe dann Freunde gefragt, die sich ein bisschen auskennen und die meinten, naja, also Barcelona hat schon eine gute Musikhochschule, ich würde mich zwischen Madrid und Barcelona entscheiden. Und dann hat am Ende schon auch die Lage am Meer und die Stadt die Entscheidung getroffen.
2: Elias Kieses Bewerbung wird von der Musikhochschule in Barcelona angenommen, also beginnt der Schulmusikstudent Vorbereitungen für sein Erasmus-Semester zu treffen. Er schreibt mehrere Mails mit Fragen zum Semesterbeginn, eine Antwort bekommt er nicht. Als Elias in Barcelona ankommt, wird die Kommunikation nicht unbedingt besser.
1: Ich hatte mich sehr ausführlich beworben bei Musik. Wenn man sich für ein Erasmus-Semester bewirbt, ist die Bewerbung so, dass man sehr viel Audio- und Videomaterial einschicken muss. In meinem Fall hatte ich da 40 Minuten Videomaterial eingeschickt. Das muss ja irgendjemand angeschaut haben. Dann war ich doch sehr verwirrt, als ich hier ankam und es hieß, ja, wir können dir kein Hauptinstrument anbieten. Ich habe bis heute nicht verstanden, wie das passieren konnte.
2: Er hätte den Wunsch nach Einzelunterricht klarer in seiner Bewerbung formulieren müssen, sagt die Hochschule. Daraufhin muss sich Elias seine Lehrinhalte selbst zusammensuchen. Veranstaltungen zu Pädagogik, Gruppenunterrichte, Gospelchor. So weit, so gut. Aber dann ist da noch die Sache mit der Sprache. Spanisch spricht er, Englisch auch. Nur die Escola Superior de Música de Catalunya ist, nun ja, eben eine katalanische Institution. Und hier zeigt sich, wie politisch und auch emotional Sprache sein kann.
1: Ja, und dann saß ich eben in vielen Kursen und habe gar nichts verstanden und Sätze gehört wie, ja, wir könnten schon für dich auf Spanisch wechseln, aber wir wollen nicht. Das war sicherlich manchmal so ein bisschen mit Humor gemeint, aber so witzig fand ich das am Anfang gar nicht. Und vor ein paar Wochen war der Tiefpunkt in einem Improvisationsgruppenunterricht, das aus dem Nichts ein Student bisschen theatralisch gefragt hat, ja, warum muss er denn hier immer Spanisch hören? Und dann hat der Dozent gemeint, ja, weil wir hier eben einen Erasmus-Studenten haben und er möchte, dass alle den Unterricht verstehen. Und dann hat eben der besagte Student sich direkt an mich gewendet und gesagt, weil du hier bist, können wir den Unterricht nicht ausschließlich auf Katalanisch machen. Er habe das Recht, dass der Unterricht nur auf Katalanisch sei. Und wie könnte es eigentlich sein, dass ich hier schon seit Februar bin und kein Katalanisch kann? Danach gab es eine 60-minütige Diskussion über mich, teilweise mit mir. Und naja, mich hat es am Ende einfach nur traurig gemacht. Zum Glück gab es noch eine andere Fraktion, die dann da sehr vehement aufgestanden ist. Und die haben sich dann gegenseitig dann doch auch sehr, sehr gestritten. Ich bin mit ganz großen Fragezeichen aus dem Raum rausgelaufen, hatte bisher immer die Erfahrung gemacht, dass Musik was Verbindendes ist. Und es hieß ja auch in dem Kurs, unsere gemeinsame Sprache sei doch die Musik.
2: Elias gerät mitten hinein in den katalanischen Identitätskonflikt. Er erlebt den Wunsch nach Offenheit und Austausch mit internationalen Studierenden und gleichzeitig lernt Elias das starke Bedürfnis seiner katalanischen Kommilitonen nach der eigenen Sprache und Kultur kennen. Schmeißt er jetzt alles hin? In dieser Zeit ist der Kontakt nach Stuttgart seine wichtigste Sicherheitsleine. Die Heimathochschule stärkt ihm den Rücken und versichert ihm, du musst das hier nicht durchziehen. Du darfst abbrechen, zurückkommen, später wieder einsteigen. Es gibt einen Plan B. Das gibt Elias Kraft und er weiß auch.
1: Natürlich ist ein Erasmus-Semester mehr, als jetzt hier in seinem Zimmer zu sitzen und zu üben. Ich hatte mir erhofft, dass ich die Sprache verbessern kann, spannende Begegnungen habe, eine neue Stadt kennenlernen darf und das ist alles aufgegangen. Und es war noch mal eine andere Nummer, ein halbes Jahr in Barcelona zu leben. Die Stadt schläft hier gewissermaßen nie und das ist ganz toll für ein halbes Jahr. Ich habe unheimlich viel Kultur mitgenommen, habe sehr genossen, eine Veranstaltung nach der anderen zu besuchen. Also es ging immer irgendwo etwas ab.
2: Sein erfülltes Leben neben der Hochschule trägt Elias durch dieses halbe Jahr. Er kocht viel, liegt am Strand, probiert Salsa-Partys aus, erkundet die Stadt, geht zu Konzerten und Freundschaften hat er auch geschlossen.
1: Ich glaube, mein Highlight war, dass ich die Abschlussprüfung von einer sehr guten, mittlerweile sehr, sehr guten Freundin begleiten durfte. Es war einfach ein Projekt und da ich jetzt hier eben keinen Hauptinstrumentunterricht hatte, war das für mich ein Segen, dass ich da einmal die Woche mit ihr in ihren spanischen Gesangsunterricht mit durfte. Und das war sicherlich, glaube ich, hier so ein bisschen mein Anker, die Person. Das war auf jeden Fall ein Segen, viel Musik zusammen zu machen und aber eben auch die Verbindung zu allen anderen möglichen Sachen wie Exkursionen, Ausflüge, gemeinsam kochen, gemeinsam essen. Das war auf jeden Fall richtiger Austausch von Kulturen, so wie ich mir das vorgestellt habe.
2: So hatte er sich Erasmus gewünscht. Und das ist auch das, was bleibt, sagt Elias Kieser, als er am Ende des Semesters eine Bilanz zieht.
1: Zusammenfassend zu der Zeit kann man sicher sagen, dass es wirklich eine Reise war mit Aufs und Abs. Und dass ich insgesamt sehr, sehr froh bin, dass ich mich dann doch entschieden habe, das hier fertig zu machen. Dass ich meine Zielstellungen auf jeden Fall nochmal überarbeiten musste und am Ende jetzt aber sehr, sehr froh bin mit den ganzen Erlebnissen, die man auf jeden Fall als Schätze mitnimmt, egal ob sie jetzt positiv oder negativ waren.
0: Erasmus, Albtraum in Barcelona, zumindest für den Stuttgarter Musikstudenten Elias Kieser. Sophie Caroline Menges hat seine Geschichte eingefangen für Treffpunkt Klassik. Dieser Beitrag ist übrigens Teil einer ganzen Wochenserie von Erasmus-Studierenden der Musik. Weitere Gespräche dazu finden Sie auf swrkultur.de.

Ein kleines frühherbstliches Intermezzo für Klarinette und Streichorchester von Andreas Tagmann. September heißt dieses Stück, gespielt hat das litauische Kammerorchester unter Vilmantas Kalionas. SWR Kultur an diesem Montagvormittag und der heutige 21. September, das ist ein besonderer Tag, Welt-Alzheimer-Tag nämlich. Und damit starten wir auch in die sogenannte Woche der Demenz. Ich habe mal eine Zahl für uns, rund 1,8 Millionen. So viele Menschen mit Demenz leben aktuell in Deutschland. Der Welt-Alzheimer-Tag und die Woche der Demenz sind dazu da, um die Öffentlichkeit für die Situation dieser Menschen und ihre Angehörigen zu sensibilisieren. Seit 2015 findet sie statt, diese Aktionswoche, und gibt auch dieses Jahr wieder zahlreiche Veranstaltungen rund um dieses Thema. Auch das SWR-Symphonieorchester macht dieses Mal mit und spielt zwei Konzerte für Menschen mit Demenz, und zwar morgen am 22. September in Merzhausen und am kommenden Donnerstag in Stuttgart. Das ist dann der 24. September. Musik bleibt, so lautet das Motto dabei. Der Chefdirigent des Orchesters, François-Xavier Roth, wird diese Konzerte nicht nur dirigieren, sondern auch moderieren, mit dem Publikum in den Austausch gehen. 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September, im Hospitalhof in Stuttgart ebenfalls ab 10.30 Uhr. 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

die berühmte Contredanse aus der Orchestersuite zu Jean-Philippe Rameaus Les Indes Galantes, gespielt hat das Orchestra of the 18th Century unter Franz Brüggen. 11.48 Uhr ist es, Sie hören SWR Kultur und da habe ich jetzt Musik aus Schottland für Sie von William Wallace. Ist hierzulande leider wenig bekannt, dieser Komponist, ein Zeitgenosse von Gustav Mahler und Claude Debussy. Und er hat mindestens genauso spannende Musik geschrieben. Vor allem seine sinfonischen Dichtungen finde ich total hörenswert. Ganz farbenreiche, stimmungsvolle Musik. William Wallace hat zum Beispiel auch Musik zu Pelléas et Mélisande geschrieben. Zum berühmten symbolistischen Gedicht von Maeterlinck. Gibt ja auch die wesentlich berühmtere Vertonung von Claude Debussy. Aber auch Wallace hat sich von dieser tragischen Liebesgeschichte inspirieren lassen. Und er hat eine Orchestersuite daraus gemacht. 1900 ist sie uraufgeführt worden, also noch vor Debussy. Besonders spannend finde ich, wie Wallace Mélisande charakterisiert. Sehr unbeschwert, unschuldig, fast naiv. Das hier ist ihr Spinning Song, Musik von William Wallace.

Martin Brabbins und das BBC Scottish Symphony Orchestra mit Musik von William Wallace. Der Spinning Song, das Spinnlied aus seiner Orchestersuite Pelléas and Mélisande hier in SWR Kultur. Und das war unser Treffpunkt Klassik für heute. Schön, dass Sie mit dabei waren. Alle Beiträge der Sendung und die Musikliste finden Sie wie immer auf swrkultur.de. Und morgen übernimmt an dieser Stelle meine Kollegin Susanne Pütz. Bis zu den Kulturtipps begleitet uns noch das Berlacher Saxophonquartett mit Edward Griegs Hochzeitstag auf Trollheugen. Damit verabschiede ich mich für heute von Ihnen. In der Technik Alexander Domes. Ich bin Tabea Dupré. Wir danken fürs Zuhören und machen Sie es gut.

0: sie sich zu einer Formation gefunden, die Latin-Tradition neu definiert. Mit eigenen Kompositionen, vertrackten Rhythmen, virtuosen Solopassagen und Interaktion mit dem Publikum. Etwa spontane Tanzeinlagen auf der Bühne. Los Pipos, Samstag 20 Uhr, 10 Scheuer Ravensburg. Fotokunst in Koblenz. Fotografie ist alltäglich, als Kunstgenre aber kann sie immer noch Förderung brauchen. Darum stiftete Berthold Roland, Ex-Direktor des Landesmuseums Mainz, einen Preis für junge Fotokunst mit Rheinland-Pfalz-Bezug. In diesem Jahr geht die Auszeichnung an die Mannheimerin Susanne Neiß und die im Taunus lebende Laura De Luca. Das Landesmuseum Koblenz zeigt nun ihre Arbeiten. Videoinstallationen über Friedhöfe sowie farbintensive abstrahierte Stillleben. Buchstäblich Lichtbilder. Berthold Roland Fotokunstpreis bis 1.11. Landesmuseum Koblenz. Brahms in Baden-Baden. Vor 160 Jahren hat Johannes Brahms bei einem Waldspaziergang in Baden-Baden eine musikalische Idee. Später zeigt er Freunden die Stelle im Wald, wie, um zu demonstrieren, dass seine Musik nicht abstrakt ausgedacht ist, sondern romantischen Gefühlen entspringt. Die Komposition wird schließlich zum Trio für Horn, Violine und Klavier. Eine Besetzung, die Brahms Biograf eine völlig ungeahnte Überraschung der musikalischen Welt nennt. Nun kehrt diese Musik zurück an ihren Ursprung. Kammermusik mit Horn, kommenden Sonntag, 17 Uhr, Rathaus Baden-Baden.
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2: 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Nachrichten. Um 12 Uhr mit Antje Keil. Am Tag nach den Wahlen in Mecklenburg-Vorpommern und Berlin werden die Ergebnisse auf Bundesebene diskutiert. Besonders im Fokus ist die Frage, wie es mit den geplanten Reformen der Sozialversicherungen weitergehen soll. Kanzler Merz hatte noch am Abend klargestellt, diese müssten kommen. Aus Berlin berichtet Katrin Aue.
3: Grundsätzlich Rückendeckung bekommt Friedrich Merz von der stellvertretenden CDU-Vorsitzenden Karin Prien. Die Regierung dürfe nicht nachlassen im Reformtempo. Allerdings betont die Bundesfamilienministerin, es gebe Gesprächsbedarf mit der SPD, insbesondere beim Thema Rente. Da werde, Zitat, der eine oder andere Kompromiss notwendig sein. Ähnlich argumentiert die SPD-Vizevorsitzende Anke Rehlinger. Sie sagte im Deutschlandfunk, ja, es brauche Reformen, aber sozial gerechte Reformen. Nur mit besserem Erklären der Pläne sei es nicht getan. Insbesondere die Abschaffung der sogenannten Rente mit 63 finde keinerlei Akzeptanz in der Bevölkerung.
2: In Berlin hat der Spitzenkandidat der Grünen, Graf, Bedingungen für eine mögliche Regierungsbeteiligung mit der Linken gestellt. Die Partei müsse sich konsequent mit dem in ihren Reihen herrschenden Antisemitismus auseinandersetzen, sagte Graf im RBB. Die Linke in Berlin sah sich zuletzt mehrfach mit Antisemitismusvorwürfen konfrontiert. Bei der Wahl zum Abgeordnetenhaus war die Linke zur stärksten Partei aufgestiegen. Gemeinsam mit SPD und Grünen hätte sie eine klare Mehrheit im Berliner Senat. Mecklenburg-Vorpommerns Ministerpräsidentin Schwesig strebt nach der Landtagswahl erwartungsgemäß die Bildung einer rot-rot-grünen Landesregierung an. Die SPD-Politikerin sagte, sie werde den Gremien ihrer Partei vorschlagen, mit Linken und Grünen Gespräche zu führen. Das Land brauche eine stabile Regierung. Zusammen mit Linken und Grünen hätte die SPD im Landesparlament eine Mehrheit, obwohl die AfD stärkste Kraft ist. Der frühere Bundesverkehrsminister Scheuer steht ab heute in Berlin wegen einer mutmaßlichen Falschaussage um die Pkw-Maut vor Gericht. Die Staatsanwaltschaft wirft dem CSU-Politiker vor, vor dem Untersuchungsausschuss des Bundestags nicht die Wahrheit gesagt zu haben. Die geplante Pkw-Maut war im Juni 2019 vom Europäischen Gerichtshof als rechtswidrig gestoppt worden. Die Wahlbehörde in Russland meldet wie erwartet einen Sieg der Partei Geeinte

0: eintes Russland. Sie kam demnach auf knapp 58% und damit auf mehr als zwei Drittel der Sitze in der Duma. Die Partei regiert seit mehr als 20 Jahren. Bei der Parlamentswahl in Russland konnten nur Parteien gewählt werden, die das Regime von Präsident Putin unterstützen. Regierungskritische Parteien waren ausgeschlossen oder verboten worden. Unabhängige Experten und auch die Kommunistische Partei sprechen von Wahlfälschung. Unterdessen gehen die russischen Angriffe auf die Ukraine weiter. Bei jüngsten Attacken wurden in der Stadt Saporizhia nach Angaben von Präsident Zelensky mehrere zivile Gebäude schwer beschädigt. Darunter seien mehrere Wohnblocks und ein Universitätsgebäude. Zudem zeigten Luftaufnahmen, wie ein Universitätsgebäude brannte. Nach Angaben von Zelensky sind insgesamt 5 Personen verletzt worden. Der Autohersteller Porsche hat einen Medienbericht zurückgewiesen, der vom Abbau weiterer tausender Stellen spricht. Es sei nicht geplant, 4000 zusätzliche Jobs zu streichen, sagte Porsche-Vorstandschef Leiters in einer internen Mitteilung. Über mögliche weitere Streichungen hatte das Handelsblatt am Wochenende berichtet und bezog sich dabei auf Unterlagen des Mutterkonzerns VW. Porsche hat Ende Juli mitgeteilt, dass in den nächsten Jahren 5000 Stellen wegfallen sollen, nachdem bereits im Vorjahr rund 4400 Jobs gestrichen wurden. In Kalifornien wird es einen Gedenktag für die kürzlich gestorbene US-Sängerin Dolly Parton geben. Der dortige Gouverneur Newsom unterzeichnete ein Gesetz, nach dem künftig am 25. September der Dolly Parton Day begangen wird. Das Datum wurde wegen eines Wortspiels mit Partons bekanntem Song 9 to 5 ausgewählt. SWR Nachrichten, Redaktion Niklas Behrendt und Peter Mühlfeind. Das Wetter in Baden-Württemberg und Rheinland-Pfalz. Ein Hoch lenkt aus Norden kühlere Luft zu uns. Die Vorhersage. Teils noch Wolken, mehr und mehr Sonne. Maximal 16 Grad in den Hochlagen des Westerwalds. Bis 22 Grad am Hochrhein. In der Nacht gegen morgen örtlich Nebel. 9 bis 2 Grad. Morgen oft sonnig. 12.05 Uhr.
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2: Mit Florian Rudolph einen schönen Montagmittag. Nach dem CDU-Debakel bei den Landtagswahlen, wie eng wird es jetzt für Bundeskanzler und Parteichef Merz? Unter anderem Gespräche in dieser Sendung mit dem CDU-Oberbürgermeister von Schwerin, Sebastian Ehlers, und dem Parteienforscher Oliver Lemke. Außerdem Prozessauftakt gegen Ex-Verkehrsminister Scheuer, das letzte Kapitel in Sachen Pkw-Maut. Darum geht es hier bis 12:30. Was für eine Demütigung. Erstmals ist die CDU aus einem Landtag geflogen. Das Undenkbare ist in Mecklenburg-Vorpommern geschehen. Und in Berlin muss die Partei das Rathaus räumen. Hier zieht die Linke als Wahlsieger mit Spitzenkandidatin Elif Eralp ein. Und über allem steht die Frage, was bedeutet das für Bundeskanzler und CDU-Chef Friedrich Merz? Chris Berdrow aus unserem Hauptstadtstudio über den Tag danach.
3: Bundesfamilienministerin Karin Prien von der CDU schwankt am Morgen nach dem neuerlichen Wahldebakel ihrer Partei zwischen Trotz und Nachdenklichkeit. Klar, bei der CDU müsse sich etwas ändern, nach dem Scheitern an der 5%-Hürde in Mecklenburg-Vorpommern. Es gelte aber zu unterscheiden zwischen Partei und Regierung.
4: Die Regierung ist gewählt, die ist für 4 Jahre gewählt. Und wir haben verdammt nochmal den Auftrag, dieses Land wieder nach vorne zu bringen. Und wir dürfen jetzt auch nicht nachlassen im Reformtempo.
3: Also weiter so, wie der Kanzler das im Prinzip schon am Wahlabend sehr früh gesagt hat. Im Interview mit dem Deutschlandfunk räumt die Ministerin ein, dass die CDU die Sorgen der Menschen offensichtlich nicht ernst genug genommen habe und dass es den Christdemokraten an Empathie, also Einfühlungsvermögen, mangele. Das geht auch an die Adresse des Kanzlers.
4: Der Kanzler weiß selber, dass er sich wird ändern müssen, zumindest in der Ansprache der Menschen. Und für die Partei heißt das, wir müssen uns wieder breiter aufstellen. CDU pur ist nicht die Lösung.
3: Was das inhaltlich bedeuten könnte, da bleibt Karin Prien im Ungefähren. Grünen-Co-Chefin Franziska Brandner hat als Oppositionspolitikerin weniger Probleme, den Finger in die Wunde zu legen. Sie glaubt, dass die Konsequenzen aus dem Wahlergebnis für die Bundesregierung noch gar nicht absehbar seien und mahnt Änderungen an.
5: Angesichts dieser Wahlergebnisse kann man nicht einfach weitermachen wie bisher. Ja? Also wir sehen, dass wenn Herr Merz Reform sagt, dann denkt das ganze Land an Kahlschlag und denkt daran, es wird bei Ihnen gekürzt, gerade bei denjenigen, die sich am wenigsten wehren können. Es braucht da wirklich eine Korrektur.
3: Korrekturen fordern auch Politiker vom Koalitionspartner der Kanzlerpartei im Bund, der SPD, jetzt ein. Die einen offensiver, andere mit mehr Zurückhaltung, wie etwa Fraktionschef Matthias Miersch.
6: Jetzt liegen die großen Klopfer, sage ich mal, vor uns. Das Thema Gesundheit, Pflege, Rente, die müssen wir anpacken. Aber wir müssen die Sorgen auch der Leute ernst nehmen. Es geht nicht nach dem Motto mit dem Kopf durch die Wand.
3: Anke Rehlinger, SPD-Ministerpräsidentin aus dem Saarland, wird konkreter. Das geplante Rentenpaket der Bundesregierung müsse nachgebessert werden, verlangt sie. Vor allem die geplante Abschaffung der sogenannten Rente mit 63 dürfe so nicht bleiben.
7: Man muss deshalb das Rentenpaket nicht komplett aufschnüren. Aber der mangelnde Respekt, der durch diesen Vorschlag zum Ausdruck kommt, der muss nochmal raus aus diesem Paket.
3: Es ist nicht die einzige Diskussion, die auf den Bundeskanzler jetzt wartet. Durch das Scheitern der Partei an der 5%-Hürde in Mecklenburg-Vorpommern ist seine persönliche Zukunft nicht sicherer geworden. Auffällig ist, anders als nach der Wahl in Sachsen-Anhalt wurden bislang noch keine nennenswerten Rücktrittsforderungen aus der eigenen Partei gegen ihn laut.
2: Soweit Chris Berdrow aus unserem Hauptstadtstudio. In Mecklenburg-Vorpommern hat die AfD eindeutig gewonnen. Mit 38,2% hat sich dabei mehr als verdoppelt. Spitzenkandidat Leif-Erik Holm wird aber wohl kaum Ministerpräsident. Denn die SPD um Amtsinhaberin Manuela Schwesig kommt bei 4,1% Verlusten auf 35,5% und hätte zusammen mit der Linken und den Grünen, beide mit Verlusten reingekommen, eine regierungsfähige Mehrheit. Denn neben der CDU, 4,9%, hat es auch das Bündnis Sarah Wagenknecht nicht in den Mecklenburger Landtag geschafft. Stefan Ludmann aus Schwerin.
8: Die Wähler und Wählerinnen haben die Verhältnisse im Schweriner Landtag auf den Kopf gestellt. Drei künftige Regierungsfraktionen stehen einer starken AfD-Opposition gegenüber. Dass sich SPD, Linke und Grüne auf eine Koalition einigen, das steht für den Greifswalder Politikwissenschaftler Jochen Müller außer Frage.
9: Es gibt letztlich nur eine einzige Option. Die Parteien sind inhaltlich einander ähnlich. Ich glaube, da gibt es durchaus persönliche Spannungen, aber die werden nicht relevant sein, wenn es hier um die Koalitionsbildung geht.
8: Die CDU spielt keine Rolle mehr. Ihr Scheitern an der 5%-Hürde führt bereits zu politischen Beileidskundgebungen der Konkurrenz. Ein Landtag ohne die CDU sei ein Schaden für die Demokratie, sagte die Spitzenkandidatin der Linken, Simone Oldenburg. Noch ist offen, ob der CDU-Landesvorstand mit dem gescheiterten Spitzenkandidaten Daniel Peters weitermacht. Bisher gehen er und seine Vertrauten auf Tauchstationen. Sein Parteifreund Lars Schwarz, Arbeitgeberpräsident in Mecklenburg-Vorpommern, fürchtet nach dem Absturz Folgen für die Wirtschaft.
10: Die einzige Oppositionspartei ist die AfD und ich habe wirklich Befürchtung, dass die Spaltung der Gesellschaft, dass die sich eher manifestiert und dass der Ton deutlich rauer werden wird und das sehe ich tatsächlich mit Sorge.
8: Daniel Tabrocke, Vizechef des DGB Nord, sieht in dem Scheitern der CDU vor allem eine Denkzettelwahl gegen den Kanzler und dessen Reformpolitik im Bund. Eine erstarkte AfD könnte, so Tabrocke, am Ende die Verhältnisse destabilisieren.
11: Ich glaube, das wird eine härtere Polarisierung die nächsten Jahre und das können wir uns eigentlich gar nicht leisten. Wirtschaft ist ja ein bisschen Psychologie und Unternehmen siedeln sich nicht da an, wo es heiß hergeht. Und die AfD hat ja schon gezeigt, die letzten Jahre, dass sie hier sehr hart polarisiert. Das lässt mich etwas problematisch in die Zukunft blicken.
8: Tabrocke forderte ein Umsteuern im Bund, eine Umverteilung von oben nach unten statt neuer Belastungen für die breite Gesellschaft.
2: Stefan Ludmann aus Schwerin. Dort ist Sebastian Ehlers seit Juli der Oberbürgermeister und er gehört der CDU an, die künftig nicht mehr im Landtag von Mecklenburg-Vorpommern vertreten ist. Herr Ehlers, wie geht's Ihnen heute am Tag nach diesem historischen Wahldebakel?
12: Ja, das war natürlich für alle Christdemokraten gestern ein schwieriger Abend. Ich war selbst bis vor wenigen Wochen noch Landtagsabgeordneter und von daher trifft einen das schon, dass wir jetzt hier auch als bürgerliche Kraft künftig nicht mehr im Landtag vertreten sein werden, völlig klar.
2: Wo sehen Sie den Hauptgrund dafür, dass die CDU erstmals nicht mehr in einen Landtag gekommen ist?
12: Ja, wir haben ja gesehen in den letzten Wochen die Zuspitzung, Polarisierung zwischen der AfD und der Ministerpräsidentin. Da sind alle anderen Parteien unter die Räder gekommen. Uns hat es hier am härtesten erwischt und natürlich auch klar, wir hatten auch in den letzten Wochen natürlich keinen Rückenwind aus Berlin, sondern eher starken Gegenwind.
2: Kein Rückenwind aus Berlin, Gegenwind. Wie viel geht davon auf die Kappe des Kanzlers?
12: Ja, natürlich hat auch er dort eine Verantwortung, auch gerade wie man die Themen kommuniziert. Ich glaube, dass Reformen sind notwendig, aber aus meiner Sicht ist das in vielen Stellen nicht ordentlich kommuniziert worden. Und Frau Schwesig hat es geschafft, sich abzugrenzen auch von der eigenen Partei. Und hat am Ende damit auch Erfolg gehabt.
2: Mhm. Ja, die Frage stellt sich jetzt natürlich, was bedeutet das denn auf der kommunalen Ebene dann auch für die anderen CDU-Rathauschefs?
12: Ja, also wir haben ja immer mit allen Landesregierungen eigentlich einen guten Draht auch gepflegt. Ich gehe mal davon aus, dass es auch mit der neuen Landesregierung so weitergehen wird. Da bin ich ganz, ganz zuversichtlich. Aber das zeigt ja eigentlich auch, dass wir auch als CDU in der Lage sind, auch vor Ort Wahlen zu gewinnen. Also ich habe dieses Jahr gezeigt, gab zwei Landratswahlen im vergangenen Jahr, die wir gewonnen haben. Deswegen, das ist auch das, was mich dann zuversichtlich auch stimmt für
2: aber
12: die Zukunft, dass wir da eine starke Basis haben im Gegensatz auch zu den anderen Parteien.
2: Kann man das auf kommunaler Ebene, wenn man im Landtag nicht vertreten ist? Das ist doch auch ein ganz schönes Hindernis, oder?
12: Ja, da würde ich jetzt das geringste Problem ehrlicherweise sehen, weil auf kommunaler Ebene kommt es schon entscheidend darauf an, ob du Personen hast, die vor Ort überzeugen. Da spielt die Parteipolitik keine so ganz große Rolle. Wir haben aber auch vor 2 Jahren bei den Kreistagswahlen ja gesehen, dass es durchaus auch für uns dann nicht mehr so einfach wird, dass auch da die AfD natürlich an Zuspruch gewinnt. Und umso wichtiger ist einfach jetzt, dass wir als nächsten Step in 3 Jahren die Kommunalwahl, die wir wieder haben, als Zwischenschritt nehmen. Um dann in 5 Jahren wieder auf den Landtag anzugreifen, völlig klar. Aber
2: welche,
12: ist keine einfache Ausgangssituation. Nee.
2: Welche Lehre ziehen Sie daraus? Wie sieht der Umgang mit der AfD jetzt aus?
12: Naja, also im Landtag wird es da keinen Umgang geben, weil wir nicht mehr
2: mit... Nee, auf kommunaler Ebene natürlich.
12: Nicht mehr mit dabei sind.
2: Ja.
12: Ich glaube, da wird sich jetzt nicht sehr viel ändern.
2: Das ist vielleicht für Sie sogar ganz, ganz angenehm, man ist dann nicht in der Opposition. Aber ich meine auf kommunaler Ebene. Wie wollen Sie mit der AfD umgehen in Mecklenburg-Vorpommern?
12: Naja, das wird ja relativ unterschiedlich auch gehandhabt. Also wir Kommunale, auch Landräte, Oberbürgermeister, wir reden mit allen Fraktionen. Hier gibt es ja auch formalen Konstellationen und keine formalen Koalitionen in der Regel.
2: Gibt auch nicht die Brandmauer?
12: Naja, das wird unterschiedlich gehandhabt. Also es gibt hier keine gemeinsamen, ich kann ja nur für Schwerin jetzt sprechen, wie es hier läuft. Hier gibt's
2: genau, ich möchte wissen, wie Sie das machen.
12: Genau, also in der Stadtvertretung keine gemeinsamen Anträge oder keine gemeinsamen Vorlagen. Aber klar, es gibt auch Vorlagen des Oberbürgermeisters, denen die AfD zustimmt. Das habe ich Ihnen vorher nicht verboten und werde Sie noch nicht verbieten.
2: Wäre das auch ein Vorbild für den Bund?
12: Ich glaube, Bundesebene, kommunale Ebene kann man nicht miteinander vergleichen. Und der Bund gibt es einen klaren Auftrag. Und ich erwarte eigentlich auch, dass die Koalition das so umsetzt. Dafür sind wir als große Volkswirtschaft in Europa, glaube ich, sollten da nicht zum Spielball von Zufallsmehrheiten uns machen lassen, sondern da gibt es einen klaren Auftrag, gibt es einen klaren Koalitionsvertrag. Und ich erwarte jetzt, dass sie alle dort ihrer Verantwortung bewusst sind. Die beiden Wahlen im Osten Deutschlands waren, glaube ich, jetzt hoffentlich der letzte Schuss vorm Bug, den dann auch jeder gehört hat in Berlin.
2: Ja, in Mecklenburg-Vorpommern hat die AfD die Landtagswahl zwar gewonnen, aber wohl keinen Koalitionspartner mit einer starken SPD, Grünen und Linken ohne CDU im Landtag. Wie geht's da jetzt weiter? Was meinen Sie?
12: Rot-Rot-Grün hat ja eine klare Mehrheit jetzt von 39 zu 32 sitzen. Ich gehe davon aus, dass sich dort auch alle ihrer Verantwortung bewusst sind. Aber natürlich ist es klar, jetzt mit der AfD dann als einzig und letzte verbliebene Oppositionspartei, das hilft natürlich der AfD nochmal eher, auch was die Wahl in 5 Jahren angeht. Und deswegen ist auch natürlich die Erwartungshaltung, dass Rot-Rot-Grün dann auch diejenigen abdeckt, die es nicht in den Landtag geschafft haben. Auch den Menschen eine Stimme zu geben, das wird, glaube ich, die Aufgabe dann jetzt auch der neuen Landesregierung sein.
2: Ja, und wie kommt die CDU in Mecklenburg-Vorpommern zurück?
12: Ja, das glaube ich, gelingt nur, wenn wir jetzt wirklich alle auch zusammenstehen, wenn wir jetzt über die kommunale Ebene dann wieder auch den Schwung mit aufnehmen. Und man kann verlieren, aber man muss auch wieder aufstehen dann. Das ist vielleicht heute, fühlt sich heute alles noch ein bisschen sehr schwer an, aber irgendwann wird es dann auch wieder vorangehen. Und ich glaube, mich stimmt zuversichtlich, dass wir auch wirklich viele junge und engagierte Leute haben, die jetzt auch engagierte Wahlkämpfe teilweise geführt haben, auch mit guten Ergebnissen in ihren Wahlkreisen. Und die müssen wir jetzt motivieren, dass sie bei der Stange bleiben natürlich und sich weiter einbringen. Wir sind hier die mitgliederstärkste Partei, das ist unser Fund und das müssen wir jetzt noch viel, viel stärker nutzen, auch in den nächsten Jahren, jetzt in der außerparlamentarischen Opposition.
2: Sagt Sebastian Ehlers, Oberbürgermeister von Schwerin, der Hauptstadt von Mecklenburg-Vorpommern. Seine Partei, die CDU, sitzt nach der historischen Wahlniederlage gestern nicht mehr im Landtag dort. In Berlin ist es aus CDU-Sicht etwas weniger dramatisch, aber deswegen nicht weniger spannend. Die Linke stellt erstmals die regierende Bürgermeisterin Elif Eralp wichtigstes Anliegen, die Enteignung großer Wohnbauunternehmen, um die Mieten zu senken. Regieren könnte Eralp mit SPD und Grünen, aber zumindest die SPD steht den Enteignungsplänen ablehnend gegenüber. Also statt Rot-Grün-Rot am Ende Kenia, also CDU, SPD und Grün, der Flagge entsprechend Schwarz-Rot-Grün. Aus Berlin, Sabine Müller.
13: Die inhaltliche Priorität der linken Spitzenkandidatin, die Mietenkrise angehen mit konkreten Maßnahmen, inklusive der Vergesellschaftung großer Wohnungskonzerne.
14: Ich möchte eine Regierung auf dieser Grundlage bilden, die bereit ist, das zu tun. Da sehe ich jetzt am meisten Schnittstellen mit den Grünen und mit der SPD.
13: Die Weichen für rot-grün-rote Sondierungsgespräche will Eralp am Freitag auf einem Landesparteitag stellen. Ihre klare Erwartung, viel Rückenwind für die Pläne. Beim potenziellen Koalitionspartner SPD zeigt sich Spitzenkandidat Steffen Krach grundsätzlich gesprächsbereit. Allerdings hat die dramatisch geschrumpfte Partei wohl erstmal viel mit sich selbst zu tun.
15: Bei 12% kann man nicht sofort sagen, wir haben wieder den Auftrag, in eine Koalition zu gehen. Deswegen werden wir das sehr in Ruhe analysieren, auch im Landesvorstand, diese Konsequenzen auch miteinander diskutieren.
13: Worüber Krach zumindest bisher nicht diskutieren will, ist sein Nein zur Vergesellschaftung. Auf offene Ohren stößt Elif Eralp mit ihrem Sondierungswunsch bei den Grünen. Deren Spitzenkandidat Werner Graf nennt bei Radio 1 eine rot-grün-rote Koalition das klare Ziel, sie könne Berlin am besten voranbringen.
16: Aber wir werden bei einigen Fragen natürlich jetzt auch noch Klärungsbedarf haben. Das gilt bei der Frage Antisemitismus, das gilt bei einer klaren Abgrenzung gegen organisierte Kriminalität. Da wird es ein paar Debatten geben.
13: Antisemitische Äußerungen, vor allem aus dem Neuköllner Kreisverband der Linken, sorgen seit Monaten für Diskussionen. Bei der Wahlparty in Neukölln wurde gestern Abend ein Mitglied des berüchtigten Remo-Clans gesichtet. Wir wollen nichts zu tun haben mit organisierter Kriminalität, versichert Eralp und verweist einmal mehr auf ihre klare Haltung zu Antisemitismus. Themen, die auch in der neuen Fraktion zu diskutieren sein werden. Aus Neukölln ziehen 3 linke Abgeordnete neu ins Parlament ein. Nach diesem Wahlausgang in Berlin ist eine rot-grün-rote Koalition die wahrscheinlichste Option. Aber auch die Wahlverliererin CDU nimmt sich noch nicht aus dem Spiel. Spitzenkandidat Stefan Evers verweist dem Inforadio auf eine zweite Dreierkoalition, die rechnerisch eine Mehrheit hätte, nämlich CDU, Grüne und SPD. Evers erwartet, dass die Linke angesichts der desolaten Haushaltslage Berlins schnell auf dem Boden der Regierungstatsachen landet.
17: Jetzt gilt es, einen harten Realitätscheck vorzunehmen, was sich von all diesen Versprechen tatsächlich halten lässt.
13: Definitiv nichts zu tun haben mit einer Regierungsbildung wird die AfD, mit der niemand koalieren will. Sie landete mit ihrem besten Ergebnis bisher auf Platz 3. Spitzenkandidatin Christine Brinker ist hochzufrieden.
18: Wir hatten bis dato 2 Direktmandate, konnten uns steigern auf insgesamt 12 Direktmandate.
13: 2 davon erstmals auch in Westbezirken der Stadt, in Spandau und Reinickendorf. Allerdings, unter der Hand, gibt es in der Berliner AfD Kritik an Brinker, ihr Wahlkampf sei viel zu zahm gewesen.
2: Der Bericht von Sabine Müller. Kehren wir zu unserer eingangs gestellten Frage zurück. Was bedeutet der gestrige Wahltag in Mecklenburg-Vorpommern und fürs Abgeordnetenhaus in Berlin für Friedrich Merz? Wir halten fest, historische Wahlniederlage und Rauswurf aus dem Landtag in Mecklenburg-Vorpommern, Verlust des Rathauses an die Linke in Berlin. Und ein Bundeskanzler, der noch unmittelbar nach Bekanntgabe erster Zahlen erklärt hat, dass er bleiben und den Kampf aufnehmen will. Wenn man ihn lässt, ist hinzuzufügen. Und erst nach Mitternacht stand ja fest, dass es die CDU erstmals in ihrer Geschichte nicht in einen Landtag geschafft hat. Der Politikwissenschaftler Oliver Lemke von der Ruhr-Universität in Bochum ist unser Gesprächspartner. Herr Lemke, wie eng ist es jetzt für Friedrich Merz? Ist er noch zu halten?
19: Ja, ich würde sagen, es ist doppelt schwierig. Er ist Parteiführer und als Parteiführer muss er Schaden von seiner Partei abwenden. Und die Frage ist im Moment so ein bisschen, ob er nicht der Schaden ist. Und er ist für Wahlsiege zuständig. Und es gibt aber jetzt mittlerweile eine Serie von Niederlagen. Das ist ein Problem. Und als Kanzler ist seine Autorität schwer beschädigt. Autorität heißt Ansehensmacht, bedeutet Durchsetzungskraft. Und das traut ihm seine eigene Partei in weiten Teilen schon nicht mehr zu. Also er muss unbedingt durch eine Serie an guten Auftritten sich selber Luft verschaffen auf den engeren Kreis, der um ihn ergibt, sollte er nicht allzu viel zählen mehr.
2: Wie bewerten Sie die Vorgänge seit gestern 18 Uhr? Der einsame Auftritt des Kanzlers, die Ministerrunde, die ja noch in der Landesvertretung Rheinland-Pfalz zusammensaß, als die Schocknachricht vom Rauswurf in Mecklenburg-Vorpommern kam, ohne Friedrich Merz übrigens. Jetzt gerade, während wir sprechen, berät der Parteivorstand. Welcher Film läuft da ab?
19: Ja, also die CDU ist um Schadensbegrenzung bemüht in einem Stadium des Schocks, würde ich denken, weil man sich das, glaube ich, wirklich nicht vorstellen konnte, dass man aus einem Flächenland, also Mecklenburg-Vorpommern, tatsächlich aus dem Landtag fliegt. Also Personaldebatte eindämmen, das war das Ziel des gestrigen Statements von Merz. Zusammen will man jetzt Kontrollverlust verhindern. Das Timing, das man gestern aber erlebt hat, das war schon irgendwie wirklich bemerkenswert, weil es von Merz so gewollt war, als Erster zu sprechen, als Bundeskanzler bei einer Landtagswahl, ist schon an sich irgendwie bemerkenswert.
2: Nicht da gewesen,
19: ne? Ja, genau. Und dann nach dem Motto eben halt, ich habe jetzt autoritär eine Deutung vorgegeben und wer jetzt dagegen spricht, der will eine Revolte anzetteln. Aber das trägt eben nicht dazu bei, Autorität zu gewinnen, denn dieses Framing, dass gewissermaßen die Reformen alternativlos sind und deswegen auch der Kanzler, der Reformkanzler, also er selber alternativlos ist, dieses Framing, das wird nicht zu einem Ende der Personaldiskussion führen, sondern wird sie noch weiter befeuern.
2: Er sagt, er will bleiben und die Reformen durchziehen. Wie sehen Sie das? Hat er noch die Kraft dafür?
19: Er hat witzigerweise ja die Mehrheiten dafür. Also wir haben es ja noch nicht mit einer Regierungskrise zu tun, sondern das ist jetzt eine veritable Autoritätskrise und eine Führungskrise, aber keine Regierungskrise. Das kann natürlich sehr schnell zu einer werden. Ob er die Durchsetzung hat, das ist eben halt wirklich genau die Frage. Nur das, was er gestern gemacht hat, das trägt nicht dazu bei. Denn Entschlossenheit zu demonstrieren ersetzt noch keine politische Durchsetzungskraft.
2: Sie sagen, er hat die Mehrheit dafür, aber hat er wirklich einen Partner? Die SPD kann ja zumindest in Mecklenburg-Vorpommern einigermaßen zufrieden sein und sagen so, wir sind jetzt das Machtzentrum und bestimmen, was mit den Reformen wird. Manuela Schwesig war ja mit einem reformkritischen Kurs relativ gesehen erfolgreich.
19: Ja, welche SPD, könnte man fragen. Also die Bundes-SPD ist bestimmt nicht dadurch gestärkt. Sie hat eine Verschnaufspause bekommen durch Schwesigs Sieg. Aber Schwesig könnte natürlich jetzt bundespolitische Ambitionen haben. Und selbst wenn sie selber keine hat, so könnte sie ja doch sehr stark gerufen werden, weil das Duo Klingbeil-Baas alles andere als besonders glücklich agiert. Also das heißt, die SPD ist nicht in der Position, tatsächlich jetzt den Kurs zu bestimmen. Aber man merkt, dass Schwesig einen Wahlkampf gegen die Bundesregierung, übrigens auch gegen die eigene Bundessozialministerin, geführt hat, der resoniert. Und da springen jetzt Klingbeil und andere drauf und versuchen jetzt eben halt sozusagen deutlich zu machen, dass die SPD diejenige Partei ist, die die Reformen nachverhandelt und korrigiert im guten Sinne. Dabei ist sie natürlich diejenige gewesen, die gewissermaßen diese Form genau auch ja ausgehandelt hat. Also das ist sehr offen, ob man tatsächlich es sich erlauben kann, auf den Schwesig-Kurs so voll und ganz einzuschwenken. Im Moment sieht es danach aus.
2: Auf Unionsseite. Ist da aber wirklich jemand, der einspringen wollte und hinter dem sich auch alle vereinen würden?
19: Also wenn es den gäbe, dann hätte, glaube ich, Merz gestern seinen letzten Tag gewissermaßen erlebt. Nee, den gibt's nicht. Wir alle wissen, dass Wüst eine Landtagswahl vor sich hat im Frühjahr 2027. Die müsste er auch erstmal gewinnen, um dann sozusagen als strahlender Sieger in Berlin einzureiten. Das Timing passt eben halt für ihn überhaupt nicht. Das gilt weniger für Rhein, auch ein möglicher Kandidat. Und Söder ist sowieso allzeit bereit. Aber untereinander ist man sich eben halt nicht einig. Man hat keine organisierte Alternative und keine organisierte Mehrheit gegen Merz. Das stärkt im Moment Merz gewissermaßen Position.
2: Reicht es vielleicht, da gibt es ja auch Gerüchte, für eine Teilentmachtung, also beispielsweise die Parteiführung Friedrich Merz wegnehmen?
19: Also das halte ich mittelfristig betrachtet für alles andere als unwahrscheinlich. Denn wie gesagt, wenn die CDU jetzt dauerhaft bei 20% minus einloggt in den Umfragen, dann hat sie keinen Führungsanspruch mehr. Sie ist im Prinzip keine Kanzlerpartei mehr. Und dann muss man natürlich sich überlegen, mit welchen frischen Kräften man versucht, sozusagen die Partei wieder auf Kurs zu bringen. Nur, für Merz wäre eine solche Trennung von Parteivorsitz und Kanzleramt der Anfang vom Ende. Denn er hat keinen, das wären dann zwei Machtzentren und anders als bei Schröder-Müntefering beispielsweise, würde es aber keine Vertrauensbasis zwischen diesen beiden Machtzentren geben. Und insofern würde ich denken, das ist dann tatsächlich die Ablösung von Merz auch als Kanzler.
2: Sagt der Politikwissenschaftler Oliver Lemke. Und noch mehr ist passiert in Berlin. Da war heute Morgen Prozessauftakt gegen Andreas Scheuer von der CSU. Kennen Sie noch? Der war mal Bundesverkehrsminister und genau darum geht's. Letztes Kapitel im Pkw-Maut-Debakel. Die Pkw-Maut war im Juni 2019 vom EuGH als rechtswidrig gestoppt worden. Jens Zimmermann, was ist da passiert, dass nun ein Ex-Minister angeklagt wurde?
20: Es gab 2020/2021 einen Untersuchungsausschuss im Bundestag, um das Mautdebakel aufzuarbeiten. Und bei einer Befragung in diesem Ausschuss soll der CSU-Politiker bewusst gelogen haben, sagen die Ermittler. Scheuer sagte damals, er könne sich an ein Angebot der Betreiber, die Verträge erst später zu unterschreiben, nicht erinnern. Die Manager der Unternehmen sagen, doch, doch, dieses Angebot sei bei einem gemeinsamen Frühstück im Ministerium gemacht worden. Und offenbar hat die Staatsanwaltschaft knüpft Erkenntnisse, dass Scheuer den Untersuchungsausschuss angelogen hat und wirft ihm Falschaussage vor.
2: Jan Zimmermann, in der deutschen Automobilindustrie bleibt gefühlt gerade kein Stein auf dem anderen. Und im Wochenende ging es gerade genauso weiter. Diskussionen um unbezahlte Mehrarbeit bei Mercedes-Benz. Da sagt die IG Metall, das geht zu weit. Sie hat für heute zu einem bundesweiten Protesttag an allen Automobilstandorten aufgerufen. Jenny Bein aus unserer Wirtschaftsredaktion, was will die Gewerkschaft damit erreichen?
0: Die IG Metall will damit vor allem ein Zeichen setzen und für Aufmerksamkeit sorgen und eben lautstarke Kritik üben am Jobabbau und den Sparmaßnahmen in vielen Unternehmen in der Automobilbranche. Die baden-württembergische IG Metall-Chefin Barbara Resch hat vorab gesagt, man verstehe als Gewerkschaft schon, dass die Autobranche im Wandel stecke, aber die Krise hätten nicht die Beschäftigten verursacht, sondern die Vorstände. Und deshalb sei es nicht fair, wenn die Beschäftigten diese Fehler der Vorstände bezahlen müssten, eben durch Jobabbau und Sparmaßnahmen oder wie jetzt eben auch bei Mercedes immer noch die Diskussion um unbezahlte Mehrarbeit. Und dass sich etwas ändern muss, zeigen übrigens neue Zahlen vom Statistischen Bundesamt vom Vormittag. Die deutschen Autoexporte sind in diesem Jahr noch mal deutlich gesunken, während die Importe bei uns aus China spürbar gestiegen sind.
2: Und was fordert die IG Metall von den Unternehmen?
0: Also zum einen, dass die Vorstände einfach die Verantwortung dafür übernehmen, was in den vergangenen Jahren falsch gelaufen ist. Und zum anderen, dass jetzt was geändert wird. Also das heißt, mehr Investitionen in zukunftsfähige und bezahlbare Fahrzeuge, Batterien und Software und auch in moderne Produktionsstandorte. Nach dem Motto, wenn die Standorte wie zum Beispiel von Audi in Neckarsulm nicht mehr profitabel sind, dann ändert eben was, anstatt nur Personal zu streichen oder die Werke komplett zu schließen. Und dass das Ganze genau heute passiert, ist wahrscheinlich auch kein Zufall, denn bald starten die Tarifverhandlungen in der Metall- und Elektroindustrie und morgen will die IG Metall ihre Forderungen für Baden-Württemberg und Rheinland-Pfalz vorstellen. Da will man wahrscheinlich heute auch schon mal ein bisschen Druck aufbauen.
2: Ist ein bundesweiter Aktionstag. Was plant die IG Metall denn wo?
0: In Baden-Württemberg gibt es gleich mehrere große Aktionen in Stuttgart, zum Beispiel schon seit dem Vormittag vor den Werkstoren bei Mercedes-Benz und Porsche. Bei Mahle geht gleich eine Demonstration, eine Kundgebung los. Dann bei Audi in Neckarsulm gibt es wohl eine Sprechstunde für Beschäftigte, weil die Zukunft des Werkes auch unklar ist. Und genauso natürlich auch in Rheinland-Pfalz Proteste, zum Beispiel vor den Werkstoren von Daimler Truck in Wörth oder Mercedes-Benz in Germersheim. Laut IG Metall gibt es heute über 280 Aktionen und die sollen meistens auch den ganzen Tag dauern.
2: Jenny Bayern aus unserer SWR Wirtschaftsredaktion. SWR Kultur aktuell. Ich bin Florian Rudolph.
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21: Heute mit Katrin Honnel. Und in der kommenden halben Stunde geht es hier unter anderem um Kunst im öffentlichen Raum bzw. in der öffentlichen Verwaltung. Das Landratsamt Esslingen schmückt jetzt eine große Aluminiumwelle. Wir sprechen mit dem Autor Arnold Stadler über seinen literarischen Hausfreund aus dem 19. Jahrhundert, Johann Peter Hebel. Und eine traurige Nachricht aus München. Die große Verlegerin Antje Kunstmann ist gestorben. Wir erinnern an die radikale Feministin und begnadete Bestsellerentdeckerin.

0: Dass eine Frau einen Buchverlag leitet, heute ist das ja nichts Besonderes. Aber vor 50 Jahren war das echt ein Ding. Und Antje Kunstmann war ganz schön mutig, als sie damals die patriarchal dominierte deutsche Buchbranche aufmischte und ihren Kunstmann-Verlag gründete. Links und feministisch, aber auch undogmatisch und einfach mit viel Freude an der Literatur und mit einem beeindruckenden Portfolio von internationalen und deutschen Autorinnen und Autoren. Und nicht nur für die ist es eine traurige Nachricht, die der Kunstmann Verlag am Vormittag bekannt gegeben hat. Mit 77 Jahren ist die große Verlegerin Antje Kunstmann jetzt gestorben. Ein Nachruf von Knut Kortzen.
1: Sie war eine Vorreiterin, aber machte kein Aufhebens darum. Antje Kunstmann war alles großspurige fremd, weshalb sie einem, wenn man sie darauf ansprach, dass sie doch eine der allerersten Verlegerinnen hierzulande gewesen ist, lakonisch antwortete:
2: Naja, objektiv war ich das vielleicht.
1: Bis zuletzt war Antje Kunstmann, wiewohl sie 2023 die Amtsgeschäfte an ihren Sohn übergeben hatte, eine Verlegerin, die voller Neugier nach Stimmen, Stoffen und Themen Ausschau hielt. Neugier, das war ohnehin die wichtigste Eigenschaft für diese Frau, die als eine der ersten überhaupt in der Bundesrepublik 1976 einen unabhängigen Verlag gründete, dessen 50-jähriges Bestehen in diesem Herbst sie nun nicht mehr mitfeiern kann. Die leise lächelnde, Lebensfreude ausstrahlende Verlegerin, die Feste zu feiern verstand wie keine andere. Ob in den Münchner Verlagsräumen mit der hochbetagten, Zigarre rauchenden US-amerikanischen Radiolegende Studs Terkel, dessen Interviewbuch Gespräche um Leben und Tod sie Anfang des Jahrtausends auf Deutsch herausbrachte, oder bei sich zu Hause. Als sie 2022 auf der Leipziger Buchmesse mit dem renommierten Kurt-Wolff-Preis dafür geehrt wurde, dass sich ihr Münchner Verlag durch alle Branchenkrisen hindurch die Unabhängigkeit bewahrt hatte, gab sie als Maxime ihres Handelns aus:
2: Erstens mal muss man in seiner Zeit aufmerksam leben, politisch. Das, glaube ich, ist eine wichtige Sache. Und dann ist es so, dass man, wenn man auch alles gut macht und professionell macht, immer noch dieses Glück dazu braucht.
1: Dass sie es war, die Christoph Magnusson und Axel Hacke zu Bestseller-Autoren machte, bewies ihr feines, verlegerisches Gespür, zu dem sich ein Faible für alles Humoristische gesellte, wie die von ihr etablierte Reihe »Meister der komischen Kunst« zeigt. Antje Kunstmann verlegte die Karikaturisten Achim Gräser und Heribert Lenz, komische Dichtungen von Fritz Ekenga und Zeichnungen von Marie Marx.
2: Das stimmt, weil nämlich das Buch von Marie Marx, damit fing alles an, das war das erste Buch, das ich akquiriert habe. Und das kam einfach so, dass ich in der Süddeutschen Zeitung immer diese Karikaturen von ihr besonders komisch gefunden habe. Und es sagt ja was. Also, und wenn man dann diese Autorin als erste in so einem Verlegerleben hat, dann bedeutet es was. Also dann kommen andere dazu, ja. Also ich glaube, dieses erste Buch war ganz ausschlaggebend für diese ganze Reihe, die sich dann im Verlag so eingeschlichen hat, sage ich mal.
1: Feministische Gedichte finden auf diese Weise bis heute im facettenreichen Kunstmann-Programm genauso Platz wie üppig illustrierte Kinder- und Kochbücher sowie international herausragende Romane der anglophonen und spanischen Welt. Dabei war die literarische Relevanz dieser engagierten Verlegerin ebenso wichtig wie die gesellschaftliche. Die Zeitläufte begleitete sie stets kritisch, auch mit Mammut-Editionen wie den 2018 von Kunstmann verlegten Protokollen des NSU-Prozesses.
2: Auf jeden Fall, also weil ich denke, dass man bestimmte gesellschaftliche Fragen durch Bücher am besten vertiefen kann. Und darum ist es mir immer gegangen, ob es Umweltfragen waren oder richtig harte politische Fragen. Und bei dem NSU-Prozess, den mein Sohn übrigens in den Verlag gebracht hat, das ist mir ein großes Anliegen gewesen, diese Protokolle in einem Buch haltbar zu machen, weil ich glaube, dass man darin sehr, sehr viel nachlesen kann. Einmal irgendwie die ganze Geschichte der Wiedervereinigung und auch diese Geschichte des Rechtsradikalismus, die uns wirklich noch lange beschäftigen wird. Das ist leider eine traurige Tatsache, glaube ich.
1: Ihren Verlag, den Kunstmann Verlag, führte Antje Kunstmann jahrzehntelang wie eine Familie, als eine Art Mater Familias.
2: Es ist in der Tat so, dass es ein sehr persönliches Verhältnis ist und das ist, glaube ich, auch was ganz Entscheidendes. Es hat was mit Motivation zu tun und es hat natürlich auch was mit der Anzahl der Leute zu tun. Wenn das größer wird, geht es ja gar nicht mehr. Ja, dann sind ja irgendwelche Abteilungsleiter da oder frag mich was. Ja, und dann wird es deutlich anonymer. Im Umkehrschluss finde ich gerade, dass dieses Persönliche, dass jeder die Autoren kennt, dass jeder sich so engagiert, etwas ist, das in einer Welt, die immer anonymer wird, in ihren Strukturen auch, gerade für die Bücher und für die Autoren immer bedeutender wird, weil das heißt, der Mensch und das Buch hat alle Aufmerksamkeit von allen Leuten, die da sind.
1: Nun ist diese große Verlegerin Antje Kunstmann im Alter von 77 Jahren gestorben.
0: Der Mensch und das Buch. Knut Kortzen hat Antje Kunstmann hier gewürdigt im SWR 2, im SWR Kultur am Mittag, 12:37 Uhr.

0: Werke aus Sand und Gold sind das Markenzeichen von Tim Bengel. Der Künstler aus Esslingen hat zum Beispiel auf der Art Week in Berlin sehr zeitgeistig einen Avocado-Bagel aus purem Gold präsentiert. Titel Who Wants to Live Forever? Wer will schon ewig leben? Pures Gold wäre für Bengels Kunstwerk im Landratsamt Esslingen aber wohl fehl am Platz gewesen. Wir sind ja schließlich nicht bei Trumps zu Hause in Esslingen. Aber groß ist Bengels Werk in der Behörde schon. Eine 4,5 Meter hohe Skulptur aus Aluminium. Titel Esslinger Welle. Lea Krug und Tobias Igné wissen mehr.
1: Gemeinsam mit einem Handwerker steht Tim Bengel auf einer Leiter und poliert seine sogenannte Esslinger Welle. Eine 250 Kilo schwere Skulptur aus Aluminium. Eine Flamme, die aus dem Boden schießt. Je nach Blickwinkel erinnert die Skulptur aber auch an eine Welle, bevor sie in der Brandung bricht. Tim Bengel über seine Verbindung von Feuer und Wasser.
2: Also ich finde, von der Form dieser Skulptur hat es natürlich schon was Wellenartiges. Aber auch wenn man jetzt mal so eine Flamme, wenn du jetzt dir eine Kerze anschaust, und wie diese Flamme lodert, erinnert mich das auch an diese Welle. Ich habe sozusagen versucht, die Mitte zu finden zwischen einer Flamme und einer Welle, dass man eine Form hat, aus der man beides rauslesen kann.
1: Für den Künstler ist es die zweite Skulptur überhaupt. Er hat sich international vor allem mit seinen Arbeiten aus Sand und Gold einen Namen gemacht. Und Fußballfans kennen ihn wegen des Designs eines abstrakten VfB-Sondertrikots. Tim Bengel passt damit nicht zurecht in eine Schublade. Er hat keine klassische Kunstausbildung und die Gepflogenheiten des Kunstmarkts sind nicht so sein Ding.
2: Austern zu schlürfen und Champagner zu trinken, das ist nicht so was, mit dem ich jetzt irgendwie warm geworden bin. Ich kann persönlich nicht so viel damit anfangen, nur auf Kunstmessen abzuhängen.
1: Bengel setzt stattdessen auf seine Social-Media-Kanäle und hat es mit seiner Kunst in angesehene Galerien in New York und Los Angeles geschafft. Trotzdem zieht es den 34-Jährigen nicht in die großen Metropolen. Er bleibt lieber seiner Heimat treu.
2: Ich brauche auch Zeit und Ruhe, um fokussiert arbeiten zu können, neue Ideen zu entwickeln. Und bin dann schon immer gerne für ein paar Abstecher in den großen Städten. Aber bisher war es jetzt nicht zwingend notwendig, dass ich dann da auch unbedingt lebe. Und ich finde, unsere Region hat auch einfach viel Potenzial. Wir haben einfach viele Firmen hier, wir haben auch viel Kapital hier und man braucht auch einfach die inspirierenden Leute und auch das Kapital, um Kunst zu machen.
1: Stolze 100.000 Euro hat sich das Landratsamt sein Kunstwerk Esslinger Welle kosten lassen. Obwohl die bürokratischen Vorgaben Tim Bengel zunächst abgeschreckt hatten, reichte er vor 2 Jahren seine Bewerbung ein und bekam den Zuschlag.
2: Also es war hier mein erster Kunst am Bau-Wettbewerb, an dem ich teilgenommen habe. Und das ist für einen Künstler schon erstmal eine Herausforderung, weil man bekommt dann, ich weiß es nicht genau, ein 30-seitiges PDF, mit was für Regeln man hier zu tun hat. Und eine Regel war eben eine Beschränkung, was das Gewicht angeht, weil unter uns ist halt ein 2-stöckiges Parkhaus. Und wiegen tut die Skulptur tatsächlich nur um die 250 Kilo.
1: Die nächste Herausforderung war, den großen Alukoloss in den Innenhof des Landratsamt-Neubaus zu bekommen.
2: Das Landratsamt war ja schon fertig und die Welle musste hier wirklich durch diese kleine Türe gebracht werden. Dann haben wir von Hand die aufgestellt, also 10, 12 Mann haben da mitgeholfen, weil wir auch keinen Kran mehr hier reinbringen konnten. Es war tatsächlich ein Zentimeter-Spiel, dieses Ding hier reinzukriegen.
1: Ein Aufwand, der sich gelohnt hat. Kleine Einschränkung. Nicht jeder, der ins Landratsamt kommt, kann die Esslinger Welle auch sehen. Denn der Innenhof gehört zur Kantine und ist vor allem für Mitarbeitende zugänglich und nicht für die Öffentlichkeit. Die kann nur bei Veranstaltungen oder Führungen einen Blick darauf werfen.
0: Also nicht so ganz öffentlich, die Kunst im öffentlichen Raum im Landratsamt. Wer die Esslinger Welle also sehen will, sollte einen Blick in den Veranstaltungskalender der Behörde werfen. Und wer Tim Bengel in Esslingen auf der Spur bleiben möchte, hat bald schon eine weitere Gelegenheit dazu. Anfang Oktober soll auf dem Rathausplatz seine neue Skulptur aufgestellt werden, der Esslinger Zwiebelteufel.

0: Ja, und jetzt drehen wir die Uhr mal ganz weit zurück, um 200 Jahre zum Tag, als der Dichter und Theologe Johann Peter Hebel starb. Ein deutscher Klassiker, wenn auch vielleicht nicht ganz so berühmt wie die Kollegen Schiller, Goethe oder Hölderlin. Aber jetzt zu seinem 200. Todestag gehört alle Aufmerksamkeit natürlich ihm, Johann Peter Hebel, unter anderem heute Abend im Literaturhaus Heilbronn. Hausfreund Hebels Unvergänglichkeit heißt die Veranstaltung und mit dabei ist der sehr lebendige und vielfach ausgezeichnete Autor Arnold Stadler. Hallo Herr Stadler.
1: Grüße Sie, Frau Hondel.
0: Ja, der Hausfreund im Titel dieses Johann-Peter-Hebel-Gedächtnisabends, der spielt an auf das Schatzkästlein des literarischen Hausfreunds, also das wahrscheinlich bekannteste Buch von Hebel. Aber wie ist das eigentlich bei Ihnen? Ist Hebel für Sie, Arnold Stadler, sowas wie ein literarischer Hausfreund? Was bedeutet Ihnen dieser Autor?
1: Der Autor bedeutet mir sehr viel. Er hat mit seiner Literatur wirklich die Welt bereichert. Das fing mit einem Paukenschlag an, kann man sagen, mit dem Erscheinen seiner alemannischen Gedichte 1803.
0: Ja, also er hat seine Lyrik auf Alemannisch geschrieben. Warum schrieb er überhaupt auf Alemannisch? Warum war er ein Mundartdichter?
1: Ja, da ist er eine Art Pionier. Das war ihm ein Herzensanliegen. Er lebte in Karlsruhe. Es war aber die Residenzstadt dann des neuen Baden, das einen unerhörten Upgrade bekommen hat durch die Verbindung des Hauses Baden mit Napoleon. Und er hatte wahrscheinlich Heimweh nach seiner Herkunft. Er kam ja aus dem Markgräflerland. Das ist die Gegend nördlich von Basel. In Basel ist er ja auch geboren und dort sprach man ja alemannisch.
0: Ja, also er war ein sehr heimatverbundener Dichter, kann man das so sagen?
1: Ja, jetzt müssen wir ideologiefrei dann das Wort Heimat nehmen bei Hebel. Die Eltern lebten als Angestellte, würde man heute sagen. Der Vater war Hausknecht und die Mutter Dienstmagd im Hause von reichen Basler Leuten.
0: Also die literarische Karriere war ihm nicht unbedingt in die Wiege gelegt worden.
1: Überhaupt nicht, aber dann kam er ins Gymnasium nach Karlsruhe. Und später hat er dann Theologie studiert.
0: Er war ja sogar Prälat der evangelischen Landeskirche in Baden dann.
1: Das war ein neues Amt, quasi Bischof der neuen badischen Landeskirche.
0: Aber welche Rolle spielte denn das zum Beispiel, also das Kirchliche oder der Glaube in seiner Literatur, in den Texten von Johann Peter Hebel? War das relevant?
1: Ja, da kommt ein sehr aufgeklärter Mensch und Beobachter und Menschenfreund zum Vorschein heraus. Also Hebel ist ja der schönste Beweis, dass es in literarischen Dingen keine Provinz gibt, dass es nur Welt gibt. Und das sieht man sehr schön in diesen Kalendergeschichten, aber auch in den alemannischen Gedichten.
0: Sie, Arnold Stadler, haben sich ja mit einem Hebel-Gedicht ganz besonders intensiv auseinandergesetzt, nämlich die Vergänglichkeit. Sie haben darüber ein Essay geschrieben, im Buch auch eine Übersetzung aus dem Alemannischen veröffentlicht. Warum gerade dieses Gedicht, die Vergänglichkeit?
1: Das zeigt sehr schön in der Folge Hebels Unvergänglichkeit, wie ein Mensch, auch ein Dichter, über das Leben und die Welt und die letzten Dinge nachdenken kann. Ich bin nur einer von ganz vielen, die von Hebel angesprochen wurden.
0: Ja, Sie sind in guter Gesellschaft. Goethe, Kafka, Elias Canetti, alle haben Sie sich irgendwie mit Johann Peter Hebel beschäftigt.
1: Ja, das geht sehr weit.
0: Ein Artist, oder? Also Johann Peter Hebel, ich habe es am Anfang schon gesagt, nicht ganz so berühmt wie die ganz Großen, wie Schiller, Goethe, Hölderlin. Irgendwie so ein bisschen in der zweiten Reihe. Aber was macht diese Faszination aus, dass er eben schon so viele Autoren beeinflusst hat und auch Sie selbst natürlich?
1: Er war einerseits ein Dichter für Dichter, aber gerade in seinen Kalendergeschichten, die wir nicht vergessen dürfen, ein Pädagoge und ein Mensch, der sich der Menschen annahm. Er hatte eine ungeheure Breitenwirkung und Tiefenwirkung. Die Kalendergeschichten hat er geschrieben für die Leute, auch auf dem Land, die jedes Jahr einen Kalender bekamen, in Zeiten, als es noch kein Radio und kein Fernsehen und so weiter gab. Und da hat er die Menschen im Lande mit seinen Geschichten im Grunde sehr menschlich zum Nachdenken gebracht. Zwei Geschichten, die ganz berühmt sind. Die eine heißt Kanitverstan und die andere heißt Unverhofftes Wiedersehen.
0: Kanitverstan, das ist die Geschichte von diesem jungen Burschen, Handwerker.
1: Der kommt aus Tuttlingen und findet sich in Amsterdam wieder und da sieht er einen Leichenzug. Und dann fragt er immer, er kann kein Holländisch, fragt er, wer ist das und so weiter, dann hört er das Kanitverstan. Und
0: ja, auf alle Fragen, die er stellt, bekommt er immer die Antwort Kanitverstan. Erinnert so ein bisschen an Ich weiß, dass ich nichts weiß. Und Heidegger, also der Philosoph Martin Heidegger, der hat ja mal gesagt, Johann Peter Hebel hätte die Sprache ins Einfache gesteigert. Trifft es das?
1: Das kann man schon sagen. Das gilt für Hebel generell, dass er das so bewerkstelligen konnte. Sie müssen sich das ganze späte 18. Jahrhundert und das frühe 19. Jahrhundert dazu denken. Das war die Zeit Hebels. Die Welt hat sich verändert zu Hebels Lebzeiten.
0: Und das tut sie auch heute.
1: Und das tut sie auch heute.
0: Sagt der Autor Arnold Stadler. Und mehr über Johann Peter Hebel und von Arnold Stadler gibt es heute Abend im Literaturhaus Heilbronn. Hausfreund Hebels Unvergänglichkeit um 19 Uhr, wie gesagt, im Literaturhaus Heilbronn. Vielen Dank, Herr Stadler, für das Gespräch.
1: Vielen Dank auch Ihnen. Viele Grüße.

0: You and the Night and the Music von und mit dem französischen Duo Angelo Debar und Ludovic Bayer hier in SWR Kultur am Mittag. Es ist jetzt 12.51 Uhr und jetzt geht es nach Trier in den Laden der Modedesignerin Tanja Kriebel. Allerdings nach Ladenschluss. Da ist bei Tanja Kriebel nämlich auch noch was los. Anfang abends verwandelt sich die Boutique in einen Salon oder weniger altmodisch gesagt, es wird genetzwerkt bei der Trierer Designerin. Künstlerinnen, Filmemacher, Fotografen, Kreative aller Art kommen da zusammen. Und unser Reporter Jan Teufsen war neulich auch mal dabei.
1: Ich habe diesen Ort vermisst. Einfach der Austausch mit Kreativen und habe dann das initiiert, was gefehlt hat. Ich habe gedacht, wenn es keiner macht, dann muss ich es eben machen, ja.
2: Ein langer Tisch, selbstgemachtes Essen und Menschen, die ihre Geschichten und Träume erzählen. Einmal im Monat lädt Modedesignerin Tanja Kriebel in ihren Laden in der Trierer Innenstadt zum Salonabend ein. Statt um passende Kleidung geht es hier um passende Verbindungen, aber nicht mit leerem Magen.
3: Das ist vegane Sorgiette.
4: Sieht super lecker aus.
3: Mit Chili und frischem Fenchel.
2: Schüsseln und Platten mit Essen wandern über den Tisch. Aufgebaut hat Tanja Kriebel ihn mitten im Laden zwischen ihrer Designermode. Was nach Kochclub klingt, ist ein Netzwerktreffen für Kreative.
1: Ja, jetzt wäre es ganz schön, wenn jeder 5 Minuten sich mal vorstellt, was er beruflich macht. Was auch immer ihr erzählen möchtet von euren persönlichen Erfolgen oder Zielen oder was ihr vielleicht in Zukunft plant, wovon ihr träumt.
2: An diesem Abend sitzen 2 Musiker, 2 Schauspieler, ein Theatermacher, ein Architekt, ein Maler und ein Filmemacher am Tisch, eingeladen von Tanja Kriebel.
1: Alle, die hier sitzen, arbeiten in einem kreativen Bereich, alle in unterschiedlichen. Es ist irgendwie ganz spannend zu sehen, welche Verbindungen wir vielleicht haben oder welche Lebenserfahrungen ähnlich sind oder wo wir unterschiedliche Ansichten sind.
2: Früher hat Tanja Kriebel ihre Kollektionen bis nach Japan verkauft. Heute setzt sie auf Slow Fashion und wollte in Trier etwas Neues ausprobieren.
1: Die Modebranche ist eine sehr harte Branche und da muss man widerstandsfähig sein und da muss man sich durchsetzen. Und das hier ist was ganz anderes. Es ist was Wechselseitiges. Also ich gebe ganz viel, aber ich bekomme auch ganz viel zurück.
2: Viele Kreative zieht es nach Berlin, Hamburg oder Köln. Tanja Kriebel aber wollte bleiben. Für die Modedesignerin ist Trier eine Stadt mit Schnittmengen. Menschen, die sich sonst kaum begegnen würden, landen bei ihr am gleichen Tisch.
5: Die Trierer sind so stoffelig, kommen nicht so schnell ins Gespräch. Und deshalb finde ich gerade für Trier ist es halt super, dass es ein Treffen gibt, in dem man relativ niedrige Hürden hat, um halt Gleichgesinnte kennenzulernen, die einem wohlgesonnen sind oder die einen auch inspirieren können. Also man geht hier eigentlich immer mit einem vollen Kopf an kreativen Gedanken oder Ideen raus.
2: Mario Wagner arbeitet tagsüber in der Verwaltung. Nachts wird er zum Maler. Beim Salonabend lernt er einen Architekten kennen. Daraus entsteht eine Kunstaktion in einem Haus kurz vor der Kernsanierung.
5: Wir haben gesagt, hier könnte man doch mal ein geiles Pop-up-Wochenende machen. Und tatsächlich ist das entstanden. Also wir konnten sprayen, wir konnten malen die Wände, wir konnten Nägel reinkloppen, wie wir wollten.
2: Am Tisch sitzt auch Alex Schmitz. 20 Jahre lang hat man ihn in Trier mit seinem Skaterladen verbunden. Heute versucht er, als Videograf neu anzufangen. Der Salonabend hat ihm dabei geholfen, Aufträge zu bekommen.
6: Da kann ich jetzt im Social Media machen und tun, was ich will. Ich bin trotzdem der Alex im Support geblieben. Nach 20 Jahren ist das fest in vielen Köpfen. Also muss ich nach draußen gehen und sprechen und muss einfach Kontakte knüpfen. Und dann spricht sich das rund und dann entstehen Sachen, von denen man vorher gar nicht richtig weiß, was daraus entstehen kann alles, ne?
2: Beim Salonabend geht es nicht um Budgets, sondern um Geschichten, die zueinander passen und um die Träume ihrer Teilnehmer. Tanja Kriebel träumt davon, ihre Salonabende auch noch in Metropolen zu bringen.
1: Also Düsseldorf bin ich tatsächlich angefragt worden, ob ich das da veranstalten könnte. Ich möchte es in Berlin machen, in Hamburg, weil ich dadurch, dass ich da hingehe, diese Städte und die Menschen mit Trier verbinde.
2: Mehr als 300 Personen haben Tanja Kriebels Salonabende schon besucht und bleiben über ihr Netzwerk verbunden. Sie machen sich Mut, als Kreative im kleinen Trier Großes zu starten.
0: Ja, und auch wenn Sie vielleicht noch kein kreatives Netzwerk haben, aber jetzt der Gestaltungswille gepackt hat, zumindest beim Scheindesign, sind alle Europäerinnen und Europäer jetzt gefragt. Bis heute um Mitternacht dürfen wir alle abstimmen, wie die neuen Euroscheine aussehen sollen. 10 Entwürfe stehen zur Auswahl auf der Webseite der EZB. Und die große Frage ist, wollen wir Geld mit Vögeln und Flüssen oder berühmten Europäerinnen und Europäern? Also Säbel, Schneibler, nee, wie heißt der? Säbelschnäbler oder Leonardo da Vinci? Mit dieser Frage verabschiede ich mich jetzt. Ich bin Katrin Hondel, das war SWR Kultur am Mittag. Haben Sie einen schönen Nachmittag.

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2: Um 13 Uhr mit Antje Keil. Die Wahlergebnisse in Mecklenburg-Vorpommern und Berlin erhöhen den Druck auf die schwarz-rote Bundesregierung. Die Opposition fordert Konsequenzen für den Reformkurs der Koalition. Dietrich Karl-Meurer berichtet aus Berlin.
3: AfD-Co-Chefin Alice Weidel glaubt nicht, dass die CDU so weitermachen kann. Sie sieht notwendige Reformen nicht umgesetzt und Deutschland im Stillstand. Grünen-Chefin Franziska Brandner fordert eine Korrektur des Reformkurses der Bundesregierung. Reformen müssten gerecht sein und den Menschen Verbesserungen bringen, statt nur Kürzungen. Auch aus den Reihen der Koalitionsparteien selbst kommt Kritik. Saarlands Ministerpräsidentin und SPD-Vizechefin Anke Rehlinger sieht in den Wahlergebnissen vor allem eine Reaktion auf die Bundespolitik. Sie fordert mehr Wirtschaftswachstum und sozial gerechte Reformen.
2: In Berlin hat der Spitzenkandidat der Grünen, Graf, Bedingungen für eine mögliche Regierungsbeteiligung mit der Linken gestellt. Die Partei müsse sich konsequent mit dem in ihren Reihen herrschenden Antisemitismus auseinandersetzen, sagte Graf im RBB. Die Linke in Berlin sah sich zuletzt mehrfach mit Antisemitismusvorwürfen konfrontiert. Bei der Wahl zum Abgeordnetenhaus war die Linke zur stärksten Partei aufgestiegen. Gemeinsam mit SPD und Grünen hätte sie eine klare Mehrheit im Berliner Senat. Mecklenburg-Vorpommerns Ministerpräsidentin Schwesig strebt nach der Landtagswahl erwartungsgemäß die Bildung einer rot-rot-grünen Landesregierung an. Die SPD-Politikerin sagte, sie werde den Gremien ihrer Partei vorschlagen, mit Linken und Grünen Gespräche zu führen. Das Land brauche eine stabile Regierung. Zusammen mit Linken und Grünen hätte die SPD im Landesparlament eine Mehrheit, obwohl die AfD stärkste Kraft ist. Die Wahlbehörde in Russland meldet, wie erwartet, einen Sieg der Partei Geeintes Russland. Sie kam demnach auf knapp 58% und damit auf mehr als zwei Drittel der Sitze in der Duma. Die Partei regiert seit mehr als 20 Jahren. Bei der Parlamentswahl in Russland konnten nur Parteien gewählt werden, die das Regime von Präsident Putin unterstützen. Regierungskritische Parteien waren ausgeschlossen oder verboten worden. Unabhängige Experten und auch die Kommunistische Partei sprechen von Wahlfälschung. Die deutschen Autoexporte sind in den ersten 7 Monaten des Jahres zurückgegangen. Laut Statistischem Bundesamt wurden rund 2 Millionen neue Pkw ausgeführt und damit 4% weniger als im Vorjahreszeitraum. Gleichzeitig stiegen die Importe neuer Pkw nach Deutschland um 16% an auf rund 1,3 Millionen Fahrzeuge. Lieferland Nummer 1 war China. Wichtigste Abnehmerländer für deutsche Pkw waren das Vereinigte Königreich, die USA und Italien. Die Fahrgastzahlen im öffentlichen Personennahverkehr in Deutschland sind weiter gestiegen. Wie das Statistische Bundesamt ebenfalls mitteilte,

0: sind im ersten Halbjahr 5,7 Milliarden Fahrgäste in Bussen und Bahnen gezählt worden. Das sind 2% mehr als ein Jahr zuvor. Angesichts der hohen Spritpreise gab es zuletzt vermehrt Forderungen nach einem günstigeren Deutschlandticket. Das kostet derzeit monatlich 63 Euro. Beim Volksfest auf dem Cannstatter Wasen feiern diesmal 7 neue Fahrgeschäfte Premiere. Neben einer riesigen Achterbahn gibt es unter anderem auch ein neues Riesenrad mit vollklimatisierten Gondeln und eine neue Geisterbahn. Eröffnung ist am kommenden Freitag. Das Volksfest läuft dann bis zum 11. Oktober. Parallel dazu findet auf dem Wasengelände eine Woche lang auch das landwirtschaftliche Hauptfest statt. Die deutsche Fußballnationalelf bereitet sich ab heute in Herzogenaurach auf die ersten UEFA Nations League Spiele der Saison vor. Der Kader von Bundestrainer Jürgen Klopp mit 44 Spielern wird dabei aufgeteilt in 2 Gruppen, die dann 4 Länderspiele bestreiten. Das erste Spiel ist am Donnerstag in Amsterdam gegen die Niederlande. Am Sonntag tritt die Nationalmannschaft dann in Augsburg gegen Griechenland an. SWR Nachrichten, Redaktion Niklas Behrendt und Peter Mühlfeit. Das Wetter in Baden-Württemberg und Rheinland-Pfalz. Ein Hoch lenkt aus Norden kühlere Luft zu uns. Die Vorhersage. Teils auf Wolken, mehr und mehr Sonne. Maximal 16 Grad in den Hochlagen des Westerwalds bis 22 Grad am Hochrhein. In der Nacht gegen morgen örtlich Nebel 9 bis 2 Grad. Morgen oft sonnig 16 bis 23 Grad. Die weiteren Aussichten. Am Mittwoch erst kalt und teils neblig, dann sonnig. 13.05 Uhr.
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2: 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Ich grüße Sie sehr herzlich an diesem Montag. Kurz vor dem kalendarischen Herbstanfang, übermorgen, haben wir den Erntekorb auch heute schon reich bestückt. Jan Liszewski spielt Chopin, Herbert Blomstedt dirigiert Beethovens 2. Sinfonie. 2 Komponistinnen werden wir hören, 2 Französinnen, Charlotte Souich und Rita Strohl, elsässischer Nachname. Wie schön, dass ihre Musik zunehmend sichtbar und hörbar wird. Und gleich zu Beginn machen wir erstmal Bekanntschaft mit 2 jungen Frauen, die vorgeben, adlig zu sein. Scheint ihre einzige Chance zu sein, die Herzen von 2 adligen Männern zu erobern. Die Ouvertüre zur Oper Les Deux Comtesses von Giovanni Paisiello.

Ouvertüre zur Oper Les Deux Comtesses von Giovanni Paisiello mit dem Orchestra della Svizzera Italiana unter Enrique Mazzola. Das Mittagskonzert in SWR Kultur an diesem Montagmittag. Mit dem Namen eines anderen Barockkomponisten kreuzen sich die Lebenswege fast aller großen Namen des Barocks. Mit Johann Georg Pisendel, Hofkapellmeister in Dresden. Ihn verbinden Freundschaften mit Bach, Vivaldi, Telemann und unzähligen anderen Promis. Zusammen mit Johann Adolf Hasse hat er das, was man den Dresdner Barock nennt, in ganz Europa zum Blühen gebracht. Pisendel war vor allem ein ganz großartiger Geiger. Und sein Violinkonzert G-Dur hören wir jetzt auch als Solistin, die Geigerin Mayumi Hirasaki, die seit 10 Jahren immer wieder die leitende Konzertmeisterrolle bei Concerto Köln übernimmt. Ihr historisches Vorbild dabei ist ganz klar Johann Georg Pisendel. Mayumi Hirasaki, Violine und das Concerto Köln in prächtiger Bläserbesetzung.

Violinkonzert G-Dur von Johann Georg Pisendel mit Mayumi Hirasaki und dem Concerto Köln. Für ihre CD mit Musik von Pisendel, natürlich auch dem Violinkonzert, eben dem gehörten, haben sie 2023 den Opus Classic bekommen für die Konzerteinspielung des Jahres. Sie merken es, beste Musik hier bei uns im Mittagskonzert von SWR Kultur. EU-Ratspräsidentin Ursula von der Leyen macht es vor. Mit 7 Kindern hat sie eine beachtliche berufliche Karriere hingelegt. Man mag sich ihren Alltag, vor allem auch früher, manchmal gar nicht ausdenken. Die französische Komponistin Charlotte Sui komponiert in ähnlicher Situation. Auch sie hat 7 Kinder, verfolgt dabei aber kontinuierlich ihre Berufung der einer Komponistin. Ihre 35 Werke, die überliefert sind für ganz unterschiedliche Besetzungen, werden nach und nach wiederentdeckt und aufgenommen, wie dieser Danse Mystique, mystischer Tanz, der mit seinem geheimnisvollen sinnlichen Ton echtes Suchtpotenzial hat.

Charlotte Sui, Danse Mystique mit dem Orchestre National de Lyon unter Nikolai Scheps-Snyder. Es war 1969 eine beachtliche Aktion. Damals dirigiert der in den USA geborene und in Schweden aufgewachsene Dirigent Herbert Blomstedt zum ersten Mal die traditionsreiche Sächsische Staatskapelle Dresden. Mitten im Kalten Krieg begibt er sich hinter den Eisernen Vorhang und wird ab 1975 Chefdirigent in Dresden. Sein Beethoven-Zyklus, der in den Jahren danach in der Lukaskirche in Dresden eingespielt wurde, zählt nach wie vor zu den besten Aufnahmen überhaupt. 1998 wird Herbert Blomstedt dann Chefdirigent des Gewandhausorchesters Leipzig als Nachfolger von Kurt Masur. Die Liebe zwischen ihm und diesem Orchester währt bis heute. Jetzt, gerade wieder im April, hat er das Orchester als Ehrendirigent mit Bruckner geleitet. Herbert Blomstedt ist 99 Jahre alt. Und mit dem Gewandhausorchester hat er nochmal alle Beethoven-Sinfonien aufgenommen und auch sie fantastisch. Und wir hören heute die zweite, D-Dur Opus 36. Herbert Blomstedt und das Gewandhausorchester Leipzig.

Ludwig van Beethoven, zweite Sinfonie, D-Dur, Opus 36. Wir hörten das Gewandhausorchester Leipzig unter Leitung von Herbert Blomstedt. 2005 aufgenommen, da war Blomstedt 78 Jahre alt. Nächstes Jahr wird er 100. Montagmittag, hier ist SWR Kultur mit dem Mittagskonzert. Vielleicht haben Sie vorhin schon die Musik von Charlotte Sully bei uns gehört. Jetzt haben wir noch eine Komponistin, die man zunehmend auf den Konzertprogrammen liest und auch zum Beispiel hier bei uns auf SWR Kultur hört, Rita Strohl. Sie ist Französin, kommt aus einer bretonischen Malerfamilie, La Rousse-la-Villette ist ihr schöner Geburtsname. 1888 heiratet sie den französischen Marineoffizier Emile Strohl. Der Name kommt aus dem Elsässischen. Sie hat praktisch jede Musikgattung bedient, begonnen mit Kammermusik und Liedern, dann aber immer großformatigere Werke komponiert, auch Opern. Sie ist eine tief spirituelle Künstlerin, die gerne mit Kontrasten und Klängen und Instrumentenfarben experimentiert. Ihr Trio für Klarinette, Cello und Klavier, das wir jetzt hören, trägt den Titel Arlequin et Colombine.

Arlequin et Colombine, der tollpatschige Diener im bunten Rautenkostüm und die schlaue Magd, beide Figuren aus der Commedia dell'arte. Arlequin et Colombine, so hieß das Stück von Rita Strohl eben. Es spielten Nicolas Balderoux, Aurélien Pascal und Tanguy de Villancourt. Sie sind bei SWR Kultur an diesem Montagmittag und hören das Mittagskonzert. Und das hier ist das Kammerorchester Basel unter Julia Schröder mit dem Concerto Grosso E-Dur Opus 8 Nummer 3 von Giuseppe Turelli.

Das Kammerorchester Basel unter Julia Schröder mit dem Concerto Grosso E-Dur Opus 8 Nummer 3 von Giuseppe Turelli. Wer ihn im Konzert hört und sieht, sieht ihn oft mit geschlossenen Augen am Klavier sitzen, den kanadischen Pianisten Jan Liszewski. Das liebt er, sagt er, und man höre die Musik einfach viel besser mit geschlossenen Augen. Chopin ist sein absoluter Lieblingskomponist und ein großer Wunsch von ihm war es immer, alle Nocturnen von Chopin einmal aufzunehmen. Es sind 21 insgesamt. Das hat er getan. Die Nocturnen, sagt Liszewski, seien magisch und sehr schwierig, weil sie viel Gefühl erfordern. Beim Spielen ging es darum, die Bilder, die man als Pianist sehe, heraufzubeschwören und den Hörern zugänglich zu machen. Das gelingt ihm grandios. So, dass man am liebsten selbst die Augen schließt beim Zuhören.

Jan Liszecki mit zwei Nocturnen, Opus 55 von Frédéric Chopin. Das feierliche Geleit zum Ausgang dieses Mittagskonzerts von SWR Kultur gibt uns diese Musik hier von Jean Sibelius. Sie heißt Cortège, übersetzt Festzug. Das Lahti die Symphonieorchester unter Osmo Wenske spielt. Und das war's für heute im Mittagskonzert. Musikauswahl Susanne Pütz. Am Mikrofon Bettina Müller-Hesse. Ich wünsche Ihnen einen angenehmen Montag und einen zuversichtlichen Blick auf die neue Woche.

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1: Soziale Netzwerke sind keine Erfindung des Internetzeitalters. Jahrhundertelang haben sich Menschen in Salons getroffen, um Netze miteinander zu knüpfen. Diese Salonkultur lässt die Modemacherin Tanja Kriebel in Trier leben, um kreative Menschen zusammenzubringen. Daraus entstanden ist zum Beispiel die Verbindung aus einem Architekten und einem Künstler, der die Wände eines Abbruchhauses als Leinwand nutzen konnte. Um den Trierer Salon geht's bei uns.
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2: Um 15 Uhr mit Antje Keil. Bundeskanzler Merz hat das Ergebnis der Wahlen in Mecklenburg-Vorpommern als tiefe Zäsur bezeichnet. Es sei ein schwerer Schlag, der noch lange nachhallen werde, sagte der CDU-Chef zum Scheitern seiner Partei an der 5%-Hürde. Am Reformprozess will der Kanzler festhalten.
3: Die Extremisten suggerieren, dass es einfache Lösungen gibt. Aber jeder, der einmal regiert hat, weiß, es gibt keine einfachen Lösungen. Es ist richtig, dass die Wahlergebnisse nichts ändern an den Problemen unseres Landes, die wir lösen müssen. Wir sehen gleichzeitig, dass unser politisches Tempo und der Zwang auch zu Kompromissen in der Bevölkerung Sorgen auslösen, ja teilweise offenen Widerstand. Deswegen wollen wir klar machen und müssen wir auch klar machen, wie wichtig Stabilität und ein klarer Kurs sind.
2: In Berlin habe die CDU unter schwierigen Bedingungen ein beachtliches Ergebnis erzielt, sagte Merz. Er räumte ein, dass die Bundespolitik und seine eigene Person eine Rolle bei den Wahlergebnissen gespielt hätten. Die CDU müsse sich grundsätzlich hinterfragen. Sie habe auf zu viele Fragen keine zufriedenstellenden Antworten mehr. Die Bundesvorsitzende der Linken, Schwertner, hat die Bundesregierung zum Kurswechsel aufgefordert. Das Signal aus den Wahlen sei eindeutig, die Reformen müssten gestoppt werden. In Mecklenburg-Vorpommern kann die Linke unter der Führung der SPD gemeinsam mit den Grünen eine Regierung bilden. In Berlin ist die Linke stärkste Kraft, auch hier ist Rot-Rot-Grün möglich. Nach Ansicht der AfD-Co-Vorsitzenden Weidel hat ihre Partei die CDU als Volkspartei abgelöst. Sie rief die CDU auf, ihre Strategie der Brandmauer zu überdenken. Angesichts der Wahlerfolge der AfD haben Migrantenorganisationen mehr Schutz von Menschen mit Migrationshintergrund gefordert. Bund und Länder müssten Vorsorge treffen, dass Grund- und Menschenrechte überall verlässlich gelten, hieß es vom Dachverband. Dazu gehörten feste Ansprechstellen sowie Antidiskriminierungs- und Opferprogramme. Bundesweit demonstrieren heute Beschäftigte in der Autoindustrie für den Erhalt ihrer Jobs. Eine der größten Kundgebungen mit tausenden Teilnehmern ist bei VW in Hannover. Von dort berichtet Bertil Starke.
4: IG Metall-Chefin Christiane Benner hat sich vor VW-Beschäftigten direkt an die Politik gewandt. Sie sprach von einer Industriepolitik, die Arbeitsplätze in Deutschland nicht ausreichend schütze. Bundesregierung und EU müssten schnell gegensteuern. Um Jobs in der Autoindustrie zu erhalten, fordert Benner vor allem Zölle auf Hybridautos aus China und einen niedrigeren Industriestrompreis. Einseitigen Sparprogrammen zulasten der Arbeitnehmer erteilte sie eine Absage. Weitere Aktionen, auch bei Zulieferern, hat die IG Metall heute unter anderem in Ingolstadt, Bremen und Frankfurt organisiert.
2: Mehrere Landwirtschaftsverbände klagen gegen die neue Gentechnikverordnung der EU. Zur Begründung heißt es, es sei nicht rechtmäßig, dass die Kennzeichnungspflicht von genetisch veränderten Pflanzen teilweise wegfalle. Konkret geht es um Pflanzen, die mit den sogenannten neuen genomischen Techniken gezüchtet werden, also Methoden, die das genetische Material gezielt verändern können. Die EU hat die Regeln für diese Pflanzen stark gelockert. Das US-Technologieunternehmen Google soll wegen Datenschutzverstößen in der EU eine Strafe von 403 Millionen Euro zahlen. Die irische Datenschutzbehörde verhängte die Strafe gegen Google, das seinen EU-Sitz in Irland hat. Nach Angaben der Behörde hat das Unternehmen zwischen 2018 und 2020 mit der Nutzung der Standortdaten seiner Nutzer gegen die EU-Datenschutzgrundverordnung verstoßen. Google habe die Standortdaten beispielsweise zu lange gespeichert. Das Unternehmen selbst erklärte, man habe die eigene Vorgehensweise mittlerweile erheblich verbessert. In Paris hat eine Versteigerung von mehr als 250 Erinnerungsstücken der Schauspielerin Brigitte Bardot begonnen. Darunter sind Plüschtiere, Kleidungsstücke und Porträts. Ein Teil des Erlöses soll der von Bardot gegründeten Tierschutzstiftung zugutekommen. Der ehemalige Filmstar war im Dezember

0: vor einem Jahr verstorben. SWR Nachrichten, Redaktion Niklas Behrendt und Peter Mühlfeit. Das Wetter in Baden-Württemberg und Rheinland-Pfalz. Ein Hoch lenkt aus Norden kühlere Luft zu uns. Die Vorhersage. Teils noch Wolken, mehr und mehr Sonne. Maximal 16 Grad in den Hochlagen des Westerwalds bis 22 Grad am Hochrhein. In der Nacht gegen morgen örtlich Nebel, morgen oft sonnig. 15.05 Uhr.
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2: Am Mikrofon ist heute Martin Kersten. Hallo und herzlich willkommen. Quadro Nuevo. Von diesem findigen Ensemble aus München hören Sie ja immer mal wieder bei uns an der Hörbar. Der jüngste Dreh in der langen Geschichte dieser vielseitigen World Jazz Band. Quadro Nuevo gibt's jetzt auch mit Gesang.

0: Yo soy María aus der Tango-Oper Maria de Buenos Aires von Astor Piazzolla. Gesungen hat hier Marion L'Enfant Preuss vom Duo Marion et Sobo. Freunden von vokalem Swing Manouche, von globaler Musik oder auch Chanson dürften die beiden durchaus ein Begriff sein. Das Besondere an dieser Aufnahme, hier haben sie sich zusammengetan mit dem Ensemble Cuatro Nuevo, das ja auch schon lange in ähnlichen musikalischen Genres unterwegs ist, aber bislang eben fast immer rein instrumental. Eine schöne Geschichte, dass diese beiden Ensembles jetzt für eine gemeinsame Produktion zusammengefunden haben. Belle Histoire heißt dann auch das gemeinsame Album, benannt nach einem Chansonschlager aus dem Jahr 1972. Wir reisen, wir entdecken, wir spielen. Das ist das gemeinsame Motto dieser beiden Formationen und tatsächlich musikalische Entdeckerfreude, aber auch das unermüdliche Touren von einem Konzert zum anderen. Das sind so zwei Dinge, die Cuatro Nuevo und Marion et Sobo gemeinsam haben. Hören wir gleich noch eine Kostprobe aus dieser frisch erschienenen CD und dafür geht's jetzt mitten rein auf den Balkan nach Rumänien. Jagbari heißt dieses Stück.
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Die Neofolk-Gruppe Powane aus Finnland mit dem Titel Onani Tehdet in der Hörbar von HR2 und SWR Kultur. In dem Song, wie auch in dem übrigens sehr sehenswerten Video dazu, geht es um den eher zwiespältigen Umgang der Gesellschaft mit den Männern, die als Soldaten ihr Land verteidigen. Wenn sie in den Krieg ziehen, werden sie als Helden glorifiziert, aber wenn sie dann als gebrochene Veteranen heimkommen, lässt man sie häufig allein. Zum Start in den zweiten Teil von Musik grenzenlos an der Hörbar kommen wir nochmal zurück zur aktuellen Kollaboration der beiden Gruppen Cuatro Nuevo und Marion en Sobo. Little Sunset heißt einer der Songs auf dem gemeinsamen Album Belle Histoire. Geschrieben hat ihn Sobo, Alexander Sobocinski, der in Bonn lebende Gitarrist und Duopartner von Marion L'Enfant Preuss. Die ist hier wieder als Sängerin zu hören, begleitet von den Münchner Musikern des Ensembles Cuatro Nuevo.

Nomadischer Wüstenblues aus der Sahara trifft auf den rauen Gesang aus der mongolischen Steppe. Eine interessante musikalische Begegnung der Kulturen hatte da gerade stattgefunden, zwischen zwei Mitgliedern der Tuareg-Gruppe Tinari Wen und Kehlkopfsängerin Saintcho Namchilak aus Tuva. Festgehalten auf Namchilaks Album Like a Bird or Spirit Not a Face von 2015 und auch heute noch ein faszinierendes Hörerlebnis, wie ich finde. Direkt davor gab's den Quellens Sister Dance von und mit Pianist Martin Tingwall, außerdem die Gruppe Hesmet Modin aus New York, die Formation Cellomania und unsere heutigen Fokuskünstler an der Hörbar Marion Ensobo im Zusammenspiel mit Cuatro Nuevo auf ihrem neuen Album, das seinen Namen völlig zurecht trägt, Belle Histoire, eine schöne Geschichte. Sie können das alles nochmal in Ruhe nachlesen auf den Seiten von hr2 und SWR Kultur. Da finden Sie alle Infos zu den gespielten Titeln und Interpreten dieser Sendung. Denn die Hörbar, das ist eine Koproduktion dieser beiden Kulturwellen der ARD. Apropos ARD, in ARD Sounds, da gibt's diese und weitere Hörbar-Ausgaben zum Anhören, wann und wo immer Sie mögen. Probieren Sie es doch gerne mal aus. Zum Abschluss gibt's hier noch neue Musik vom Familien-Jazz-Trio Affäre Dreifuß aus Österreich. Mein Name ist Martin Kersten. Machen Sie es gut.

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0: bezeichnet. Es sei ein schwerer Schlag, der noch lange nachhallen werde, sagte der CDU-Chef zum Scheitern seiner Partei an der 5%-Hürde. Am Reformprozess will der Kanzler festhalten.
1: Die Extremisten suggerieren, dass es einfache Lösungen gibt. Aber jeder, der einmal regiert hat, weiß, es gibt keine einfachen Lösungen. Es ist richtig, dass die Wahlergebnisse nichts ändern an den Problemen unseres Landes, die wir lösen müssen. Wir sehen gleichzeitig, dass unser politisches Tempo und der Zwang auch zu Kompromissen in der Bevölkerung Sorgen auslösen, ja teilweise offenen Widerstand. Deswegen wollen wir klar machen und müssen wir auch klar machen, wie wichtig Stabilität und ein klarer Kurs sind.
0: In Berlin habe die CDU unter schwierigen Bedingungen ein beachtliches Ergebnis erzielt, sagte Merz. Er räumte ein, dass die Bundespolitik und seine eigene Person eine Rolle bei den Wahlergebnissen gespielt hätten. Die CDU müsse sich grundsätzlich hinterfragen, sie habe auf zu viele Fragen keine zufriedenstellenden Antworten mehr. Die Bundesvorsitzende der Linken, Schwertner, hat die Bundesregierung zum Kurswechsel aufgefordert. Das Signal aus den Wahlen sei eindeutig, die Reformen müssten gestoppt werden. In Mecklenburg-Vorpommern kann die Linke unter der Führung der SPD gemeinsam mit den Grünen eine Regierung bilden. In Berlin ist die Linke stärkste Kraft. Auch hier ist Rot-Rot-Grün möglich. Der Co-Vorsitzende der Bundesgrünen, Banaschak, sagte, er erwarte vom Kanzler mehr Selbstkritik. Reformen dürften nicht eine Chiffre für Kahlschlag und Kürzung sein. Nach Ansicht der AfD-Kurvorsitzenden Weidel hat ihre Partei die CDU als Volkspartei abgelöst. Sie rief die CDU auf, ihre Strategie der Brandmauer zu überdenken. Der Ausgang der Wahlen in Berlin hat nach Einschätzung der Grünen die Chancen für eine Olympia-Bewerbung der Hauptstadt zunichte gemacht. Die sportpolitische Sprecherin der Grünen Schädlich sagte, die Parteien, die sich für Olympia in Berlin ausgesprochen hätten, seien abgestraft worden. Die Linke und die Grünen lehnen eine Bewerbung für das sportliche Großevent ab. Am kommenden Samstag will der Deutsche Olympische Sportbund auf seiner Tagung in Baden-Baden entscheiden, welche deutsche Stadt und Region sich für die Spiele in frühestens 10 Jahren bewerben soll. Neben Berlin sind Köln und München im Rennen. Vor dem Landgericht Berlin hat der Prozess um die gescheiterte Pkw-Maut begonnen. Der ehemalige Verkehrsminister Scheuer und sein damaliger Staatssekretär Schulz haben den Vorwurf der Falschaussage vor dem Untersuchungsausschuss des Bundestags zurückgewiesen. Aus Berlin, ARD-Reporterin Uda Tischewski.
2: In den Befragungen gaben sie an, sich an ein Angebot der Firmen, die Vertragsunterzeichnung zu verschieben, bis ein Urteil des Europäischen Gerichtshofs vorliege, nicht erinnern zu können. An dieser Darstellung halten beide bis heute fest. Die Betreiberfirmen hatten vom Bund Schadensersatzzahlungen eingeklagt, nachdem der EuGH die Maut im Juni 2019 für rechtswidrig erklärte. Die Angeklagten legten ausführlich dar, dass es sich bei den betreffenden Firmen zu diesem Zeitpunkt noch nicht um Betreiber, sondern lediglich um Bewerber gehandelt habe. Ein Vertragsabschluss sei fraglich gewesen. Dass eine Verschiebung der Unterzeichnung in dem betreffenden Gespräch überhaupt Thema gewesen sei, sei damit äußerst unwahrscheinlich.
0: Das US-Technologieunternehmen Google soll wegen Datenschutzverstößen in der EU eine Strafe von 403 Millionen Euro zahlen. Die irische Datenschutzbehörde verhängte die Strafe gegen Google, das seinen EU-Sitz in Irland hat. Nach Angaben der Behörde hat das Unternehmen zwischen 2018 und 2020 mit der Nutzung der Standortdaten seiner Nutzer gegen die EU-Datenschutzgrundverordnung verstoßen. Google habe die Standortdaten beispielsweise zu lange gespeichert. Saudi-Arabien hat das geplante internationale Filmfestival am Roten Meer abgesagt. Wegen der angespannten Sicherheitslage in der Region werde man die Veranstaltung auf Ende nächsten Jahres verschieben, teilten die Organisatoren mit. Das Filmfestival gilt als bedeutende Kulturveranstaltung in Saudi-Arabien. SWR Nachrichten, Redaktion Niklas Behrendt und Peter Mühlfeit. Das Wetter in Baden-Württemberg und Rheinland-Pfalz. Ein Hoch bestimmt unser Wetter. Die Vorhersage. Mal scheint die Sonne, mal ziehen Wolken durch. In der Nacht teils klar, teils wolkig und frisch. Örtlich Nebel, 9 bis 2 Grad. Morgen nach Auflösung des Nebels in vielen Regionen Sonnenschein. Maximal 16 bis 23 Grad. Die weiteren Aussichten am Mittwoch anfangs teils neblig und sehr frisch. Dann viel Sonne. 16.05 Uhr.
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4: Mit Astrid Maisol. Hallo.

0: Garnelen sind ein bisschen wie Chamäleons, also die können sich ihrer Umgebung anpassen, weil die sich tarnen müssen. Und die Kombination aus kristallklarem Wasser und schwarzem Beckenrand ergibt so einen royalblauen Look.
1: Garnelen aus Deutschland sind also royalblau und antibiotikafrei. Das ist das Wichtigste. Bei schummrigem Licht, warmen Temperaturen und sauberem Wasser fühlen die sich richtig wohl. Wie antibiotikafreie Garnelenzucht geht, ist ein Thema heute. Vorher schauen wir noch auf die Grippeimpfung. Denn ja, es geht schon wieder los. Mit den bunten Herbstblättern sind ab Anfang Oktober auch wieder die ersten Viren unterwegs. Und anders als viele meinen, laufen auch Kinder Gefahr, schwer zu erkranken. Wie nötig die Grippeimpfung für Kinder ist, darum geht es in gut 20 Minuten im Wissensmagazin Impuls.

0: 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Wer schlecht einschläft oder nicht durchschlafen kann, hat im Drogeriemarkt bestimmt auch schon mal Melatonin-Tee oder Melatonin-Gummibärchen entdeckt. Die sollen tatsächlich die Schlafqualität verbessern. Melatonin ist ein Hormon, das unser Körper selbst herstellt. Aber wenn man funktionieren muss, egal wie stressig der Alltag gerade ist, möchten viele doch mal nachhelfen. Die neueste schreckende Entwicklung bei diesem Trend ist, dass nicht nur Erwachsene Melatonin einnehmen, sondern sie auch ihren Kindern Melatonin geben wollen, ja, weil die kleinen Menschen eben nicht auf Knopfdruck einschlafen können. Warum Melatonin-Tees und Gummibärchen weder für Kinder noch für anhaltende Schlafprobleme eine Lösung sind, sagt Ihnen Jenny Witt.
1: Oft wird es das Schlafhormon genannt, denn Melatonin macht uns müde. Viele Menschen mit Schlafproblemen greifen zu Melatonin-Sprays, Tabletten oder Melatonin-Süßigkeiten, alles ohne Rezept. Die Mittel unterscheiden sich aber stark in der Dosierung und somit auch ihrer Wirksamkeit. Bei verschreibungspflichtigem Melatonin seien die Vorgaben dagegen wesentlich strikter, sagt die Schlafexpertin Julia Lechinger vom Universitätsklinikum Schleswig-Holstein.
2: Die Medikamente sind strenger reguliert, ne? Also was die Dosis, die Konzentration und das Freisetzungsprofil anbelangt. Also wenn es einen guten Grund gibt für eine Melatonineinnahme, dann würde ich es mit dem Arzt oder der Ärztin besprechen und eher vielleicht ein verschreibungspflichtiges Präparat auch wählen.
1: Als Medikament ist Melatonin nur in wenigen Fällen zugelassen. Darunter die kurzfristige Behandlung von Schlafstörungen bei Menschen über 55 Jahren. Kurzfristig heißt hier circa 4 Wochen. Denn wie sich eine längere Melatonineinnahme auswirkt, ist noch nicht bekannt, sagt Julia Lechinger.
2: Tatsächlich fehlen uns da die Langzeitstudien zu. Aber ich würde schon gucken, was ist vielleicht sonst noch Grund für die Schlafstörung? Können wir auch daran arbeiten und eine Langzeiteinnahme jetzt nicht ohne Vorbehalt empfehlen.
1: Bei Kindern ist noch mehr Vorsicht geboten. Kürzlich hatten Ärzte davor gewarnt, Kindern Melatonin-Gummibärchen zu geben, wenn sie nicht einschlafen wollen. Eine Idee, die in den sozialen Netzwerken verbreitet wurde. Selbst wenn Melatonin als Gummibärchen verkauft werde, sei es noch längst keine harmlose Süßigkeit, sagt Thomas Lücke von der Deutschen Gesellschaft für Kinder- und Jugendmedizin. Die süßen Gummibärchen könnten Kinder sogar dazu verleiten, zu viel davon einzunehmen. Außerdem, sagt die Göttinger Hausärztin Susanne Döserek, müsse man bei einer Schlafstörung, egal in welchem Alter, erst einmal die Gründe dafür untersuchen.
3: Es gibt körperliche Ursachen, es gibt psychische Ursachen. Die körperlichen Ursachen, wo allen voran zum Beispiel die Schlafapnoe stehen würde oder ein Restless-Leg-Syndrom oder auch eine Schilddrüsenüberfunktion, würde man natürlich ganz anders behandeln als eine reine Schlafstörung.
1: Bei Menschen, die nachts von kreisenden Gedanken wachgehalten werden, kann oft eine Verhaltenstherapie helfen. Oder sie lernen auf eigene Faust gute Strategien dagegen, aus Büchern oder mit Hilfe spezieller Apps gegen Schlafstörungen.
3: Wenn es nicht mit Hilfe eines Buches ist, ist eine andere Möglichkeit eine digitale Gesundheitsanwendung in Form einer App, mit der man lernen kann, wieder in ein richtiges Schlafen zu kommen. Diese DIGAs werden auch von der Krankenkasse übernommen.
1: Das sind auch wichtige Hilfsmittel für Menschen, die kein Melatonin nehmen sollten. Zum Beispiel, weil sie bestimmte Arzneimittel einnehmen, erklärt die Schlafexpertin Julia Lechinger. Oder weil die möglichen Auswirkungen des Hormons auf bestimmte Personengruppen einfach noch nicht bekannt sind.
4: Nicht untersucht ist es zum Beispiel in der Schwangerschaft oder Stillzeit. Es gibt ein paar Antidepressiva, da sollte man vorsichtig sein, auch wenn eine Leberfunktionsstörung vorliegt.
1: Für viele Menschen hat sich Melatonin als eine gute Unterstützung erwiesen. Eine Langzeitlösung für Schlafprobleme ist es aber nicht.
0: Besser nur kurzfristig nehmen. Sie hören SWR Kultur, das Wissensmagazin Impuls, jetzt mit Paul Spring und dem Titel Overgrown.

0: Es gibt eine neue Katzenart. Die haben Forschende in Bolivien entdeckt. Sie sieht ein bisschen aus wie eine Katze, die sich ein Leopardenkostüm angezogen hat. Wahnsinnig hübsch, finde ich. Ich vermute auch, es wird nicht lange dauern, bis die ersten Dekogeschäfte Porzellanmodelle dieser Katze anbieten oder sie auch auf Sofakissen drucken. Aber zurück zur Wissenschaft. Es kommt tatsächlich nicht häufig vor, dass eine neue Katzenart entdeckt wird. Diese hier lebt in den Anden und Einheimische nennen die Katze mit Leopardenmuster Tilcayo. Die Forscher, die jetzt festgestellt haben, es handelt sich dabei wirklich um eine eigene Katzenart, nennen diese Katze deswegen in Anlehnung auch Leopardus Tilcayo. Anne Herberg stellt uns die Katze vor.
1: Kleine Schnauze, kurze runde Ohren, schwarze Rosetten auf dem hellen Fell, wie ein Leopard. Doch mit etwa 46 cm Länge und einem Gewicht von 1,4 kg ist das Tier kleiner als eine durchschnittliche Hauskatze. Ihr Name Leopardus Tilcayo, ihr Territorium die gebirgigen und feuchten Jungaswälder in Bolivien. Erstmals seit über einem Jahrhundert wurde mit ihr eine neue Katzenart offiziell benannt und beschrieben. 2016 wurde das Tier von einer lokalen Familie in ein Wildtierrefugium gebracht. Die Familie hatte zunächst angenommen, es handele sich um eine Hauskatze, doch bald wurde klar, die Katze ist wild und braucht ein neues Zuhause. Ein Team um die Biologin Paola Nogales Ascaruns, Leiterin und Gründerin des bolivianischen Katzenforschungsprogramms, konnte nun anhand von genetischen Daten bestätigen, das Tier gehört zu einer eigenständigen Art. Die in der Fachzeitschrift Current Biology veröffentlichte Studie verglich die vollständigen Genome von 38 Individuen der Gattung Leopardus miteinander, darunter lebende Exemplare und in Museen aufbewahrte Exemplare. Das Ergebnis war eindeutig. Die kleine bolivianische Katze gehört nicht zu der Art, die die Forscher vermeintlich identifiziert hatten. Sie gehört einem anderen evolutionären Zweig an. Analysen deuten darauf hin, dass sich der Leopardus Tilcayo vor etwa 1,4 Millionen Jahren von anderen Katzenarten abspaltete. Über die Biologie und Lebensweise der Katze ist allerdings noch wenig bekannt. Doch Spuren kleiner Nagetiere in Kotproben deuten darauf hin, dass diese Teil ihrer Nahrung sein könnten. Es gibt außerdem Hinweise darauf, dass sie nachtaktiv ist. Das bisher einzige, mit Sicherheit identifizierte Exemplar befindet sich in Senda Verde, dem Wildtierrefugium. Das Team will nun mit Hilfe von Überwachungskameras und neuen Genproben herausfinden, ob es weitere Tilcayas in freier Wildbahn gibt.
0: Ist doch schön, dass man wirklich immer noch was Neues auf diesem Planeten entdecken kann. 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

0: Es ist wieder kühler, der Herbst ist im Anmarsch und so sehr sich viele Menschen darüber freuen, wir nehmen das jetzt mal zum Anlass, um über die Grippeimpfung zu sprechen. Grippe ist nämlich nicht nur was, vor dem schwangere oder ältere Menschen geschützt werden sollten. Fast jeder dritte Patient, der wegen der Grippe ins Krankenhaus muss, ist ein Kind oder Jugendlicher. Die Ständige Impfkommission prüft jetzt, ob alle Kinder und Jugendliche gegen Grippe geimpft werden sollten. Besonders gefährdet sind Minderjährige mit Vorerkrankungen und leider sind auch die sehr, sehr selten geschützt. Nur knapp 10% von denen sind geimpft. Darüber kann ich sprechen mit Dr. Robin Kobbe. Er arbeitet am Universitätsklinikum Hamburg-Eppendorf, am Institut für Infektionsforschung und Impfstoffentwicklung. Schönen guten Tag.
1: Schönen guten Tag.
0: Warum ist die Grippe für Kinder und Jugendliche anscheinend ein größeres Problem, als viele Eltern vermuten?
1: Im Grunde ist es so, dass da deutlich die Kleinstkinder, also im Alter von unter 2 Jahren, häufiger im Krankenhaus aufgenommen werden, da auch auf der Intensivstation landen. Das hat vielleicht auch mit engeren Atemwegen zu tun oder mit ja, vielleicht auch der noch sich aufbauenden Immunkompetenz dieser Kinder. Oft ist es ja auch das erste Mal, dass sie die Influenza überhaupt kontaktieren und ihre erste Antwort aufbauen, so dass dort in dieser Altersklasse oft auch schwere Verläufe zu verzeichnen sind, leider. Ja.
0: Wie äußern sich diese schweren Verläufe?
1: Influenza acht ja mehr als eine Erkältungserkrankheit, die sie so jetzt im Herbst haben, sondern es ist eine schwere, hochfieberhafte Erkrankung, wo halt alle Organsysteme, auch nicht nur die Atemwege, betroffen werden können. Also oft sind die dann auf der Intensivstation landen, auch mit Beteiligung des zentralen Nervensystems oder ganz häufig auch des Herzens durch Myokarditis oder Ähnliches.
0: Und es gibt ja auch schon eine Impfempfehlung für Kinder, allerdings nur, wenn die bestimmte Vorerkrankungen haben. Trotz alledem sind selbst von denen nur wenige geimpft. 10% habe ich gesagt. Warum erreicht diese Impfempfehlung die Familien nicht?
1: Nun, das hat wahrscheinlich mehrere Gründe. Das eine ist, dass wir nicht die richtige, optimale Kommunikation pflegen. Also einmal im öffentlichen Gesundheitsdienst generell, aber auch wahrscheinlich zwischen den Kinderärztinnen und auch den Familien, den Müttern und Vätern, ist da, glaube ich, die Kommunikation nicht optimal. Die Praxen sind oft am Anschlag, was ihre ökonomische und Auslastung angeht. Und deshalb wird, sagen wir mal, so eine präventive Influenza-Impfung wird vielleicht häufig einfach auch nicht dran gedacht. Ja, und leider hilft es auch nicht, dass selbst unter unseren Kolleginnen, also im Gesundheitssystem insgesamt, die Impfung nicht den allerbesten Ruf hat, aber zu Unrecht, weil es ist eigentlich sehr gut bewiesen an harten Daten, dass sie doch sehr erfolgreich schützt und gut verträglich ist.
0: Dann sprechen wir doch mal über genau diese Bedenken, weil die teilen ja auch viele Eltern. Wie sicher ist die Grippeimpfung für Kinder und wie groß ist am Ende ihr Schutz auch vor einer Krankenhauseinweisung?
1: Sicherheitsdaten haben wir sehr gute und natürlich kann es eine Lokalreaktion geben, eine Rötung an der Injektionsstelle oder eine leichte Schwellung. Es kann auch mal sein, dass man am Folgetag sich nicht gut fühlt, ein bisschen down ist, aber es geht eigentlich nie mit einer wirklichen Einschränkung oder sagen wir mal einer Nebenwirkung einher, die dann den Schul- oder Kita-Besuch verhindern. Die Tatsache, dass es bestimmte Kontraindikationen gibt, also letztendlich ist es häufig einfach eine schwere Allergie gegen einen der Inhaltsstoffe und das Wichtigste ist da die Hühnereiweißallergie. Das muss man natürlich bedenken. Es gibt aber auch Präparate, die kein Hühnereiweiß enthalten. Man kann dann auf diese zellbasierten Influenza-Impfstoffe umschwenken. Das heißt, im Grunde gibt es für jeden den passenden Impfstoff. Und Sie fragten auch nach der Wirksamkeit dieser Impfstoffe. Die ist immer so ein bisschen abhängig davon, wie gut, das ist ja eine jährliche Impfung, wie gut die entsprechenden Antigene der zirkulierenden Influenza-Viren ausgewählt wurden.
0: Die Ständige Impfkommission, die prüft jetzt, ob es eine generelle Impfempfehlung für alle Kinder und Jugendliche geben sollte, also nicht nur für die mit einer Vorerkrankung. Sie befürworten das auch. Warum?
1: Nun ja, wir sehen seit Jahren diese schweren Fälle auf den Intensivstationen und auch auf den Normalstationen, die halt keine bisher bekannte chronische Erkrankung, klare Vorerkrankungen hatten und die trotzdem dann es schwer erwischt hat. Und das kann man halt ganz klar durch eine Impfung verhindern. Also man kann natürlich das nicht hundertprozentig verhindern immer, aber diejenigen, die auf den entsprechenden Stationen landen und vorher gesunde Kinder waren, die hatten in aller Regel keine Impfung erhalten. Das legen die Zahlen. Und auch wenn man halt leicht erkrankt an einer Grippe, so verhindert es doch den schweren Verlauf und die Krankenhausaufnahme oder noch schlimmere Verläufe, also sprich auch Todesfälle.
0: Wie schätzen Sie die Chancen ein, dass die STIKO letztlich auch diese generelle Impfempfehlung ausspricht?
1: Ich bin der festen Überzeugung, dass Sie eine richtige Wahl treffen. Sie brauchen dafür natürlich entsprechend lange, weil Sie eine riesige, ja, ein Review-Verfahren haben, das nach bestimmten Standards verläuft und nicht mal eben in ein, zwei Wochen getan ist, sondern da sind mehrere wirklich erstklassige Leute dran, die das sichten, auswerten. Im Grunde ist es aber so, dass natürlich viele unserer europäischen Nachbarländer das schon seit Jahren empfehlen, also die universale Influenza-Impfung auch für gesunde Kinder, damit gute Erfahrungen haben, weil sie natürlich da nicht nur individuell schwere Verläufe verhindern, sondern auch insgesamt durch ja, Schutz von Risikopersonen im Umfeld dieser Geimpften natürlich beitragen, also durch die Herdenimmunität. Und das ist bei der Influenza relativ klar, dass die Kinder dort nun mal einmal Fabriken der Influenza-Viren sind und wirklich sehr viel Übertragung verantworten.
0: Um sich selbst und auch die Mitmenschen zu schützen, rät Dr. Robin Kobbe zur Grippeimpfung, auch schon für Kinder und Jugendliche. Herr Kobbe, vielen Dank für das Gespräch.
1: Sehr gerne.
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0: Neo Soul aus Großbritannien, die britische Band Jungle und der Titel Carry On in SWR Kultur, das Wissensmagazin Impuls. Einmal im Jahr machen Wissenschaftler einen Gesundheitscheck des Planeten, den Planetary Health Check. Mehr als 60 Expertinnen und Experten des Planetary Boundary Science Lab am Potsdam-Institut für Klimafolgenforschung haben daran gearbeitet. Das Ergebnis in diesem Jahr ist ernüchternd. Ein Arzt würde wohl sagen, ja, der Planet muss sich mal erholen von Rekordtemperaturen der Ozeane, Waldbränden und Dürren. Jan Kerkhoff sagt uns, wie es Patient Erde geht und wie das gemessen wurde.
1: Analog zum ärztlichen Gesundheitscheck hat sich das Forschungsteam verschiedene Vitalparameter der Erde angesehen und analysiert. Statt eben Puls und Blutdruck waren es unter anderem der Klimawandel, das Ausmaß des Artensterbens und der Schwund an Süßwasser. Außerdem die Überdüngung der Meere, die Verschmutzung durch Plastikmüll und Giftstoffe sowie die Versauerung der Ozeane. Bei 7 von 9 für die Stabilität des Planeten wichtigen Bereichen waren die Werte besorgniserregend, so die am Bericht beteiligte Klimaphysikerin Lefke Cäsar.
2: Wie jemand, der angeschlagenes Immunsystem hat oder dann häufiger krank wird und immer mal wieder einen Infekt hat. Und das sehen wir jetzt ja. Wir haben häufiger Feuer, wir haben häufiger Extremwetterereignisse, sowohl Hitzewellen als auch Dürren, als auch zeitweise Kälteeinbrüche.
1: 5 der 9 sogenannten Erdsystemprozesse sind überlastet. Damit gemeint sind für die Stabilität der Erde als Lebensraum wesentliche Prozesse und Zustände der Ökosysteme, etwa der des Klimas oder der Biodiversität. Und bei 7 von 9 dieser Erdsysteme sind die Grenzen überschritten, innerhalb derer Schäden noch abgepuffert oder auch wieder vollständig repariert werden können. Der Bericht warnt beispielsweise, dass jedes Jahr rund 10-mal mehr Arten aussterben, als die Erde an Verlust an genetischer Vielfalt verkraften kann. Das kann bittere Folgen haben, so der Hauptautor des Berichts, der Klimaforscher Boris Sakschewski vom Potsdam-Institut für Klimafolgenforschung, kurz PIK.
3: Einige sprechen schon von dem nächsten großen Massensterben und daran hängen viele Dinge wie zum Beispiel Resilienzverlust. Es wird befürchtet, dass die Biosphäre sich auf die ganzen anderen Drücke, die jetzt sozusagen kommen, wie Klimawandel, dass die sich nicht mehr richtig darauf reagieren kann.
1: Mit mehr Artenvielfalt, mit einem größeren Genpool gibt es, so Sakschewski, mehr Möglichkeiten, Probleme zu lösen als mit einer Monokultur. Dürren etwa, die wegen des Klimawandels häufiger auftreten, können mit mehr Biodiversität besser bewältigt werden. Das führt zu einem weiteren zunehmend wachsenden Problem, auf das der diesjährige Planetengesundheitscheck, der Planetary Health Report, hinweist. So funktionieren Ökosysteme zunehmend nicht mehr als Kohlenstoffsenken. Ozeane etwa haben in der Vergangenheit riesige Mengen CO2 aufgenommen und so den Klimawandel verlangsamt, so die Klimaphysikerin Lefke Cäsar vom PIK.
2: Das Leben im Ozean nimmt CO2 auf, ein bisschen davon gibt es auch wieder ab, aber wenn es dann stirbt, nimmt es dieses CO2 wirklich zum Boden mit und nimmt ihn also aus dem System raus. Und natürlich, wenn wir mit dem Leben im Ozean und das zum Teil halt absterben lassen, wird auch diese biologische Pumpe ein bisschen schwächer.
1: Durch die hohen CO2-Emissionen versauern die Ozeane. Das zunehmend saure Milieu des Wassers schädigt die Meeresorganismen. Hinzu kommt noch übermäßiger Eintrag von Dünger aus der Landwirtschaft. Das senkt den Sauerstoffgehalt, schnürt den Lebewesen im Wasser sozusagen die Luft ab. Für Boris Sakschewski ist es höchste Zeit zu handeln.
3: Wir brauchen einen effizienteren Einsatz von unseren Düngemitteln. Wir müssen auf jeden Fall mehr recyceln und weniger Verluste haben. Wir sollten die Flächen auf jeden Fall besser nutzen und auch Regeneration erlauben, aber auch beim Verbrauch selbst darauf achten, dass wir mehr pflanzenbasiert verbrauchen und nicht die Dinge noch weiter fördern, die vielleicht auch noch irgendwo anders in der Welt zu noch mehr Biodiversitäts- und Waldverlust führen.
1: Noch aber, das betont der Planetengesundheitscheck auch, hat die Menschheit eine Chance umzusteuern und der Patientin Erde zu einer sicheren, nachhaltigen Zukunft zu verhelfen. Nur das Zeitfenster schließt sich.
0: Ja, ich weiß nicht, da müssten wir Menschen schon selbst unser Verhalten ändern. Jan Kerkhoff war das mit den Ergebnissen des Planetary Health Check.

0: Es gibt kein Entkommen. Überall lauern gerade Kürbisse. Als Dekoobjekt mit Grinsegesicht, als Kerze mit Pumpkin-Spice-Duft oder tatsächlich als das, wofür man sie am sinnvollsten einsetzen kann, zum Essen. Abgesehen von diesem ganzen Schnickschnack gibt's aber auch einen banalen Grund, warum Kürbisse im Trend liegen. Sie vertragen große Hitze auf dem Feld besser, anders als etwa Kartoffeln, bei denen fällt die Ernte dieses Jahr bedeutend kleiner aus als sonst. Margarete Holzreiter war auf einem Kürbishof in Marbach-Hellingshausen und hat sich die robusten Kürbisse angesehen.
1: Hokkaido-Kürbisse in verschiedenen Farben und Größen. Daneben beige Butternuts, kleine gelbe Mikrowellenkürbisse und Patissons, die aussehen wie weiße UFOs. Bei der Menge und Vielfalt, die im Hofladen der Familie Eisenmann in Marbach-Hellingshausen angeboten wird, kann man sich kaum vorstellen, dass ihre Kürbisse in diesem Jahr viel durchmachen mussten. Schon das Auspflanzen der Kürbissetzlinge lief bei Landwirt Jens Eisenmann in diesem Jahr nicht nach Plan.
2: Die Bedingungen im Mai waren so nass, dass man mit dem Traktor, mit der Maschine nicht mehr fahren konnte. Von daher musste man viel von Hand pflanzen.
1: Und das bei insgesamt 18 Hektar Kürbisacker. Auf den nassen Mai folgten einige heiße, trockene Wochen. Und dann kam Mitte Juli der Schock. Ein Unwetter mit Hagel zieht über die Kürbisfelder.
2: Alle Blätter waren abgeschlagen. Die Pflanzen mussten erst wieder neue Blätter bilden. Dadurch haben die zwei Wochen keine Vegetation gemacht, konnten keine Früchte bilden, konnten keine abreifen lassen. Das war das Hauptproblem dann.
1: Bei einigen Kürbissorten war nach dem Hagel nichts mehr zu retten.
2: Wie ein Yellow Jacket beispielsweise, der hat einen Totalschaden. Da haben wir keinen Kürbis bis jetzt geerntet von den Pflanzen.
1: Bei manchen Kürbissen mit dunkler Schale hat der heiße Sommer außerdem Sonnenbrand hinterlassen. Diese Kürbisse kann Eisenmann nicht verkaufen. Trotzdem ernten seine überwiegend rumänischen Angestellten aktuell viele Kürbisse, die all diese Schwierigkeiten gut überstanden haben. Denn Kürbispflanzen allgemein sind ziemlich robust.
2: Also Kürbis ist eine sehr angepasste Pflanze und wenn es tagsüber sehr heiß wird, dann schlappern die Blätter so ein bisschen runter. Dadurch haben die weniger Verdunstungsoberfläche.
1: Das heißt, Kürbispflanzen trocknen nicht so schnell aus. Jens Eisenmann hat 1999 mit dem Kürbisanbau begonnen. Seit 2 Jahren kann er seine Pflanzen über Tropfschläuche bewässern. Damit kann er sicherstellen, dass seine Kürbisse zur richtigen Zeit wachsen. Für sein Geschäftsmodell ist das wichtig, weil er einen großen Teil seiner Ernte an die Kürbisausstellung in Ludwigsburg verkauft. Dafür muss er mit der Ernte früh dran sein. Unbedingt notwendig für den Anbau von Kürbissen sei eine Bewässerung aber nicht.
2: Also es ist nicht so, dass du einen Totalausfall kriegst. Du kriegst vielleicht ein bisschen kleinere Früchte oder ein bisschen weniger Ertrag, aber eine Kürbispflanze wird trotzdem nicht kaputt gehen. Die hat sich nicht umsonst auf der ganzen Welt verbreitet, eine Kürbispflanze. Sonst hätte sie das nicht geschafft in jedem Klima.
1: Und nicht umsonst gibt es kaum ein Gemüse, das sich so gut in Bio-Qualität anbauen lässt. Jeder dritte Kürbis hierzulande ist Bio. Noch ein Pluspunkt von Kürbissen, sie können ohne besondere Kühlung lange gelagert werden.
2: Den Hokkaido hält beispielsweise bis Weihnachten oder Januar unter normale Lagerbedingungen, weil ein Butternut fast ein Jahr haltbar ist.
1: Deshalb gibt es zumindest in den Hofläden fast das ganze Jahr über Kürbisse aus regionalem Anbau und ohne lange Transportwege zu kaufen. Ein klimafreundliches Gemüse also, das außerdem dem Klima der Zukunft ziemlich gut gewachsen ist.
0: Und der Kürbis schmeckt auch noch gut. Margarete Holzreiter war das über die Kürbisse, die die Hitze diesen Sommer relativ gut weggesteckt haben. Vielleicht besser als ich selbst. No.

0: 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Und wir machen es uns jetzt mal gemütlich. Das Licht raus, aus, die Temperatur ein bisschen hochdrehen, schön warm. Denn das mögen Garnelen ganz gerne zum Fortpflanzen. Also die pflanzen sich im Dunkeln fort und wenn es warm ist. Und weil wir Menschen Garnelen ja gerne essen, rund 2,5 Milliarden Stück pro Jahr in Deutschland, müssen wir auch entsprechend viele von ihnen züchten. Einer Garnelenfarm in Wunstorf bei Hannover ist es gelungen, die Bedingungen so zu gestalten, dass die Garnelen bei der Zucht keine Antibiotika brauchen. Es ist die größte Indoor-Garnelenzuchtanlage in ganz Europa. Christoph Kerstening hat sie besucht.
1: Für seine Garnelen macht David Gebhardt die Nacht zum Tag und umgekehrt. Der 34-Jährige ist einer der Gründer von Aquapurna. So heißt die Schrimpszucht in Wunstorf, westlich von Hannover. Und an diesem sonnigen Spätsommertag stromert er mit Taschenlampe in der Hand durch eine tropisch warme Halle. Die Dunkelheit hier drinnen ist Teil des Zuchtkonzepts.
2: Weil wir einen invertierten Tag-Nacht-Zyklus haben. Sprich, die Garnelen paaren sich eigentlich am liebsten, wenn es dunkel ist. Weil wir keinen Nachtzuschlag zahlen wollen an unsere Mitarbeiter, haben wir, und die natürlich auch nachts nicht arbeiten wollen, haben wir den Tag- und Nachtzyklus hier invertiert. Das heißt, jetzt ist es dunkel und jetzt findet quasi die Paarungsaktivität statt.
1: Zumindest theoretisch. Denn in dem großen Bassin, in das David Gebhardt kurz hineinleuchtet, schwimmen an diesem Morgen nur weibliche Garnelen. Die werden für die Paarung regelmäßig zu ihren männlichen Artgenossen ins Nachbarbassin verfrachtet. Jedes der rund 60 Weibchen kann dann nach der Befruchtung bis zu 300.000 Eier ablegen. Die dunkle Halle erinnert auch an die ursprüngliche Nutzung des gesamten Geländes. Früher fuhren hier Bergleute ein, um Kalisalze abzubauen. Davon zeugt bis heute allerlei Bergwerkstechnik, die in einigen Metern Höhe über den Zuchtbecken hängt. Und an das Außengelände grenzt die 180 Meter hohe weiße Abraumhalde. Kalimandscharo nennen die Menschen vor Ort den salzigen Koloss auch. Als Hauptgrund, die Indoor-Garnelenzucht gerade hier anzusiedeln, nennt Firmengründer Gebhardt den hohen Energieverbrauch der Anlage. Denn in Wunstorf nutze man günstig die Abwärme eines nahen Kraftwerks.
2: Fast ein bisschen kühl hier.
1: 10 Minuten später öffnet er die schwere Metalltür zur eigentlichen Großzuchtanlage. Eine nagelneue Halle im Industriemaßstab, feuchte, fast tropisch anmutende Luft.
2: Also wir sehen hier 38 Meter lange Becken, 5 Meter breit, davon 6 Stück, 1,20 Meter tief. In der Mitte einen großen Technikriegel, Wasseraufbereitung. Da ist unsere gesamte Wasseraufbereitungstechnologie drin, das Herzstück der Farm. Alle Becken sind miteinander verbunden und jede Stunde wird einmal das Wasser komplett ausgetauscht und gereinigt. Rein biologisch und mechanisch. Keine Antibiotika, keine Chemikalien. Wir haben dieses Wasser aber noch nie irgendwie komplett ausgetauscht mit frischem Wasser. Das heißt, es wird immer recycelt. Und trotzdem, wenn ich hier reinleuchte, kann ich hier bis zum Boden gucken, wo hier eine Menge Garnelen drin sind, eine Menge Futter. Und da kann man in Asien oder Südamerika lange suchen, um so eine Wasserqualität zu finden.
1: Klares Wasser durch biologische Aufbereitung, Verzicht auf Antibiotika und Chemikalien. Dass die herkömmliche Garnelen- wie Fischzucht weltweit völlig anders aussieht, kann auch Cornelia Kreis bestätigen. Die Meeresbiologin ist Expertin für Aquakultur am Bremerhavener Thünen-Institut für Fischereiökologie.
3: Bei einer Landnutzungstransformation, wo vormals Mangroven waren und jetzt so gesehen ein Teichsystem entsteht, fällt einfach einmal der Lebensraum weg, also das Ökosystem an sich, was sehr wertvoll ist, auch für Jungfische und auch für Krebstiere. Mangroven binden auch eine erhebliche Menge an CO2, was ein Treibhauspotenzial birgt, so gesehen, wenn diese abgeholzt werden.
1: Hinzu kämen Futterreste, Ausscheidungen und Antibiotika, die in großen Mengen von den küstennahen Fisch- und Garnelenzuchtanlagen ungefiltert ins Meer gelangen. Auch das Thema Tierwohl sei problematisch, denn laut der Bremerhavener Biologin werden weiblichen Garnelen in herkömmlichen Zuchtanlagen häufig die sogenannten Augenstiele entfernt, um Stresshormone auszuwerfen und so die Menge der abgelegten Eier zu erhöhen. Durch diesen rabiaten Eingriff könnten die Tiere auch verenden, sagt David Gebhardt.
2: Wir machen das anders. Wir bringen die Weibchen durch eine ganz spezielle Diät dazu, ihre Eier auszubilden. Das ist dieser weiße Streifen, den wir hier am Rücken sehen. Das sind die Eier. Und zwar kriegen die frischen Tintenfisch und Miesmusselfleisch, also wirklich ganz exquisite Sachen zu fressen.
1: Auch würden die Tiere für die Verarbeitung nicht schockgefrostet, wie in der herkömmlichen Zucht, sondern zunächst elektrisch betäubt. Die Nachfrage nach Shrimps jedenfalls ist riesig und wächst stetig. Allein in Europa werden jährlich rund 500.000 Tonnen der Krebstiere konsumiert, 10% davon in Deutschland. Kein Wunder, dass viele der küstennahen Zuchtanlagen in ehemaligen Mangrovengebieten derart groß sind, dass sie auf Satellitenbildern zu sehen sind. Gamba, Zamba. Unter diesem Namen verkauft Aquapurna seine Garnelen. Und die Produktionsmengen klingen im globalen Maßstab immer noch bescheiden. Alle zwei Wochen werden die Tiere, die 4 Monate alt sind, geerntet, wie Firmengründer Gebhardt es nennt. 80 Tonnen verlassen die Farm voraussichtlich in diesem Jahr. Die Produktion soll bis Ende 2027 auf 500 Tonnen wachsen. Klar, man könne und wolle auch gar kein Produkt für die breite Masse anbieten.
2: Also ich sage immer, für 70% der Bevölkerung in Deutschland ist Gambazamba nicht. Aber die anderen 30%, denen wichtig ist, was auf dem Teller landet, die hatten bisher einfach nicht die Möglichkeit. Die hatten keine Alternative für ein regionales, antibiotikafreies Premiumprodukt. Oder sie mussten halt 10-mal so viel zahlen.
1: 60 Euro kostet das Kilo Garnelen aus der norddeutschen Tiefebene. Zum Vergleich, der Preis für ein Kilo aus Übersee liegt im Durchschnitt bei der Hälfte davon. Laut David Gebhardt sind Gourmet-Restaurants und Supermärkte Abnehmer der Garnelen. Oder man verkaufe im Onlinehandel direkt an Kunden. Was sofort auffällt, die Garnelen aus der niedersächsischen Indoorzucht schimmern bläulich und nicht grau-braun wie ihre Artgenossen aus herkömmlicher Zucht.
2: Garnelen sind ein bisschen wie Chamäleons, also die können sich ihrer Umgebung anpassen. Und die Kombination, weil die sich tarnen müssen, und die Kombination aus kristallklarem Wasser und schwarzem Beckenrand ergibt so einen royalblauen Look.
0: Royalblaue Garnelen aus Wunstorf bei Hannover, da kommen sie her. Ja, gebraten im Essen, hoffe ich, sehen sie dann vielleicht nicht mehr blau aus. Das war SWR Kultur Impuls, das Wissensmagazin. Ich bin Astrid Maisoll. Und das Wichtigste vom Tag fassen wir Ihnen gleich hier in den Nachrichten um 17 Uhr zusammen. Danach schauen wir uns die Folgen der Landtagswahlergebnisse in Mecklenburg-Vorpommern für die CDU an. Mein Kollege Michael Riesel analysiert die Wahl und die Reaktion darauf.
4: Das Ergebnis in Mecklenburg-Vorpommern können wir nicht schönreden. Es ist ein Desaster.
5: Das sagt Bundeskanzler Friedrich Merz über die gestrige Wahl, bei der die CDU an der 5%-Hürde gescheitert ist und zum ersten Mal in ihrer Geschichte aus einem Landtag fliegt. Merz will trotzdem weitermachen, die angekündigten Reformen umsetzen. Aber ist er dafür noch der richtige Mann? Darüber diskutieren wir heute ab 17.05 Uhr im Forum bei SWR Kultur unter dem Titel Kanzlerdämmerung. Ist die Mitte noch zu retten?
0: Das ist die Frage gleich im Forum. 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
3: Um 17 Uhr mit Markus Westhoff. Die Spitzen von CDU und SPD haben getrennt voneinander über Konsequenzen aus den Wahlen

0: Demokraten. Bärbel Baas und Lars Klingbeil, die beiden SPD-Vorsitzenden, hatten ebenfalls betont, die Koalition fortsetzen zu wollen. Baas fügte aber hinzu, die anstehenden Reformen müssten einen Realitätscheck und vor allem einen Gerechtigkeitscheck bekommen.
1: CSU-Parteichef Söder hat den Koalitionspartner SPD aufgefordert, sich zum verabredeten Reformprogramm zu bekennen. Am Rande einer CSU-Klausur im bayerischen Kloster Banz zeigte er sich aber auch offen für Anpassungen. Die Bundesvorsitzende der Linken, Schwertner, sagte dagegen, die Reformen müssten gestoppt werden. Das Signal der Wahlen sei eindeutig. In Mecklenburg-Vorpommern kann die Linke unter der Führung der SPD gemeinsam mit den Grünen eine Regierung bilden. In Berlin ist die Linke stärkste Kraft. Auch hier ist Rot-Rot-Grün möglich. Der Co-Vorsitzende der Bundesgrünen, Banaschak, sagte, er erwarte vom Kanzler mehr Selbstkritik. Reformen dürften nicht eine Chiffre für Kahlschlag und Kürzung sein. Nach Ansicht der AfD-Co-Vorsitzenden Weidel hat ihre Partei die CDU als Volkspartei abgelöst. Sie rief die CDU auf, ihre Strategie der Brandmauer zu überdenken. Bundesweit haben Beschäftigte der Autoindustrie gegen weiteren Stellenabbau demonstriert. Bei VW in Hannover kritisierte IG Metall-Chefin Benner die Politik. Diese schütze Arbeitsplätze in der Industrie nicht ausreichend. Sie forderte zusätzliche Zölle auf Hybridautos aus China, um Jobs in Deutschland und Europa zu sichern. Im rheinland-pfälzischen Wörth hatten sich mehrere hundert Mitarbeiter vor dem Werk von Daimler Truck für eine Kundgebung versammelt. Bei Mercedes-Benz in Sindelfingen protestierten nach IG Metall-Angaben 20.000 Beschäftigte. Zum Prozessauftakt hat der frühere Bundesverkehrsminister Scheuer den Vorwurf der Falschaussage im Zusammenhang mit der gescheiterten Pkw-Maut zurückgewiesen. Vor dem Berliner Landgericht sagte er, er habe im Untersuchungsausschuss des Bundestags die Wahrheit gesagt. Scheuer erklärte damals, er könne sich nicht erinnern, dass die für die Maut vorgesehenen Betreiberfirmen angeboten hätten, die Verträge erst zu unterschreiben, wenn der Europäische Gerichtshof über die deutsche Pkw-Maut entschieden hat. Weil die Verträge mit den Firmen schon unterschrieben waren, als der EuGH die Mautpläne stoppte, musste der Bund 243 Millionen Euro Schadenersatz zahlen. Mehrere Landwirtschaftsverbände klagen gegen die neue Gentechnikverordnung der EU. Zur Begründung heißt es, es sei nicht rechtmäßig, dass die Kennzeichnungspflicht von genetisch veränderten Pflanzen teilweise wegfalle. Konkret geht es um Pflanzen, die mit den sogenannten neuen genomischen Techniken gezüchtet werden, also Methoden, die das genetische Material gezielt verändern können. Die EU hat die Regeln für diese Pflanzen stark gelockert. Saudi-Arabien hat das geplante internationale Filmfestival am Roten Meer abgesagt. Wegen der angespannten Sicherheitslage in der Region werde man die Veranstaltung auf Ende nächsten Jahres verschieben, teilten die Organisatoren mit. Das Filmfestival gilt als bedeutende Kulturveranstaltung in Saudi-Arabien. In Baden-Württemberg haben wieder sogenannte Messwochen begonnen. Dabei soll in Pflegeheimen, Kitas, Kliniken oder auch Schulen erfasst werden, wie viel Lebensmittel im Müll landen. Organisiert wird die vierwöchige Zählaktion vom Landeszentrum für Ernährung. Bundesweit sind es jedes Jahr rund 11 Millionen Tonnen. SWR-Nachrichten, Redaktion Peter Mühlfeit. Und das Wetter in Baden-Württemberg und Rheinland-Pfalz. Ein Hoch bestimmt unser Wetter. Die Vorhersage, mal scheint die Sonne, mal ziehen Wolken durch. In der Nacht teils klar, teils wolkig und frisch, örtlich Nebel 9 bis 2 Grad. Morgen nach Auflösung des Nebels in vielen Regionen Sonnenschein, maximal 16 bis 23 Grad. Und die Aussichten am Mittwoch anfangs teils neblig und sehr frisch, dann viel Sonne. 17.05 Uhr.
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3: Und da heißt es heute, Kanzlerdämmerung, ist die Mitte noch zu retten? Am Mikrofon ist Michael Riesel. Die Linke triumphiert in Berlin, in Mecklenburg-Vorpommern fährt die AfD ihren nächsten Sieg ein. Trotz der Aufholjagd von SPD-Ministerpräsidentin Manuela Schwesig. Das ist das Ergebnis des gestrigen Wahlabends. Die Ränder legen zu, die Mitte schrumpft, besonders hart trifft es die CDU, die in Mecklenburg-Vorpommern sogar unter der 5%-Hürde bleibt und aus dem Landtag fliegt. Kanzler Friedrich Merz will trotzdem weitermachen, die angekündigten Reformen umsetzen. Doch nach 3 verlorenen Landtagswahlen in Folge reicht seine Autorität dazu noch aus? Was kann er noch bewegen?

0: Und wie hat dieser Wahlherbst die Republik insgesamt verändert? Darüber wollen wir reden in diesem Forum bei SWR Kultur. Mit dabei die Politikwissenschaftler Professor Dr. Wolfgang Schröder von der Universität Kassel und Professor Dr. Werner Patzelt von der TU Dresden und außerdem Mariam Lau, Journalistin bei der Zeit. Frau Lau, es war der Moment des gestrigen Wahlabends. Kurz nachdem die ersten Prognosen veröffentlicht wurden, trat Friedrich Merz vor die Kameras. Da lag eine Spannung in der Luft. Was sagt er jetzt? Verkündet er seinen Rücktritt? Zieht er sich vom Amt des Parteivorsitzenden zurück? Sie kennen Merz gut, haben eine Biografie über den Mann geschrieben. War für Sie klar, dass er sagen wird, ja, ich mache weiter?
1: Nee, überhaupt nicht, offen gestanden. Also ich habe tatsächlich auch für einen Moment damit gerechnet, dass er jetzt den Parteivorsitz niederlegt. Wenn man da aber einen Moment drüber nachdenkt, wäre das gar keine Lösung gewesen, weil die verrückte Situation im Moment die zu sein scheint, dass das keiner machen will, von denen, die in Frage kommen. Es reißt sich niemand um den Job des CDU-Vorsitzenden. Und so ist dann das, was er gemacht hat, tatsächlich als Power-Move gesehen worden, der allen weiteren Personaldiskussionen zuvorkommen wollte, die eventuell im Laufe des Abends sich noch einstellen könnten. Mhm. Und so hat es offenbar auch funktioniert. Also wir haben jetzt vorhin im Konrad-Adenauer-Haus, wo heute nochmal das Präsidium sich traf, mehrere Mitglieder bestätigt, dass es zwar Kritik am Kanzler vereinzelt gab, aber keine Personaldiskussion, keine Diskussion darüber, dass er sein Amt abgibt, auch nicht als Parteivorsitzender.
0: Hm. Herr Schröder, ein Power-Move, sagt Frau Lau, dieses Manöver gestern Abend, dieses schnelle Statement, war das ein geschickter Schachzug?
2: Ja, ich glaube schon, weil er musste das Heft des Handelns wieder in die Hand bekommen und in der Woche zuvor sah es ja fast so nach einem Putsch von oben aus, der dann von den Ministerpräsidenten wieder gestoppt wurde. Insofern war dieses Bemühen, ein Bild zu zeichnen, seine Rolle dabei zu skizzieren. Und das, was ihn auszeichnet, ist ja ein außerordentliches Stehvermögen. Man muss immer in Erinnerung rufen, der Mann hat 3 Anläufe gebraucht, um Parteivorsitzender zu werden. Der hat 2 Wahlgänge gebraucht, um Kanzler zu werden. Also der lässt sich nicht so schnell aus der Ruhe bringen, kämpft. Und das hat er gestern Abend auch unter Beweis gestellt. Gleichwohl kann man nicht verhehlen, so richtig wissen, was er eigentlich will, wohin die Reise geht, das wurde gestern Abend auch nicht ersichtlich. Aber das Wichtige ist ja Selbstbehauptung, Stehvermögen und so schnell bekommt ihr mich hier nicht weg. Und da hat man auch schon das Motto, was glaube ich augenblicklich die Parteilage bestimmt. Es scheint nicht mehr mit ihm zu gehen, aber es ist irgendwie auch offen, wie es ohne ihn gehen kann.
0: Mhm. Herr Patzelt, Friedrich Merz scheint seine Kanzlerschaft gerettet zu haben. Die Frage ist nur, für wie lange? Oder glauben Sie, dass da jetzt Ruhe einkehrt?
3: Dass Ruhe einkehrt, das glaube ich nicht, weil die demoskopischen Befunde werden sehr wahrscheinlich einen weiteren Anstieg der AfD signalisieren. Dann kommen im April die wichtigen Wahlen in Nordrhein-Westfalen, im Vorfeld welcher Wahlen demoskopische Bewegungen bei der AfD und bei der CDU, wahrscheinlich in verschiedene Richtungen in beiden Fällen, natürlich die Debatten befeuern werden. Der Punkt ist der, die CDU-Führung hat vielleicht begriffen, dass ein Personalwechsel nicht das tieferliegende strategische Problem löst, nämlich dass die CDU nicht weiß, ob sie ihren bisherigen Kurs wirklich fortsetzen kann, wenn sie nicht allenthalben bis zur 5%-Grenze absinken will. Das war jetzt natürlich leicht übertrieben. Oder ob sie nicht doch austesten müsste, ob die angeblich von der AfD ausgestreckte Hand wirklich ausgestreckt ist. Und das ist die strategische Entscheidung, die irgendwann auf die CDU vorkommt und vor der man sich in der Partei drückt und um die auch Personaldebatten nicht herumführen können.
0: Hm. Ja, wenn Friedrich Merz Kanzler und Parteivorstand bleibt, heißt das dann auch, an der Politik der Brandmauer wird sich nichts ändern? Keine Zusammenarbeit mit der AfD, Herr Schröder?
2: Ja, solange die AfD so aufgestellt ist, wie sie jetzt aufgestellt ist, wird es keine Abstriche bei der Brandmauer geben. Weil man muss ja sehen, diese Doppelstruktur, die die AfD da aufgebaut hat, nach vorne hin selbstverharmlosend in den zweiten, dritten Reihen, radikal, extrem, eng vernetzt mit rechtsextremen Netzwerken, Herkunft aus diesem Bereich. Das ist ja auch die Erklärung für diese Radikalisierung der AfD in den letzten Jahren entgegen allen europäischen Trends. Und unter diesen Bedingungen kann ein eine republikanisch-demokratische Partei wie die Union keine Hand ausstrecken, weil das würde in Richtung Selbstaufgabe gehen. Aber Herr Patzelt hat natürlich vollkommen recht. Die Partei ist gespalten in dieser Frage. Und wenn sie die ausgestreckte Hand, die ich natürlich überhaupt nicht sehe, weil die AfD sagt, wir wollen euch zerstören, da sieht man ja keine ausgestreckte Hand, sondern sieht man ein Zerstörungskommando. Und wenn man das annehmen würde, dann wäre die Spaltung der Union kurz vor der Tür stehend.
0: Und trotzdem, Frau Lau, es gab zuletzt kritische Stimmen aus der CDU zur Brandmauer. Boris Rhein etwa, hessischer Ministerpräsident, hat in einem Gastbeitrag geschrieben, es brauche eine Abgrenzung durch Argumente statt Ausgrenzung aus Abneigung. Clara von Nathusius, Bundesschatzmeisterin der Jungen Union, hat die Brandmauer gar als gescheitertes Projekt bezeichnet. Ist da Bewegung in der CDU?
1: Also es gibt definitiv diese Stimmen. Boris Rhein habe ich dann direkt gefragt, ob er zum Beispiel der CDU in Sachsen-Anhalt empfehlen würde, in Gespräche mit der AfD zu gehen. Und das hat er sofort rundheraus abgelehnt. Also ich bin mir bei vielen, auch bei Clara von Nathusius, die das jetzt vertreten, nicht so ganz sicher, was sie wirklich empfehlen wollen. Also wenn man genau weiß, dass man am Ende mit dieser Partei nicht koalieren können wird, ist die Frage, warum man in Gespräche gehen sollte, weil man ja schon weiß, wie sie die Fragen, die jetzt typischerweise vorgelegt werden, NATO, Westbindung, Russland, etc., wie die AfD diese Fragen beantwortet, das weiß man ja schon. Mhm. Es geht bei vielen also um so eine Art Geste an die Wähler, weil die These ist, hinter der Brandmauer verliert man die Wähler. Und das setzt ja so ein bisschen voraus, dass die Leute die AfD wegen der Brandmauer wählen. Das ist ja so eine These, die im Moment im Raum herumgeistert. Und das, glaube ich, ist einfach eine Fehldiagnose. Die Menschen wählen die AfD, weil sie sie attraktiv finden. Und die CDU muss eben zu einem eigenen Programm kommen, das eigene Attraktivität entwickelt. Und da, glaube ich, finden jetzt Umdenkungsprozesse statt, was dieses Angebot sein müsste.
0: Ja, Herr Patzelt, warum sollte die CDU die Gespräche aufnehmen?
3: Gott, die CDU kann sich überlegen, ob ihr bisheriger Kurs sie gestärkt hat. Ob die Wahlergebnisse der CDU seit dem Aufkommen und dem Ausgrenzen der AfD besser geworden sind oder schlechter geworden sind. Die CDU könnte die Wählerwanderungsanalysen ansehen und ergründen, von woher die AfD ihre Wählerschaft in den letzten Jahren bezogen hat. Da könnte der Union auffallen, dass die AfD ihre Wählerschaft erstens aus den Nichtwählern bezogen hat, zweitens aus den früheren CDU-Wählern und drittens inzwischen sogar, wenngleich reduziert, aus den Bereichen der früheren SPD-Wählern. Und das alles bedenken könnte die CDU sich überlegen, ob sie auch in anderen Bundesländern von der einstigen Regierungspartei unter die 5%-Hürde rutschen will. Das alles sind Fragestellungen, die nicht rein theoretisch sind, sondern die mit der erlebten politischen Wirklichkeit der Union zu tun haben. Und zumindest darüber nachzudenken, ob es sinnvoll wäre, den Ursachen des Niedergangs der CDU auf den Grund zu gehen und dann vielleicht etwas dagegen zu tun. Dieses Nachdenken wäre zumindest rational. Ob man sich nach dem Nachdenken einigt auf das, was der Fall ist und was man tun soll, das steht auf einem anderen Blatt. Aber ich halte es eher für irrational zu sagen, nein, nein, das kann ohnehin nichts werden, folglich denken wir gar nicht drüber nach. Vogel-Strauß-Politik führt in der Politik selten zum Ziel.
2: Naja, es ist
1: also
2: ja
1: das
2: nicht
1: heißt,
2: so,
1: Sie würden
2: das
1: eine der CDU
2: abstrakte Frage, der, das wird sowieso nicht, sondern die CDU hat ja vielfältigste Erfahrungen mit der AfD von der kommunalen Ebene bis zum Europaparlament. Da finden ja jeden Tag Auseinandersetzungen statt. Insofern ist das ja keine Blackbox, sondern ich würde ihr analytisches Verfahren zunächst mal auf die eigene Partei anwenden, so wie das Miriam Lau auch gerade deutlich gemacht hat. Das Problem scheint mir weniger die AfD zu sein, was den Niedergang der Union und teilweise auch der SPD betrifft, sondern die Unfähigkeit, eigene positive Ziele Ziele zu setzen, dafür einzustehen, sie durchzusetzen und sie auch zu einer Erzählung zu verweben. Und wenn man die Union sich anschaut, dann ist sie ja gestartet mit zwei grundlegenden Lügen und zwei grundlegenden Sündenfällen, die die eigene Partei von Anfang an unter extremsten Druck gesetzt. Das erste ist die Lüge, dass man keine Reform der Schuldenbremse benötigt, dass genug Geld da ist, dass man nur entsprechend sparen, priorisieren und ordnen muss. Und dann ist Merz einen Tag nach der Wahl gewissermaßen dazu gekommen, dass das wohl doch nicht so geht, dass die Infrastruktur marode ist, dass dieses Land erhebliche Rückstände in der Investitionskultur hat und insofern ein Sondervermögen. Damit hat man alle neoliberalen Spartheoretiker und die, die glauben, ein schlanker Staat wird die Sache schon weiterbringen, düpiert. Und der zweite große Sündenfall ist natürlich das Abstimmungsverhalten mit der AfD im Deutschen Bundestag im Januar 2025. So war von Anfang an dieser Kandidat durch die Linken und die Rechten unter Verdacht, dass er eigentlich doch nicht mit offenen Karten spielt und dass er nicht beständig ist und dass er nicht das einlöst, wofür man ihn wählen wird. Und jetzt haben wir ja die Situation, dass diejenigen, die ihn auf den Schirm gebracht haben, also die Merz-Ultras aus dem konservativen und neoliberalen Bereich, die härtesten Kritiker von Merz sind und ihn am liebsten schnell verabschieden würden. Und die Merz-Skeptiker, diejenigen, die aus dem Merkel-Lager kommen, die aus dem linken Lager der Union kommen, sind die entschiedensten Schützer von Merz, weil sie eine Idee der Staatlichkeit, der Stabilität und in diesem Sinne augenblicklich die Staatsfunktionspartei Union hochhalten. Also da haben sich die Verhältnisse vollkommen verkehrt und unter diesen Bedingungen ist eine Union nicht attraktiv. Das hat erstmal gar nichts mit der AfD zu tun, sondern es hat indirekt mit der AfD zu tun, weil der Punkt, wo man glaubte, die Wähler der AfD überzeugen zu können, ist die Migrationspolitik. Die hat man sehr entschieden verfochten. Da sind große Fortschritte gemacht worden, aber das hat überhaupt nicht zu einem positiven Verhältnis zu dieser Wählergruppe geführt, sondern im Gegenteil, das hat andere Wählergruppen abgeschreckt und die Attraktivität der Union in höchstem Maße verunsichert.
1: Frau Lau. Es ist ja auch so, dass man sich in der Union sehr aufmerksam anhört, wie die AfD über die Union spricht. Also die DNA der CDU ist die Lüge, die CDU wird nie wieder eine Wahl gewinnen, wir wollen die CDU zerstören. Beatrix von Storch hat im vergangenen Sommer noch ein Strategiepapier veröffentlicht, das praktisch jetzt nachgespielt wird. Also es passiert genau das, was die AfD sich gewünscht hat. Und ich glaube, dass...
0: Also das Ziel dieses Papiers ist es, einen Keil zwischen die CDU und die SPD zu treiben, richtig?
1: Ganz genau. Und genau das passiert jetzt auch. Und dabei schon kann die CDU nicht gewinnen. Und ich glaube, es ist eben eine Frage der Selbstachtung mit einer Partei, die so über einen selbst spricht, gibt es kein Zusammengehen. Und dann ist man noch gar nicht bei den Werten gewesen, die die CDU ausmachen. Wie gesagt, Westbindung, alles, was Alice Weidel sich vorstellt, wie man jetzt mit den Russen wieder ins Gespräch kommt und so weiter und so fort. Also ich weiß gar nicht, wo ich anfangen soll, bis hin zur deutschen Vergangenheitsbewältigung, Europa-Begriff, Menschenwürde-Begriff und so weiter und so fort. Da liegen einfach Welten dazwischen. Ich finde es auch falsch, dass immer alles als ein Lager zusammenzurechnen, weil es da eben wirklich grundsätzliche Trennlinien gibt.
0: Also wenn man von einer rechten Mehrheit spricht in Deutschland, ja?
1: Wenn man, genau, also es gibt ja diese These, die Menschen wünschen sich seit Jahren eine rechte Regierung und bekommen immer was Linkes. Das ist eben so in den Details auch nicht richtig, wenn man zum Beispiel unter Unionswählern fragt, zur Erbschaftssteuer oder Abtreibung oder auch Migrationspolitik, dann sind das keineswegs durchweg in Anführungsstrichen rechte Überzeugungen, sondern es gibt eben eine Mitte, die nur von den Parteien der Mitte aus verschiedenen jeweils einzelnen Gründen nicht mehr richtig adressiert wird. Und da muss man wieder hinkommen. Und das hat für die Union führt kein Weg zur AfD, der nicht sie auch noch weiter verkleinern würde.
0: Herr Patzel, hat Frau Lau recht? Geht die Rechnung nicht auf?
3: Ich glaube nicht, dass Frau Lau recht hat. Aber ich höre daraus den Ratschlag an die CDU. Sie soll glauben, dass sie auf dem rechten Weg ist, diesen Weg weitergehen, irgendwelche Positionen entwickeln, die nicht schon die AfD als frühere Unionspositionen gekapert hat. Und dann wird es schon irgendwie gut werden. Naja, so wird auch der Kurs der Union werden. Und wir werden die Folgen dieses Kurses im Laufe des nächsten Jahres besichtigen können. Nur soll dann keiner sagen, ich hätte nicht davor gewarnt.
0: Herr Schröder, vielleicht schauen wir noch mal auf diesen Kanzler und das Verhältnis zu seiner Partei. Es sind die schwersten Tage für Friedrich Merz in seiner Kanzlerschaft, die er da gerade durchlebt. Wie schätzen Sie das ein? Ist die CDU weiter bereit, Merz zu folgen?
2: Gegenwärtig sieht es so aus, und zwar aus einem ganz einfachen Grund, weil sie keine Alternative hat. Die stärkste Unterstützung für Merz ist die Alternativlosigkeit, die sich darin Ausdruck verleiht, dass niemand der möglichen alternativen Spitzenkandidaten seinen Hut in den Ring wirft, offensiv sagt, ich kann mir vorstellen, dieses Amt auszufüllen, und zwar anders als Friedrich Merz. Sondern das Ganze ist ja gegenwärtig immer noch auf der Ebene einer Hinterzimmerverabredung aufbauend. Das heißt, die ganzen Debatten werden nicht auf der Bühne geführt, sondern im Hinterzimmer. Und das ist auch Ausdruck dieser Alternativlosigkeit, in die sich diese Partei hineinmanövriert hat. Man muss ja immer in Erinnerung rufen, diese Partei ist die wichtigste Partei für die Bundesrepublik Deutschland aus dem Verständnis von Stabilität, Dynamik und Anpassungsfähigkeit. Und diese Partei ist nicht eine konservative Partei oder neoliberale Partei oder christliche Partei, sondern es ist ein sehr anspruchsvolles Bündnis unterschiedlicher Richtungen. Und diese Partei hat es verpasst, sich an veränderte Umweltbedingungen so anzupassen, dass sie auch eine Idee von diesem Bündnis im Hinblick auf Dynamik und Stabilität entwickelt hat. Sie haben das etwas versucht mit ihrem Grundsatzprogramm vor 2 Jahren, sind da aber nicht besonders weit gekommen, sodass diese Vorstellung, da ist eine CDU, die doch eigentlich mit der AfD eine Mehrheit in dieser Republik bildet und damit CDU pur realisieren könnte, das ist immer noch so eine subkutane Erzählung, mit der der Kanzler, mit der die Spitze der Union unter Druck gesetzt wird. Und dabei sind das gänzlich unterschiedliche Modelle von Politik. Weil das, was die Union sein müsste, ist eine republikanische Partei. Und wenn man die Idee der Union über die Republik versucht zu entwickeln, dann gibt es eine ganz klare Demarkationslinie zur AfD und allen Kräften, die die Verfassung und die unmittelbare Transformation unserer Gesellschaft im autoritären Sinne im Schilde führen, weil die Union ist eine pragmatische, eine christlich basierte und in diesem Sinne kluge Partei, die gesellschaftliche Veränderungen zeitnah aufnimmt und entsprechende Reaktionen entwickelt. Und das ist ihr in den letzten Jahren nicht mehr gelungen, das in ihrer Partei wirklich vital zu verankern.
0: Frau Lau, Sie haben es anfangs schon gesagt, der Kanzlersturz von oben, der ist ausgeblieben. Jetzt richten sich alle Augen gespannt auf die Sitzung der Bundestagsfraktion der CDU, die morgen stattfindet. Was ist Ihr Gefühl? Braut sich da was zusammen von unten?
1: Also auf jeden Fall wird es eine sehr lebhafte Diskussion werden und man wird einmal mehr seinen Ton kritisieren, seine Empathielosigkeit, seine Impulsivität. Also heute zum Beispiel hat er in der Pressekonferenz zu unser aller Überraschung gesagt, auf die Frage, was denn jetzt eigentlich die neuen sozialen Fragen sind, die CDU sich stellen müsse, hat er gesagt, also die Ungleichbehandlung von Privatpatienten und Kassenpatienten, die hätte die Leute im Wahlkampf wahnsinnig beschäftigt. Jetzt fragt sich natürlich die halbe Fraktion, hat er jetzt hier gerade die Privatversicherung abgeräumt? Und solche Sachen irritieren die sehr wirtschaftsliberal tickende Fraktion zutiefst. Und zuletzt gab es ja von Christian von Stetten, von einem Mittelstandspolitiker, die Forderung, Merz solle die Arbeitsministerin von der SPD entlassen, was natürlich sofort zur Folge gehabt hätte, dass Herr Patzels Lieblingsszenario eintritt, dass nämlich die SPD die Koalition verlässt, man dann eine Minderheitsregierung hat und die CDU auf die Zusammenarbeit mit der AfD angewiesen wird. wäre. Ich rechne nicht damit, dass das morgen Mehrheitsmeinung ist. Ich rechne auch nicht damit, dass morgen verlangt wird, er soll den Parteivorsitz abgeben, aber ich rechne damit, dass von ihm ein klares Commitment zu den Reformen erwartet wird.
0: Mhm. Wie sind das die anderen?
3: Also ein klares Commitment zu den Reformen hat der Kanzler ja am Wahlabend schon abgegeben. Die Reformen sind notwendig, müssen weitergehen. Er fühlt sich verantwortlich, er wird das durchziehen. Also, dass der Kanzler die Reformen will, steht außer Zweifel. Vielleicht berappelt sich die SPD und sieht das auch so, wenn einige Gerechtigkeitsfragen zu ihren, in ihrem Sinne geklärt sind. Es wird so weitergehen, wie es die ganze Zeit gegangen ist. Die Union bemüht sich, mit der SPD gemeinsam Reformen zu machen. Und weil die SPD an dieser Stelle nicht nachgeben kann, dass sie ihrerseits unter dem Druck von links ist, wird sie sich immer wieder durchsetzen zum Verdruss von vielen in der CDU und zum Nutzen der AfD. Also es wird nichts dramatisch anderes geben, es wird ein Weiter-so geben. Und genau das haben ja auch die Ministerpräsidenten bei ihrem vorgeblichen Unterstützungsbrief für Friedrich Merz so vorgegeben. Keine sozusagen Instabilität und die demokratischen Parteien müssen weiter zusammenstehen. Und das heißt ja im Klartext, weiter so, und der Kanzler ist entschlossen, weiter so zu machen. Und wir stehen am Spielfeldrand und schauen, wie sich das weiter so dann im tatsächlichen Turnier ausnimmt.
2: Naja, bei der Rente ist es doch relativ einfach. Erstens steht im Koalitionsvertrag, dass die 45er-Regelung nicht angetastet werden soll. Zweitens hat die Kommission gesagt, wir tasten die 45er-Regelung an, haben aber die Möglichkeit und die Einsicht, dass es Übergangszeiträume geben muss, dass es Härtefälle geben muss. Und man kann doch durchaus an der Ebene der Übergangszeiträume und der Härtefälle verhandlungstheoretisch eine Position entwickeln, die nicht in Ihrem Sinne, Herr Patzel, ist. Dass man nachgegeben hat oder dass man was vollkommen anderes will, sondern man hat verhandelt. Und dann muss man natürlich der CSU auf die Pelle rücken, weil der eigentliche Sündenfall ist die Mütterrente der CSU, weil die ist überhaupt noch nicht eingepriesen, die gibt es überhaupt noch nicht, weil es ist ein großer Unterschied, ob man Leistungen, die bereits existieren, auf die Menschen in ihrer Lebensplanung Bezug nehmen, zur Disposition stellt oder ob man Leistungen diskutiert, die es gar nicht gibt und die in diesem Stadium durchaus noch zur Disposition gestellt werden könnte. Und dann hätte man eigentlich ein rundum gutes, kohärentes Reformpaket. Man hätte das Ergebnis der Kommission berücksichtigt, aber auch ein Stück weit die Nöte in der Bevölkerung. Und das ist ja nicht eine SPD-Position mit der 45er-Regelung. Die geht durch alle Bevölkerungsgruppen und durch alle Parteien. Insofern wäre das auch ein Signal. Wir haben verstanden, wir müssen das schon in einer Kooperation und in einem Gespräch mit der Gesellschaft entwickeln. Wir können nicht nur technokratisch durchziehen.
0: Das Thema Rente, ja, das hat die Wähler ziemlich beschäftigt in Mecklenburg-Vorpommern. Manuela Schwesig hat den Reformkurs der Bundesregierung heftig kritisiert und ist mit diesem Kurs sehr erfolgreich gewesen. Die Frage, die der Erfolg von Schwesig für die SPD auf Bundesebene aufwirft, ist ja, kann man Politik, Frau Lau, Reformpolitik gegen die Stimmung in der eigenen Bevölkerung machen?
1: Also das ist ein total wichtiger Punkt, der mit diesem Wahlwochenende neu auf dem Tisch liegt. Also wir reden jetzt nicht mehr über die AfD in erster Linie, sondern wir reden jetzt plötzlich wieder über die soziale Frage, über die Mieten in Berlin, über die Rente, über die Lebenshaltungskosten und so weiter. Und heute in der Pressekonferenz war wirklich der überwältigende Eindruck, dass die CDU davon ganz schön frappiert war, dass die Menschen die CDU einfach als unsozial und kalt und empathielos empfunden haben. Und da wird jetzt, glaube ich, was passieren. Und ich würde Herrn Patzel doch sehr widersprechen, dass ich glaube nicht, dass es zum Beispiel in der Rentenpolitik ein Weiter-so geben wird. Also die Rente nach 45 Beitragsjahren, das wird nicht abgeräumt werden. Das ist ein derartig kontroverser Punkt, das werden Sie nicht abschaffen. Aber es wird diesen Rentenfonds, den wird es geben. Und das ist ja tatsächlich eine sehr starke Veränderung des Rentensystems. Das ist den Schalter umlegen. Es ist eine grundsätzliche Veränderung. Und die SPD hat signalisiert, dass wenn diese 45er-Sache bleibt, was, wie Herr Schröder richtig gesagt hat, im Koalitionsvertrag vereinbart ist, dann wird es weitere Reformen geben. Man wird die Renten zusammen verabschieden und man wird auch in der Pflege und in der Steuerreform sich jetzt da um Kompromisse bemühen, denn die SPD ist ja nicht blöd und weiß auch, dass sie Neuwahlen sehr, sehr teuer bezahlen würde.
3: Nur zur Klarstellung, als ich sagte, es wird ein Weiter-so geben, war die Aussage nicht, dass die Rentenreformvorschläge, die jetzt Gegenstand der Diskussion sind, durchgezogen werden. Das Weiter-so bezog sich darauf, dass die Union in felsenfester Treue zur SPD versuchen wird, das Programm des Koalitionsvertrages abzuarbeiten. Und wann immer sie, die Union, dabei auf Widerstand der SPD stößt, insbesondere dort, wo die SPD Gesichtspunkte der sozialen Gerechtigkeit ins Spiel bringt, wird die Union nachgeben. Ob das dann der Bevölkerung am Schluss gefällt, das ist die empirisch offene Frage. Auf die gibt die Wirklichkeit eine Antwort. Ich nicht.
0: Die Frage ist, Herr Schröder, wie diese Zusammenarbeit in der Koalition in Zukunft funktioniert und auch die Frage, welche Auswirkung der Erfolg von Manuela Schwesig in Mecklenburg-Vorpommern, die knapp hinter der AfD als Zweite ins Ziel gegangen wird, welchen Einfluss die auf die Bundes-SPD haben wird, zum Beispiel auf den Kurs in der Russland-Ukraine-Politik. Wird sich da was ändern bei der SPD?
2: Das weiß man nicht. Das ist ja auch alles im Flusse. Auf jeden Fall können wir feststellen, dass die Fähigkeit des Regierens in unterschiedlicher Weise mit Misstrauenskulturen und Strukturen ausgestattet ist, die man jetzt Stück für Stück versuchen muss aufzulösen. Das heißt, man muss diese Anfechtungen des jetzt eingeschlagenen Regierungskurses immer wieder versuchen, plausibel zu machen. Man muss sich auseinandersetzen, was es bedeutet, wenn man den einen oder anderen Weg geht. Und das ist ja keine Kapitulation und das ist auch nicht einfach weiter so, sondern es beheißt, dass diese Regierung sich stärker denn je als verhandlungsdemokratische Koalition verstehen muss. Und das bedeutet ja auch, die Interessen ernst zu nehmen, die dahinter stehen. Und das wiederum bietet die Möglichkeit, am Ende dann auch eine höhere Zustimmung und mehr Vertrauen zu schaffen. Weil der Beginn dieser Koalition im Koalitionsvertrag war ja so, dass man sich nicht viel zutraute und deshalb 15 Kommissionen eingerichtet hat. Und diese Kommissionen wiederum hat man so abgeschirmt, dass dort nicht die Interessenorganisationen Platz haben, wie das ansonsten in früheren Jahren der Fall war, sondern man hat sie mit Experten und mit Staatsvertretern ausgestattet. Und das hat eine sehr stark technokratische Schlagseite. Damit kann man zwar schnell mal Papiere vollschreiben und den Eindruck von Kohärenz erwecken, aber damit hat man weder mit den Interessengruppen noch mit der Gesellschaft einen Diskurs, der plausibel ist. Und wir müssen ja beides hinbekommen. Wir müssen auf der einen Seite unsere Systeme umbauen und vor allen Dingen den Staatsapparat umbauen und auf der anderen Seite das Vertrauen der Bevölkerung gewinnen. Und man kann nicht einfach nur auf eine Seite setzen und zu sagen, wir haben hier die super Ergebnisse, wie die Bevölkerung darüber denkt, das ist uns egal, sondern man muss das ineinander schieben. Und vielleicht ist ja diese Wahlen im Osten so ein Wake-up-Call, dass man jetzt doch stärker mit den Interessen sich auseinandersetzt und unter einem gewissen Zeitdruck dann auch Ergebnisse hinbekommt, die Perspektiven haben. Zumindest der Tankrabatt, den man da jetzt entwickelt hat, der ist fürchterlich, weil der geht genau in eine falsche Richtung, weil da hat man aus Angst vor der Bevölkerung ganz schnell mal wieder 2 Milliarden rausgedonnert, die am Ende niemandem helfen werden. Auf jeden Fall werden sie nicht dazu beitragen, dass ein verändertes Umgehen mit den Knappheiten im Energiesektor stattfindet und die Möglichkeit einer Transformation beflügelt wird, sondern sie ist ein Narkotikum und in diese Richtung sollte man nicht gehen.
0: Herr Patzelt, neben der Reformpolitik hat die SPD noch ein anderes Problem, und zwar in Berlin. Da hat die Linke die Wahl gewonnen, eine Partei, die für die Enteignung großer Wohnungsunternehmen wirbt, bei der es im Wahlkampf zu antisemitischen Vorfällen gekommen ist und auf deren Wahlparty in Berlin gestern der Chef des kriminellen Remo-Clans mitgefeiert hat. Kann und darf die SPD in Berlin mit so einer Partei koalieren?
3: Tja, da würde ich so antworten, wie der geschlagene CDU-Spitzenkandidat in Sachsen-Anhalt geantwortet hat. Das ist Demokratie. Die Bevölkerung, die Wahlbevölkerung von Berlin hat klar die Linke an die Spitze der politischen Parteien gestellt. Nicht im Unwissen darüber, dass es in der Linken Antisemitismus und so weiter gibt. Gleichwohl hat es, ich glaube, ein Viertel der Wählerschaft war es, die Linke zu wählen. Infolgedessen ist es ganz legitim, wenn die Linke dann vereint die Regierung übernimmt. Und die Linke, das ist die Linkspartei, das ist die SPD, das sind die Grünen. Und alles andere macht auch gar keinen Sinn. Die Schnittmengen dieser drei Parteien untereinander sind wesentlich größer als die Schnittmengen jeweils Paar für Paar zur Union. Also natürlich muss dann in einer solchen Regierung die SPD aufpassen, dass bei den Linken die anti-israelisch-antisemitischen Empfindungen nicht überhand nehmen, und muss man dafür sorgen, dass nicht Berlin zur Hauptstadt des neuen deutschen Antisemitismus wird. Aber das heißt ja nicht, dass die SPD jetzt sozusagen sich verweigern soll, denn die CDU in der Berliner Regierung würde noch weniger ausrichten können gegenüber dem linken Selbstbewusstsein als die SPD. Nein, die SPD hat schon die Verpflichtung, das linke Lager zu einigen, und das ist in Berlin mit sozusagen dem Regierungsauftrag ausgestattet worden, und das ist auch gut so.
0: Frau Lau, muss man sich Sorgen machen um die Zukunft der Hauptstadt?
1: Ja, also muss man schon, finde ich. Also wenn jetzt eine Partei hier das Ruder übernimmt, die erstens diese Antisemitismus-Schwäche hat, würde ich ganz eindeutig sagen, ich würde nicht sagen die ganze Partei, aber doch erhebliche Teile haben diese Schwäche. Dann der Umgang mit den Staatsfinanzen scheint mir extrem lax. Also was die Linke alles versprochen hat, kann sich die Stadt nicht leisten. Und sicherheitstechnisch, also wenn man sich anhört, was Frau Ehreib über Migration sagt, zum Beispiel, dass alle, die sich hier illegal aufhalten, Beratung bekommen sollen, wie sie länger bleiben können und so weiter, das ist eine absolut haarsträubende Haltung zu diesen Sicherheitsthemen, die für die Stadt extrem relevant sind, und wir haben da ein Problem. Und also ich wohne ja hier, ich mache mir da totale Sorgen.
0: Hm. Herr Schröder, ist die Linke regierungsfähig in Berlin?
2: Das wird sich zeigen müssen. Seitens der anderen beiden Parteien gibt es ja große Skepsis. Also der Spitzenkandidat der SPD hat der Linken ja eine klare Absage erteilt in der ganzen Frage der Enteignung. Und auch sonst, so ähnlich wie das hier gerade vorgetragen worden ist, eine Realitätsuntüchtigkeit attestiert. Jetzt kann man sagen, das ist Wahlkampfgetümmel, aber es bedeutet auf jeden Fall, dass es kein Selbstläufer ist, dass am Ende eine Regierung aus Rot, Grün und SPD entsteht. Wenngleich bei den Umfragen deutlich herauskam, dass die Berliner diese Regierungskoalition präferieren vor einer Regierungskoalition mit der Christdemokratie. Und das ist eben auch das Dilemma in dieser Stadt, dass die Christdemokratie eine außerordentlich schwache, wenig gesellschaftlich verankerte Kraft ist, die diese Stärke aufbringen könnte, um in einer solchen Koalition eine starke ordnungspolitische Rolle spielen zu können. Bei der Christdemokratie beobachtet man eher, dass sie sich anpasst an die Strömungen der anderen, ohne wirklich starke eigene Akzente setzen zu können. Auf jeden Fall, der Zustand der Hauptstadt ist besorgniserregend, und insofern kann man nur hoffen, dass man es sich nicht so leicht macht mit einer Regierungsbildung.
0: Herr Patzelt, die Berliner haben nicht nur diese linke Regierung gewollt, sie haben auch mit einer Mehrheit beim Volksentscheid für die Vergesellschaftung großer Wohnungskonzerne gestimmt. Ist es da klug von Friedrich Merz, wenn er heute ankündigt, man werde Enteignungen in Berlin versuchen, durch ein Bundesgesetz zu verhindern?
3: Ach Gott, das ist genauso sinnvoll wie die Debatte, ob man dann den Berlinern nicht mit Bundeszwang kommen müsste, wenn sie die Enteignungsmöglichkeit des Grundgesetzes sozusagen für andere Zwecke verwenden. Ob es klug ist, das bezweifle ich. Klüger wäre es, einfach mal öffentlich vorzurechnen, was die Konsequenzen einer Vergesellschaftung dieser Wohnungsgesellschaften in Berlin tatsächlich sind. Denn darüber machen sich viele Leute falsche Vorstellungen. Und während man bei einem Volksentscheid das alles auf die Frage bist du dafür oder dagegen kondensieren kann, ist dann die gesetzgeberische Umsetzung von einer parlamentarischen Mehrheit doch etwas ganz anderes. Das Vernünftigste wäre also, über dieses Vorhaben jetzt so rational und so sachkundig wie möglich öffentlich zu diskutieren. Und dann scheint mir, werden die meisten erkennen, dass das eine Schnapsidee ist.
1: Es gab ja schon eine aktuelle Umfrage, ich glaube, der Tagesspiegel hatte die gemacht, aus der eben hervorgeht, dass inzwischen es eine Mehrheit gegen Vergesellschaftungen gibt. Vielleicht weil die Information, was das alles kostet, inzwischen weiter die Runde gemacht hat. Ich wollte noch eine Sache kurz sagen zur Position der CDU. Also einerseits hat die Partei jetzt erkannt, dass sie auf dem sozialen Gebiet eine Schlagseite hat. Das war nun heute wirklich ganz eindeutig rauszuhören. Wenn ich dann aber auf das ganz eindeutige Votum der Berliner, wir haben ein Problem mit hohen Mieten, nur damit reagiere, also ein Vergesellschaftungsverbot und eine sozusagen Sozialismuskampagne gegen die Berliner Linke, dann verpasse ich halt wieder sehr viele Leute, die mir dann von der Fahne gehen und sagen, das interessiert mich nicht, ob ihr findet, dass es Sozialismus ist. Meine Tochter findet keine Wohnung. So,
0: ne? Herr Schröder, hinter uns liegen ereignisreiche Zeiten, drei Wahlen in zwei Wochen, Sachsen-Anhalt, Mecklenburg-Vorpommern, Berlin. Zweimal heißt der Wahlsieger AfD, einmal Die Linke. Wenn wir mal nach den langen Linien schauen, wie haben diese zwei Wochen die Republik verändert?
2: Diese zwei Wochen sind nicht vom Himmel gefallen, sondern sie sind das Ergebnis, reihen sich ein in einen längerfristigen Prozess der Erosion, des Niedergangs der beiden ehemals großen Volksparteien. Wenn man so will, könnte man auch sagen, das, was wir gegenwärtig erleben, ist die ultimative Verabschiedung von der Bonner Republik, wo ja diese beiden großen Parteien für Stabilität und Dynamik gesorgt haben. Und die Integrationsschwäche dieser beiden Parteien führte dann zu einer Ausdifferenzierung des Parteiensystems. Es bildeten sich die Grünen, es bildete sich die Piratenpartei, die AfD, die Linkspartei. Und auf der Ebene der Kommunen und Länder ist die Ausdifferenzierung ja noch viel stärker. Und das Ganze hat ja seine Wurzeln in einer fragmentierten Kultur unserer Gesellschaft. Insofern ist das auch nicht so einfach, jetzt zu sagen, naja, jetzt brauchen die mal mehr Führung oder müssen mal verstehen, wie die soziale Frage tickt, weil der Zugang zu dieser Gesellschaft ist für diese Parteien gar nicht mehr in dieser Form möglich, wie das in der alten Bonner Republik der Fall war. Und in dieses Vakuum sind jetzt so neue Bewegungsparteien vorgestoßen, die überhaupt nicht mehr Mitgliederparteien unbedingt sind, die stärker entlang von Social Media, von Stimmungs Lagen, von bestimmten Aufregungs- und Aufmerksamkeitszyklen leben und in diesem Sinne gar nicht die Idee haben, wie die Stabilität dieser Gesellschaft hergestellt werden kann, sondern deren Idee ist, wie kann man bestimmte Defizite, bestimmte als unzutreffend und schlecht erkannte Situationen in der Gesellschaft überwinden. Also Parteien, die gegenwärtig den Status quo verwalten und gestalten wollen, haben keine Chance. Parteien, die transformativ sind, die also grundlegend diese Gesellschaft verändern wollen, stehen hoch im Kurs. Und unter diesem neuen Arrangement haben die etablierten Parteien wenige Chancen, sich wirklich kräftig und zukunftsorientiert aufzubauen. Mhm. Aber die Situation ist so, wie sie ist. Wir haben einen Widerspruch zwischen dieser Pathologie unserer Parteienlandschaft, wenn man so will, und einer nach wie vor hoch stabilen Institutionenlandschaft. Also unsere Institutionen des politischen Systems funktionieren nach wie vor hervorragend, auch unter den Bedingungen von Fragmentierung. Also insofern kann man sich vorstellen, dass wir uns in einem Übergangsstadium befinden. Und rückblickend wird man vielleicht mal sagen, die Wahlen im Osten waren so ein Katalysator, um diesen Übergangszyklus aufzulösen.
0: Herr Bartel, sind das auch so?
3: Ich sehe das im Wesentlichen auch so. Es ist das, was man früher genannt hat, der vorpolitische Raum, also Sportvereine, Kulturvereinigung und so weiter, etwas anderes geworden, seitdem sozusagen die Sesshaftigkeit der Bevölkerung abgenommen hat und die ganzen sozialen Medien echte Sozialkontakte zu einem gewissen Grad substituieren. Infolgedessen fehlt der Mutterboden, in dem sich die Parteien einwurzeln können, so wie das lange Zeit der Fall gewesen ist. Und so entsteht ein völlig veränderter Typ von Partei, außerdem getrieben von den Aufmerksamkeiten
4: Aufmerksamkeitszyklen sozialer und sonstiger Medien und das macht politische Führung schwierig. Allerdings, es wäre schon gut, wenn man sich am Beispiel von Mecklenburg-Vorpommern orientieren würde. Was hat dort die Wahlbeteiligung so hoch gemacht? Was hat dort zur Integration sowohl auf der linken wie auf der rechten geführt? Eine klare Alternative. Die Wähler hatten die Möglichkeit zu sagen, es soll links weitergehen oder es soll rechts weitergehen. Die Wähler haben sich für links entschieden und damit ist Klarheit da. Die Linke hat jetzt dort den Auftrag, also Sozialdemokraten, Linke und Grüne, hat den Auftrag zu regieren. Wenn das der Wählerschaft gefällt, wunderbar. Und wenn nicht, dann gibt es Neuwahlen irgendwann am Ende der Wahlperiode. Das ist es. Wir reden die ganze Zeit immer davon, dass die Mitte erodiert. Ja, wenn die Mitte nichts anderes tut, als zu sagen, wir sind die Mitte und das, was wir uns vorstellen, ist richtig und alles andere soll eigentlich nicht gewählt werden oder Macht ausüben, ja, dann sagen sich gar nicht wenige, das, was die Mitte ist, ist uns zu links, ist uns zu rechts und dann erodiert die Mitte. Es müsste endlich wieder mal zum Konsens werden, dass zu einer Demokratie die Wahlmöglichkeit gehört und das, was in der europäischen Politikgeschichte sich hier bestens bewährt hat, ist die Bipolarität zwischen einer wie auch immer zu beschreibenden Linken und einer wie auch immer zu beschreibenden Rechten. Mecklenburg-Vorpommern war in dieser Hinsicht wirklich erfrischend für die Demokratie.
1: Klare Verhältnisse. Ja, da ist ja das amerikanische Beispiel nicht gerade ermutigend, wo man mit dieser Polarisierung zwischen links und rechts ja inzwischen in einer totalen Feindseligkeit gelandet ist.
4: Ja, seit wenigen Jahrzehnten, das System, das wollen wir nicht vergessen, hat 200 Jahre lang ziemlich brauchbar funktioniert. Ja. Freilich unter vormodernen Kommunikationsbedingungen, genau. Das muss man dann immer wieder dazu sagen, aber die Vorstellung, bloß weil in den USA jetzt der Populismus links und rechts und völlig unvernünftige Regierungspolitik das Ganze zu verderben drohen, muss man nicht die Schlussfolgerung ziehen, dass eine Konkurrenz zwischen Regierenden und Opposition zwischen Fortschrittlichen und Konservativen von Haus aus des Teufels wäre. Das war es.
1: Das sagt ja auch niemand.
2: Aber die Frage ist doch, was eigentlich heute noch links und rechts ist und ob die Demarkationslinie nicht vielleicht eine ganz andere ist und ob das, was wir gerade erleben, genau die Verabschiedung vom Links-Rechts Muster ist und etwas Neues entsteht. Und um sich das Neue anzuschauen, braucht man diese einzelnen Facetten und kommt vielleicht zu dem Ergebnis, dass es gar nicht um diese alte Bipolarität geht, sondern um eine neue Zuteilung von gesellschaftlicher Ordnung, von gesellschaftlichen Lebenschancen, die sich möglicherweise um die Republik herum kristallisiert, republikanisch oder nicht republikanisch. Und dann wäre der Widerspruch gar nicht CDU, SPD, sondern ganz anders aufgestellt.
4: Naja, da würde ich aber anfügen, dass jene, die gestern den Wahlsieg in Berlin gefeiert haben, ohne Zweifel nicht darüber nachdenken, ob die Selbstidentifikation als links irgendwie überholt wäre. Sie verstehen sich schon als links. Und was den anderen Pol betrifft, die AfD ist noch nie auf die Idee gekommen zu sagen, naja, links, rechts, sind keine Kategorien. Sie erleben ja den Kampf gegen rechts ohnehin. Und wenn der Kampf gegen rechts sinnvoll ist, dann ist bestimmt rechts auch eine brauchbare politische Kategorie. Also naja, sollen versuchen, also, die Polarität jetzt auf diese Weise wegzuziehen. Zu diskutieren, halte ich ehrlich gesagt nicht
2: allzu viel. Aber die großer AfD ist Teil doch nicht rechts, das ist rechts außen. Das ist was ganz anderes. Das ist rechtsextrem.
4: Ja, rechts gibt, gibt es auch nicht rechts außen.
1: Genau, also aber bei der AfD ist ja das Interessante, dass sie in weiten Teilen linke Praktiken, linke Theoretiker, Antonio Gramsci und so weiter sich zu eigen macht und auch in ihrer Sozialpolitik immer mal wieder Elemente von links dazu nimmt.
0: Frau Lau, wir biegen ein in die Schlusskurve dieser Sendung und meine wirklich letzte Frage an Sie mit einer Bitte um eine kurze Antwort. Friedrich Merz wurde 4 Jahre zum Bundeskanzler gewählt. Hält diese Koalition mit diesem Kanzler bis 2029 durch?
1: 50-50.
0: Das war wirklich eine kurze Antwort. Vielen Dank. Kanzlerdämmerung, ist die Mitte noch zu retten? Das war heute unser Thema im Forum bei SWR Kultur. Mit dabei Mariam Lau von der Zeit, Werner Patzelt von der TU Dresden und Wolfgang Schröder von der Universität Kassel. Am Mikrofon war Michael Riesel.
5: 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Nach den 18 Uhr Nachrichten geht's hier weiter mit SWR Kultur aktuell, unter anderem mit Reaktionen auf die gestrigen Landtagswahlen.
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5: Heute mit Musik vom portugiesischen Sänger Manuel Linhares. Er hat in Porto, in Barcelona und in Berlin Jazz studiert, bleibt aber seinen Wurzeln treu und singt auf Portugiesisch. Sein aktuelles Album, das ist gerade diesen Sommer auf den Markt gekommen und das heißt Atlântico. Davon hören wir zwei Songs, gleich kommt Privilegiados pelo Poema, aber jetzt erstmal Chimeras Sentimentais.

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4: Um 18 Uhr mit Markus Westhoff. Bundeskanzler Merz will anscheinend erreichen, dass gesetzlich Versicherte sich bei der ärztlichen Versorgung nicht länger benachteiligt fühlen. Wenn sich bei den Menschen der Eindruck verfestige, dass Privatversicherte sofort jede Leistung bekämen, während Kassenpatienten Wochen oder Monate darauf warten müssen, sei das ein Gerechtigkeitsproblem. Merz erinnerte an die Verabredung in der Koalition, die Entscheidungen zur gesetzlichen Krankenversicherung auch auf die private zu übertragen. Das sei noch nicht geschehen, werde aber nachgeholt. Die Spitzen von CDU und SPD haben getrennt voneinander über Konsequenzen aus den Wahlen in Berlin und Mecklenburg-Vorpommern beraten. Die CDU war am Sonntag in Schwerin

0: fortsetzen zu wollen. Baas fügte aber hinzu, die anstehenden Reformen müssten einen Realitätscheck und vor allem einen Gerechtigkeitscheck bekommen.
1: CSU-Parteichef Söder hat den Koalitionspartner SPD aufgefordert, sich zum verabredeten Reformprogramm zu bekennen. Am Rande einer CSU-Klausur im bayerischen Kloster Banz zeigte er sich aber auch offen für Anpassungen. Die Bundesvorsitzende der Linken, Schwertner, sagte dagegen, die Reformen müssten gestoppt werden. Das Signal der Wahlen sei eindeutig. Der Co-Vorsitzende der Bundesgrünen, Banaschak, sagte, er erwarte vom Kanzler mehr Selbstkritik. Reformen dürften nicht eine Chiffre für Kahlschlag und Kürzung sein. Die AfD-Co-Vorsitzende Weidel rief die CDU auf, ihre Strategie der Brandmauer zu überdenken. 5 westlich orientierte Staaten haben in einer gemeinsamen Stellungnahme die Wahlen in den von Russland besetzten Gebieten der Ukraine kritisiert. Diese, so wörtlich Scheinwahlen, könnten den völkerrechtlichen Status der Gebiete nicht ändern, hieß es. Unterzeichnet wurde die Erklärung von Großbritannien, Norwegen, Kanada, Australien und Neuseeland. Bei den russischen Parlamentswahlen hatte die Partei von Präsident Putin erwartungsgemäß die meisten Stimmen geholt. Oppositionsparteien waren nicht zugelassen. Die Bundesregierung sprach von einer inszenierten Wahl. Mehrere große US-Sender wollen nur noch eingeschränkt über Präsident Trump berichten. Die Sender ABC, CBS, Fox News und NBC teilten gemeinsam mit CNN mit, sie würden vorerst nicht mehr über Trump-Auftritte berichten. Die Sender gehören zu einem sogenannten Pool, der im Rotationsverfahren mit Trump zu Terminen reist. Grund dafür ist, dass Trump CNN und weiteren Medien den Zutritt ins Weiße Haus verboten hat. Zum Prozessauftakt hat der frühere Bundesverkehrsminister Scheuer den Vorwurf der Falschaussage im Zusammenhang mit der gescheiterten Pkw-Maut zurückgewiesen. Vor dem Berliner Landgericht sagte er, er habe im Untersuchungsausschuss des Bundestags die Wahrheit gesagt. Scheuer erklärte damals, er könne sich nicht erinnern, dass die für die Maut vorgesehenen Betreiberfirmen angeboten hätten, die Verträge erst zu unterschreiben, wenn der Europäische Gerichtshof über die deutsche Pkw-Maut entschieden hat. Weil die Verträge mit den Firmen schon unterschrieben waren, als der EuGH die Mautpläne stoppte, musste der Bund 243 Millionen Euro Schadenersatz zahlen. Bundesweit haben Beschäftigte der Autoindustrie gegen weiteren Stellenabbau demonstriert. Bei VW in Hannover kritisierte IG Metall-Chefin Benner die Politik. Diese schütze Arbeitsplätze in der Industrie nicht ausreichend. Sie forderte zusätzliche Zölle auf Hybridautos aus China, um Jobs in Deutschland und Europa zu sichern. Bei Mercedes-Benz in Sindelfingen protestierten nach IG Metall-Angaben 20.000 Beschäftigte. SWR Nachrichten, Redaktion Moritz Garzaro. Das Wetter, ein Hoch bestimmt unser Wetter. Die Vorhersage, mal scheint die Sonne, mal ziehen Wolken durch, in der Nacht teils klar, örtlich Nebel, 9 bis 2 Grad. Morgen nach Auflösung des Nebels in vielen Regionen Sonnenschein, maximal 16 bis 23 Grad. Und die Aussichten, am Mittwoch anfangs teils neblig und sehr frisch, dann viel Sonne und bis 24 Grad warm. 18.05 Uhr.
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3: Und darum geht es bis 6:30 unter anderem. Der Tag nach den Landtagswahlen in Berlin und Mecklenburg-Vorpommern. Wie reagieren die Parteizentralen auf die Ergebnisse? Proteste gegen Werksschließungen in der Autoindustrie. Wir berichten von den Demos vor dem Audi-Werk in Neckarsulm. Und der ehemalige Verkehrsminister Scheuer muss sich wegen Falschaussage vor dem Mautuntersuchungsausschuss gerichtlich verantworten. Mein Name ist Gerhard Leitner. Einen schönen guten Abend. Der Tag nach den Landtagswahlen in Mecklenburg-Vorpommern und Berlin. In beiden Fällen haben die Ränder gewonnen, in Meck-Pommern die AfD, in Berlin die Linke. Heute war der Tag der Aufarbeitung und über die bundespolitischen Reaktionen spreche ich mit Jan-Frederik Willems in unserem Hauptstadtstudio in Berlin. Jan-Frederik, am prominentesten hat sich der Bundeskanzler am frühen Nachmittag geäußert. Was war denn seine Kernbotschaft nach dem Desaster für die CDU bei den Wahlen?
4: Also seine Kernbotschaft war, dass es weitergeht. Weiter mit Schwarz-Rot, weiter mit den Reformen und weiter mit ihm. Und dieser letzte Punkt, der klang bei ihm so.
5: Es hat weder gestern Abend noch heute Vormittag von irgendjemandem irgendeine personelle Frage, geschweige denn eine Personaldebatte gegeben. Von niemandem.
4: Also, gerade in dieser Frage, die ja ohne Ende rauf und runter

0: unterdiskutiert wurde in den vergangenen Wochen. Eine ganz klare Ansage von Friedrich Merz. Auch wenn heute zum Beispiel aus dem Rheinland-Pfälzischen Landesverband ja auch Andeutungen kamen, dass man sich durchaus einen Wechsel an der Spitze vorstellen könnte. Dazu aber ganz klares Nein vom Kanzler selbst. Es war aber auch nicht nur der klassische, selbstbewusste Merz, den wir sonst kannten, den wir heute gesehen haben. Er hat sich schon auch deutlicher zerknirscht, zumindest mal nachdenklich gezeigt. Er hat zugegeben, dass man mehr auf die Sorgen der Menschen eingehen müsste, dass auch programmatische Veränderungen nötig sein könnten. Und hat da dann auf einmal ein ganz neues Fass aufgemacht, nämlich ein Gerechtigkeitsproblem, wie er es genannt hat, zwischen Privat- und Kassenpatienten. Das kam einigermaßen aus dem Nichts, dass er daran gehen wollte. Das hatten wir Beobachter hier in Berlin so nicht erwartet und sind jetzt umso gespannter, was daraus werden soll.
1: Auch die anderen Parteien haben sich sortiert. Für die SPD war Mecklenburg-Vorpommern dank Manuela Schwesig zumindest ein Teilerfolg. Sie konnte deutlich aufholen, bis knapp hinter die AfD. Wie sieht man das in der SPD-Spitze? Bringt das erstmal Ruhe in die Partei?
0: Da ist man mindestens mal so ein bisschen gespalten, trotz allem. Lars Klingbeil und Bärbel Baas sind heute mit Manuela Schwesig und Steffen Krach, dem Berliner Spitzenkandidaten, vor die Medien getreten und haben natürlich keine Gelegenheit ausgelassen, Manuela Schwesig als großen SPD-Erfolg zu verkaufen. Gleichzeitig aber auch die eigene Regierungskoalition hier in Berlin nicht zu kritisieren. Und das klang bei Manuela Schwesig dann doch ganz anders. Die hat selbst, als sie ihren Redebeitrag quasi hatte, kein Blatt vor den Mund genommen, hat direkt von der Bühne aus zwischen Bärbel Baas und Lars Klingbeil, wie gesagt, den Kanzler Friedrich Merz und die Bundesregierung insgesamt angegriffen. Das klang so.
2: Eine Bundesregierung, die nur noch über 6% Zustimmung verfügt und 81% der Menschen in ganz Deutschland sagen, sie finden Reformen ungerecht. Dieser Bundeskanzler sollte sich selbstkritisch fragen, was er vielleicht bisher falsch gemacht hat. Einfach nur mit dem Finger auf andere zeigen reicht nicht aus.
0: Also die Parteichefs, die da neben ihr standen, waren jetzt nicht direkt geschockt. Aber es ist schon, naja, mindestens mal unangenehm gewesen, dass sie da auf einer Bühne mit ihrer Genossin aus Mecklenburg-Vorpommern standen und so ein bisschen mitversohlt wurden.
1: Hat denn der Wahlerfolg der Linken in Berlin möglicherweise auch Auswirkungen auf den Bund?
0: Auf eine andere Art, als man das vielleicht hätte erwarten können. Rein theoretisch hätte ja jetzt nahelegen können, dass die Sozialdemokraten und die Grünen volle Kraft voraus in Richtung Rot-Rot-Grün segeln, so ein bisschen. Aber es ist dann doch nicht so gekommen. Sowohl bei Grünen als auch bei der SPD wurde sehr viel Zeit heute damit verbracht, die Fälle von Antisemitismus in einigen Berliner Linke-Verbänden nach oben zu ziehen. Grünen-Chef Banaschak fordert ein weiteres, noch klareres Bekenntnis gegen Antisemitismus von der Linken. Die SPD-Chefin Bärbel Baas meinte sogar, die Linke sei in großen Teilen antisemitisch unterwegs. Also es gibt da keine gute Laune und Hoffnung auf ein freudiges Rot-Rot-Grün, geschweige denn mal eine inhaltliche Auseinandersetzung mit den Themen, die die Linke groß gemacht haben in Berlin. Und klar, das liegt am Ende wahrscheinlich auch daran, dass die Linke vor allem von SPD und Grünen viele, viele Wählerinnen und Wähler abgeworben hat.
1: Noch ein Blick auf die AfD. Die hat jetzt mit Sachsen-Anhalt und Mecklenburg-Vorpommern 2 Landtagswahlen gewonnen. Ist davon auszugehen, dass dieser Höhenflug anhält?
0: Stand jetzt fürs Erste auf jeden Fall ja. Also knapp an der absoluten Mehrheit in Sachsen-Anhalt vorbei, knapper Wahlgewinn in Mecklenburg-Vorpommern, in Berlin fast verdoppelt. Und all das nicht zwangsweise wegen landespolitischer Themen, sondern wegen der Totalopposition gegenüber der Bundesregierung hier in Berlin. Also auch in den Bundesumfragen steht die AfD zwischen 27 und 30% im Moment ungefähr. Klar stärkste Kraft, teilweise 10 Prozentpunkte vor der Union. Die können kaum gehen vor Kraft. Ungeachtet dessen, dass es Stand jetzt noch nirgends so aussieht, als würde es sie auch in die Regierung irgendwie tragen in den Ländern. Und das hat die Partei auch eigentlich, glaube ich, ganz gern so im Moment. Das wird sie versuchen, ins kommende Jahr weiter mitzunehmen. Da stehen ja noch weitere enorm wichtige Wahlen an. Schleswig-Holstein, Saarland, Nordrhein-Westfalen, Bremen, Niedersachsen. Also es steht ein super Wahljahr ins Haus und es wird interessant sein zu sehen, ob die AfD diese Welle des Erfolgs aus dem Herbst in diesem Jahr mitnehmen kann ins nächste Jahr.
1: Aus Berlin war das Jan-Frederik Willems. Was von dem Wochenende bleibt, ist, dass die politischen Ränder offenbar große Anziehungskraft haben. Die AfD ist nach Sachsen-Anhalt jetzt auch in Mecklenburg-Vorpommern stärkste Kraft und in Berlin hat sich die Linke trotz oder vielleicht sogar wegen Verstaatlichungsfantasien durchgesetzt. Wohlgemerkt in der Hauptstadt der Bundesrepublik Deutschland. Unsere Korrespondentin Anna Engelke in Berlin findet, nach diesen Wahlen muss Bundeskanzler Merz mehr denn je Antworten liefern.
3: Ich melde mich bei Ihnen mit meinem Kommentar aus einer hochnervösen Hauptstadt. Die 3 Landtagswahlen in diesem September haben gezeigt, die Parteien am rechten und am linken Rand sind stark und stärker und die Parteien in der Mitte, sie sind kleiner geworden, haben weniger Gewicht. Die ehemals stolze Volkspartei CDU ist sogar aus einem Landtag geflogen. Zum ersten Mal in ihrer mehr als 80-jährigen Geschichte. Von einer tiefen Zäsur spricht auch Friedrich Merz. Wie mies es um den Bundeskanzler Friedrich Merz steht und wie sehr er auch selbst dafür verantwortlich ist, das ist viel besprochen. Zu markiges Auftreten, zu große Versprechen, zu schlechtes Handwerk. Der Bundeskanzler ist unbeliebt wie kein anderer Kanzler vor ihm. Warum also sollte er weitermachen? Darauf muss Friedrich Merz in den nächsten Tagen und Wochen eine Antwort finden. Und lediglich die, dass es gerade niemand anderen in der CDU oder CSU gibt, der dafür den Finger hebt, diese Antwort trägt auf Dauer nicht. Und auch die SPD muss sich überlegen, welche Rolle sie in dieser Bundesregierung spielen will. Wollen die Sozialdemokraten Manuela Schwesigs Beispiel in Mecklenburg-Vorpommern folgen und Opposition in der eigenen Regierung sein? Oder wollen sie tatsächlich noch regieren? So ganz klar ist das nicht. Das Problem: sämtliches Führungspersonal in der schwarz-roten Koalition, angefangen von Friedrich Merz über Lars Klingbeil bis hin zu Bärbel Baas, ist angeschlagen, hat nur noch wenig Autorität. Keine guten Aussichten, um über die großen Fragen zu verhandeln, etwa wie künftig die Rentenversicherung aussehen soll, die Kranken- oder die Pflegeversicherung. Aber dennoch, CDU, CSU und SPD haben schon ein Stück des gemeinsamen Regierungswegs hinter sich gebracht. Und auch im Ausland sind viele froh über die Koalition mit Friedrich Merz an der Spitze. Außerhalb Deutschlands haben die Landtagswahlergebnisse, insbesondere die Erfolge der AfD, für regelrechtes Entsetzen gesorgt. In den europäischen Hauptstädten sind viele nervös, während Russlands Machthaber Putin sein Glück wohl kaum fassen kann. Selbst wenn es sich anders anfühlt, CDU, CSU und SPD stellen auch nach diesen drei Landtagswahlen die Bundesregierung. Und es wäre schön, sie handelten danach. Immerhin trägt ihr Koalitionsvertrag den Titel Verantwortung für Deutschland. Die große Frage ist allerdings, haben die Beteiligten noch die Kraft dazu?
1: Meint Hauptstadtkorrespondentin Anna Engelke. Nach den Landtagswahlen stellt sich jetzt die Frage, wie geht's weiter? In Mecklenburg-Vorpommern hat Ministerpräsidentin Schwesig in einer Aufholjagd den Rückstand auf die AfD auf knapp 3 Prozentpunkte verringert, die mit 38,2 die meisten Stimmen bekommen hat. Die CDU erlebt ein Desaster. Erstmals in der bundesdeutschen Geschichte fliegt sie aus einem Landtag. Frage an unseren Reporter Stefan Ludmann in Schwerin. Wie sieht's denn bei den Christdemokraten jetzt aus?
4: Also trostlos, muss man sagen. Da flossen gestern Abend Tränen. Die Fraktion, die wird aufgelöst. Die Mitarbeiter verlieren ihre Jobs. Da herrscht schon so eine Art Kehrausstimmung. Es gibt bereits auch erste personelle Konsequenzen. Die Vize-Parteivorsitzende Ann-Christine von Allwürden aus Stralsund ist das. Die ist zurückgetreten. Die bisherige Vize-Fraktionschefin sagte, das Ergebnis von gestern lasse sie sprachlos zurück. Sie übernehme Verantwortung für eine Politik, die zu diesem Ergebnis geführt habe. Ansonsten aber ist die CDU offenbar vor lauter Frust auf Tauchstation gegangen. Generalsekretärin Kathi Hoffmeister, die hat vorhin einen geplanten Auftritt in der Landespressekonferenz in Schwerin einfach platzen lassen und stattdessen auf ein Statement heute Abend verwiesen. Da kommt der CDU-Landesvorstand um den gescheiterten Spitzenkandidaten Daniel Peters in Schwerin zusammen. Sein Stellvertreter Tino Schomann, Landrat in Nordwestmecklenburg, sagte bereits, es dürfe bei diesem Treffen keine Denkverbote geben, da müsse alles schonungslos auf den Tisch. Was das am Ende heißt, das ist bisher noch offen.
1: Wie geht's weiter im Landtag von Mecklenburg-Vorpommern, auch in Sachen Regierungsbildung?
4: Ja, die SPD und ihre Spitzenkandidatin, Ministerpräsidentin Manuela Schwesig, die peilen ein rot-rot-grünes Bündnis an. Für eine Fortsetzung der bisherigen rot-roten Koalition fehlt Schwesig ja die Mehrheit. Linke und jetzt auch die Grünen sollen demnächst zu Sondierungsgesprächen eingeladen werden. Nur zusammen haben die drei eine Mehrheit gegen die erstarkte AfD, die jetzt einzige Oppositionspartei im Landtag ist. Die Spitzen der beiden kleinen Parteien, also Linke und Grüne, die sehen da durchaus Schnittmengen für eine gemeinsame Arbeit. Sie erwarten von der SPD aber auch ein Ende eines Polarisierungskurses zur AfD. Die Demokraten insgesamt müssten wieder Vertrauen zurückgewinnen. Ansonsten drohe in 5 Jahren eine noch schärfere Spaltung.
1: Was will denn die AfD jetzt aus ihrem Wahlsieg machen?
4: Also eine Regierungsbeteiligung hat die AfD abgeschrieben. Der Co-Vorsitzende Enrico Schulz sagte, die AfD gehe in die Opposition. Als einzige stehe sie dann gegen die Regierungsfraktionen und sei dann auch Ansprechpartner für Verbände und Vereine. Schulz meldete nach dem Wahlerfolg auch Ansprüche an. Als größte Fraktion stehe der AfD der Posten des Landtagspräsidenten zu. Allerdings, das muss man sagen, die AfD braucht dafür eine Mehrheit und die hat sie im Landtag nicht. Schulz kündigte auch an, seine Fraktion werde einen Corona-Untersuchungsausschuss einrichten, um die Politik der SPD-geführten Landesregierung zu durchleuchten. Da habe es viele fragwürdige Entscheidungen gegeben. Klar ist bei der AfD auch, der ehemalige Ministerpräsidentenkandidat Leif Erik Holm, der bleibt Bundestagsabgeordneter in Berlin. Er ist ja bei seinem Versuch, Schwesigs Wahlkreis zu erobern, gescheitert. Einen Landtagssitz hat er verpasst. Neuer starker Mann will Enrico Schulz werden. Er bewirbt sich morgen um den Posten des Fraktionschefs. Er wäre dann auch Oppositionsführer.
1: Mecklenburg-Vorpommern. Am Tag nach der Wahl aus Schwerin war das Stefan Luthmann. In Berlin wäre rechnerisch auch ein von der CDU geführter Senat denkbar, gemeinsam mit Grünen und SPD oder eben Rot-Grün-Rot, nachdem die Linke dort als stärkste Kraft hervorgegangen ist. Darüber machen sich einige Beobachter Sorgen wegen des Umgangs innerhalb der Linken mit dem Antisemitismus. Darüber spreche ich mit Tom Uhlig. Er ist Antisemitismusforscher an der Hochschule Rhein-Main in Wiesbaden. Herr Uhlig, wie viel Sorgen sollten wir uns machen, wenn bei der Wahlparty der Linken gestern Abend der Anti-Israel-Aktivist Ibrahim Ibrahim von der sogenannten Volksfront zur Befreiung Palästinas, PFPL, und andere Hamas-Unterstützer mitgefeiert haben?
5: Man sollte sich definitiv Sorgen machen. Ich weiß jetzt nicht, ob wegen dem Auftritt von dieser einen Person. Die Probleme in der Linkspartei in Berlin haben ja schon sehr viel früher begonnen. Aber Anlass zur Sorge vom Umgang mit der Linkspartei, mit Antisemitismus, gibt es meines Erachtens genug.
1: Genau, da wollen wir nochmal tiefer einsteigen. Wie sehr ist denn der Antisemitismus in der Linken verbreitet? Sie haben es ja eben schon angedeutet, das ist nicht erst ein Phänomen der letzten Tage.
5: Ja, es lässt sich schwer sagen, wie weit das verbreitet ist. Es lässt sich auf jeden Fall sagen, dass die Stimmen dagegen etwas leiser geworden sind oder zumindest mehr in den Rand gedrängt worden sind. Es gibt sie noch, zum Beispiel wie die Landesarbeitsgemeinschaft Shalom in Berlin, die innerhalb der Linkspartei Antisemitismus kritisiert. Es gibt immer noch Einzelpersonen, die das tun, aber zum Beispiel 2024 sind einige ausgetreten, zum Beispiel Klaus Lederer, der viel gegen Antisemitismus gearbeitet hat. Das heißt, die Gegenstimmen sind etwas leiser geworden und natürlich seit dem 7. Oktober und seit der annähernd weltweiten antisemitischen Enthemmung, die darauf folgte, sind die antisemitischen Stimmen in der Linkspartei, würde ich sagen, gerade in Berlin lauter geworden, insbesondere um den Bezirksverband Neukölln, aber natürlich nicht ausschließlich.
1: Warum ist dieses Phänomen ja schon seit vielen Jahrzehnten überhaupt vorhanden in der linken Szene?
5: Die Wurzeln von Antisemitismus in der Linken lassen sich eigentlich, also die gesamte Geschichte der politischen Linken, nachverfolgen. Es gibt sie manchmal als laute Einzelstimmen, manchmal als Grundrauschen im Hintergrund, manchmal in dem Mittelpunkt der Politik. Ich würde sagen, das, was jetzt gerade wieder also besonders virulent ist, besonders massiv auftritt, ist natürlich der israelbezogene Antisemitismus, der in der deutschen Linken insbesondere seit 67, also seit dem sogenannten Sechstagekrieg, manchmal vorherrschend geworden ist und eben seit dem 7. Oktober und dem nachfolgenden Krieg in Gaza sich mit einer wirklich brachialen Lautstärke Bahn gebrochen hat.
1: Jetzt haben wir in Berlin auf der einen Seite die Linke mit den meisten Stimmen bei den Landtagswahlen von 25,7%, aber auch mit 16,3% die AfD, die ihren Stimmenanteil im Vergleich zu 23 fast verdoppelt hat. Was heißt das denn für Juden in Berlin, wenn sie gleich von zwei starken Parteien Ablehnung erfahren?
5: Also ich würde das, glaube ich, nicht so unbedingt parallelisieren. Also es gibt dieses extremismustheoretische Modell, wonach eben die Ränder, die angeblichen politischen Ränder sich einander annähern würden, zum Beispiel auch eben in Bezug auf Antisemitismus. Ich würde sagen, der Antisemitismus in der Linkspartei ist nochmal ein deutlich anderer als der in der AfD. Es gibt in der Linkspartei immer noch selbstkritische Stimmen. Es gibt immer noch Versuche, sich damit auseinanderzusetzen. Ich würde auch sagen, dass die versiertesten theoretischen Versuche und auch praktischen Versuche, Antisemitismus in der Linken besprechbar zu machen, aus der Linken selbst kommen. Und das gibt es zum Beispiel in der Rechten nicht. Das gibt es bei der AfD nicht, diese Selbstkritik. Und das gibt es auch bei Konservativen relativ wenig. Also wenn Merz, wie jetzt der Bundeskanzler vor kurzem gesagt hat, Antisemitismus als eine Form der Ausländerfeindlichkeit bezeichnet, Das ist klassischer nationaler Antisemitismus, den er da bedient, weil er sozusagen Jüdinnen und Juden aus dem Staat ausschließt durch diese Rede. Und da gibt es zum Beispiel keine Aufschrei, ne? Da gibt es keine selbstkritische Thematisierung. Ich würde sagen, also es gibt da schon nochmal einen Unterschied. Und darin besteht natürlich auch eine Hoffnung, eben die Hoffnung, diese selbstkritischen Stimmen zu stärken, die zu unterstützen, dass die Position, die jetzt gerade so hegemonial erscheint innerhalb der politischen Linken, ist dann vielleicht eines Tages nicht mehr ist. Aber natürlich für die jüdischen Gemeinden in Berlin und auch anderswo ist es natürlich erstmal eine bedrückende Situation, dass es anscheinend ja so wenig eine Rolle zu spielen scheint, wie mit ihnen umgesprungen wird und wie wenig ihre Haltung dazu zählen kann. Also es gibt jetzt auch die Empfehlung vom Zentralrat, eben nicht in die Koalition zu gehen. Das macht der Zentralrat sehr selten. Das muss man sehr ernst nehmen, wenn sowas passiert.
1: Wie lässt sich denn gesellschaftlich etwas gegen den wachsenden Antisemitismus tun? Sie haben eben schon Beispiele genannt. Müssen sich die anderen demokratischen Parteien auch stärker positionieren?
5: Also ich denke, das reicht nicht bei der Positionierung, sondern auch eben bei der kritischen Selbstbefragung. Also die CDU sollte mit den Aussagen ihres Bundeskanzlers jetzt auch hart ins Gericht gehen. Also ich glaube, dass man Antisemitismus nur effektiv bekämpfen kann, wenn man sich eben auch selber ehrlich macht und sich selber befragt und eben auch den eigenen Antisemitismus reflektiert. Und das ist natürlich immer am schwierigsten, den Antisemitismus bei sich selbst zu benennen oder in den eigenen Reihen zu benennen, aber eben notwendig, um dann eben auch glaubwürdig und ernsthaft ihn bei anderen kritisieren zu können. Was es braucht, und daran, da können auch die Konservativen selbstkritisch mit sich umspringen, was es braucht, meines Erachtens, ist eben natürlich politische Bildung, Aufklärungsarbeit, die gerade massiv zusammengestrichen wird. Und eben, das ist jetzt kein Weg gegen Antisemitismus, aber es braucht die Unterstützung von Betroffenen, also Beratungsprogramme, Unterstützungsprogramme, eben mit den alltäglichen Anfeindungen umgehen zu können.
1: Tom Ohlich war das, Antisemitismusforscher an der Hochschule Rhein-Main in Wiesbaden. Das Aus der Pkw-Maut vor 7 Jahren hat den deutschen Steuerzahler hunderte Millionen Euro gekostet. Mitverantwortlich der ehemalige Verkehrsminister Andreas Scheuer von der CSU. Ab heute muss er sich vor dem Berliner Landgericht verantworten. Scheuer und sein damaliger Staatssekretär Schulz werden beschuldigt, vor dem Mautuntersuchungsausschuss des Bundestags falsch ausgesagt zu haben. Beide bestreiten die Vorwürfe. Aus Berlin Oder Tischewski.
6: Es war ein Prestigeprojekt der CSU in der schwarz-roten Koalition, die Pkw-Maut auf deutschen Autobahnen. Schon vor Scheuers Zeit war sie geplant und ausgearbeitet worden. Der Europäische Gerichtshof allerdings stoppte sie im Juni 2019. Rechtswidrig wegen Diskriminierung von EU-Ausländern. Doch da waren die Verträge mit den geplanten Betreiberfirmen schon unterschrieben. War das unumgänglich oder hatten die sogar angeboten, das EuGH-Urteil abzuwarten? Scheuer sagt, daran erinnere er sich nicht, sein Verteidiger Daniel Krause.
7: Sie haben beide sehr eingehend dargelegt, dass dieses Verschiebeangebot auch tatsächlich vollkommen unwahrscheinlich war, weil es für die Situation, in der dieses Gespräch stattgefunden hat, überhaupt nicht passte und überhaupt keinen Grund für ein solches Angebot gab.
6: Die beiden Firmen, mit deren Vertretern sich Scheuer und Schulz im November 2018 getroffen hatten, seien zu diesem Zeitpunkt Bewerber um den Mautauftrag gewesen und keine Betreiber. Zwischen ihrem Angebot und der Vorstellung des Bundes als Auftraggeber hätte noch 1 Milliarde Euro gelegen. Von einem Vertragsabschluss sei man weit entfernt gewesen, eine Verschiebung daher kein Thema. An ein entsprechendes Angebot hätten beide keine Erinnerung, auch heute nicht. Zum geplanten weiteren Verlauf des Prozesses Gerichtssprecherin Lisa Jani.
8: Es handelt sich vermutlich um eine Aussage-gegen-Aussage-Konstellation. Das Gericht wird alle Umstände aufklären müssen. Es müssen zunächst einmal die Zeugen auch dazu gehört werden. Das ist noch nicht geschehen. Erst im Anschluss kann das Gericht sozusagen dazu übergehen, all diese Aussagen zu werten.
6: In ihren Stellungnahmen zeigten sich Scheuer und Schulz auch persönlich getroffen von den Vorwürfen. Zweifel an ihrer Aussage betrachteten sie als ungerechtfertigt, auch mit Blick auf ihre bisherige Arbeit in Politik und Verwaltung. Anwalt Krause.
7: Herr Scheuer hat diesem Land über 20 Jahre gedient in verschiedenen Funktionen. Und dabei hat er die Rechte des Deutschen Bundestages immer sehr ernst genommen. Und deshalb ist dieser Vorwurf, der ihm hier persönlich gemacht wird, ein Vorwurf, der ihn auch persönlich sehr betrifft. Und deshalb ist er auch so engagiert, diesen Vorwurf zu widerlegen.
6: Im Falle einer Verurteilung drohen Scheuer und Schulz Freiheitsstrafen von 3 Monaten bis zu 5 Jahren. Sollte die Haft maximal 6 Monate betragen, könnte sie auch in eine Geldstrafe umgewandelt werden. Ein Urteil wird Ende November erwartet.
1: Vor dem Berliner Landgericht hat der Prozess gegen den ehemaligen Verkehrsminister Scheuer begonnen. Er wird beschuldigt, vor dem Mautuntersuchungsausschuss des Bundestages falsch ausgesagt zu haben. Der Bericht von Oda Tischewski war das. Die Verunsicherung ist groß bei den Beschäftigten der Autohersteller und Zulieferer. Stellenabbau, Produktionsverlagerungen ins Ausland, gar mögliche Werksschließungen sind von den Konzernen angekündigt. Deshalb hat die Gewerkschaft IG Metall heute einen bundesweiten Aktionstag veranstaltet. Die IG Metall-Chefin in Baden-Württemberg, Barbara Resch, bei einer Aktion vor dem Mercedes-Werk in Sindelfingen.
9: Wir stehen heute hier nicht aus Langeweile. Wir stehen hier, weil es um alles geht, um eine gute Zukunft, um Sicherheit, um Teilhabe, um das industrielle Herz dieses Landes. Und dieses Herz schlägt hier bei uns, Kolleginnen und Kollegen.
1: IG Metall-Chefin Baden-Württemberg Resch war das. Demonstriert wurde heute unter anderem bei Daimler Truck in Wörth und in Neckarsulm. Dort steht das Audi-Werk vor dem Aus. Dort arbeiten rund 15.000 Menschen. SWR-Reporter Peter Wedig war bei der Kundgebung dabei. Zunächst mal, wie ist denn die Protestaktion verlaufen?
10: Ja, also insgesamt sind wohl fast 6.000 Leute, die Schätzung ist aber noch so ein bisschen ungenau, aber davon geht die Gewerkschaft aus, geschlossen aufs Werkstor marschiert mit Trommeln. Alle haben sich kampfeslustig gegeben, mit vielen Bannern sind dann vors Werkstor marschiert. Dort gab es dann die Kundgebung der IG Metall. Es war auf jeden Fall ziemlich laut und alle waren sich einig, ja, Neckarsulm bleibt, auch wenn natürlich ein bisschen klar war, der Betriebsratsvorsitzende hat dann auch zur Menge gesprochen, hat nochmal betont für alle, die Lage, die ist ernst. Da ist es dann auch hier vor dem Platz auch mal tatsächlich ruhig geworden. Da hat man dann von diesen 6.000 Menschen dann nichts mehr gehört. Aber es waren jede Menge Kampfansagen, dass das Werk bleiben soll, dass man daran arbeiten soll, dass dieses Werk eben auch immer ein Stück Heimat ist. Also den Leuten war klar, da steht einiges auf dem Spiel.
1: Wie wollen denn Gewerkschaft und Betriebsrat den Konzern von einer Werksschließung in Neckarsulm abbringen? Was war da heute zu hören?
10: Wirklich konkrete Vorschläge gab es da tatsächlich nicht, weil alle sind sich einig, es braucht mehr Auslastung, aber für mehr Auslastung, da braucht es eben dieses volumenstarke E-Modell. Das ist immer so die Forderung, also ein Auto in Stückzahlen produziert wird und das eben am besten mit Elektromotor. Bloß, dass das nach Neckarsulm kommt, das hängt eben nicht allein von der Werksleitung hier ab. Das wird halt auch im VW-Konzern entschieden. Deswegen ist es so ein bisschen vielleicht ein Henne-Ei-Problem, weil man auch sagt, ja, Einschnitte beim Personal, darüber kann man erst sprechen, wenn es mehr Auslastung gibt. Aber die ist eben leider noch nicht klar erkennbar. Von der IG Metall gab es bloß die Forderung, dass auch die Politik ja gefordert ist, weil ein Argument der Gewerkschaft ist eben auch, warum es im China-Wettbewerb so schwer läuft, liegt einfach daran, dass dort natürlich Autos deutlich besser subventioniert werden, weswegen die IG Metall gesagt hat, dieser Wettbewerb, der sei einfach unfair und deswegen sei da auch die Politik gefordert.
1: Welche Bedeutung hat denn das Audi-Werk Neckarsulm für die gesamte Region?
10: Also das geht weit über die immerhin ja 15.000 Mitarbeitenden hier hinaus. Da stecken ja noch ganz viele Zulieferbetriebe dahinter. Das ist dann mindestens noch mal genauso viel an Mitarbeiterinnen und Mitarbeiter hier in der Region. Und wenn man sich in Neckarsulm umhört, in fast jeder Familie, in jedem Haushalt gibt es mindestens einen, der bei Audi arbeitet. Und das teilweise, so wie ein Mitarbeiter hier gesprochen hat, schon in der 3. Generation. Alle betonen, ja, es ist quasi Heimat. Früher war eine Ausbildung hier zu bekommen quasi der 6er im Lotto. So hat es der Vorsitzende der Jugend- und Auszubildendenvertretung geschrieben. Und das ist mittlerweile einfach nicht mehr gegeben. Da hängen dann auch viele kleine Geschäfte dran von Familienangehörigen, wie eine Kaffeebesitzerin, mit der ich mich mal unterhalten habe, die nicht weiß, ob es ihr Kaffee noch bald gibt, wenn der Mann seinen sicheren Job bei Audi vielleicht irgendwann los ist.
1: Die Gewerkschaft IG Metall hat heute bundesweit gegen Werksschließungen und Kürzungen in der Autoindustrie protestiert. Die Verunsicherung ist sehr groß bei den Beschäftigten. Stellenabbau, Produktionsverlagerungen ins Ausland drohen. SWR-Reporter Peter Wedig war bei der Kundgebung in Neckarsulm für uns dabei. Das waren die aktuellen Themen des heutigen Montag in SWR Kultur. Mein Name ist Gerhard Leitner. Ich wünsche einen schönen Abend hier im Programm und die Zeit ist 18.30 Uhr.
11: SWR Kultur am Abend mit Anno Wilhelm. Guten Abend. Die Stadt Esslingen am Neckar, die liegt, man ahnt es, direkt am Neckar. Aber die Welle, die neuerdings im Landratsamt zu sehen ist in Esslingen, die sich da auftürmt, die ist nicht aus Wasser, die ist aus Metall. Das Kunstwerk und seinen Künstler stellen wir gleich vor. Wir starten aber mit Musik aus Manchester von der Band Westside Cowboy. Das sind vier junge Musikerinnen und Musiker, die sich erst vor 3 Jahren als Band gefunden haben und vor 4 Wochen ihr erstes Album veröffentlicht haben. Darauf dieser Song hier, Dobro heißt er. Westside Cowboy in SWR Kultur am

0: Das war die französische Sängerin Flore Benguigui. Die hat früher Elektro-Pop gemacht, ist dann ausgestiegen, macht was ganz anderes inzwischen. Wie gerade gehört, ja, eigenwilligen Jazz. Das war ihre Version des Jazz-Standards What a Little Moonlight Can Do, den Billie Holiday berühmt gemacht hat. In SWR Kultur am Abend. Grenzen lässt sich der Künstler Tim Bengel nicht setzen. Er arbeitet mit dem, was ihn interessiert. Sand, Gold, Farbe, Metall, alles. Einer seiner Arbeiten ist ein aus Gold gefertigter Avocado. Bagel. Der 34-jährige Künstler hat es mit seinen Arbeiten in Galerien weltweit geschafft. Er wohnt aber weiter in Esslingen am Neckar. Seine neueste Arbeit steht jetzt da, wo er seinen Führerschein umtauschen kann, nämlich im Landratsamt von Esslingen. Eine 4,5 Meter hohe Skulptur aus Aluminium. Ihr Titel: Esslinger Welle. Das Werk und der Künstler vorgestellt von Lea Krug und Tobias Igné.
1: Gemeinsam mit einem Handwerker steht Tim Bengel auf einer Leiter und poliert seine sogenannte Esslinger Welle. Eine 250 Kilo schwere Skulptur aus Aluminium. Eine Flamme, die aus dem Boden schießt. Je nach Blickwinkel erinnert die Skulptur aber auch an eine Welle, bevor sie in der Brandung bricht. Tim Bengel über seine Verbindung von Feuer und Wasser.
2: Also ich finde, von der Form dieser Skulptur hat es natürlich schon was Wellenartiges. Aber auch wenn man jetzt mal so eine Flamme, wenn du jetzt dir eine Kerze anschaust, und wie diese Flamme lodert, erinnert mich das auch an diese Welle. Ich habe sozusagen versucht, die Mitte zu finden zwischen einer Flamme und einer Welle, dass man eine Form hat, aus der man beides rauslesen kann.
1: Für den Künstler ist es die zweite Skulptur überhaupt. Er hat sich international vor allem mit seinen Arbeiten aus Sand und Gold einen Namen gemacht. Und Fußballfans kennen ihn wegen des Designs eines abstrakten VfB-Sondertrikots. Tim Bengel passt damit nicht so recht in eine Schublade. Er hat keine klassische Kunstausbildung und die Gepflogenheiten des Kunstmarkts sind nicht so sein Ding.
2: Austern zu schlürfen und Champagner zu trinken, das ist nicht so was, mit dem ich jetzt irgendwie warm geworden bin. Ich kann persönlich nicht so viel damit anfangen, nur auf Kunstmessen abzuhängen.
1: Bengel setzt stattdessen auf seine Social-Media-Kanäle und hat es mit seiner Kunst in angesehene Galerien in New York und Los Angeles geschafft. Trotzdem zieht es den 34-Jährigen nicht in die großen Metropolen. Er bleibt lieber seiner Heimat treu.
2: Ich brauche auch Zeit und Ruhe, um fokussiert arbeiten zu können, neue Ideen zu entwickeln. Und bin dann schon immer gerne für ein paar Abstecher in den großen Städten. Aber bisher war es jetzt nicht zwingend notwendig, dass ich dann da auch unbedingt lebe. Und ich finde, unsere Region hat auch einfach viel Potenzial. Wir haben einfach viele Firmen hier, wir haben auch viel Kapital hier und man braucht auch einfach die inspirierenden Leute und auch das Kapital, um Kunst zu machen.
1: Stolze 100.000 Euro hat sich das Landratsamt sein Kunstwerk Esslinger Welle kosten lassen. Obwohl die bürokratischen Vorgaben Tim Bengel zunächst abgeschreckt hatten, reichte er vor 2 Jahren seine Bewerbung ein und bekam den Zuschlag.
2: Also es war hier mein erster Kunst am Bau-Wettbewerb, an dem ich teilgenommen habe. Und das ist für einen Künstler schon erstmal eine Herausforderung, weil man bekommt dann, ich weiß es nicht genau, ein 30-seitiges PDF, mit was für Regeln man hier zu tun hat. Und eine Regel war eben eine Beschränkung, was das Gewicht angeht, weil unter uns ist halt ein 2-stöckiges Parkhaus. Und wiegen tut die Skulptur tatsächlich nur um die 250 Kilo.
1: Die nächste Herausforderung war, den großen Alukoloss in den Innenhof des Landratsamt-Neubaus zu bekommen.
2: Das Landratsamt war ja schon fertig und die Welle musste hier wirklich durch diese kleine Türe gebracht werden. Dann haben wir von Hand die aufgestellt, also 10, 12 Mann haben da mitgeholfen, weil wir auch keinen Kran mehr hier reinbringen konnten. Es war tatsächlich ein Zentimeter-Spiel, dieses Ding hier reinzukriegen.
1: Ein Aufwand, der sich gelohnt hat. Kleine Einschränkung. Nicht jeder, der ins Landratsamt kommt, kann die Esslinger Welle auch sehen. Denn der Innenhof gehört zur Kantine und ist vor allem für Mitarbeitende zugänglich und nicht für die Öffentlichkeit. Die kann nur bei Veranstaltungen oder Führungen einen Blick darauf werfen.
0: Ja, und wenn Sie die Esslinger Welle dann doch sehen wollen, dann gucken Sie am besten in den Veranstaltungskalender der Behörde, des Landratsamtes. Und wer Tim Bengel in Esslingen auf der Spur bleiben möchte, hat bald schon weitere Gelegenheit dazu. Anfang Oktober soll auf dem Rathausplatz seine neue Skulptur aufgestellt werden. Die heißt Esslinger Zwiebelteufel. Hier ist SWR Kultur am Abend mit Musik des Berliner Duos Baby Smith. Das sind die Sängerin Rachel Saunder und der Musiker Saxon Gable. Beide kommen eigentlich aus Australien. Beide sind etwa zur gleichen Zeit nach Berlin gezogen, haben sich da zufällig in der Stadt getroffen, haben sich kennengelernt und kurze Zeit dann später geheiratet. 2 Australier in Berlin. Und Musik machen sie auch noch zusammen. Im Juni haben sie ihr erstes Album veröffentlicht. Das hier ist daraus der Song Limoncello River. Baby Smith in SWR Kultur am Abend.

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0: Einer der besten Songschreiber unserer Zeit, Pete Doherty, war das in SWR Kulturabend, Felt Better Alive. Und jetzt wird gelesen.
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0: Über die Beziehung zwischen Deutschland und Russland wurde und wird viel gesprochen. Hat Deutschland vor dem Angriff Russlands auf die Ukraine zu sehr die Nähe von Wladimir Putin gesucht? Das ist eines der Debattenthemen. Die Vorgeschichte dieser komplexen Beziehung zwischen zwei Ländern beschreibt ein Buch des Autors und Staatswissenschaftlers Sebastian Haffner. Er ist 1999 gestorben. Eines seiner Bestseller wurden seine Anmerkungen zu Hitler aus dem Jahr 1978. Davor, 10 Jahre vor, 1968, hat Haffner in Der Teufelspakt die deutsch-russische Geschichte von der Oktoberrevolution bis zur Nachkriegszeit erzählt. Das Buch ist in diesem Jahr neu aufgelegt worden und Judith Leister, die es gelesen hat, die findet es extrem lehrreich.
2: 1915, mitten im Ersten Weltkrieg, verfasste der kaiserliche Gesandte Deutschlands in Kopenhagen, Ulrich Graf Brockdorff-Rantzau, eine einflussreiche Denkschrift.
3: Es wäre ein folgenschwerer Irrtum, jetzt noch traditionelle Beziehungen zu Russland, das heißt zum Hause Romanow, ernstlich in die Waagschale legen zu wollen. Der Sieg und als Preis der erste Platz in der Welt ist aber unser, wenn es gelingt, Russland rechtzeitig zu revolutionieren. Bevor das Zarenreich in seinem jetzigen Bestande nicht erschüttert ist, wird dieses Ziel nicht erreicht werden.
2: Der Diplomat schlug vor, Russland mit Hilfe der Bolschewisten zu schwächen, damit Deutschland den Zweifrontenkrieg beenden und sich auf den Kampf gegen die Alliierten im Westen konzentrieren könne. Im Diplomatenkorps ging man ohnehin davon aus, dass die Bolschewisten scheitern würden. Der Rest ist bekannt. Lenin reiste 1917 aus dem Schweizer Exil über Deutschland nach Russland. Ein paar Monate später führten die Bolschewisten die Oktoberrevolution an. Sebastian Haffner.
3: Für das ganze offizielle Deutschland war Lenin die deutsche Geheim- und Wunderwaffe, die politische Atombombe des Ersten Weltkriegs. Ohne das deutsche Bündnis wäre die Oktoberrevolution unmöglich gewesen.
2: Das fatale deutsch-russische Bündnis ist für Haffner der titelgebende Teufelspakt. Deutschland verhalf Lenin an die Macht und erhielt dafür einen militärischen Vorteil. 1918 schloss es mit Sowjetrussland in Brest-Litowsk einen Sonderfrieden und konnte dadurch Truppen von der Ost- an die Westfront verlegen. Der antiwestliche deutsche Kurs setzte sich nach Haffners Deutung 1922 mit dem Vertrag von Rapallo fort, der den Bund von kommunistischem Russland und antikommunistischem Deutschland, inzwischen Weimarer Republik, ein weiteres Mal bekräftigte. Ein Schritt, den vor allem nationalkonservative Kreise begrüßten. Ab 1933 verengt sich Haffners Perspektive ganz auf das Duell zweier Männer.
3: Jetzt gab es nur noch den Willen Hitlers und den Willen Stalins. Wenn man die furchtbare Periode, die jetzt für Deutschland und Russland anbrach, verstehen will, muss man Hitler und Stalin verstehen. Nichts weiter.
2: Für uns Heutige überraschend, hält Haffner den Despoten Stalin für einen, Zitat, Mann des gesunden Menschenverstandes. Dagegen sei Hitler ein Träumer gewesen, der sein megalomanes Ziel, die Eroberung und Kolonisierung der Sowjetunion, 1939 mit Hilfe des Molotow-Ribbentrop-Pakts habe erreichen wollen. Der Nicht-Angriffspakt bzw. dessen geheimes Zusatzprotokoll sollte die kleineren Länder zwischen Berlin und Moskau ausschalten und teilte Ostmitteleuropa zunächst in deutsche und sowjetische Interessensphären auf. Haffners Buch endet bei Konrad Adenauer, der die deutsche Westbindung ohne Wenn und Aber durchsetzte. Demgegenüber hätte Haffner die sogenannte Stalin-Note von 1952 favorisiert, die offiziell ein neutrales Deutschland versprach. Vor dem Hintergrund des Kalten Kriegs liest sich das sogleich als Plädoyer für eine neue Ostpolitik. Der Teufelspakt ist ein kompakter und lehrreicher Essay, der personenzentriert und damit methodisch noch im Stil der Geschichtsschreibung des 19. Jahrhunderts erzählt. Seiner Zeit voraus war Haffner jedoch darin, Hitlers Krieg gegen die Sowjetunion nicht als, Zitat, europäischen Normalkrieg, sondern als Vernichtungsfeldzug zu brandmarken. Die Lektüre zeigt auch, dass die seltsame, Zitat, tödlich intime gegenseitige Verknäuelung und Verstrickung der Deutschen und der Russen bis weit in die Gegenwart nachwirkte.
0: Sebastian Haffner, Der Teufelspakt, neu aufgelegt bei Hansa, 224 Seiten, kostet 24 €. 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

Das waren Black Sea Dahu aus der Schweiz. Superpower. Und diese besungene Superpower ist die Fähigkeit, seine eigenen Ängste zu kennen. Das sei, sagt die Sängerin Janine Kathrein, kein Zeichen von Schwäche, sondern eindeutig ein Zeichen von Stärke. Finden Black Sea Dahu. Jetzt bis zu den Nachrichten hier in SWR Kultur am Abend mit Anne Wilhelm, noch der junge britische Jazzmusiker Joni Meraz mit Ghost Town.

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1: Um 19 Uhr mit Markus Westhoff. Die EU-Länder haben sich offenbar grundsätzlich auf eine Verlängerung der Sanktionen gegen Russland geeinigt. Um 36 Monate, berichtet die Agentur AFP. Sie beruft sich auf EU-Diplomaten. Gleichzeitig hätten die Botschafter der 27 Mitgliedstaaten vereinbart, zwei russische Oligarchen von der Sanktionsliste zu streichen. Darum war lange gerungen worden. Die Einigung soll noch am Abend von den EU-Ländern angenommen werden. Die bisherigen Sanktionen laufen Mittwochnacht aus. 5 westlich orientierte Staaten hatten zuvor in einer gemeinsamen Stellungnahme die Wahlen in den von Russland besetzten Gebieten der Ukraine kritisiert. Diese, so wörtlich Scheinwahlen, könnten den völkerrechtlichen Status der Gebiete nicht ändern, hieß es. Unterzeichnet wurde die Erklärung von Großbritannien, Norwegen, Kanada, Australien und Neuseeland. Bei den russischen Parlamentswahlen hatte die Partei von Präsident Putin erwartungsgemäß die meisten Stimmen geholt. Oppositionsparteien waren nicht zugelassen. Mecklenburg-Vorpommern wird künftig mit hoher Wahrscheinlichkeit von einem rot-rot-grünen Bündnis regiert. Ministerpräsidentin Schwesig von der SPD sagte in Berlin, noch heute Abend werde sie den Parteigremien in Schwerin vorschlagen, mit Linken und Grünen Gespräche zu führen.

0: Mercedes-Benz in Sindelfingen protestierten nach IG Metall-Angaben 20.000 Beschäftigte. Mercedes-Produktionsvorstand Schiebe hat die Schließung von 2 Werken in Deutschland angekündigt, wenn die Kosten nicht reduziert werden. In Sindelfingen, sagte Schiebe, sei es klares Ziel, alle deutschen Standorte zu erhalten. Dafür müsse man sich auf alle verträglichen Maßnahmen einigen. Gelinge dies nicht, werde man ein deutsches Aufbauwerk und ein deutsches Powertrain-Werk schließen müssen. In Aufbauwerken werden Autos zusammengebaut. Deutsche Werke gibt es in Sindelfingen, Rastatt und Bremen. In Powertrain-Werken werden Komponenten für das Auto hergestellt, unter anderem in Stuttgart unter Türkheim und Affalterbach bei Stuttgart. Der geplante Tankrabatt soll nach dem Willen der Bundesregierung schnell kommen. Das Kabinett will den entsprechenden Gesetzentwurf noch am Abend auf den Weg bringen. Die niedrigeren Steuersätze sollen vom 1. Oktober bis Ende Dezember dieses Jahres gelten, heißt es im Finanzministerium. Die Energiesteuer auf Diesel und Benzin wird demnach befristet um rund 14 Cent pro Liter gesenkt. Wird die Mehrwertsteuer eingerechnet, ergibt sich somit eine Entlastung von bis zu 17 Cent pro Liter. Mit dem Tankrabatt will die Bundesregierung die stark gestiegenen Preise seit dem Iran-Krieg abfedern. Einen identischen Rabatt hatte es schon im Mai und Juni gegeben. SWR Nachrichten, Redaktion Moris Garzaro. Das Wetter in Baden-Württemberg und Rheinland-Pfalz: heute Nacht teils klar, teils wolkig und frisch, örtlich Nebel. Die Temperaturen sinken auf 9 bis 2 Grad. Morgen nach Nebelauflösung in vielen Regionen Sonnenschein, 16 bis 23 Grad. Rund um Eifel und Westerwald sowie von der Tauber bis zur Ostalb einige Wolken. Mittwoch anfangs teils neblig und sehr frisch, dann viel Sonne bis 24 Grad. 19.04 Uhr.
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2: Wie finden kreative Köpfe zueinander? In großen Metropolen wie Berlin oder Köln gibt es ganz viele Netzwerktreffen, in Städten wie Trier eher nicht, fand die Modedesignerin Tanja Krebel und hat das aber nicht beklagt, sondern den Ort dafür einfach selbst geschaffen. Um ihre Salonabende geht's nach der Band Ireke aus Paris, die vermischt Musik aus Westafrika, aus Südamerika und der Karibik zu einem ganz eigenen Sound. Tout est bizarre. Alles ist seltsam, heißt dieser aktuelle Song von Ireke.

0: Das war vom Album Three Chords and a Shaking Hand. René Grünenfelder aus der Schweiz, der nennt sich als Musiker Mo Klee und hat in seinen Songs deutlich mehr zu bieten als diese genannten drei Akkorde und eine zitternde Hand. In den Texten setzt er sich für Dinge ein wie Weltfrieden oder Liebe für alle. Klingt vielleicht ein bisschen altmodisch, würde aber auch heute, glaube ich, gut weggehen, wenn es verkauft würde. Hier ist SWR Kultur am Abend. Soziale Netzwerke sind keine Erfindung des Internetzeitalters. Über Jahrhunderte haben sich Menschen immer wieder in Salons getroffen, um Netze miteinander zu knüpfen. Diese Salonkultur lässt die Modemacherin Tanja Kriebel in Trier aufleben, um kreative Menschen zusammenzubringen. Künstlerinnen, Filmemacher, Fotografen zusammen an einen langen Tisch. Blind Dates gewissermaßen für neue Projekte und mutige Entscheidungen. Unser Reporter Jan Teufsen, der ist am Freitagabend dabei gewesen im Salon.
1: Ich habe diesen Ort vermisst. Einfach der Austausch mit Kreativen und habe dann das initiiert, was gefehlt hat. Ich habe gedacht, wenn es keiner macht, dann muss ich es eben machen. Ja.
2: Ein langer Tisch, selbstgemachtes Essen und Menschen, die ihre Geschichten und Träume erzählen. Einmal im Monat lädt Modedesignerin Tanja Kriebel in ihren Laden in der Trierer Innenstadt zum Salonabend ein. Statt um passende Kleidung geht es hier um passende Verbindungen, aber nicht mit leerem Magen.
3: Das ist vegane Sorbiette.
4: Sieht super lecker aus.
3: Mit Chili und frischem Fenchel.
2: Schüsseln und Platten mit Essen wandern über den Tisch. Aufgebaut hat Tanja Kriebel ihn mitten im Laden zwischen ihrer Designermode. Was nach Kochclub klingt, ist ein Netzwerktreffen für Kreative.
1: Ja, jetzt wäre es ganz schön, wenn jeder 5 Minuten sich mal vorstellt, was er beruflich macht. Was auch immer ihr erzählen möchtet von euren persönlichen Erfolgen oder Zielen oder was ihr vielleicht in Zukunft plant, wovon ihr träumt.
2: An diesem Abend sitzen 2 Musiker, 2 Schauspieler, ein Theatermacher, ein Architekt, ein Maler und ein Filmemacher am Tisch, eingeladen von Tanja Kriebel.
1: Alle, die hier sitzen, arbeiten in einem kreativen Bereich, alle in unterschiedlichen. Es ist irgendwie ganz spannend zu sehen, welche Verbindungen wir vielleicht haben oder welche Lebenserfahrungen ähnlich sind oder wo wir unterschiedliche Ansichten sind.
2: Früher hat Tanja Kriebel ihre Kollektionen bis nach Japan verkauft. Heute setzt sie auf Slow Fashion und wollte in Trier etwas Neues ausprobieren.
1: Die Modebranche ist eine sehr harte Branche und da muss man widerstandsfähig sein und da muss man sich durchsetzen. Und das hier ist was ganz anderes. Es ist was Wechselseitiges. Also ich gebe ganz viel, aber ich bekomme auch ganz viel zurück.
2: Viele Kreative zieht es nach Berlin, Hamburg oder Köln. Tanja Kriebel aber wollte bleiben. Für die Modedesignerin ist Trier eine Stadt mit Schnittmengen. Menschen, die sich sonst kaum begegnen würden, landen bei ihr am gleichen Tisch.
5: Die Trierer sind so stoffelig, kommen nicht so schnell ins Gespräch. Und deshalb finde ich gerade für Trier ist es halt super, dass es ein Treffen gibt, in dem man relativ niedrige Hürden hat, um halt Gleichgesinnte kennenzulernen, die einem wohlgesonnen sind oder die einen auch inspirieren können. Also man geht hier eigentlich immer mit einem vollen Kopf an kreativen Gedanken oder Ideen raus.
2: Mario Wagner arbeitet tagsüber in der Verwaltung. Nachts wird er zum Maler. Beim Salonabend lernt er einen Architekten kennen. Daraus entsteht eine Kunstaktion in einem Haus kurz vor der Kernsanierung.
5: Wir haben gesagt, hier könnte man doch mal ein geiles Pop-up-Wochenende machen. Und tatsächlich ist das entstanden. Also wir konnten sprayen, wir konnten malen die Wände, wir konnten Nägel reinkloppen, wie wir wollten.
2: Am Tisch sitzt auch Alex Schmitz. 20 Jahre lang hat man ihn in Trier mit seinem Skaterladen verbunden. Heute versucht er, als Videograf neu anzufangen. Der Salonabend hat ihm dabei geholfen, Aufträge zu bekommen.
6: Da kann ich jetzt im Social Media machen und tun, was ich will. Ich bin trotzdem der Alex im Support geblieben. Nach 20 Jahren ist das fest in vielen Köpfen. Also muss ich nach draußen gehen und sprechen und muss einfach Kontakte knüpfen. Und dann spricht sich das rund und dann entstehen Sachen, von denen man vorher gar nicht richtig weiß, was daraus entstehen kann alles. Ne?
2: Beim Salonabend geht es nicht um Budgets, sondern um Geschichten, die zueinander passen und um die Träume ihrer Teilnehmer. Tanja Kriebel träumt davon, ihre Salonabende auch noch in Metropolen zu bringen.
1: Also Düsseldorf bin ich tatsächlich angefragt worden, ob ich das da veranstalten könnte. Ich möchte es in Berlin machen, in Hamburg, weil ich dadurch, dass ich da hingehe, diese Städte und die Menschen mit Trier verbinde.
2: Mehr als 300 Personen haben Tanja Kriebels Salonabende schon besucht und bleiben über ihr Netzwerk verbunden. Sie machen sich Mut, als Kreative im kleinen Trier Großes zu starten.
0: Was hat der eine gesagt? Die Trierer sind so stoffelig? So hat's aber nicht geklungen. Das waren die Salons von Tanja Kriebel in Trier in SWR Kultur am Abend. Jetzt kommt die Sängerin, Trompeterin, Bandleaderin, vielfach begabte Andrea Motis aus Barcelona. Intimate heißt ihr aktuelles Album, auf dem sie Musik in sehr kleiner Besetzung macht und alte Chansons covert. Je me suis fait tout petit. Ich habe mich ganz klein gemacht, stammt im Original von Georges Brass aus den 50er Jahren, hier gespielt von Andrea Motis, und die ist eben auch die Trompeterin hier am Anfang.

0: Andrea Motis in SWR Kultur am Abend. Ich habe da mal was vorbereitet oder vielleicht genauer formuliert. Ich habe da mal was vorbereitet mit so einem leichten rheinischen Einschlag. Dieser Satz von Jean Pütz ist ein Stück Fernsehgeschichte, wie auch die Sendung dazu. Das erste Mal hat das WDR-Fernsehen die legendäre Hobbythek 1974 gezeigt. Damals war das ganz neu. Da erklärt ein junger Mann mit einem beeindruckenden Schnauzbart komplizierte technische Sachverhalte rund aus dem Bereich Freizeit. Später wurde dann eine Mitmach- und Nachmache-Sendung draus. Jean Pütz, der Moderator, der hatte einen Abenteuer. Aber echt bestechenden Ansatz.
1: Alles Käse und dabei selbst gemacht.
2: Mein Prinzip ist ja, ich probiere alles aus und wenn ich überlebe, mache ich daraus eine Sendung.
0: Und er hat einiges überlebt. Die Hobbythek, die ist schon lange Geschichte, aber sie war dennoch ein Urgestein, ein Dauerläufer. 30 Jahre lang war sie auf Sendung bis 2004 und Jean Pütz ist immer noch aktiv, inzwischen als YouTuber und Blogger. Ihm ist diese ganze Welt zu postfaktisch geworden. Tatsachen, Fakten ignorieren, das geht nicht für ihn und da dagegen will er etwas tun mit gut recherchierten Informationen. So schreibt er es auf seinem Kanal. Heute wird Jean Pütz 90 Jahre alt und wir können davon ausgehen, dass er das Älterwerden immer noch so schön findet und genießt wie vor einigen Jahren.
3: Also ich bin ein Glückspilz. Ja? Also das ganze Leben ist ein Traum. Manchmal muss ich mich kneifen, dass ich noch so gesund bin, dass ich also meine Sinne noch alle fünf Sinne zusammen habe. Und dass ich auch noch Emotionen habe, nicht? Ich kenne viele alte Leute, die sind richtig verbiestert und vergrämt. Nein, ich finde, das ist den Tipp, den ich allen meinen Gleichaltrigen gebe. Weitermachen, weitermachen, weitermachen. Auch die Gehirnzellen, die müssen genauso trainiert werden wie die Muskeln. Sobald man Muskeln nicht mehr verwendet, werden sie abgebaut. Das ist Lebensprinzip.
0: Die Hirnzellen müssen trainiert werden wie ein Muskel. Jean Pütz, herzlichen Glückwunsch zum Geburtstag. Jetzt neue Musik in SWR Kultur am Abend. Aus Schottland kommen diese fünf jungen Männer hier, die nennen sich Curiosity Shop. Drei Stücke haben sie bislang erst veröffentlicht, stehen noch am Anfang. Und das hier ist eins davon. Wandering Arrow heißt der Song. Neu in SWR Kultur am Abend. Curiosity Shop.

0: Einen Akkord gibt's noch. Ja.
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2: Das fragen wir jeden Montag. Kinomacherinnen und Kinomacher aus Baden-Württemberg und Rheinland-Pfalz. Heute Mirko Schmittinger vom Atlantis und Odeon Kino in Mannheim. Guten Abend, Herr Schmittinger.
3: Guten Abend.
2: Wie war's denn im Kino? Was kam denn von Ihren Besuchern bei Ihnen an?
3: Ja, aktuell muss man natürlich über Vaterland sprechen, der quasi als Grundidee hat, dass Thomas Mann nach 1949 wieder aus dem Exil nach Deutschland zurückkehrt, um den Goethe-Preis zu erhalten, sowohl in Frankfurt als auch in Weimar. Und der halt irgendwie durch sehr zwischenmenschliche Momente geprägt ist. Also das spricht mehr über Bilder als über jetzt quasi Handlungen, die ja eh weniger ein Biopic ist oder so, eher die Themen Exil, Heimat und Familie aufgreifen. Mhm. Und dementsprechend die Menschen auch selbst nach 3 Wochen noch sehr bewegt aus dem Film rauskommen.
2: Ja, ich habe zufälligerweise gestern mit der Kinofrau meines Vertrauens gesprochen und die sagte, die rennen mir die Bude ein. Also seit Wochen ist dieser Film immer ausverkauft. Ich muss Leute wegschicken. Haben Sie eine Idee, warum der Menschen so berührt?
3: Also mir wird oft sehr gesagt, dass die Bilder sehr bewegend sind und gerade das Abschlussbild, wenn die beiden als Familie in ihrer Identität nochmal in einem leeren Raum mit einer Orgel sitzen und da von den Organisten was gespielt wird, das bewegt die Leute doch sehr, wenn sie rauskommen.
2: Ein Bilderfilm.
3: Ein Bilderfilm, genau. Man muss ja auch dazu sagen, das ist kurz was Technisches. Also Pavel Tchaikovsky dreht ja in Schwarz-Weiß in 4:3 bewusst. Also ein Gast hat mich auch gefragt, muss man das heute noch machen? Aber ich glaube, dass der Regisseur ebenso wie Thomas Mann im Film seiner Linie durchaus treu bleibt und seinen cineastischen Grundsätzen folgt in dem Moment.
2: 4:3 macht einfach das Bild schmaler dann auf diesen
3: Riesen. Ja, genau. Genau. Also es ist sehr eng alles quasi. Also sowohl die Spannung sehr, sehr dicht ist, wird das Bild auch verdichteter.
2: Das also Vaterland, dann läuft bei Ihnen sehr gut. Es war Sommer. Das ist der Film über den Schlagersänger, ist das falsche Wort, den Schlagerdarsteller Dieter Thomas Kuhn.
3: Darsteller haben sich schon recht, ja. Also wir spielen ja auch das in Teilen das die Plankenlichtspiele in Mannheim und der lief quasi sonntagsabends als einer der letzten Filme während des Kinofests letztes Wochenende, was sehr gut besucht war. Und zu dem Anlass hatten wir auch Juliane Sauter, die Regisseurin der Dokumentation, zu Gast, die nach dem Film an einem Q&A teilgenommen hat. Es war faszinierend, also ich bin musikalisch bei Dieter Thomas Kuhn überhaupt nicht drin. Das ist überhaupt nicht meine Sache. Aber ich konnte während des Films verstehen, was die Faszination ausmacht. Also da, ich meine, das ist ja fast schon satirisch, was der Mann macht. Und das Publikum, die Gäste lassen sich halt quasi auf dieses Spiel mit ein. Also wir hatten es auch, dass wir einen fast vollen Saal hatten, die Leute teilweise mit Brusttattoos da waren, viele Sonnenblumen im Publikum waren. Wir hatten eine einzige Person, die noch nie auf einem Dieter Thomas Kuhn Konzert war. Der Rest hat sich wahrscheinlich auf diversen Konzertaufnahmen erkannt. Jetzt hat der Film natürlich die Besonderheit, dass der eigentlich 2024 als reiner Doku-Film geplant war. Die Regisseurin gar nichts wusste von Dieter Thomas Kuhn, erstmal ihre Mutter fragen musste, ob sie das Projekt überhaupt annehmen soll. Und die sagte, ja, mach das auf jeden Fall. Mhm. Und wir reden halt von einer Frau, die also in einem Zitat mal gesagt hat, musikalisch Hip-Hop-Kerne, aber bitte keinen Schlager.
2: Und das Brusthaar-Toupet müssen wir auch noch kurz aufklären. Das trägt Dieter Thomas Kuhn auf der Bühne. Und ich glaube, er reißt dann immer während seiner Auftritte, reißt dann immer das Hemd auf und dann zack, ist dieses Brusthaar zu sehen. Ne?
3: Ja, das ist sehr, sehr, sehr prägnant auf jeden Fall. Ja. Jetzt hat der Film halt natürlich noch einen ernsten Unterton, was so ein bisschen auch die Entwicklung der Dokumentation verändert hat mitten im Dreh. Also während des Drehs wurde die Krebserkrankung des Gitarristen Philipp bekannt. Mhm. Und dadurch wechselt die Tonalität des Films natürlich zwischendrin oder mittendrin. Das, was Juliane Sauter da geschaffen hat, ist jetzt natürlich oder geht jetzt quasi mit ein in diese Abschiedstour, die nächstes Jahr mit 3 Konzerten nochmal stattfindet. Also sie ist unfreiwillig so ein bisschen Teil des Abgesangs auf die Dieter Thomas Kuhn und Band geworden.
2: Also ein Film, der sich in sich nochmal verändert und dreht. Es war Sommer, der Film über Dieter Thomas Kuhn. Und dann haben sie gezeigt einen ganz besonderen Film, Lifehack. Ein Film, der ohne klassische Filmbilder auskommt.
3: Ja, so Lifehack von Ron Corrigan ist man kann es halt einen Desktop-Film nennen. Also alles, was wir sehen, sind Discord, Videobildschirme, sind Reels, wie man es von Instagram kennt. Es sind teils Überwachungskameras. Was ich ganz witzig finde, gerade am Anfang des Films, dass man die Entwicklung der langjährigen Freundschaft in Teilen der Protagonisten dadurch sieht, wie sich Messenger entwickeln. Also man fängt halt mit dem MSN-Messenger an und irgendwann wird es ein Chat und irgendwann wird es ein Videochat. Also dass die Zeit halt dargestellt wird, indem man den Fortschritt der Technik abbildet. Und ich habe mich am Anfang gefragt, okay, kann so ein Film spannend sein? Und er ist es. Er ist verdammt spannend. Also es ist irgendwie dadurch, dass man diese Elemente hat, es kommt jemand zu einem Call dazu, jemand fällt weg, weil zum Beispiel einer der Protagonisten verhaftet wird. Das hat doch ganz gut und spannend funktioniert. Und wie wir vorher schon gesagt haben, es ist halt ein Heist-Movie. Und es kommen halt teilweise so, also natürlich so Themen auf, wie bereit sind wir denn im Social Media Daten freizugeben und wie können solche Leute, die ein bisschen hackermäßig begabt sind, solche Daten ausnutzen, um zu ihren Zielen zu kommen.
2: Das also Lifehack im Atlantis und Odeon Kino in Mannheim. Sowas im Kino bei Mirko Schmittinger, der unser Gast war in SWR Kultur am Abend. Danke Ihnen.
3: Ich habe zu danken. Wir sehen uns im Kino. Guten Abend.

0: Das war der britisch-italienische Musiker Piers Ficini und der malische Cora-Spieler Balake Sissoko. Cora ist eine Stegharfe, die haben wir eben zusammen mit der Gitarre gehört. Das war ihr gemeinsamer Song in SWR Kultur am Abend, If Nothing Is Real. Wir haben ja wie am Abend immer wieder ganz tolle Gäste. Morgen Abend zum Beispiel den Sänger Max Raabe. Ein Mensch, der eigentlich die Stille sehr liebt. Darüber werden wir sprechen morgen Abend. Und wenn wir Gäste haben, fragen wir sie gerne, welche Kunst anderer Menschen denn Ihnen gerade gut gefällt. Welche Musik, welches Bild, welcher Film, welches Buch. Vergangene Woche war hier sie zu Gast.
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2: Hallo, ich bin Theresa Reichel, Kabarettistin und Autorin und meine Kunst der anderen gerade ist Sneaker von Kirsten Fuchs. Es ist ein Roman, der relativ neu draußen ist und es geht um Sneaker, eine jugendliche Person, die in einer leicht dystopischen Zukunft lebt, wo es zum Beispiel Wassergesetze gibt und Klimagesetze und dann fliegt dieses ganze System irgendwie auseinander und die Eltern sind weg und Sneaker ist ganz allein mit dem Roller, mit dem E-Roller unterwegs.
3: Aber dann hatte jemand so schöne Augen, dass die ihre Kinder verlassen mussten, obwohl die auch Augen hatten. Oder sie haben eine gut funktionierende Partnerschaft beendet. Wegen Augen.
2: Und es ist sprachlich so besonders und so spannend, dass ich eigentlich gerade gar nicht hier sitzen will und in dieses Mikrofon reden, sondern so schnell wie möglich wieder heim, um das fertig zu lesen.
3: Ich muss die ganze Zeit daran denken. Du hast gemacht, dass ich daran denken muss. An dich.
0: Ja, und zack, war sie weg. Theresa Reichel hat weitergelesen. Wir sind schon ein bisschen weiter. Sneaker von Kirsten Fuchs ist kommenden Montag, heute in einer Woche, unser Buch des Tages. Dann wird auch Theresa Reichel möglicherweise wieder reinhören und mal hören, wie andere Menschen dieses Buch finden, von dem sie so begeistert ist. Jetzt ganz hauchzarte, wunderschöne Musik von Bells Larson aus Toronto, Teenage Love. Der Song ist eigentlich sehr traurig. Es geht um Larsons Jugendliebe, die Larson im Alter von 15 Jahren zum ersten Mal getroffen hat, singt dann auch davon, dass die beiden zusammen zu Subway gegangen sind, ganz romantisch. Mit 19 Jahren ist diese andere Person dann überraschend gestorben. Das Lied erinnert an die Beziehung zu diesem nicht mehr lebenden Menschen, Teenage Love, Bells Larson in SWR Kultur am Abend.

Bels Larsen. Teenage Love in SWR Kultur am Abend. Der Musiker Peter Petrell ist im Alter von 86 Jahren gestorben in seiner Wahlheimat in Koblenz. Das hat seine Familie mitgeteilt. Wenn Sie den Namen Peter Petrell kennen, dann möglicherweise oder wahrscheinlich aus seiner Zeit als Schlagersänger. Da ist er ziemlich erfolgreich gewesen. Aber der Mann aus Thüringen, der eigentlich Peter Sauer hieß, der liebte Jazz. Der Jazz war seine große Lebensleidenschaft. Schlager hat er gesungen, um Geld zu verdienen, um dann wieder Jazz machen zu können. Wir erinnern an Peter Petrell mit einem Stück aus dem Album Jazz We Can. Das hat er 2010 veröffentlicht. Und dann hören wir nochmal seine charakteristische, rauchige Stimme. The Best of Times heißt dieses Jazzstück von Peter Petrell.

0: Der hatte Leidenschaft. Peter Petrell, The Best of Times, in Erinnerung an den Schlager und vor allen Dingen Jazzsänger, der gestorben ist. Hier ist SWR Kultur am Abend. Wir gehen jetzt knapp 180 Jahre zurück in der Zeit, in eine wirklich bewegte Zeit, über ein Jahr lang. Von April 1848 bis Juli 1849 ist das Großherzogtum Baden überzogen worden von revolutionären Bestrebungen. Karlsruhe als Residenzstadt war Ort vieler Einzelereignisse. Nördlich und südöstlich von Karlsruhe, von Weinheim bis Gernsbach, lagen Stationen des sogenannten badischen Militäraufstandes 1849. Im Süden, zwischen Freiburg und Bodensee, nahmen die revolutionären Bewegungen im Jahr davor Fahrt auf. Im April mit dem sogenannten Hackerzug, der von Konstanz nach Karlsruhe führen sollte, und knapp ein halbes Jahr später mit dem Struve-Putsch. Am 21. September, heute vor 180 Jahren, ruft Gustav Struve in Lörrach die Deutsche Republik aus. Das Zeitwort von Rainer Volk.
1: Dieser Mann macht es Nachgeborenen nicht leicht.
2: Herr von Struve?
3: Struve reicht. Adelstitel sind schon bald nicht mehr wichtig. Womit kann ich helfen?
1: Im ehemaligen Gasthaus Salmen in Offenburg, heute ein Erlebnis- und Demokratie-Lernort, gibt ein Schauspieler in einem Film den Diplomatensohn und Juristen Gustav Struve. Denn durch den Salmen wird Struve bekannt. Er ist Mitautor der 13 Forderungen des badischen Volkes, die am 12. September 1847 in dem Gasthaussaal verkündet werden. Heute Selbstverständliches wie Selbstregierung des Volkes, Meinungs-, Presse- und Gewissensfreiheit ist damals revolutionär. Nicht nur sein Freund, der Volkstribun Friedrich Hecker, bringt Struve auf solche Ideen, sondern auch seine bessere Hälfte.
3: Darf ich Ihnen meine Frau Amalie vorstellen?
1: 1845 haben der 17 Jahre ältere Struve und die Tochter eines Mannheimer Sprachlehrers geheiratet. Was die Revolution im Frühjahr 1848 auch bringt, ob Märzunruhen, Vorbereitung der Frankfurter Nationalversammlung oder bewaffneter Aufstand unter Hecker in Baden, das Paar geht gemeinsam durch dick und dünn. Vor allem stärkt die gebildete und emanzipierte Amalie ihrem Gustav den Rücken.
4: Er war Vegetarier und Antialkoholiker,
1: berichtet der Lörracher Regionalhistoriker Hubert Bernhard über einige Besonderheiten Struves für die damalige Zeit.
4: Das war natürlich jetzt im Markgräfler Land nicht unbedingt sehr populär gewesen.
1: Aus der Region um Lörrach müssen die Struves fliehen, als Ende April 1848 der Hackeraufstand scheitert. Allerdings akzeptiert Gustav Struve keine Niederlagen. Er wartet im Exil in Frankreich auf seine Chance. Als in Frankfurt im Umfeld der Nationalversammlung Straßenkämpfe aufflammen, scheint sie da. Struve wagt am 21. September 1848 einen zweiten Revolutionsversuch in Baden.
4: Man hat dieses Datum gewählt, weil am 21. September 1792 in Frankreich zum ersten Mal die Republik ausgerufen worden ist, ein symbolisches Datum. In Lörrach war an dem Tag Markt.
1: An den Grenzen werden damals nur Waren, nicht aber Personen kontrolliert. So gelingt der kleinen Gruppe um die Struves die Rückkehr nach Deutschland. Erst in Stetten, dann in Lörrach vereinigt sie sich mit lokalen Bürgerwehren. Gegen 18 Uhr ruft Struve vom Balkon des Lörracher Rathauses die Deutsche Republik aus. An der Außenwand des Gebäudes, heute Sitz der Volkshochschule, würdigt eine Inschrift das Ereignis. Hoch zum Balkon im ersten Stock, mit dem Blick Richtung Marktplatz, sind es nur ein paar Meter. Gustav Struve verkündet von hier die Parole Wohlstand, Bildung und Freiheit für alle. Seine Deutsche Republik ist links und sozial, fordert zum Beispiel das Missverhältnis von Arbeit und Kapital auszugleichen und eine progressive Einkommenssteuer. Trotzdem ist das Echo mau. Anders als Hecker hat Struve null Charisma und er droht mit Zwangsrekrutierungen, lässt öffentliche Kassen plündern, übersieht, dass in der Gegend gerade Weinlese ist und die Menschen keine Zeit für Revolution haben. Am schwersten aber wiegt die militärische Unterlegenheit. Nach einem desaströsen Gefecht seiner Miliz bei Staufen wird Struve am 25. September festgenommen. Der langen Zuchthausstrafe, zu der er im Frühjahr 1849 verurteilt wird, entkommt er zwar nach wenigen Wochen durch Flucht, doch bleibt dem Ehepaar nun nur das Exil in den USA. Er schreibt hier eine Weltgeschichte, die kein Erfolg wird. Sie stirbt 1862 bei der Geburt der zweiten Tochter. Als Witwer kehrt Gustav Struve zurück nach Rheinfelden, Stuttgart, Coburg, um den Despotismus zu bekämpfen. Ein Idealist. Er stirbt verarmt 1870 in Wien.
0: Das Zeitwort von Rainer Volk. So viel SWR Kultur am Abend. Redaktion der Sendung Fabian Elsässer. Die Musik hat Tristan Reiling zusammengestellt. Nach 8 Uhr gibt es hier das ARD-Konzert von den Ludwigsburger Schlossfestspielen, das Festspielfinale. Und jetzt bis ran an die Kulturtipps. Noch die Band Riegler aus Norwegen, die will den Klang von alten norwegischen Volksliedern erforschen und wieder modern machen. Ganz junge Band. Und dieser Song, den wir jetzt noch hören, heißt O Jamine, auf Deutsch Meine Augen, in SWR Kultur am Abend mit Anno Wilhelm.

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1: 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Latin Jazz Fusion in Ravensburg. Die 6 Musiker der Band Los Pipos stammen aus Chile, Mexiko, Kuba, Holland, Deutschland und Peru. Soweit die Unterschiede. Was sie verbindet, ist die Leidenschaft für Improvisation. Nach klassischen Ausbildungen an Musikhochschulen in Lateinamerika und Europa haben sie sich zu einer Formation gefunden, die Latin-Tradition neu definiert. Mit eigenen Kompositionen, vertrackten Rhythmen, virtuosen Solopassagen und Interaktion mit dem Publikum. Etwa spontane Tanzeinlagen auf der Bühne. Los Pipos, Samstag 20 Uhr, 10 Scheuer Ravensburg. Fotokunst in Koblenz. Fotografie ist alltäglich, als Kunstgenre aber kann sie immer noch Förderung brauchen. Darum stiftete Berthold Roland, Ex-Direktor des Landesmuseums Mainz, einen Preis für junge Fotokunst mit Rheinland-Pfalz-Bezug. In diesem Jahr geht die Auszeichnung an die Mannheimerin Susanne Neiß und die im Taunus lebende Laura De Luca. Das Landesmuseum Koblenz zeigt nun ihre Arbeiten, Videoinstallationen über Friedhöfe sowie farbintensive abstrahierte Stillleben, buchstäblich Lichtbilder. Berthold Roland Fotokunstpreis bis 1.11. Landesmuseum Koblenz. Brahms in Baden-Baden. Vor 160 Jahren hat Johannes Brahms bei einem Waldspaziergang in Baden-Baden eine musikalische Idee. Später zeigt er Freunden die Stelle im Wald, wie, um zu demonstrieren, dass seine Musik nicht abstrakt ausgedacht ist, sondern romantischen Gefühlen entspringt. Die Komposition wird schließlich zum Trio für Horn, Violine und Klavier. Eine Besetzung, die Brahms Biograf eine völlig ungeahnte Überraschung der musikalischen Welt nennt. Nun kehrt diese Musik zurück an ihren Ursprung. Kammermusik mit Horn, kommenden Sonntag, 17 Uhr, Rathaus Baden-Baden.
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3: Um 20 Uhr mit Markus Westhoff. Große Wirtschaftsverbände erwarten von der Regierungskoalition ein Festhalten an ihrem Reformkurs. CDU und SPD hatten gestern Verluste bei den Landtagswahlen in Mecklenburg-Vorpommern und Berlin einstecken müssen. Daraus dürfe man nicht die falschen Schlüsse ziehen, heißt es in einem Gastbeitrag der Präsidenten der Arbeitgeberverbände BDA und des Industrieverbands BDI, Dulger und Leibinger im Handelsblatt. Vereinbarte Reformschritte dürften nicht wieder in Frage gestellt werden. Das werde am Ende populistischen Kräften Zulauf verschaffen. Mecklenburg-Vorpommern wird künftig mit hoher Wahrscheinlichkeit von einem rot-rot-grünen Bündnis regiert. Ministerpräsidentin Schwesig von der SPD sagte in Berlin, noch heute Abend werde sie den Parteigremien in Schwerin vorschlagen, mit Linken und Grünen Gespräche zu führen. Eine andere Mehrheitskonstellation müsste nach der Landtagswahl die AfD als Koalitionspartner einbinden. Sie wurde zwar stärkste Kraft, mit ihr will aber keine der 3 anderen im Landtag vertretenen Parteien zusammengehen. Die EU-Länder haben sich offenbar grundsätzlich auf eine Verlängerung der Sanktionen gegen Russland geeinigt, um 36 Monate, berichtet die Nachrichtenagentur AFP. Sie beruft sich auf EU-Diplomaten. Gleichzeitig hätten die Botschafter der 27 Mitgliedstaaten vereinbart, 2 russische Oligarchen von der Sanktionsliste zu streichen. Darum war noch lange gerungen worden. Die Einigung soll noch am Abend von den EU-Ländern angenommen werden. Die bisherigen Sanktionen laufen Mittwochnacht aus. 5 westlich orientierte Staaten hatten zuvor in einer gemeinsamen Stellungnahme die Wahlen in den von Russland besetzten Gebieten der Ukraine kritisiert. Diese, so wörtlich, Scheinwahlen könnten den völkerrechtlichen Status der Gebiete nicht ändern, hieß es. Unterzeichnet wurde die Erklärung von Großbritannien, Norwegen, Kanada, Australien und Neuseeland.

0: Das Wetter, heute Nacht teils klar, teils wolkig und frisch, örtlich Nebel. Die Temperaturen sinken auf 9 bis 2 Grad. Morgen nach Nebelauflösung in vielen Regionen Sonnenschein, 16 bis 23 Grad. Rund um Eifel und Westerwald sowie von der Tauber bis zur Ostalb einige Wolken. 20.03 Uhr.
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2: Ein langes blaues Tuch mit gelbem Europastern, lässig über die Schulter geworfen. So kommen die jungen Musikerinnen und Musiker für dieses Konzert auf die Bühne. Das Tuch ist mehr als ein Accessoire, es ist das Markenzeichen und Bekenntnis dieses Orchesters, des European Union Youth Orchestra. Junge Menschen aus allen 27 Staaten der Europäischen Union spielen hier mit. Sie haben sich in einem Probespiel neben 3000 anderen Bewerbern behauptet, beherrschen ihre Instrumente also außerordentlich gut und sind maximal 26 Jahre alt. Die EU hat dieses junge Spitzenorchester ins Leben gerufen, das war vor 50 Jahren, und sie hat damit ein starkes kulturelles und politisches Statement formuliert. Wenn Menschen unterschiedlicher Herkunft sich mit Können und Leidenschaft einer Sache widmen, wenn sie zusammen proben, einander zuhören, aufeinander eingehen und bei aller Ernsthaftigkeit auch zusammen Spaß haben, dann kann große Kunst entstehen. Dann spielen nationale Grenzen keine Rolle und die unterschiedlichen Sprachen, Mentalitäten und Prägungen sind für alle eine Bereicherung und eine Quelle kreativer Kraft. Am 5. August spielte das European Union Youth Orchestra das Abschlusskonzert der Ludwigsburger Schlossfestspiele. Und da konnte man diesen wirklich wunderbaren Spirit erleben. Gemeinsam mit der jungen spanischen Geigerin Maria Dueñas und der Dirigentin Elim Chan spielte das Orchester das Violinkonzert von Johannes Brahms und die zweite Sinfonie von Sergei Rachmaninow. SWR Kultur hat den Abend fürs ARD-Konzert aufgezeichnet. Ich bin Doris Bleich. Schön, dass Sie zuhören. Mit dem Violinkonzert von Brahms geht's los. Die Geigerin Maria Dueñas liebt dieses Stück und gleichzeitig hat sie großen Respekt davor.
3: Also Brahms ist ein Konzert, das ich immer schon spielen wollte, aber ich glaube, es war sehr wichtig zu warten, weil ich glaube, es ist ein Konzert, wo man eine bestimmte Reife braucht, aber auch ein bestimmtes Wissen, was man ausdrucken möchte mit dem Stück. Und es ist so ein großes Werk. Und das ist fast wie eine Sinfonie für mich. Und es freut mich besonders, das in dieser Zusammensetzung zu spielen, weil da werden eben auch viele junge Musiker auf der Bühne stehen. Und ich glaube, da wird dadurch eine ganz besondere Energie entstehen, auch mit Elim. Wir kennen uns auch schon seit ein paar Jahren. Und ich glaube, diese Freude ans Musizieren wird hoffentlich sehr sichtbar sein. Und was für mich jetzt auch eine sehr große Freude war, war auch eigene Kadenzen zu schreiben für das Brahms-Konzert. Ich habe mich da auch länger damit beschäftigt, wie man das macht. Und ja, ich hoffe, das wird man raushören.
2: Maria Dueñas, wir hören Sie gemeinsam mit dem European Union Youth Orchestra als Solistin im Violinkonzert von Johannes Brahms. Die Dirigentin ist Elim Chan.

Johannes Brahms, das Violinkonzert D-Dur Opus 77. Elim Chan leitete das European Union Youth Orchestra. Maria Duenas war die Solistin. Gerade ist ihre neue CD erschienen unter dem Titel Hommage à Heifetz. Maria Duenas ehrt damit ihr großes geigerisches Vorbild Jascha Heifetz mit der Symphonie Espagnole von Lalo und dem Violinkonzert von Korngold. Maria Duenas ist noch keine 24 Jahre alt und damit ungefähr im gleichen Alter wie die Musikerinnen und Musiker des European Union Youth Orchestra, die sie hier mit Feuer begleitet haben, aber auch mit großer Flexibilität und Rücksicht auf die leisen Töne. Die Solokadenzen hat Maria Duenas übrigens selbst geschrieben. SWR Kultur hat das Konzert bei den Ludwigsburger Schlossfestspielen aufgenommen. Und Sie merken es am Beifall, das Publikum will noch eine Zugabe.

0: Die Zugabe von Maria Dueñas, Recuerdos de la Alhambra, Erinnerungen an die Alhambra, von Francisco Tárrega. Ursprünglich für Gitarre, hier in einer halsbrecherisch virtuosen Bearbeitung für Geige-Solo. Kein Problem für Maria Dueñas. Sie hören den ARD-Konzertabend. Heute kommt er vom Südwestrundfunk. Elim Chan ist die Dirigentin dieses Konzerts. Sie stammt ursprünglich aus Hongkong, hat in den USA studiert und in den letzten Jahren eine steile internationale Karriere gemacht. In der nächsten Saison wird sie Chefdirigentin des San Francisco Symphony Orchestras. Die erste nicht weiße Frau an der Spitze eines großen amerikanischen Orchesters. Ich habe sie gefragt, was ihr das bedeutet.
1: Well, for a while I just, you know, thought I will work hard and, you know, of course the whole gender thing has been a topic and at one point you're just like, okay, can we just talk about music and.
2: Die Geschlechterfrage war natürlich schon ein Thema. Eine Zeit lang dachte ich, einfach hart arbeiten. Und könnten wir bitte mal über Musik reden? Mich hat dann aber sehr bewegt, dass ich sehr viele ermutigende Nachrichten von Frauen bekommen habe, die in Führungspositionen arbeiten.
1: I think they just the messages that come from them. I was moved because for them they were like finally a major American orchestra.
2: Museumsdirektorinnen, Intendantinnen. Sie schrieben, endlich hat ein großes amerikanisches Orchester diesen Schritt gemacht. Das Skript war immer anders. Und jetzt so jemand an der Spitze, in dieser sichtbaren Rolle als Dirigentin. Da habe ich mir selbst auf die Schulter geklopft. Wir Frauen haben einen Schritt nach vorne gemacht.
1: You know, I was like, you know what, Elim, actually, at this moment, I want to give myself a big pat on my back because it is like, as a woman, we have made, you know, another step.
0: Ein Twist in der Musikgeschichte. Was heißt es für Elim Chan, Musik zu machen in unserer krisengeschüttelten Zeit?
1: So many wars, so many conflicts. Look at the heat. Look at the, like, there are many questions and crisis, as you said. And I think arts, music is the platform to offer people to think about, to confront these issues, but without words.
2: So viele Kriege, Konflikte, die Hitze. Es gibt so viele Fragen und Krisen. Ich glaube, die Kunst, die Musik, das ist die Plattform, die den Menschen anbieten kann, darüber nachzudenken, sich damit zu konfrontieren, aber ohne Worte. Wir können Stücke ins Programm nehmen, die das Publikum zum Nachdenken anregen und manchmal Trost spenden. Manchmal brauchen wir die Konfrontation, weil man über ein Thema einfach reden muss. Kunst und Musik sind so wichtig. Wir sind die Vermittler, stellen etwas in Frage, schaffen eine Zäsur, sagen, halt, das ist relevant, lenke deine Aufmerksamkeit darauf. Nicht um die eine oder andere Seite zu verurteilen, sondern um Raum anzubieten. Für die Musikerinnen und Musiker und fürs Publikum. Konzerthäuser müssen ein sicherer Raum sein, damit Menschen mit ihren Gedanken reinkommen können oder um einfach 2 Stunden Musik zu genießen und um zu erleben, es ist okay, dass wir alle unterschiedliche Meinungen haben.
1: People to come in with thoughts or just come in to have 2 hours of enjoying the music, but to also understand that it's okay that we have all different opinions.
0: Elim Chan. Unser zweites großes Werk heute Abend ist die Sinfonie Nummer 2 in E-Moll von Sergei Rachmaninow. 1908 hat Rachmaninow selbst die Uraufführung dirigiert. Nach dem desaströsen Flop seiner ersten Sinfonie war die zweite für Rachmaninow eine Bewährungsprobe. Die Musik eines Komponisten sollte das Land seiner Geburt ausdrücken, sagte Rachmaninow einmal. Seine Liebesaffären, seine Religion, die Bücher, die ihn beeinflussten, die Gemälde, die er liebt. Das pralle Leben also. Entsprechend farbenfroh ist diese Sinfonie. Weltschmerz und Euphorie, Zerrissenheit und Zuversicht, Märsche und Choräle. Die musikalischen Extreme changieren in Höchstgeschwindigkeit. Eine geschlagene Stunde dauern die 4 Sätze. Da ist es wichtig, als Dirigentin einen Spannungsbogen zu bauen, der über diese lange Zeit trägt, sagt Elim Chan. Besonders, wenn junge Musikerinnen und Musiker spielen.
1: With Rachmaninoff's Second Symphony, I mean, it, of course, it has the glorious melodies and I mean the third movement, you know, when the clarinet plays, everyone's hearts just melt, yeah. And
2: in Rachmaninows zweiter Sinfonie stecken großartige Melodien. Im dritten Satz, wenn die Klarinette spielt, da geht einem einfach das Herz auf. Die Musik ist nicht gerade schlicht, aber offenherzig. Eine romantische Sinfonie, gar nicht leicht im Zusammenspiel. Man kann sie nicht einfach geradeaus dirigieren. 1, 2, 3, 4. Die Stimmungen ändern sich die ganze Zeit und man fühlt den Schlag nicht immer so genau, weil der Untergrund beweglich ist. In den Proben muss ich mit den Musikern klären, welche Stimme ist hier wichtig.
1: Because everything it's like shifting. The ground is not so clear. And actually in rehearsals I have to really also.
2: Und ja, es gibt große Melodien, aber wenn man schon am Anfang sein ganzes Herz hergibt, die Zahnpastatube komplett ausquetscht, dann ist alles raus. Und das Stück dauert noch 10 Seiten. Die Energie junger Musiker ist wunderbar, aber wie dosiert man sie? Diese Sinfonie dauert 1 Stunde. Das ist ein Marathon. Wie fokussiert man sich da? Und wie geht man mit den Emotionen um?
1: But how to pace the energy? How to, you know, it's a marathon actually. And we talk about a symphony like Rachmaninoff. It's an hour long. How do you focus? And how do you exactly like comprehend? You know, how do you understand this sort of emotions?
0: Also den Druck auf die Zahnpastatube gut dosieren. Ein wunderbares Bild, das Elim Chan hier gefunden hat. Diese bildhafte Sprache zeichnet ihre Probenarbeit aus. Und natürlich die Klarheit, die starke musikalische Energie und die Spielfreude, die sie am Dirigentinnenpult ausstrahlt. Hören wir Elim Chan und das European Union Youth Orchestra mit der zweiten Sinfonie von Sergei Rachmaninoff.

eine Applauslawine im Publikum. Nach diesem großen, ja überwältigenden Werk von Sergei Rachmaninow, seiner zweiten Sinfonie in E-Moll, Opus 27. Elim Chan dirigierte das European Union Youth Orchestra im Abschlusskonzert der Ludwigsburger Schlossfestspiele. Das Orchester hat sich in einer intensiven Probenphase auf dieses Konzert vorbereitet. In Grafeneck in Niederösterreich. Dort fand auch die erste Aufführung dieses Programms statt. Dann ging es weiter nach Berlin und dann nach Ludwigsburg, wo SWR Kultur diesen Konzertabend für die ARD aufgenommen hat. Das war am 5. August im Forum am Schlosspark. 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Das nächste ARD-Konzert gibt's übermorgen am Mittwoch. Kammermusik von Dvorak, Brahms und Janáček mit dem Geiger Christian Tetzlaff und dem Pianisten Matthias Kirschner-Reit. Ich bin Doris Bleich, danke Ihnen fürs Zuhören und wünsche Ihnen noch einen schönen Abend.

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1: Um 22 Uhr mit Markus Westhoff. Der CDU-Spitzenkandidat in Mecklenburg-Vorpommern, Peters, tritt als Vorsitzender der Landespartei zurück. Hintergrund ist das Ausscheiden der CDU aus dem Landtag. Damit ziehe er persönlich die Konsequenzen aus der, Zitat, krachenden Niederlage, sagte er nach einer Sitzung des CDU-Landesvorstands in Schwerin. Der Staatsminister für Bund-Länder-Zusammenarbeit im Bundeskanzleramt, Amthor, soll das Amt kommissarisch übernehmen. Mecklenburg-Vorpommern wird künftig mit hoher Wahrscheinlichkeit von einem rot-rot-grünen Bündnis regiert. Ministerpräsidentin Schwesig von der SPD sagte in Berlin, sie werde den Parteigremien in Schwerin vorschlagen, mit Linken und Grünen Gespräche zu führen. Eine andere Mehrheitskonstellation müsste nach der Landtagswahl die AfD als Koalitionspartner einbinden. Mit ihr will aber keine der drei weiteren im Landtag vertretenen Parteien zusammenarbeiten. In Mannheim haben mindestens 4.500 Menschen an einer Kundgebung gegen Rechtsextremismus und für Demokratie teilgenommen. Hintergrund sind die jüngsten Wahlerfolge der AfD in Mecklenburg-Vorpommern und Sachsen-Anhalt. Erst gestern wurde die AfD bei den Landtagswahlen in Mecklenburg-Vorpommern mit rund 38% stärkste Kraft. Der Hollywood-Konzern Paramount hat eine zentrale Hürde für die Übernahme des Rivalen Warner Brothers übernommen. Paramount einigte sich mit mehreren US-Bundesstaaten. Diese wollten den Milliarden-Dollar schweren Deal mit einer Klage blockieren. Die Einigung sehe unter anderem vor, dass der fusionierte Konzern mehr Geld in den USA und speziell in Hollywood investieren werde, teilte der kalifornische Generalstaatsanwalt Ronta mit. Formel-1-Rennen werden künftig etwas kürzer. Das hat die zuständige Kommission des Automobilweltverbandes FIA entschieden. Demnach ist die Strecke ab der Saison 2027 nicht mehr rund 305 Kilometer, sondern nur noch rund 290 Kilometer lang. Außerdem werden Pläne verworfen, nachdem die Bauteile der Fahrzeuge vereinheitlicht werden sollten. Eine weitere Entscheidung betrifft das Zeitfenster für die Regenunterbrechungen. Die Regelung sei jetzt so angepasst worden, dass die Zuschauer bei Unterbrechungen bestmögliche Chancen haben, ein volles Rennen zu erleben, so die Kommission. SWR Nachrichten, Redaktion Moris Garzaro. Das Wetter, heute Nacht teils klar, teils wolkig und frisch, örtlich Nebel, mit Temperaturen, die auf 9 bis 2 Grad sinken. Morgen nach Nebelauflösung in vielen Regionen Sonnenschein, 16 bis 23 Grad. Rund um Eifel und Westerwald sowie von der Tauber bis zur Ostalb einige Wolken. Mittwoch anfangs teils neblig, am Nachmittag bis 24 Grad.
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Welcome, das sind John Coltrane, McCoy Tyner, Jimmy Garrison und Elvin Jones im Juni 1965. Es sind die letzten Tage dieses großen Quartetts. Coltrane war damals gerade ganz oben. So dicht kam niemand sonst im Jazz an den Status eines Superstars. Was ganz viel mit seiner Hymne A Love Supreme zu tun hatte, die paar Monate zuvor erschienen war. A Love Supreme ist bis heute eine der wirkmächtigsten und eben auch kommerziell erfolgreichsten Werke der Jazzgeschichte. Das Album wurde für einen Grammy nominiert, war Album des Jahres im Downbeat und Coltrane wurde 1965 in die Downbeat Hall of Fame gewählt. Wenig überraschend, dass der Saxophonist im Sommer 1965 mit dieser Musik dann auch auf Tournee ging. Doch das waren dann auch die Konzerte, bei denen es auf der Bühne immer enger wurde. Schon länger hatte der Saxophonist sehr genau verfolgt, was eine Gruppe von UnruhestifterInnen mit dem Jazz so anstellte. Leute waren das wie Archie Shepp, Albert Eiler, John Chikai, Pharoah Sanders oder auch Alice McLeod. Er wollte diesen Sound, er bewunderte deren radikale Freiheiten und er lud sie ein, mit ihm zu spielen. Das ging los im September 1965, da holte Coltrane erstmal Pharoah Sanders auf die Bühne. Und das war dann, je nach Perspektive, ein ungeheurer Befreiungsschlag oder der Anfang vom Ende. Denn was Sanders spielte in wilder Überblastechnik und in schier endlosen Soli, das waren Fanale, das waren Stoßgebete, das war grenzenlos und ungehobelt, das war eine Eskalation, die unmittelbar die Nervenenden traf. Der Autor Gary Giddens, der schrieb über Sanders Einstieg, wer Coltrane bisher schon bis zum Rande der Galaxie gefolgt war, der bekam es nun auch noch mit einem Musiker zu tun, der offenbar ganz wenig Kontakt mit der Erde hatte. Nun ist es aber so, diese kosmische Dimension der letzten Coltrane-Alben, die stellt eine Sendung wie diese vor ein paar Herausforderungen. Die eine: Was Coltrane da spielte, ist von epischer Kraft. Das kam damals für viele als Schock. Für andere wurde das ein kreativer Aufbruch. Das gilt für die europäische Jazz-Avantgarde und Leute wie Peter Brötzmann, genau wie für den Spiritual Jazz. Aber wie auch immer man auf diese Aufnahmen blickt, eins steht fest, easy listening sind die nicht. Die fordern, die sind schwere Kost, manchmal tun sie richtig weh. Und Coltrane schrieb Suiten, spielte mit der Form afroamerikanischer Gottesdienste und geriet auf der Bühne dann gemeinsam mit Sanders in ekstatische Soli. Beschwörungen sind das Ritualen gleich, die dann aber im Ergebnis oft 30 oder gar 50 Minuten dauern, was den Rahmen dieser Sendung hoffnungslos sprengen würde. Da hilft es dann nur noch, diese Stücke zu kürzen, sie wegzublenden, das gehört sich an sich nicht, ist aber hier unvermeidlich. Mal hören Sie heute einen Anfang oder ein Ende, bei Ascension jetzt gleich beides. Und dazwischen das Solo von McCoy Tyner, der versuchte, sich an irgendwas festzuhalten, im Tosen dieses im Original knapp 40-minütigen Strudels.

Vermutlich sind das die kraftvollsten menschlichen Klänge, die jemals auf Schallplatte aufgenommen wurden. So schrieb der Downbeat 1965 über dieses Ascension. Und Gary Giddens, der spricht vom verstörendsten Werk der Jazzgeschichte, bevor er dann drüber ins Schwärmen gerät. Worauf wir uns wohl einigen können, Ascension ist bahnbrechend, ist ein besessener Reigen, leicht macht es aber niemandem, sollte es auch nicht. Im Studio mit dabei waren damals die Saxophonisten Pharoah Sanders, Archie Shepp und Marion Brown, aber auch McCoy Tyner, Jimmy Garrison und Alvin Jones, die sind noch mit an Bord. John Chikai, der sagt über diese Sessions, Ekstase sei die wichtigste Triebkraft gewesen. Zitat, wir taten dabei alles, um die paar Instruktionen umzusetzen, die der Meister uns gegeben hatte. Und Marion Brown, der sagt im Rückblick, die Leute im Studio, die schrien und ich habe keine Ahnung, wie die Tontechnik es hinbekam, dass man diese Schreie heute nicht hören kann. Es gab keine Proben, aber es gab zwei komplette Durchgänge mit je knapp 40 Minuten. Am Ende des zweiten warf Alvin Jones ein Becken gegen die Studiowand. Mehr ging einfach nicht mehr. Ascension war aber auch mehr als nur dieser Schockmoment für Musiker wie auch für Fans und für KritikerInnen. Ascension war über weite Strecken angelegt als kollektive Improvisation, in deren polyphonen Tosen Coltrane selbst sich nicht mehr Raum genommen hat als all die jungen Musiker um ihn drumherum. Labelboss Alan Bergman, der hörte 5 Minuten davon und er ging dann mit den Bändern und mit weit offenem Mund ins Büro des Produzenten Bob Thiel. Der sagte ihm, ich weiß, aber es wird ein Klassiker. Eric Nissenson, der schreibt in Ascension, Coltrane and His Quest, mit Ascension sei Coltrane zu einem Teil der Jazz-Avantgarde geworden, ohne einen Weg zurück. Den der Saxophonist aber auch überhaupt nicht gesucht hat. Hören kann man das auf Naima. 1961, da hatte Coltrane eine seiner wohl schönsten Kompositionen live im Village Vanguard gespielt. Und als er 1966 mit seinem ganz neuen Ensemble in diesen New Yorker Club zurückgekehrt ist, da spielte er wieder Naima. Ließ aber diesmal nicht viel übrig. Zerschredderte diese Liebeserklärung an seine erste Frau. Vor allem aber schredderte Pharoah Sanders sein ziemlich maßloses Solo. Das habe ich hier gekürzt. John Coltrane mit Alice McLeod, die damals schon Alice Coltrane hieß, mit Jimmy Garrison am Bass, Rashid Ali am Schlagzeug und halt mit Pharoah Sanders.

John Coltrane 1966, Naima, aufgenommen im Village Vanguard mit Alice Coltrane, Pharoah Sanders, Jimmy Garrison und Rashid Ali. Es gibt nicht diesen einen Moment, an dem Coltrane sein altes Quartett aufgab, nicht diesen einen Tag, an dem irgendwer seinen Laufbass bekam. Das Ganze ist ein Prozess, der begann, als Coltrane im Sommer 1965 Pharoah Sanders holte. Sanders, er sagt über den Moment, John sagte mir, er wolle die Band verändern und auch die Musik. Er wollte einen anderen Sound. Ganz entscheidend für diesen anderen Sound war aber auch Rashid Ali, den Coltrane als zweiten Drummer neben Elvin Jones setzte. Ali, der erklärte seinen eigenen Stil so, ich höre den Beat und ich fühle den Beat, aber ich spiele ihn nicht. Er ist da, aber er ist nicht da. Damit war er dann so weit von allem weg, was Elvin Jones spielte, dass die Zeichen auf Krise standen. Jones hörte immer öfter, Zitat, zwei Drummer, die unterschiedliche Stücke spielen. Er verlor sich in einem bisweilen wütenden Kräftemessen mit Ali und er räumte schließlich das Feld. Und auch McCoy Tyner machte nun Platz für Alice Coltrane. Karl Lippegaus, der zitiert den Pianisten, ich konnte nicht mehr erkennen, welchen Beitrag ich zu dieser Musik noch leisten könnte. Manchmal konnte ich nicht mehr hören, was ich tat. Tatsächlich konnte ich nicht hören, was irgendwer tat. Ich hatte keinerlei Gefühl für die Musik und wenn ich keine Gefühle habe, dann mag ich nicht spielen. Das letzte gemeinsame Album, das ist sowas wie ein weiterer Meilenstein, Meditations. Hier sind ein paar Minuten aus The Father and the Son and the Holy Ghost.

Die heilige Dreifaltigkeit und ein Klassiker des Avantgarde-Jazz der 60er. The Father and the Son and the Holy Ghost aus dem Album Meditations. Dass damals die ZuhörerInnen genauso zu erschüttern vermochte, genauso ratlos zurückzulassen vermochte, wie das vielleicht auch heute noch der Fall sein könnte. Auch hier kam der Umbruch im Jahr zuvor. Für George Russell war Ascension der Moment, an dem Coltrane sich nicht länger um die kommerzielle Verwertbarkeit seiner Musik scherte. Und das blieb halt auch nicht ohne Folgen. Immer öfter suchten enttäuschte Fans in den Konzerten das Weite. Im Village Voice, da schreibt Francis Davis über eins dieser Konzerte, nach 15 Minuten begannen die ersten Leute zu gehen. Das Schockierende daran war, dass dies beinharte Coltrane-Fans waren, die allen Turbulenzen seiner Musik bis hierhin gefolgt waren, die aber erschütterte, was sie da jetzt hörten. Für diese Fans war das ein Vertrauensbruch, den sie ihm nie ganz vergeben haben. Coltrane selbst war enttäuscht von dieser Reaktion. Er sagte, jeder will hören, was ich gemacht habe, niemand will hören, was ich jetzt mache, so zitiert ihn Karl Lippegaus. Viele Zuhörer konnten mit dieser Musik nichts mehr anfangen, so sagte Alice Coltrane, und er konnte nicht zurück. Es gab keinen Weg, auf dem er umkehren konnte. Es war seine Hingabe, es war seine Entscheidung. John Coltrane hat gelitten in seinen letzten 4-5 Jahren, so der Drummer Sonny Murray. Er litt, weil er in diesem Bereich reiner Magie eindrang, ins Auge des Magischen, nämlich in die Avantgarde. Wayne Shorter, der beschrieb mir mal im Interview, wie gern er musikalisch ins Dunkle, ins Unerforschte ging, aber dass er dabei stets ein Licht mitnahm, weil er sicherstellen wollte, dass man ihm auf diesem Weg auch folgen konnte. John Coltrane hat auf seinen letzten Aufnahmen alle eingeladen, ihm zu folgen, aber er hatte sein ganz eigenes Licht und viele konnten es nicht sehen, blieben dann verloren zurück im Dunkeln. Schlag auf Schlag vom Sommer 1965 bis zum Sommer 1966 liefen die Sessions zu Alben wie diesem Meditations eben, zu Om und Cosmic Music. Manches erscheint schon kurz drauf, vieles verschwindet aber auch in den Impulse-Archiven, wo es erst Jahre später von Alice Coltrane, dann vom gemeinsamen Sohn Ravi Coltrane aufgespürt und posthum veröffentlicht wird. In den Monaten vor Coltranes Tod, da werden die Studiotermine dann seltener. Auch die Jazzclubs laden ihn nicht mehr so oft ein. Dafür spielt der Saxophonist nun immer öfter auf dem Unicampus, dort, wo auch Jefferson Airplane oder die Grateful Dead in jenen Tagen gastieren. Doch als Coltrane im Juli 1966 in Japan ankam, da begrüßten ihn Tausende am Flughafen. Hier war er immer noch ein Superstar. Und dieser Empfang, der war nach den Worten des Coltrane-Experten Eric Neeson womöglich der größte Triumph seines Lebens. 17 Konzerte spielten die Coltranes, Garrison und Ali in Japan. My Favorite Things, das dauerte nun 57 Minuten, Crescent 54. Bei diesen Shows präsentierte Coltrane aber auch ein neues Stück und das halt bis heute nach. Peace on Earth. Hier ist ein Ausschnitt.

John Coltrane im Sommer 1966 live in Japan. Dokumentiert sind diese Konzerte in einer umfangreichen Sammlung, die, so viel sei gesagt, bis heute alles von den HörerInnen fordert. In kleinen Dosen, absolut überwältigend, in der Gesamtheit ein Teufelsritt, bei dem man nur erahnen mag, wie es damals den Fans in den Hallen ergangen sein muss. John Coltrane wollte dabei auch gar nicht mehr von Jazz reden. Er nannte diese Shows ein spirituelles Erwachen. Und Alice Coltrane, die sagte kurz nach seinem Tod, einige seiner jüngsten Kompositionen, die fußen nicht allein auf Musik. Mathematik spielt er mit rein, er arbeitete mit Chromatik, Mikrotönen, Obertönen und einem erweiterten Klangregister. Er sagte mir, ich suche nach einem universellen Klang. Und Rashid Ali sagte, er wollte gar nicht frei spielen, er wollte alles spielen. Am 17. Juli 1967 stirbt John Coltrane in New York an einem Leberleiden. Er ist gerade mal 40. Dass er Schmerzen hatte, dass er geschwächt war, das war vielen aufgefallen. Sein plötzlicher Tod überraschte dann aber auch gute FreundInnen. Bei der Beisetzung spielen Ornette Coleman und eben auch Albert Eiler, jener Musiker also, der Coltranes späte spirituelle Suche ausgelöst hatte, wie sonst kein anderer Künstler. McCoy Tyner, der sagte über Coltrane, er wollte immer weiter nach vorne, er hat sich nie auf seinen Lorbeeren ausgeruht, er suchte immer nach dem nächsten Schritt, er hat immer gesucht, wie ein Forscher im Laboratorium, er suchte das Neue, eine andere Richtung. Doch wie die nach 1967 hätte aussehen können, das lässt sich heute bestenfalls erahnen. Was wir wissen, diese Alben und dieses kreative Furioso, die hätten nicht sein letztes Wort bleiben sollen. Die waren für ihn eine Station auf einem Weg, eine Etappe auf einer Suche. Und ein paar Indizien gibt es, die uns helfen mögen beim Spekulieren. Erstmal sind da die allerletzten Sessions, erschienen auf Alben wie Stellar Regions und Expression, auf denen Coltrane innehält, zu einer neuen Ruhe zu finden scheint. Und dann sind da die Impulse-Alben von Pharoah Sanders oder eben auch Alice Coltrane aus den Jahren nach seinem Tod. Spirituelle Hochämter sind auch die, überwältigend und frei, aber zugleich offener, zugänglicher, ja, versöhnlicher, auch globaler mit vor allem afrikanischen Einflüssen. Und auch die lassen sich schon hören auf Expression, jenem Album, das als letztes noch zu Coltranes Lebzeiten entstand. Am 23. September, da wäre John Coltrane 100 geworden, mit einem der schönsten Stücke aus Expression möchte ich mich jetzt verabschieden. Offering gab dieser Sendung ihren Namen. Das war ein Spotlight über das kosmische Spätwerk von John Coltrane. Mein Name ist Ralf Dorschel.

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1: Um 23 Uhr mit Markus Westhoff. Der CDU-Spitzenkandidat in Mecklenburg-Vorpommern, Peters, tritt als Vorsitzender der Landespartei zurück. Hintergrund ist das Ausscheiden der CDU aus dem Landtag. Damit ziehe er persönlich die Konsequenzen aus der, Zitat, krachenden Niederlage, sagte er nach einer Sitzung des CDU-Landesvorstands in Schwerin. Der Staatsminister für Bund-Länder-Zusammenarbeit im Bundeskanzleramt, Amthor, soll das Amt kommissarisch übernehmen. Mecklenburg-Vorpommern wird künftig mit hoher Wahrscheinlichkeit von einem rot-rot-grünen Bündnis regiert. Ministerpräsidentin Schwesig von der SPD sagte in Berlin, sie werde den Parteigremien in Schwerin vorschlagen, mit Linken und Grünen Gespräche zu führen. Eine andere Mehrheitskonstellation müsste die AfD als Koalitionspartner einbinden. Mit ihr will aber keine der drei weiteren im Landtag vertretenen Parteien zusammenarbeiten. Der Hollywood-Konzern Paramount hat eine zentrale Hürde für die Übernahme des Rivalen Warner Brothers überwunden. Paramount einigte sich mit mehreren US-Bundesstaaten. Diese wollten den Milliarden-Dollar schweren Deal mit einer Klage blockieren. Die Einigung sehe unter anderem vor, dass der fusionierte Konzern mehr Geld in den USA und speziell in Hollywood investieren werde, teilte der kalifornische Generalstaatsanwalt Ronta mit. Bei der Auktion in Paris wurden heute die Hinterlassenschaften der französischen Filmikone Brigitte Bardot versteigert. Die über 280 Gegenstände brachten fast 1 Million Euro ein, wie das Auktionshaus Mion mitteilt. In den letzten 6 Tagen kamen rund 15.000 Besucher in das Auktionshaus, um die Gegenstände zu sehen. Bardot starb am 28. Dezember des vergangenen Jahres. Formel-1-Rennen werden künftig etwas kürzer. Das hat die zuständige Kommission des Automobilweltverbandes FIA entschieden. Demnach ist die Strecke ab der Saison 2027 nicht mehr rund 305 Kilometer, sondern nur noch 290 Kilometer lang. Außerdem werden Pläne verworfen, nachdem die Bauteile der Fahrzeuge vereinheitlicht werden sollten. Eine weitere Entscheidung betrifft das Zeitfenster für Regenunterbrechungen. Die Regelung sei jetzt so angepasst worden, dass die Zuschauer bei Unterbrechungen bestmögliche Chancen haben, ein volles Rennen zu erleben, so die Kommission. SWR-Nachrichten, Redaktion Moritz Garzaro. Das Wetter heute Nacht teils klar, teils wolkig und frisch, örtlich Nebel. Die Temperaturen sinken auf 9 bis 2 Grad. Morgen nach Nebelauflösung in vielen Regionen Sonnenschein, 16 bis 23 Grad. Rund um Eifel und Westerwald sowie von der Tauber bis zur Ostalb einige Wolken. Am Mittwoch anfangs neblig, später bis 24 Grad. 23.03 Uhr.
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2: Triest, Trist, Tergeste. Früheres New York, kleines Wien, Hauptstadt des Cafés, Stadt der drei Winde. Das zauberhafte Triest am Adriatischen Meer trägt viele Namen. Und sein Entdeckungspotenzial ist noch viel größer. Also, auf geht's in den Süden. Triest ist eine Stadt, die ihre Schönheit vielleicht erst auf den zweiten Blick offenbart. Dabei kann keine andere Stadt Italiens auf ein ähnlich reiches, ja österreichisches Erbe zurückblicken und hat sich neben slowenischen Einflüssen auch noch ihre italienische Leichtigkeit bewahrt. Triest ist eine

Da wartet man auf den Schlusston. Der kommt aber erst am Freitag. Eine Triestreise muss direkt in der Stadt beginnen. Genauer mit einer Aufnahme aus dem Triestiner Teatro Verdi. Das Ballett aus der Oper Il Campiello von Ermanno Wolf Ferrari war das. Nixa Baressa leitete das Orchestra del Teatro Verdi. Il Campiello, der kleine Platz. Da sind wir nun. Sitzen vor dem klassizistischen Teatro Verdi. Sein Stifelio und Il Corsaro wurden hier uraufgeführt. Doch wir blicken erstmal in Richtung Stadt. Nippen an einer Tasse Espresso oder Nero, wie der in Triest heißt. Lauschen dem Gekreische der Möwen. Hier zieht Triest an einem vorbei. Hier kann man ankommen. 500 Jahre lang war die Stadt eng mit Österreich verbunden. Und irgendwie ist sie das immer noch. Als Freihandelshafen hat sie wesentlich zum wirtschaftlichen Erfolg der K&K-Monarchie beigetragen. 1918 hat man die norditalienische Stadt dann aber in einen Dornröschenschlaf geschickt, aus dem sie erst langsam erwacht. Und das, obwohl Triest seit der Antike ein wichtiger Dreh- und Angelpunkt Europas ist. Aufgrund des angenehmen Klimas siedeln sich schon die alten Römer an den Karsthügeln an, bauen Villen und machen die Gegend zum exklusiven antiken Tourismusspot. Der Wein, der hier angebaut wird, schmeckt Plinius dem Älteren ebenso wie Kaiserin Livia, der

Ehefrau des Augustus. Man lässt sogar ein riesiges Amphitheater mit 6000 Plätzen bauen. Das Teatro Romano, neben dem sich heute die Parkgarage befindet. Immerhin, im Juli findet hier ein Musik- und Filmfestival statt. Also im Theater natürlich.

kann man besser losschreiten? Der Regimentsmarsch Viva Trieste, Marcia sopra motivi popolari von Josef Wodratzka, dem Regimentstambur und möglicherweise auch späteren Militärkapellmeister beim Infanterieregiment Nummer 97. Ab 1893 ist Wodratzka in Triest stationiert. 2 Jahre später ist dieser Marsch entstanden. Hannes Abfolterer und die Militärmusik Salzburg haben musiziert. Und schnellen Schrittes nimmt sie die Musikstunde weiter auf eine akustische Reise nach Norditalien, nach Triest mit. Sie staunen? Da sind sie wahrscheinlich nicht alleine, denn wer an Italien und an Musik denkt, dem kommt Triest vermutlich nicht als erste Stadt in den Sinn. Mit der hohen Kunst verbindet man eher Venedig, Rom oder Neapel. Dabei ist die Musik in Triest allgegenwärtig. Doch wie viele Schönheiten der Stadt versteckt sie sich hinter der Mauer des nächsten Vicolo, wie die Gässchen dort heißen, vor dem Massentourismus. Musiziert hat man in Triest auch schon immer irgendwie. Erste historische Hinweise auf ein Musikleben stammen aber erst aus dem 14. und 15. Jahrhundert. Aus jener Zeit, als die Kirche die wichtigsten Feiertage und Feste organisiert und in der Bischofskirche San Giusto eine Orgel installiert wird. Und vielleicht ist es Zufall, aber im 14. Jahrhundert stellen sich die Bürgerinnen und Bürger von Triest unter den Schutz des Habsburger Herzogs Leopold III., also Österreich. Der Grund: Triest hat keine eigene Armee und man befindet sich andauernd im Clinch mit Venedig. Mit Leopold III. Beginnen jene 500 Jahre, in denen Triest unter dem Einfluss des Hauses Habsburg steht und in denen der Grundstein für das heutige Aussehen der Stadt gelegt wird. Wahrscheinlich haben damals die Stadtpfeifer, sogenannte Piffari, diese neue Meldung verkündet und ins Volk geblasen. Generell sorgen die Piffari für die musikalische Ausgestaltung von Festlichkeiten der Stadt. Sie spielen bei Verlobungen, Hochzeiten, Banketten und anderen hohen Ereignissen, wie zum Beispiel dem Einzug des Landesherrn in seine Stadt. Daneben tröten sie das Zeitsignal vom Turm der Stadt. Wie das geklungen hat? Vielleicht so.

Stadtpfeifer werden aber in Triest wie in anderen Städten auch zur Kirchenmusik herangezogen. Dabei gilt folgende Regel. An normalen Tagen des Kirchenjahrs erklingen Posaunen und Zinken. An Festtagen dürfen Trompeten und Pauken ausgepackt werden. Bis heute steht ja die Redewendung mit Pauken und Trompeten für etwas Großartiges. Die Stadtpfeifer pusten aber nicht nur Kyrie, Gloria und Co., vielmehr unterstützen bzw. doppeln sie die Singstimmen des Chores als sogenannte Colla-Parte-Begleitung. Etwa bei sogenannten geistlichen Spielen, Visitatio Sepulcri auf Latein, übersetzt dem Besuch des Heiligen Grabes. Dabei handelt es sich um einen Abschnitt der Osterliturgie, der musikalisch besonders ausgestaltet wird. Die Gläubigen stellen bei diesen Visitatii eine Prozession in Richtung Kirche nach, wo eine Nachbildung des Heiligen Grabes wartet. Musikalisch basiert so ein klingender Ausflug auf bekannten gregorianischen Gesängen aus der Liturgie. Um das Spiel dramaturgisch etwas mehr auszugestalten, hat man dann noch die notwendigen verbindenden Texte neu auskomponiert.

Lanfranco Menga leitete das Ensemble Octo Echos sowie die Schola Gregoriana di Venezia zu einer Visitatio Sepulcri, einem lateinischen Prozessionsgesang aus der Osterwoche. In dieser Musikstundenreihe rund um die Stadt Triest geht es aber nicht nur um Kirchenmusik. Denn ab dem 16. Jahrhundert finden sich zunehmend auch Hinweise auf ein weltliches Musikleben. Während also einige Seemeilen entfernt die venezianische Mehrchörigkeit ihre Stimmen in Richtung Himmel erhebt, versuchen andere Komponisten, die irdischen Affekte der Menschen in musikalische Figuren zu kleiden. Aufführungen von Komödien und Karnevalsbällen begeistern das Triestiner Publikum. Unter anderem mit Musik von Giacomo Gorzanis, einem blinden italienischen Komponisten und Lautenbauer. Trotz seiner angeborenen Beeinträchtigung reist Gorzanis aber auch nach Kärnten und nach Krain, das heute zum größten Teil in Slowenien liegt. Die folgenden flotten Villanellas stammen aus seiner Feder. Eigentlich handelt es sich dabei um Strophenlieder mit volkstümlichem Text. Dieter Kreidler hat diese aber für Barock-Mandolinen-Ensemble neu arrangiert.

Villanellas von Giacomo Gorzanis, einem Renaissance-Komponisten aus Triest. Dieter Kreidler hat diese ursprünglich vokalen Werke für barockes Zupfensemble, Panflöte und Schlagwerk bearbeitet und mit dem Barock-Mandolinen-Ensemble des Fidium Concentus eingespielt. Triest, Hauptstadt der Region Friaul-Julisch-Venetien, liegt eingezwängt zwischen Karst und Meer, ohne große Möglichkeiten, sich städtebaulich weiter auszubreiten. Die Triestinerinnen und Triestiner nehmen's gelassen und genießen unbeeindruckt ihr Sonnenbad auf dem harten Beton der Barcola. Die besondere Lage des Küstenstädtchens führt dann auch zu seiner Bedeutung. Denn schon nach dem Untergang des Weströmischen Reiches entpuppt sich Triest als Grenzstadt der Byzantiner. Nun, 1719, sorgt der spanische Erbfolgekrieg dafür, dass der Hafen von Triest für die österreichische Monarchie erheblich an Bedeutung gewinnt. Kaiser Karl VI. Erhebt Triest zum sogenannten Freihafen, ein Privileg, das der Stadt einen steuerfreien Warenhandel sichert. Triest wird so zum wichtigsten Seehafen der Monarchie. Aus Dank an Kaiser Karl, der der Stadt einen persönlichen Besuch abstattet, wird an der Ostseite der heutigen Piazza Unità d'Italia eine Ehrensäule mit seinem Standbild errichtet. Bedeutungsschwanger zeigt der römisch-deutsche Kaiser und österreichische Erzherzog mit seiner linken Hand auf den alten Hafen, den Porte Vecchio. Und man glaubt es kaum, ursprünglich war die Figur aus Holz. Erst Jahre später, wahrscheinlich wegen der Witterung, hat man sie durch eine steinerne Version ersetzt. Was sich aber nicht geändert hat, bis heute ist die Piazza Unità nicht nur der heimliche Hauptplatz Triests, sondern auch die perfekte Kulisse für Sehen und Gesehenwerden. Ganz egal, ob man im Café delle Specchi einen Aperitivo oder Nero genießt oder der Großzügigkeit, Weite und Eleganz des Platzes staunend gegenübersteht. Ich stelle mir ja gerne vor, dass bei der Einweihung der Kaiserstatue auch festliche Musik gespielt wird. Vielleicht von Antonio Caldara, der zu dieser Zeit Hofkomponist in Wien ist.

Simon Wright dirigierte das Philharmonia Orchestra zu Trompetenmusik des italienischen Barock, der Ouvertüre zu Coriolanus für vier Trompeten, Trommel, zwei Oboen, Streicher und Continuo. Komponiert von Antonio Caldara, Hofkomponist in Wien unter Kaiser Karl VI. Der stattet Ende der 1720er Jahre seinem Triest einen Besuch ab und trifft dort auf einen rothaarigen Komponisten. Ganz richtig, Antonio Vivaldi. Ein Begleiter des Kaisers notiert dazu, dass der Monarch mit Vivaldi in 15 Tagen mehr geredet als mit seinen Räten in 2 Jahren. Der Italiener folgt dem Monarchen wenig später auch nach Wien, will das freundschaftliche Band erneut knüpfen und rechnet mit vielen Kompositionsaufträgen. Vivaldis Hoffnungen werden aber zerstört. Denn als er Wien erreicht, ist der Kaiser gerade begraben worden. Er selbst stirbt wenige Monate später. Bestattet wird Vivaldi in einem einfachen Grab. Sein gigantisches Oeuvre von über 1000 Werken gerät schnell in Vergessenheit. Erst 1930 tauchen verschollene Partituren nach und nach wieder auf und erobern die Musikwelt ein zweites Mal. Heute ist Vivaldi einer der bekanntesten italienischen Komponisten. Seine weltlichen und geistlichen Werke, seine Opern beleben die alte Musikszene.

Er war einer der Anemoi, wie die Windgötter im alten Griechenland hießen. Ein freundlicher Bruder des Südwinds Notos und des Nordwinds Boreas. Die Rede ist von Zephyr, der Verkörperung des sanften Westwinds in der griechischen Mythologie. Das Ensemble Zephiro hat sich nach ihm benannt und den vierten Satz aus Antonio Vivaldis Oboensonate in C-Dur, Riom-Verzeichnis Nummer 801, interpretiert. Warum der Windgott hier so gut passt? Wir sind in der Musikstunde unterwegs im Süden, in der oberitalienischen Stadt Triest, der Stadt der Winde und des Kaffees. Wobei Triest weniger ein Ristretto oder ein Espresso Doppio ist, sondern eher eine habsburgisch-italienische Melange. Spaziert man heute durch die Stadt, so atmet diese immer noch den Geist der österreichischen Vergangenheit. Vor allem das Viertel Borgo Teresiano, das sich schon optisch stark von den anderen Stadtteilen unterscheidet. Denn im Borgo sind alle Straßen linear und rechtwinkelig im Schachbrettmuster angelegt. Links und rechts sieht man hohe Gebäude mit mehreren Wohnungen, vor allem rund um den Canal Grande, der vom Meer direkt ins Zentrum führt. Zwar ist der bedeutend kleiner als sein venezianisches Vorbild, kann aber auch mit Schiffen befahren werden und erleichtert das Be- und Entladen der Waren. Heute findet sich in einem dieser Palazzi eines der wichtigsten Musikmuseen Italiens mit über 80 oder 90.000 Programmheften, wo noch viele Schätze auf ihre Entdeckung warten. Triest hat sich im 18. Jahrhundert vom Fischerdorf zu einem prunkvollen Handelshafen etabliert. Was, Sie haben es sicher schon vermutet, ein wenig den Österreichern zu verdanken ist. Oder genauer einer Österreicherin. Kaiserin Maria Theresia, der Borgo Teresiano auch gewidmet ist, die Tochter Karls des VI. Seit einigen Jahren wird die Monarchin auch auf einem der kleinen Plätze neben dem Kanal geehrt. Eine 17 Tonnen schwere, überdimensionale Münze erinnert an jene Habsburger Kaiserin, die Triest nicht nur wirtschaftlich vorangebracht, sondern auch zahlreiche Schulen gegründet hat. So kommt Europas Schwiegermutter, wie man sie auch gerne nennt, doch noch nach Triest. Denn laut Überlieferungen war sie persönlich nie in der aufstrebenden Stadt.

Das Concerto Köln war das mit dem ersten Satz aus der Symphonie in Es-Dur von Joseph Martin Kraus. Der gebürtige Mainzer Kraus studiert eigentlich Rechtswissenschaften, widmet sich dann aber ganz der Musik. Er zieht nach Stockholm und wird sogar vom schwedischen König finanziert. Der schickt ihn Anfang der 1780er Jahre auf Lehrreise durch Europa. In Wien trifft Kraus dabei auf Joseph Haydn und Christoph Willibald Gluck und zieht dann weiter nach Triest. Unter der Herrschaft der österreichischen Regentin Maria Theresia, die von 1717 bis 1780 lebt, entwickelt sich Triest vom kleinen Provinzhafen zum europäischen und global vernetzten Handelszentrum. Und das braucht natürlich auch ein ordentliches Theater. Das San Pietro Theater gilt während des 18. Jahrhunderts als Herzstück des Theaterlebens der Stadt. Wobei Theater damals mit Musiktheater gleichgesetzt wird. Gespielt wird neapolitanisches Repertoire wie Piccini oder Paisiello, ebenso Musik von Mozart. Man pflegt aber auch Werke einheimischer Komponisten, darunter von Giacomo Notte oder Domenico della Maria. Wobei letzterer eigentlich Franzose ist. Della Maria, dessen Familie zwar aus Italien kommt, wird nämlich in Marseille geboren. Und er heißt auch nicht Domenico, sondern Pierre-Antoine Dominique della Maria. Trotzdem feiert er auch in Italien, vor allem als Opernkomponist, große Erfolge, wie diese Romanze beweist.

Für den diskretesten Liebhaber singt diese Primadonna. Eine Romanze von Pierre-Antoine Dominique della Maria war das. Interpretiert von Stéphanie Dustrac, Mezzosopran, und Thibaut Roussel, Gitarre. Warum ein französisches Lied in einer Musikstunde über Triest vorkommt? Nun ja, zwischen 1797 und 1813 wird Triest dreimal von Frankreich überfallen und besetzt. Gemeinsam mit Laibach, heute Ljubljana, wird es zur Hauptstadt der illyrischen Provinzen erhoben. Also jener Gebiete an der Ostküste der Adria und im Ostalpenraum, die zwischenzeitlich von Frankreich erobert werden. Das heißt, kurze Zeit ist Triest sogar französisch. In der Zwischenzeit spielt man am Triestiner Teatro aber noch brav die Klassiker. Cimarosa, Mozart oder sogar Karl Ditters von Dittersdorf. Der Komponist hält sich absichtlich einige Tage länger in der Stadt auf. Denn als er von Venedig mit dem Schiff nach Triest übersetzt, lernt er eine junge venezianische Solotänzerin kennen mit großen, schwarzen, feurigen Augen, wie er in seinen Lebensbeschreibungen festhält. Hineinsehen musste man, das war nicht anders, und da es einmal geschehen war, so war es mir unmöglich, wieder wegzusehen, diktiert Dittersdorf seinem Sohn später diese Zeilen. Da sie nun als erste Tänzerin nach Wien verschrieben war, so erleichterte das unsere Bekanntschaft. Ich bot ihr meine ergebensten Dienste in meinem Geburtsorte an, und da sie, wie sie sagte, Deutschland zum ersten Male betrat, so hatte sie die erstaunliche Güte, meine Anerbietungen anzunehmen. Ja, sie war sogar so großmütig zu gestehen, dass sie sich glücklich schätzte, einen Freund zu finden, der beim ersten Anblick ihr ganzes Vertrauen an sich gerissen hätte. So Karl Ditters von Dittersdorf. Was wohl seine Frau dazu gesagt hat, die derweil in Wien auf ihn gewartet hat?

0: Ein Orakelspruch verheißt Rettung einzig, wenn Andromeda, die Tochter des Königspaares, dem Ungeheuer geopfert werde. Sie wird an einen Felsen an der Meeresküste gefesselt, Perseus tötet das Untier mit seinem Sichelschwert und, schon von Andromedas marmorschöner Gestalt gefangen, befreit und heiratet er sie. Ein Happy End also heute mit der Rettung der Andromeda durch Perseus, der Symphonie Nummer 4 in F-Dur nach Ovids Metamorphosen, komponiert von Karl Ditters von Dittersdorf. Kurt Rapf und die Wiener Sinfonietta spielten presto den zweiten Satz. Presto, presto kommt auch die Abmoderation. Das war der erste Teil einer Musikstunde über Triest. Mehr über die wechselhafte Geschichte der Stadt gibt es morgen. Dann hören wir auch, wie es dort im 19. Jahrhundert so klingt und warum Ferruccio Busoni eine neue Ästhetik der Tonkunst entwirft. Also, ci vediamo domani. Ciao, ihr Andreas Maurer.
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1: Um 0 Uhr mit Christine Beit. Nach dem Ausscheiden der CDU aus dem Landtag in Mecklenburg-Vorpommern ist Spitzenkandidat Peters als Landeschef zurückgetreten. Philipp Amthor soll den Posten kommissarisch übernehmen. Das schlechte Abschneiden der CDU ist auch auf Bundesebene Thema. Unter anderem hat sich Kanzler und CDU-Parteichef Merz geäußert. Berlin-Korrespondent Markus Sambale fasst zusammen.
2: Nach einem Krisentreffen in der CDU-Parteizentrale trat Merz vor die Presse und deutete als Konsequenz Änderungen am Reformkurs der Bundesregierung an. Merz wies auf das Gefühl in der Bevölkerung hin, dass es in Deutschland nicht mehr gerecht zugehe. Und Merz bekannte sich ausdrücklich zur Koalition mit den Sozialdemokraten. Bärbel Baas und Lars Klingbeil, die beiden SPD-Vorsitzenden, hatten ebenfalls betont, die Koalition fortsetzen zu wollen. Baas fügte aber hinzu, die anstehenden Reformen müssten einen Realitätscheck und vor allem einen Gerechtigkeitscheck bekommen.
1: Die EU-Länder haben bisher nicht wie geplant beschlossen, dass zwei russische Oligarchen von der Sanktionsliste gestrichen werden. Das haben EU-Diplomaten gesagt. Die Botschafter der Mitgliedstaaten sollen heute erneut zu Beratungen zusammenkommen, denn mit der Aufhebung der Sanktionen gegen die Oligarchen soll die restliche Sanktionsliste verlängert werden. Die Frist dafür läuft in der Nacht zum Mittwoch aus. An mehreren Flughäfen an der US-Ostküste kommt es zurzeit zu massiven Verspätungen und Ausfällen. Grund ist laut Verkehrsminister Duffy ein beschädigtes Glasfaserkabel in New Jersey. Bauarbeiter hatten das demnach versehentlich durchtrennt. Betroffen sind mehrere Flughäfen in New York, New Jersey, Boston und Philadelphia. Der in die Kritik geratene FIFA-Präsident Infantino hat Gespräche über Reformen angeboten. Er schrieb an die mehr als 200 Mitgliedsverbände, er sei bereit, die Entscheidungsstrukturen des Fußball-Weltverbandes unabhängig überprüfen zu lassen und über mehr Transparenz und Mitbestimmung zu sprechen. Martin Roschütz berichtet.
3: Das vermeintliche Zugeständnis Infantinos kommt mitten in einem Machtkampf. Nach dem gescheiterten Plan, private Investoren an FIFA-Geschäften zu beteiligen, hat Infantino viel Unterstützung verloren. Die UEFA drängt auf einen Wechsel an der FIFA-Spitze. Auch aus Asien und Nordamerika gibt es Widerstand gegen den FIFA-Boss. Dessen Reformangebot könnte deshalb auch als taktisches Manöver verstanden werden. Infantino kommt seinen Kritikern entgegen, während er gleichzeitig um seine Wiederwahl kämpft.
1: Das Wetter für Deutschland. Heute Nacht teils klar, teils bewölkt oder neblig, anfangs im Osten noch einzelne Schauer. Die Tiefstwerte 14 bis 2 Grad. Tagsüber mal längere Zeit Sonne, mal dichte Wolken, die meisten Sonnenstunden am Oberrhein, am Bodensee, im Wendland und in der Altmark. Die Zeit, es ist 0 Uhr 3.
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5: Mit Sven Knappe am Mikrofon. Guten Abend und herzlich willkommen. Aufnahmen aus den Archiven des Rundfunks Berlin-Brandenburg bringen wir bis zu den 2 Uhr Nachrichten. Mit der Kammerakademie Potsdam, dem Pianisten Olli Mustonen, dem Oboisten Albrecht Mayer und dem Deutschen Symphonieorchester. Die Kammerakademie aus Potsdam eröffnet mit Musik aus dem romantischen Schauspiel Rosamunde, Fürstin von Zypern, komponiert von Franz Schubert.

Wir hörten die Zwischenaktmusik Nummer 3 und die Ballettmusik Nummer 1 aus dem Schauspiel Rosamunde, Fürstin von Zypern, komponiert von Franz Schubert, gespielt von der Kammerakademie Potsdam unter Ulof Buhmann. Mit einem Live-Mitschnitt aus der Klosterkirche zu Jüterbock in Brandenburg geht's im ARD-Nachtkonzert weiter. Der finnische Pianist Olli Mustonen bietet 7 Stücke aus dem Album der Jugend von Robert Schumann.

Das waren 7 Stücke aus dem Album der Jugend, Opus 68 von Robert Schumann, serviert vom finnischen Pianisten Olli Mustonen 2007 in der Kirche des Klosters Zinna im brandenburgischen Jüterbock. Und wir wechseln von einem sehr intimen zu einem sehr beeindruckenden Veranstaltungsort und hören in der Berliner Philharmonie das Deutsche Symphonieorchester. Pietari Inkinen dirigiert die Peer-Gynt-Suite Nummer 1 von Edvard Grieg.

Das Deutsche Symphonieorchester spielte unter der Leitung von Pietari Inkinen die Peer-Gynt-Suite Nummer 1 von Edvard Grieg. Die Aufnahme entstand 2009 in der Berliner Philharmonie. Und es geht weiter in die Potsdamer Erlöserkirche. Der Oboist Albrecht Mayer und die Kammerakademie Potsdam bieten die Pavane in Fis-Moll Opus 50 von Gabriel Fauré.

Der Oboist Albrecht Mayer und die Kammerakademie Potsdam interpretierten die Pavane in Fis-Moll Opus 50 von Gabriel Fauré 2011 in der Potsdamer Erlöserkirche. Hier ist das ARD-Nachtkonzert, präsentiert von BR Klassik, mit Musik von Witold Lutosławski, der 1913 in Warschau geboren wurde und am dortigen staatlichen Konservatorium studierte. Parallel zu seiner musikalischen Ausbildung betrieb er ein mathematisch-naturwissenschaftliches Studium, denn in Musik und Mathematik fand er viele Gemeinsamkeiten. Lutosławski Kleine Suite spielt das Deutsche Symphonieorchester Berlin.

Das war die kleine Suite des polnischen Komponisten Witold Lutosławski, vorgestellt vom Deutschen Symphonieorchester Berlin, geleitet von Michał Nesterowitsch. Und nun ganz großes Kino im ARD-Nachtkonzert, eine Reise durch unser Sonnensystem mit Gustav Holst. Dessen Orchestersuite Die Planeten, die auch die Macher von Star Wars inspirierte, dirigiert Hannu Lintu am Pult des Deutschen Symphonieorchesters Berlin. Die interplanetarischen Stationen sind Mars, Venus, Merkur, Jupiter, Saturn, Uranus und Neptun.

Der Eisriese Neptun. Die letzte Station der Orchestersuite Die Planeten, Opus 32 von Gustav Holst. Hanno Lintow dirigierte das Deutsche Symphonieorchester Berlin. Zuletzt hörten wir noch die Frauenstimmen der Chöre Cantus Domus und Ensemble Berlino Vocale. In den vergangenen beiden Stunden brachten wir Aufnahmen aus den Archiven des Rundfunks Berlin-Brandenburg. Nach den 2 Uhr Nachrichten geht's hier im ARD-Nachtkonzert weiter mit Musik von Richard Wagner, Ferruccio Busoni und Samuel Barber.

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1: Um 2 Uhr mit Ronald Lessig. Der CDU-Vorsitzende Merz hat nach den Landtagswahlen einen Kurswechsel seiner Partei in der Frage der Krankenversicherung in Aussicht gestellt. In der Bevölkerung habe sich der Eindruck verfestigt, dass Privatversicherte schneller Leistungen erhielten als gesetzlich Versicherte, so Merz. Aus der Nachrichtenredaktion Ulrike Ufer.
2: Der Kanzler betonte, die Reformvorhaben der Koalition im Gesundheitsbereich müssten wirkungsgleich auf die private Krankenversicherung übertragen werden. Weitere Details nannte der Regierungschef zunächst nicht. Zudem kündigte Merz an, rasch ein Bundesgesetz gegen die Enteignung von Wohnraum zu verabschieden. Internationale Investoren müssten wissen, es gibt in Deutschland